0: Der US-Präsident Donald Trump auf seinem sozialen Netzwerk. Während der Pause soll geprüft werden, ob ein Abkommen zwischen den USA und dem Iran unterzeichnet werden könne, so Trump. Weiter schreibt er von großen Fortschritten auf dem Weg zu einer umfassenden und endgültigen Einigung. Die Blockade iranischer Häfen durch die USA bleibe während der Pause bestehen. Im Rahmen des Projekts Freiheit hat das US-Militär mehrere Handelsschiffe durch die Straße von Hormus begleitet. Die Meerenge ist eine der weltweit wichtigsten Handelsrouten für Öl und Gas. Das Kreuzfahrtschiff, das nach einem Ausbruch des gefährlichen Hunter-Virus vor den Kapverden liegt, darf nach Spanien weiterfahren. Das Schiff soll auf den Kanarischen Inseln anlegen, wie das spanische Gesundheitsministerium mitteilt. Dort würden die Passagiere alle untersucht, wenn nötig behandelt und dann in ihre Heimatländer gebracht. Bereits in den kommenden Stunden sollen 3 erkrankte Passagiere vom Kreuzfahrtschiff evakuiert werden. Dafür stehen laut den Behörden der Kapverden 2 Ambulanzflugzeuge bereit. Auf dem Schiff befinden sich rund 150 Personen. 3 Passagiere sind gestorben. Bislang wurden 2 Fälle des Hantavirus im Labor bestätigt. Zu 2 weiteren Meldungen aus dem Ausland. Russland hat am Dienstag die Ukraine mit schweren Luftangriffen überzogen. In verschiedenen Städten seien insgesamt 22 Menschen getötet und Dutzende weitere verletzt worden, sagt die Ukraine. Russland meldet derweil einen ukrainischen Angriff auf die von Russland besetzte Halbinsel Krim. Dabei seien 5 Personen getötet worden. Viele Webseiten mit der Endung .de für Deutschland waren zeitweise nicht erreichbar. Auslöser war eine Störung bei der deutschen Registrierungsstelle DENIC. Mittlerweile sei die Störung behoben, heißt es von DENIC. Die Ursache ist noch nicht geklärt. Zum Sport mit Fußball. Arsenal steht im Finale der Champions League. Arsenal gewinnt das Halbfinale-Rückspiel gegen Atletico Madrid mit 1:0. Im Finale trifft Arsenal entweder auf Paris Saint-Germain oder auf Bayern München. Das Wetter. Es gibt einen Wechsel aus vielen Wolken, Sonne und gewitterigen Schauern bei rund 16 Grad. Im Süden ist es bewölkt und häufig nass. Das waren Nachrichten von Radio SRF, verantwortlich Frank Estermann.
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2: Die Frage, was macht das alles für einen Sinn und kann das sein, dass unser Leben nur so auf die paar Jahre da beschränkt ist? Und dort habe ich wirklich gemerkt, hey, nein, da gibt es nochmal eine andere Realität. Und leider habe ich damals dort den Zugang eben über den Okkultismus gefunden. Und da bin ich in eine Zeit hineingekommen, also wo ich wie auch mit Dämonen, mit unsichtbaren Mächten kommuniziert habe und so über ein paar Monate wie gedacht habe, ich habe eine Macht durch das. Ich habe mich, glaube ich, das erste Mal wie nicht ausgeliefert gefühlt, sondern irgendwo, dass ich auch eine Macht habe.
3: Glaubenssache. 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In diesem Podcast geht es um Geschichten. Aber nicht nur um Lebensgeschichten, sondern mehr um Glaubensgeschichten. Jeder Mensch hat einen Glauben. Man kann sagen, man glaubt an nichts, aber man glaubt vielleicht an sich selber oder doch vielleicht an etwas Höheres. Vielleicht sogar an einen personellen Gott. Mein heutiger Gast hat diesbezüglich verschiedene Phasen durchlebt. Ich bin Karl Littli und wir tauchen heute ein in eine Reise, wo der Glaube im Mittelpunkt steht. Heute sind wir hier im Thurgau, im Oberthurgau, in der Nähe vom Bodensee und ich darf heute hier die Mona Weber begrüßen im Podcast Glaubenssache. Schön, bist du da, Mona.
2: Danke vielmals, ich freue mich.
3: Freue mich auch. Du bist Pastorin von der Viva Chile Amriswil und zweifache Mutter. Lebst du auch in der Gegend mit deiner Familie? Und wir gehen heute auf deine Glaubensreise. Du nimmst uns heute ein bisschen mit. Sind wir gespannt? Und so die erste Frage, die ich immer gerne stelle, ist die Frage, Mona, kannst du mal kurz erklären, was glaubst du eigentlich genau so in 1, 2 drei Sätze.
2: Du, Glaube ist für mich wirklich ganz eine persönliche Beziehung zu meinem Gott, zu Gott, der Vater, Jesus Christus, sein Sohn und der Heilige Geist. Und wie in jeder Beziehung, also auch nach 25 Jahren, immer noch ein sich noch mehr kennenlernen, noch mehr dürfen, staunen über Gott, über seine Grösse und Liebe. Und ja, es ist ein Entdeckungsabenteuer.
3: Und auf das Abenteuer gehen wir jetzt mit dir und fangen da im Zeitstrahl von Anfang an. Wir haben jetzt zusammen ein Vorgespräch gehabt und du hast mir da viel schon erzählt, wie so ein bisschen dein Weg gegangen ist. Und dort hast du mir auch gesagt, dass deine Kindheit so ein bisschen geprägt war von ein paar Umzügen oder zumindest von einem grossen. Kannst du da mal ein bisschen erzählen, wo bist du aufgewachsen und wie?
2: Also aufgewachsen bin ich wirklich als Bauernmädchen in den Bündner Bergen. Wenn ich zurückschaue, kann ich sagen, eine sehr schöne Kindheit hatte. Natürlich viel draussen gewesen, viel mit dir, viel gearbeitet. Mm. Ich war die Älteste von drei Kindern, habe zwei jüngere Brüder. Und ja, bin in einer Familie gross geworden, wo wir keinen Glaubensbezug hatten. Also so mein einziger Glaubensbezug war der Pflichtreligionsunterricht. Aber sonst hat das in unserem Alltag keine Rolle gespielt. Ja, und dann, als ich 11 war, sind wir ausgewandert auf Frankreich. Also meine Eltern haben den Hof verkauft und einen Hof in Frankreich gekauft. Und das war natürlich für mich eine totale Entwurzelung gewesen, oder? Ich war 11 Jahre am gleichen Ort gewesen, meine Grossmutter im gleichen Haus. Ja, und dann war das schon ein grosser Wechsel gewesen.
3: Also schon ein bisschen ein Kulturschock auch, der noch dazukommt, oder? Auch neue Sprache, andere Gegebenheiten, anderes Klima, einfach ja. alles neu, oder?
2: Alles neu, genau. Und Sprache konnte ich nicht können. Also ich mag mich an meinen ersten Schultag erinnern. Da ist bei uns im Dorf der Schulbus hergekommen, ich bin eingestiegen und ich konnte noch nicht einmal Ja oder Nein können sagen. Und dann überlebst du einfach.
3: Ja, also hast du null verstanden wahrscheinlich im Unterricht und
2: nein,
3: hast einfach müssen
2: gar
3: rein.
2: Nicht. Einfach überleben, genau. Ich darf aber sagen, ich bin auch schnell angekommen in Frankreich. Also ich habe die Sprache sehr schnell gelernt, weil halt alles um mich herum Französisch war. Und bin wirklich auch trotz dem grossen Kulturschock schnell angekommen. Ja, habe mich zurechtgefunden. Habe mich ein Stück weit auch daheim gefühlt in Frankreich. Und dann hat es nach 2,5 Jahren haben meine Eltern gesagt, dass wir wieder gehen.
3: Also schon einfach, wieder ein Wechsel?
2: Ja, schon wieder ein Wechsel.
3: Also viele,
2: es hat
3: viele
2: einfach
3: Wechsel,
2: nicht so funktioniert, wie sie sich das vorgestellt haben. Und dann hat es aber auch nicht geheißen, wir gehen nicht zurück. Eine Art, die ich schon kenne, sondern wir fangen wieder so neu an.
3: Aber in der Schweiz?
2: Ja, wieder zurück in die Schweiz. Genau.
3: Aber an einem anderen Ort, nicht mehr Bündnerland, sondern wieder eine andere, ja, neue Region.
2: Genau. Und das hat für mich geheißen, einmal mehr Abschied nehmen, nochmal neu anfangen. Und in dem Moment hat mich einfach Kraft verloren. Ich habe den Sinn nicht mehr gesehen dahinter. Ich habe wirklich keine Lebenskraft mehr gehabt dafür. Und natürlich auch eine Wut auf meine Eltern in dem Moment. Ich konnte es nicht verstehen. Und dann bin ich wirklich total abgestürzt. Also bis zu dem Zeitpunkt, so 12, 13, bin ich auch das brave Mädchen gewesen und auch in der Schule gut gelaufen und fleissig gearbeitet. Und dann habe ich wie den Blick völlig verloren und bin abgestürzt. Ich habe in der Schule angefangen, Prüfungen leer abgeben. Ich war eine gute Schülerin, Prüfungen leer abgegeben, weil ich wieder Sinn nicht gesehen habe. Ja, jetzt fange ich nochmal so neu an und muss dann ja wieder gehen. Ja, und ich habe dann auch angefangen, einfach auf Partys zu gehen. Ich habe viel zu viel Alkohol getrunken, also wirklich massiv zu viel. Ein Freund nach dem anderen lang weggeblieben und einfach da schnell abgestürzt.
3: Also wirklich auch so ein bisschen eine Kompensation, gell, für das, wo, für die Entwurzelungen, für das, was da vielleicht auch genommen worden ist, immer wieder durch die Wechsel, oder? Das stelle ich mir ja als eine Überforderung vor, für einen jungen Mensch, der immer wieder irgendwo eine Heimat, einen Anschluss, auch einen Sinn sucht und dann wird einem das vom einen auf den anderen Moment genommen. Man kann auch nicht mitentscheiden in dem Sinn, oder?
2: Ja, es hat mir wirklich wieder Boden genommen und ja, es war eine Flucht gewesen, oder? Da war in mir so viel Schmerz gewesen und in dem Alkohol vor allem haben wir können ertränken und das Leben ein bisschen erträglicher machen.
3: Gehen wir doch noch zuerst noch zurück, bevor wir in die Zeit hineingehen, so gerade die Anfangszeiten im Bündnerland, in Frankreich. Wie hast du denn dort so den Glauben erlebt, an deine Beziehung zu Gott? Hat es das überhaupt gegeben? Du hast gesagt, eben Religionsunterricht dort mal als einzigen Anschluss, aber wie hat sich dein Glaube geäussert, auch die Werte, die du daheim mitbekommen hast?
2: Ich will wirklich sagen, der Glaube war nicht vorhanden gewesen. Ich habe nicht an einen Schöpfer geglaubt und eben das hat in unserer Familie, wenn ich aufgewachsen bin, absolut keine Rolle gespielt. Und der Religionsunterricht war damals für mich ein Fach wie jedes andere auch. Und in Frankreich, dort ist ja Kirche und also Staat.
4: Genau, ist nochmal ein bisschen anders
2: geregelt. Ja, sehr trennt. Also dort bin ich nicht einmal in 3,5 Jahren mit irgendeinem Glauben oder Jesus konfrontiert worden, nicht einmal.
4: Wie war denn so dein Gottesbild gewesen, so als junges Mädchen, so in der ersten Zeit, wo du aufgewachsen bist, mal, ist der Gott für dich ist klar gewesen, den gibt es eh nicht? Oder hast du da schon ein Bild gehabt, auch wenn das vielleicht noch fern war von irgendwie einem liebenden Vater?
2: Ich glaube, ich habe wirklich kein Bild gehabt. Die Fragen sind erst mal in mir aufgekommen, als meine eine Grossmutter gestorben ist und sie plötzlich nicht mehr da ist auf dieser Welt. Und ich als junges Mädchen, das hat mich wirklich beschäftigt. Ja, und jetzt, oder? Wo ist sie denn jetzt? Und es hat für mich wirklich keinen Sinn gemacht, oder? Einen Moment auf dieser Welt zu sein und plötzlich ist nichts mehr. Und das hat mich schon auch geplagt. Gerade in der Nacht, oder? Es hat wirklich keinen Sinn gemacht und hat auch ein Stück Angst ausgelöst. Aber ich bin in diesen Fragen wie nie auf Gott gekommen, weil es ihn wie in meiner Welt gar nicht gegeben hat.
4: Und eben nachher hast du erzählt, sind er umgezogen. Du hast auch den Sinn vom Leben nicht mehr so gesehen. Bist dann auch in der Zeit von der Jugend abgestürzt, wie du gesagt hast, in Abwärtsspirale gekommen, hast Partys, Alkohol. Was ist dort noch alles passiert? Wo hast du da so den Sinn gesucht?
2: Also in dieser Zeit, als ich so abgestürzt bin, hat es ein einschneidendes Erlebnis gegeben. Und zwar bin ich einmal in so einer Partynacht ganz knapp an einer Vergewaltigung entkommen. Und das hat natürlich alles in mir ein Restvertrauen in die Menschheit wie zerstört. Oder? Da ist so viel in mir kaputt gegangen. Und gleichzeitig in dieser Nacht habe ich mich wie fürs Okkulte geöffnet.
4: Also wirklich die Lehre vom, das ist so das dunkle Vorstufe vom, nicht Satanismus, kann man sagen, aber doch schon auch so ein bisschen die dunkle Macht, die man da ein bisschen bedient, oder?
2: Ja. Also es ist ein Zugang in die unsichtbare Welt über eine schlechte Schiene.
4: Was aber nicht alle würden als schlecht bezeichnen im Moment.
2: Natürlich.
4: Und du wahrscheinlich auch nicht.
2: Nein, das sage ich natürlich heute. Damals, das hat angefangen mit harmlosen Sachen und dann hat sich das gesteigert und ich habe gemerkt, wow, da ist nochmal eine Realität, wo mir vorher wie verschlossen war. Oder?
4: Also du würdest wirklich sagen, das ist eine Realität, oder?
2: Ja.
4: Eine Realität, wo vielleicht ein Mensch, der sich dem nicht öffnet, in dem Moment noch nicht kann sehen, aber du hast das dort erlebt?
2: Ja, ich habe das dort erlebt. Und eben aus dem, was ich vorher gesagt habe, so die Frage, was macht das alles für einen Sinn und kann das sein, dass unser Leben nur so auf die paar Jahre da beschränkt ist? Und dort habe ich wirklich gemerkt, hey, nein, da gibt es nochmal eine andere Realität. Und leider habe ich damals dort den Zugang eben über den Okkultismus gefunden. Und da bin ich in eine Zeit hineingekommen, also wo ich wie auch mit Dämonen, mit unsichtbaren Mächten kommuniziert habe. Und so über ein paar Monate wie gedacht habe, ich habe eine Macht durch das. Ich habe mich, glaube ich, das erste Mal wie nicht ausgeliefert gefühlt, sondern irgendwo, dass ich auch eine Macht habe.
4: Genau, das ist ja auch in dem Sinn, man glaubt an etwas, oder? Unsichtbare Macht, da passiert etwas. Da kommt eine Antwort von etwas Unsichtbarem, das man vorher nicht gehabt hat. Was hast du denn dort glaubensmässig erhofft, wo du den Kontakt aufgenommen hast in die Welt hinein?
2: Ja, es hat einfach eine tiefe Sehnsucht in mir schon beantwortet. Eben, dass es noch mehr geben muss, wie das, was wir sehen.
4: Also du hast gesagt, du hast Macht bekommen, du hast dort eine Zugehörigkeit bekommen und hast das Gefühl gehabt, eben, das gibt dir etwas. Erzähl doch da mal noch ein bisschen weiter. Wie ist es dann weitergegangen auf dem Weg? Also bist du noch tiefer reingegangen oder hast du dann irgendwann mal gemerkt, es wird dir zu viel?
2: Also es ist wirklich die erste Zeit, wo ich das Gefühl habe, mal, ich habe Macht, ich kann etwas bewirken. Meine Worte, was ich sage, was ich will, hat einen Einfluss. Und dann ist das nur ein paar Monate gegangen und ich habe gemerkt, es stimmt überhaupt nicht. Sondern, dass das wie eine Macht über mich hat. Und ich habe dann wirklich auch die Stimme vom Dämonischen, vom Teufel wahrgenommen und ich habe gemerkt...
4: Also akustisch.
2: Ich würde sagen, also in meinem Herz, so in meinen Gedanken wahrgenommen.
4: Ja, genau.
2: Aber wie auch gewusst, das ist nicht meine Stimme, oder? Und wie gemerkt, hey, der lässt mich nicht mehr gehen, da komme ich nicht mehr raus. Und dort habe ich wirklich gemerkt, hey, und das ist nicht einfach ein Spiel, sondern ja, da stecke ich wirklich fest.
4: Realität.
2: Und dann bin ich so in eine Abwärtsspirale gerutscht und dann hat es wirklich angefangen, mich zu zerstören, oder? Auch alles an Selbstwert, eben an Vertrauen, das schon in Brüche gegangen ist, wo ja vorher schon nicht auf einem guten Boden gestanden ist, dann ist wirklich eine Zerstörung reingekommen, wo man als Lebiger ist. Und dann nach ein paar Monaten, das war noch vor meinem 14. Geburtstag, habe ich mehrfach versucht, mir das Leben zu nehmen. Und das hat dann wiederholt nicht funktioniert. Und in meinem Herz habe ich wie gewusst, es wird auch nicht funktionieren. Ich habe wie gespürt, es ist nicht meine Zeit zum Gehen. Und damals habe ich das als eine Strafe empfunden. Es ist wie ein Leiden gewesen. Ich habe so gelitten, ich habe so viel Schmerz in mir getragen und ich wäre gerne gegangen. Mhm. Und eben, es ist wie eine Strafe gewesen. Aber ich habe auch gewusst, ich muss es nicht mehr probieren. Es wird nicht gehen. Ich habe es dann auch nicht mehr probiert. Aber die nächsten Monate sind wirklich einfach ein Vegetieren gewesen. In mir ist wie alles abgestorben. Mhm. Ich habe mich auch geritzt in dieser Zeit, einfach um dem Schmerz irgendwie einen Ausdruck zu geben. Ich habe viel zu viel getrunken, einfach um den Schmerz zu vergessen.
4: Kein Lebenssinn mehr, so.
2: Nein.
4: Es ist einfach alles völlig.
2: Also wirklich alles, auch einfach an Lebenskraft, an Lebensfreude ist total weg gewesen. Mhm. Und auch wenn ich es nicht mehr probiert habe mit Selbstmord, das sind dann einfach so Monate einfach vom Vegetieren gewesen. Ohne Lachen, ohne eben nur Schmerz empfinden, keine Freude. Ja. Wirklich sehr, sehr eine dunkle Zeit in meinem Leben.
4: Mhm. Aber wo du dann in die Schweiz zurückgekommen bist, wieder in dem Moment bist du dann auch in Berührung gekommen mit dem christlichen Glauben und mit der Kirche, wie vorher noch nie. Inwiefern ist denn das passiert?
2: Mhm. Genau, wir sind dann zurückgekommen in die Schweiz, sind in Thurgau gezügelt, in Hinterthurgau. Und dort habe ich dann wiederum in Religionsunterricht, respektive dann in der Oberstufe in Konfunterricht. Und eben weil ich in dem Okkultismus war, da hat alles in mir tobt, oder? Also der Religionsunterricht selber ist schon absolut, ist alles in mir aufgestanden. Mhm. Und dann hätten wir noch sollte, weiss nicht mehr, 14 Mal oder 18 Mal in einen Gottesdienst gehen, also in die Kirche. Und ich habe gedacht,
4: kann
2: niemals.
4: Ich auch noch.
2: Genau.
4: Das war meistens so der unbeliebteste Punkt bei uns Schülerinnen und Schülern. Ja, erstens das, zweitens eben in der Kirchenbank sitzen eine Stunde und so. Und drittens, wenn beim Rallye hat es so Küsse bei uns hineingehauen, haben die Male gefunden, man muss noch Küsse Schlacht machen. Und unser Pfarrer hat da auch nicht so gut können. Intervenieren. Mhm. Aber item, gewisse Sachen bleiben einem dann ja gleich manchmal noch, erstaunlicherweise.
2: Ja, also wirklich bleiben ist mir das Konf-Wochenende, wo wir ja das ganze Wochenende als Gruppe unterwegs waren. Und dort sind wir in Winterthur in eine Freikirche gegangen. Und hey, ich war total überrascht gewesen. Also das ist auch Gottesdienst, oder? Nicht Killebänge, sondern normale Stühle und nicht Orgel, sondern die haben sogar als Schlagzeug und Gitarre.
4: Richtige Bands.
2: Ja, genau.
4: Hat es auch junge Menschen gehabt,
2: ja,
4: dynamisch.
2: Ja, es hat auch junge Menschen gehabt und ich war total verwirrt gewesen. So, hä? Also, was machen die da? Was ist da? Genau. Und nachher ein bisschen provokativ habe ich zu unserem Pfarrer gesagt, also, wenn ich schon so viel mal in Gottesdienst muss, ein Zettel abgeben, dann will ich es wo gehen, eben, wo ich nicht muss in die Kirchenbank und keine Orgel muss hören. Und er war wirklich sehr cool gewesen dadurch. Einmal im Monat hat es bei uns in der Nähe einen Jugendgottesdienst gegeben und dann hat er Leute organisiert und Autos organisiert und hat uns junge Konfirmanden in den Gottesdienst geschickt und er hat wirklich gesagt, hey, es ist mir gleich, wo ihr hingeht, Hauptsache ihr geht es wohin und genau dort haben wir sogar zwei Zettel dafür abgegeben. Mhm. Also habe ich mir einfach ausgerechnet, wie viel Mal muss ich denn dort hingehen, dass ich genug Zettel habe.
4: Genau. Du hast dort aber dann auch ein persönliches Erlebnis mit Gott gemacht. Das ist so ein entscheidender Wendepunkt gewesen. Wie ist das genau gegangen?
2: Ja, in diesen Jugendgottesdiensten eben einmal im Monat am Freitagabend, dort ist mir wirklich Jesus begegnet. Also ich habe ihn einfach wahrgenommen, ich habe von ihm gehört, er ist mir auch persönlich begegnet. Was mir sehr geblieben ist, ist das, die Offenbarung, hey, er kennt mich. Und er liebt mich trotzdem. Also da ist ein Gott, der um alles weiss, was ich auch falsch gemacht habe, was kaputt ist in meinem Leben. Und er liebt mich trotzdem. Mhm. Und das hat mich so überwältigt. Und natürlich bin ich gleich zurückhaltend gewesen und es ist fremd gewesen und ich bin gar nicht rausgekommen. Und eben die jungen Leute am Freitagabend, was machen die da? Ich habe es völlig schräg gefunden. Und gleich so der Gott selber, der mich so angezogen hat, weil ich gemerkt habe, hey, da ist Liebe.
4: Also ist es mehr ein Gefühl gewesen oder hast du wirklich auch ihn gesehen? Wie kann man das Erlebnis noch ein bisschen mehr beschreiben?
2: Also ich habe ihn nicht äußerlich gesehen, weil sonst hätten dann ja die um mich herum auch gesehen. Mhm. Aber innerlich, so innerlich, von meinem inneren Auge ist er mir begegnet und hat sich mir immer wieder gezeigt. Und eben hat auch zu mir geredet und so Wahrheiten ausgesprochen und ist mir mit seiner Liebe entgegengekommen. Und ja, so habe ich mich eingeladen auf die Jugendgottesdienst und bin mit dieser Liebe konfrontiert worden. Und dann ist es an einem Sonntagnachmittag daheim. Ich habe dann auch angefangen, zwischendurch am Sonntag in den Gottesdienst zu gehen. Immer noch mit dem Ziel, zum Zettel abgeben.
4: Mhm. Ja, und das gibt's.
2: Und eben habe viel von dieser Liebe gehört, von Jesus gehört. Ich hätte kein Mensch vertraut zu dem Zeitpunkt. Also ich habe mir wie auch von Menschen nichts sagen lassen. Ich war so skeptisch gewesen. Aber von ihm konnte ich es annehmen. Und dann einmal am Sonntagnachmittag daheim habe ich mein erstes Gebet gesprochen. Ein Gebet voller Zweifel, aber ein mutiges Gebet. Ich habe gesagt, Jesus, wenn es dich wirklich gibt, dann komm in mein Leben. Und in dem Moment ist wirklich von Kopf bis Fuß alles an Dunkelheit, alles an Tod, an Todessehnsucht, wie aus mir rausgedrängt worden. Und da hat mich Leben erfüllt, wirklich von Kopf bis Fuß. Einfach Leben und die Liebe und die Annahme. Und ich weiss, ein paar Tage später, also es war dann wirklich gewesen, hey, ich lebe wieder. Wie wenn meine Welt vorher schwarz-weiß ist und plötzlich wieder farbig. Wie wenn plötzlich vorher alles da gewesen ist und plötzlich, ich kann wieder schnaufen, ich spüre wieder, ich fühle wieder. Und ich habe die Welt wieder einfach wahrgenommen, eben wo vorher alles schwarz-weiß war.
4: So wie wenn man eine Pflanze gießen und sie wieder aufsprüssen und Leben reinkommen, wo schon lange kein Wasser mehr gekommen ist und Licht und
2: Genau, wo etwas am Absterben ist und plötzlich fährt es wieder anleben. Genau.
4: Also recht ein tiefes Erlebnis. Wie würdest du das zusammenfassen? Wie hat sich durch das dein Glauben und auch dein Gottesbild verändert?
2: Ja, natürlich komplett, oder? Plötzlich habe ich mein Zuhause gefunden. Habe ich wie den Sinn vom Leben. Ich habe gewusst, ich bin geschaffen, um in Beziehung zu sein. Mit meinem Schöpfer. Er hat mich wollen. Er hat mich wollen. Ja, und dann bin ich so richtig angekommen im Leben.
4: Und das war der Startschuss gewesen, wie eben für ein neues Leben. Du bist ja dann auf Deutschland in einer Jüngerschaftsschule. Müsstest du vielleicht schnell erklären, was das genau ist und warum du das dort gemacht hast, warum du gefunden hast, ich will so etwas machen. Und Jüngerschaft ist ja vielleicht auch ein Wort, das nicht alle kennen.
2: Ja, Jüngerschaft würde ich beschreiben, es ist bei Jesus in die Lehre gehen.
4: Also du hast eine Lehre machen, ja?
2: Ja. Nach meiner Lehre auf Deutschland, genau. Das war einfach eine Schule. Wir sind aus der ganzen, aus dem deutschsprachigen Raum sind wir zusammengekommen. Es sind über 50 so Schüler gewesen, von 17 bis über 50. Genau.
4: Aus verschiedenen Ländern.
2: Aus verschiedenen Ländern, ja, genau. Und haben viel auch gelernt oder über die Bibel, was sagt Gott. Und für mich ist das sehr ein grundlegendes Jahr gewesen, weil eben ich bin so kaputt gewesen in dem Moment, wo ich zum Glauben gekommen bin mit 15 und dann nach der Lehre, also mit 19 bin ich dann gegangen, ein Jahr auf Deutschland und das war für mich so ein wichtiges Jahr gewesen, weil es so Fundament gelegt hat in meinem Leben. In dem Moment, wo ich Jesus in mein Herz gelassen habe, hat ein Heilungsweg angefangen. Jetzt bin ich 40, ich bin immer noch auf dem Heilungsweg. Aber ganz, ganz viel ist passiert in dem Jahr in Deutschland. Weil ich mich halt auch ein Jahr rausgeklinkt habe oder aus der Arbeitswelt und bewusst auch mich auf den inneren Heilungsprozess einlassen habe.
4: Du redest von Fundamenten, also was für Fundamente sind da gelegt worden für deinen Glauben?
2: Ja, eben ich habe jetzt, so wie ich aufgewachsen bin, auch nicht viel moralische Werte mitkriegt, würde ich so sagen. Schon ganz und gar nicht christliche Werte. Und da ist einfach viel auch heil geworden in mir. Ich habe viel Heilung erfahren, eben für die Verletzungen, die ich erlebt habe, auch teils dramatische, für die Entwurzelung. Und das hat einfach in mir, ist so mein Lebensfundament, ist heil geworden. Und natürlich auch Wert, wie es lernen, okay, so habe ich die Welt wahrgenommen. Jesus, wie siehst du es denn du? Was ist denn deine Vorstellung, wie ich das Leben kann leben?
4: Kannst du vielleicht noch ein Beispiel geben, jetzt, wo du vielleicht grosse Schritte gemacht hast oder wie du im Glauben wirklich hast vorwärts gehen können? Gibt es da vielleicht ein konkretes Beispiel, dass es noch ein bisschen greifbarer wird?
2: Also bevor ich gegangen bin, dort bin ich eben schon 4 Jahre im Glauben gewesen und ich habe Jesus von Herzen geliebt, aber ich hatte immer noch so einen Hass auf meine Eltern gehabt. Wir sind nicht versöhnt gewesen. Und dort in dem Jahr ist wirklich auch so viel in meinem Herz passiert, dass ich konnte sagen, und ich vergib ihnen. Und es ist gut. Und dass wir wieder uns können versöhnen und Frieden finden.
4: Was würdest du jetzt allgemein sagen, vom Glauben her, vom Gottesbild her, wo du zurückgekommen bist, die Mona, die dann wieder in die Schweiz gekommen ist nachher, was ist da grundlegend anders gewesen?
2: Also Gott ist mir noch wichtiger geworden. Ich habe ihn noch besser kennengelernt. Ich war ein Stück heiler gewesen. Und wir haben natürlich in dem Deutschland auch wilde Sachen erlebt. Oder? Also einfach Gott zu entdecken und auch seine Kraft zu erleben. Wir haben viele Strasseneinsätze gemacht, auch unter Drogenabhängigen. Und ja, da hat es viele persönliche Erlebnisse gegeben, die mich sehr geprägt haben. Ich erzähle noch eins auf so einem Strasseneinsatz. Also es klingt vielleicht für die einen ein bisschen schräg, aber wir haben quasi Open-Air-Gottesdienst gefeiert.
4: Also wirklich von außen, ja.
2: Und sind mit einem grossen Kreuz mitten in die Einkaufsstrasse und haben dort Lieder gesungen, Gott anbetet und sind auf die Leute zu, haben Gespräche gesucht.
4: Hat wahrscheinlich auch Leute angezogen, oder? Nehme ich jetzt
2: das hat es auch, ja. Und eben gerade bei den Drogenabhängigen, wir haben auch immer einfach Gebäck und Tee und haben uns einfach Zeit genommen und ein offenes Ohr. Aber ein Moment für mich, wo wir eben mit dem Kreuz in der Strasse gestanden sind und ich habe das Kreuz gegeben, weil ich dachte, das kippe ich gerade um. Das war das erste Mal auf einem so Strasseneinsatz. Hey, und es ist mir so schwer gefallen. Und dann habe ich gemerkt, es hat mich so betroffen gemacht, Jesus hat am Kreuz sein Leben für mich gelassen und ich traue mich kaum, um einfach da zu stehen für ihn. Und das hat so etwas gemacht in meinem Herz, wo ich wie auch wirklich gemerkt habe, hey Jesus, du hast dein Leben gelassen für mich, du bist gestorben für mich und ich möchte für dich leben, auch wenn es mich etwas kostet.
4: Also prägende Erlebnisse, die du aus dem Deutschland mitgenommen hast in die Schweiz. Und in der Schweiz ist ja dann auch vieles passiert, oder? Du hast geheiratet, es sind älter geworden, also wirklich auch dort so ein bisschen in eine neue Zeit hineingegangen, oder? Auch vom Lebensabschnitt her.
2: Ja, genau. Also mein jetziger Mann habe ich dort schon mit 15 kennengelernt und mit Anfangs 20 haben wir geheiratet, Mitte 20 sind wir dann älter geworden und das ist schon so der Start ins grosse Glück. Also wir haben es geliebt, ab dem ersten Moment älter zu sein. Ich habe es geliebt, Mama zu sein. Und trotzdem hat es einen langen Moment gebraucht, um anzukommen in dem Neuen. Mhm. Ich bin einfach so leidenschaftlich, brennend, hat die ganze Welt erobern.
4: So nach dem Deutschland-Erlebnis, ja, verständlich.
2: Genau. Ja, und habe wirklich auch so coole Leute um mich herum gehabt. Wir haben gross geträumt miteinander und wirklich auch etwas verändern in dieser Welt. Und dann bin ich Mama geworden und mein ganzes Leben ist ein Stückchen langsamer geworden. Und mein Radius sehr klein, so meistens zwischen Wickeltisch und Sofa und Spielplatz und Posten.
4: Ja.
2: Genau.
4: Und ist jetzt nicht mehr so, dass gerade die Trips in die grosse Welt gemacht hättest oder
2: nein,
4: so.
2: Ja. Gar nicht. Und da hat es natürlich einen Moment gebraucht, zum Ankommen und in dem plötzlich sehr viel ruhigere Leben, sind auch ganz, ganz viele Prozesse losgegangen. Mhm. Eben, wo ich schon auch gemerkt habe, hey, ich habe vorher viel in diesen Träumen hineingelebt und vielleicht manchmal oder oft auch den Moment verpasst, oder? Oder nicht mich gewagt, ganz im Jetzt zu leben, von lauter Träumen. Und das hat wirklich meine Mutterschaft geändert, so ganz angekommen im Jetzt und die Möglichkeiten gesehen, die ich jetzt habe. Genau. Und zwei Jahre später ist unser zweiter Sohn auf die Welt gekommen. Und dort sind wir nochmal in ein neues Abenteuer gestartet. Unser jüngerer Sohn hatte ein extra Chromosom im Gepäck gehabt. Und der Start war aber sehr turbulent gewesen. Also wir haben in der Schwangerschaft nichts von dieser Trisomie 21 gewusst. Wir haben die Diagnose erst nach der Geburt gekriegt. Und dann, es ist ihm sehr schlecht gegangen am Anfang. Wir mussten dann gerade das Spital wechseln. Wir haben uns dann plötzlich in dieser Neonatologie wiedergefunden. Und ja, da ist unsere Welt wirklich einen Moment Kopf gestanden.
4: Das glaube ich, ja.
2: Und wir haben uns einfach sehr Sorgen gemacht. Es ist gar nicht um die Grunddiagnose gegangen, sondern wirklich, es ist ihm gesundheitlich nicht gut gegangen. Die Ärzte haben einmal auch erwähnt, ja, vielleicht hat das Baby einfach Stress. Vielleicht ist es aber auch Leukämie. Und dann stehst du einfach da als Eltern mit.
4: Weißt nicht was, wie wo, ja.
2: Und da kann man wirklich sagen, das war der grösste Sturm in unserem Leben gewesen, weil wir einfach nicht gewusst haben, in welche Richtung geht das jetzt, oder? Und zugleich haben wir ganz eine neue Realität an Frieden erlebt. Genau in dem grössten Sturm von unserem Leben hinein. Also ja, es war Achterbahn für unsere Seele gewesen, aber in unserem Geist, in unserem Glauben, haben wir so einen Frieden gehabt. Später hat mir ein Gärtner mal erzählt, dass die Pflanze die stärksten und tiefsten Wurzeln bildet, dann, wenn es stürmt. Und das haben wir wirklich erlebt. In dem grössten Sturm hinein haben wir so Wurzeln baut, so Wurzeln bildet, die einfach verhebt haben.
4: Du hast ja auch erzählt, das war so eine Zeit, wo ein mega Frieden über eure Familie gekommen ist. Kann man auch sagen, das war so charakteristisch für euren Glauben auch in dieser Zeit, wie sich der ausgedrückt hat oder wie der eben noch fester geworden ist in die Richtung?
2: Ja, Das würde ich wirklich sagen. Also wenn ich heute an die Zeit zurückdenke, dann ja, es ist eine Herausforderung, aber vor allem war da ein grosser Frieden darüber gewesen. Und den haben wir wirklich entdeckt in dieser Zeit. Wir haben dem aber auch müssen nachjagen. Das ist ja nicht einfach passiert, sondern das sind täglich bewusste Entscheidungen. Ich habe
4: Es könnte ja schon dann die Angst kommen oder auch wieder in dem Sinn auch die Frage, warum und so viele Sachen, die da einflüssen, oder die einem ja könnte in eine völlig andere Richtung führen als in den Frieden, oder?
2: Ja, also das ist sicher auch so gewesen, dass sind auch Ängste da gewesen. Ich habe ja nicht gewusst, was ist morgen. Ich habe es wirklich nicht gewusst, aber ich habe gewusst, was ich heute habe. Ich habe gewusst, heute lebt mein Kind, heute haben wir ihn da. Und da habe ich wirklich gelernt, hey, ich nicht zu sorgen, für was morgen ist, sondern zu feiern und dankbar zu sein, für was heute ist. Und das ist ein Schatz, den ich jetzt vor 12 Jahren gelernt habe. Und bis heute ist das ein Schatz in meinem Leben. Kein Tag, wenn wir alle 4 daheim sind am Abend, wenn es Nacht, kein Tag vergeht, ohne dass mein Herz übergeht von Dankbarkeit, weil einfach kein einziger für mich selbstverständlich ist.
4: Wie hast du Gott in dieser Zeit erlebt, gerade so in diesen Schwierigkeiten? Klar, der Frieden ist ja auch etwas, was Gott einem schenkt, aber wie hast du ihn so erlebt, die Beziehung zu ihm in diesen Jahren?
2: Sehr nah, sehr nah. Ich weiss, in dieser Zeit, wo wir noch auf der Neo waren, bin ich einmal mit unserem Sohn spazieren, so im Tragtuch, und dann bin ich vor dem Spital auf ein Bänkchen gehöckelt und ich habe einfach gespürt, wie Jesus neben mir sitzt. Und er hat nichts gesagt und ich habe nichts gesagt, aber er war einfach da gewesen. Und das hat völlig genügt, einfach zu wissen, er ist in dem Tal mit mir und lässt uns nicht allein.
4: Und eben der Frieden und die Ruhe hast du dann auch mitnehmen in der nächsten Zeit, die ja auch nicht so einfach war. Also finanzielle Herausforderungen sind dann für euch gekommen. Dein Mann hat plötzlich den Job verloren und hat gerade nicht etwas gefunden. Ist ja dann auch so weit gegangen, dass ihr euch wirklich müssen Fragen stellen wie müssen wir jetzt aufs Sozialamt gehen? Und ist dann eine riesige Zerreissprobe gewesen, die Zeit? Erzähl mal ein bisschen, wie ist es denn weitergegangen und wie sind denn du die Zeit gekommen?
2: Ja, man kann wirklich sagen, so rückblickend, das sind fast 10 Jahre gewesen, wo eigentlich der eine Herausforderung die andere gejagt hat. Und ja, eine davon war, ein Jahr nach der Geburt von unserem zweiten Sohn ist mein Mann arbeitslos geworden. Und natürlich haben wir zuerst gedacht, das ist eine kurze Zeit, oder? Und irgendwie 200 Bewerbungen und ein paar Monate später ist dann der Moment gekommen, wo wir uns haben müssen beim Sozialamt anmelden. Und ich meine, mir hat es fast etwas gegeben. Wir waren anfangs 30 gewesen, mehr als fähig und willig zum Arbeiten.
4: Mhm. Also eigentlich alles mitgenommen, ja, was es braucht.
2: Und gleich ist es dann einfach Realität gewesen. Und ich mag mich erinnern an einen Abend, bevor wir aufs Sozialamt haben müssen. Ich bin wirklich hyperventilierend am Bettrand gesessen und habe einfach gedacht, hey, das gibt es einfach nicht. Und in meinem Herz habe ich gemerkt, hey, Mona, jetzt musst du eine Entscheidung treffen. Und ich habe gewusst, oder ich habe wirklich gesagt, hey Jesus, und wenn du uns im letzten Moment noch aus dem rausholst und wir uns nicht anmelden müssen, dann bete ich dich an. Und wenn wir morgen uns gehen und uns anmelden müssen, dann bete ich dich trotzdem an.
4: Also nicht nur so quasi Bedingungen gestellt, hey, eigentlich müsstest du doch jetzt uns rausnehmen und sonst, hey, was soll das? Sondern wirklich beide Optionen, hey, es ist wie... Du bleibst Gott, du bleibst gleich.
2: Ja, bis zu dem Zeitpunkt, ich habe wirklich auch so viel Wunder schon erlebt mit Gott. Versorgungswunder, Auto geschenkt kriegen. Eben unserem Sohn ist es so schneller, besser gegangen, als alle erwartet haben. Wir haben immer wieder die Güte, die Versorgung, die Kraft Gottes erlebt. Und darum habe ich wie gewusst, ohne Zweifel, es ist eine Realität. Und jetzt bin ich aber vor der Frage, hey, und wenn es jetzt anders kommt, als ich denke, was mache ich denn, oder? Ja. Und das ist wirklich eine Zeit gewesen, wo mein Glaube extrem geprüft hat. Oder ich meine, zudem kommen noch mehr Geschichten. Wir haben auch mehrere Kinder verloren in dieser Zeit. Und dann immer wieder das Entscheiden, wie gehe ich jetzt mit dem um, oder? Wenn eben nicht nur alles rosarot ist und alles gut läuft und alles gesegnet ist, sondern wie stehe ich im Glauben und in meiner Beziehung zu Gott, wenn einfach alles rüttelt und auch viele Glaubenssachen, wo ich vielleicht eben das Bild hatte von Gott, wo dann bröckelt ist, wo ich merke, ah nein, du bist eigentlich anders. Und ein mega Schatz, den wir in dieser Zeit entdeckt haben, ist, in dieser Zeit haben wir natürlich Gott auch nochmal anders erlebt, oder? Als der gute Hirte, der dich durchtreibt, das erlebst du nur im Tal, oder? Das erlebst du nicht, wenn alles gut ist im Leben.
4: Der gute Hirte als Analogie aus der Bibel, oder? Genau, der Hirte, der für seine Schafe sorgt, ja.
2: Genau. Psalm 23, genau. Oder und ein Beispiel, Gott der Versorger.
4: Ja, genau. Das wollte ich gerade einhaken, ja, dass du gesagt hast, eben, du hast die Versorgung erlebt, Auto geschenkt etc. Und ihr habt ja auch Versorgung dann wieder erlebt. Also du hast dein Vertrauen auf ihn gesetzt, wo vielleicht ein anderer gesagt hätte, hey Gott, was soll das? Warum glaube ich überhaupt noch? Hast du gesagt, hey, egal wie es kommt, du bleibst Gott. Und dann ist wirklich auch das Vertrauen ausgezahlt worden, oder? Und du hast mir ja auch von einem Beispiel erzählt, wo wir in die Body gehen. Willst du vielleicht das gerade erzählen?
2: Ja, sehr gern. Ja, wir haben wirklich in dieser Zeit so viele Wunder erlebt, auch Versorgung. Und eins davon ist eben, es war so ein erster Sommertag, gewesen, über 30 Grad, und wir haben gerade neben der Body gewohnt. Und unser älterer Sohn ist gekommen, hey, gehen wir heute in die Body. Und es war gegen das Monatsende gewesen, und wir haben gewusst, hey, wir haben irgendwie noch 25 Franken. Und dann natürlich der Moment, gesagt, nein, das geht nicht. Wir haben nicht genug Geld, um in die Body zu gehen. Und dann hat er wirklich ausgerechnet, wie teuer kostet denn ein Body-Eintritt. Ja, dann macht er 16 Franken. Und wirklich der herzzerreißende Moment, wo du als Eltern musst deinem Kind sagen, hey, schau, wenn wir heute in die Body gehen, dann können wir für die restliche Woche kein Essen mehr posten. Hey, und ich weiss, nach dem Moment, mein Mann ist mit dem Kind rausgegangen und ich bin einfach aufs Bett gelegen und es hat mir einfach das Herz gebrochen, oder so.
4: Verstehe, ja.
2: So eine Situation müssen dem Kind zutrauen. Mein Mann ist eine halbe Stunde raus und wir haben uns in dieser Zeit angewohnt, eigentlich immer im Briefkasten zu schauen, wenn wir rausgehen, wenn wir heimkommen, einfach immer drin zu schauen. Er ist rausgegangen und als er eine halbe Stunde später zurückkommt, schaut er nochmal im Briefkasten und dann ist ein weisses Kuvert drin, ist nichts dazu gestanden mit 200 Franken.
4: Wow.
2: Und zwei Stunden später sind wir in der Body.
4: Mega schön. Und ja. Ich nehme an, das ist nicht das einzige Beispiel gewesen in dieser Zeit, wo ihr die Versorgung erlebt habt. Wie hat das dein Glaubens- und Gottesbild dann nochmal geprägt, so eben die Erlebnisse in so einer schwierigen Zeit?
2: Ja, eben Gott den Versorger, den erlebst du dann, wenn du Versorgung brauchst. Oder Gott den Arzt erlebst du dann, wenn du Heilung brauchst, oder? Und das ist ja die Realität vom Himmel, die seine Realität im Alltag dürfen zu erleben. Wir sind so angewiesen darauf. Und gleich eben hat es die Zeiten gegeben. Also das Beispiel, dass so Sachen haben wir regelmäßig erlebt. Und dann hat es aber auch Wochen gegeben, wo das nicht passiert ist, oder? Und da gleich im Frieden und in der Dankbarkeit zu bleiben, in dieser Beziehung zu bleiben, zu wissen, du bist gut, ob ich das jetzt gerade sehe oder nicht. Da ist wirklich ganz, ganz viel in mir und auch in uns als Familie hat dort wachsen an Glauben und an Vertrauen. Wirklich, wir haben erlebt, es verhebt. Er sieht uns, er lässt uns nicht im Stich, er versorgt uns.
4: Jetzt nimmt es mir aber gleich noch Wunder, das, was wir vorher angesprochen haben. Eben ein anderer oder eine andere hat gesagt, hey nein, was soll das? Ich laufe weg. Oder so viele Umstände, die im Leben drin sind. Was hat denn dazu geführt, dass du und ihr auch als Familie, als Ehepaar immer wieder gesagt haben, hey nein, eben egal was passiert, wir bleiben dran. Weil eben, man könnte ja sagen, oder eben die Engpässe mit den Finanzen, eben das Schicksal oder eben mit den Fehlgeburten, mit dem Kind oder mit all diesen Sachen. Und also ich habe jetzt auch schon Stories von Leuten gehört, die dann würden sagen, hey, ich bin enttäuscht von Gott und ich kann dem nicht mehr glauben, weil ja, was führt dazu, dass ihr den anderen Weg eingeschlagen habt, dass ihr euch gegen das entschieden habt und gesagt, hey, nein, Gott ist gut, egal was passiert ist, was passiert und was auch immer passieren wird?
2: Also eine kostbare Lektion, die ich selber durch Mama sein hat lernen, ist einfach ihm zu vertrauen und zu sagen, jetzt Moment mit unseren Kindern, ich tue ihnen gerne um viel erklären. Und dann gibt's aber auch Momente, wenn ich etwas sage und ich einfach will, dass sie folgen. Jetzt. Und ohne, dass ich mich muss erklären muss. Und im Wissen.
4: Weil du bist Mutter, du bist die Autorität,
2: ja. Oder? Und auch Sinne. Im Wissen, ich sehe jetzt gerade weiter wie du. Gerade bei Kleinkindern, oder? Die vielleicht dann die Wahrnehmung noch nicht haben. Und hey, bitte folg mir jetzt, weil du mir vertraust aus dem Vertrauen raus. Und gerade am Anfang von meiner Glaubenszeit, ich habe viel wollen wissen, wollen verstehen, ich habe viele Fragen gestellt und auch viele Antworten gekriegt. Und dann ist eine Zeit reingekommen, eben in das Vertrauen. Und da ist sehr etwas in mir zur Ruhe gekommen. Das Ruhe in dem, Gott, ich weiss, du bist gut und ich muss nicht alles verstehen. Und es ist okay. So das Versöhntsein mit dem Leben. In mir ist ganz ein starkes Ja zum Leben gewachsen in dieser Zeit. Auch ein Jahr zum Leben in stürmischen Zeiten. Und das heisst nicht, dass wir keine Krisen hatten in dieser Zeit. Es hat viel auch an unserem Glauben gerüttelt. Es war keine einmalige Entscheidung, sondern immer wieder ein sich aufmachen, unser Vertrauen nochmal auf Gott setzen und nochmal auf Gott setzen. Es war sehr eine ehrliche Zeit, auch mit allem Schwierigen. Das haben wir nicht einfach verschwiegen, sondern wir haben das auch zulassen. Da ist auch Enttäuschung und Trauer ist auch da gewesen, das sehr ehrlich zulassen, aber in dieser Beziehung und im Vertrauen bleiben. Auch mal können sagen, hey, ich verstehe es jetzt nicht, aber ich weiss, du bist gut. Und du hast mich gefragt, woher kommt das oder wieso ist das so? Und bei mir ist es ganz klar eben aus meiner Geschichte raus. Ich weiss heute, wenn er nicht real wäre, dann wäre ich gar nicht mehr da. Und ihn zu verlassen, ist gar keine Option gewesen für mich.
4: Gehen wir doch noch aufs Hier und Jetzt. Zwischen dir ist ja sicher auch noch viel passiert in deinem, in eurem Leben. Aber jetzt

0: meinem Leben. Und auch in dieser Demut, ja, auch zu wissen, hey, eben mit Anfangs 20 bin ich ganz anders gewesen. In dieser Demut auch heute sagen, ja, ich habe schon viel lernen, aber ich weiss noch lange nicht alles. Und auch mit dieser Lebensfreude, mit dieser Neugier, mit dieser Abenteuerlust, einfach mit meinem Gott weiterzuleben, ihn noch besser kennenzulernen. Und auch ein Heilungsweg, also auf dem befinde ich mich auch heute noch, oder? Also heute schaue ich aufs Leben und sage, wow, ich staune, dass ich darf eine gesunde Frau sein.
1: Wo bist du denn konkret gerade dran, glaubensmässig? Gibt es da irgendwelche Felder oder Sachen, wo du gerade kannst sagen, hey, das ist etwas, was mich jetzt speziell beschäftigt an Gott oder an der Art vom Glauben, wie du unterwegs bist?
0: Ja, eigentlich gerade mein grösstes Thema ist im Fall immer noch der Frieden. Weil ich merke, den kannst du ja auch nicht auf Vorrat.
1: Ja, das stimmt.
0: Vorrat posten.
1: Wäre schön.
0: Sondern es ist immer wieder die Entscheidung, in den Frieden einzutauchen. Und gerade in einer Zeit, wo uns so vieles kann ablenken kann, wo wir Menschen häufig das Gefühl haben, wir müssen die Last von der ganzen Welt tragen, weil wir alles wahrnehmen und alles auf uns einprasseln.
1: Genau, ja.
0: Und da dem Frieden nachzujagen, dem Frieden ganz eine hohe Priorität zu geben, das ist tatsächlich auch mit 40 noch meine grösste und tägliche Aufgabe und etwas, was ich sehr hüte. Und das kommt aus dieser Nähe zu Gott raus, oder? Aber es passiert nicht automatisch. Es ist wirklich immer wieder ein sich aufmachen, ein entscheiden.
1: Also auch wollen die Zeit investieren mit Gott, oder? Nehme ich an, dass bewusst in die Bibel hineingehen oder ins Gebet. Oder ich nehme an, das kann man auch trainieren, oder?
0: Das kann man trainieren, ja.
1: Ja.
0: Mein allererster Zugang zu Gott oder dort, wo ich ihn am meisten wahrnehme, das ist in der Natur raus. Und darum gehe ich gerne einfach auf lange Spaziergänge voraus und einfach habe dort meine Zeit, ja, auch meine Zeit im Gebet, meine wirklich eins zu eins Beziehungszeit zu meinem Gott. Ja. Nebst dem ganzen Alltag natürlich.
1: Das finde ich eine gute Variante. Ich gehe auch gerne in den Wald laufen oder manchmal auch joggen. Und das sind immer so die Momente, wo man durchschnaufen kann. Also zumindest im Sport, wenn man nicht eine zu hohe Pace hat, sonst wird es dann anstrengend. Aber es gibt so den Sweet Spot, wo man kann. Genau.
0: Okay.
1: Und dann findet man den Frieden, der höher ist als jede Vernunft, wie man es so schön sagt. Ja, wenn wir jetzt so auf deine Glaubensentwicklung zurückschauen, oder wenn du besser gesagt zurückschaust, von Anfang bis zum Schluss jetzt, was wir ein bisschen besprochen haben und viel weiter, was macht das heute mit dir?
0: Ja, es ist wirklich ein Staunen. Und zwar nicht ein Staunen über mich, sondern ein Staunen über Gott, über seine Liebe, seine Nähe, seine Größe. Ja, ein Staunen, wenn ich sehe, wie kaputt dass ich war. Ich war wirklich sehr, sehr kaputt gewesen. Und eben, dass ich heute heil und gesund sein darf, obschon ich noch immer auf dem Weg bin. Das lässt mich staunen über ihn. Und ich bin voller Hoffnung. Voller Hoffnung für Menschen um mich herum. Weil ich weiss, hey, wenn er das mit mir geschafft hat, dann schafft das ganz sicher auch mit dir. Und da trage ich eine grosse Hoffnung in meinem Herz.
1: Hoffnung ist da für jeden, auch du, deine Geschichte, die Glaubensreise, wo wir dafür zeugen werden. Danke vielmals, Mona Weber, bist du dabei gewesen.
0: Sehr gern.
1: Und eben, die Reise, wie du gesagt hast, sie ist ja auch nicht abgeschlossen, sie geht weiter. Und in dem Sinn, hey, alles Gute für den weiteren Lebensweg und vor allem auch Glaubensweg dir.
0: Danke vielmals.
1: Und danke, hast du da so offen meine Fragen gestellt.
0: Sehr gern.
1: Und in dieser Serie gehen wir weiter mit einem weiteren Gast, genauer gesagt mit dem Paul Bruderer und seiner persönlichen Glaubensreise. Am Mikro war wie immer der Karl Littli. Bis zum nächsten Mal. 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
1: Die Nachrichten von SRF um 3 mit Frank Estermann. Seit Montag wollen die USA im Rahmen der sogenannten Projekts Freiheit Handelsschiffe sicher durch die Straße von Hormus bringen und so die iranische Blockade durchbrechen. Nun wird das Projekt Freiheit kurzzeitig pausiert. Das verkündet US-Präsident Donald Trump auf seinem sozialen Netzwerk. Während der Pause soll geprüft werden, ob ein Abkommen zwischen den USA und dem Iran unterzeichnet werden könne, so Trump. Weiter schreibt er von großen Fortschritten auf dem Weg zu einem umfassenden und endgültigen Vertrag. Die Blockade iranischer Häfen durch die USA bleibe aber bestehen. Im Rahmen des Projekts Freiheit hat das US-Militär mehrere Handelsschiffe durch die Straße von Hormus begleitet. Die Meerenge ist eine der weltweit wichtigsten Handelsrouten für Öl und Gas. Das Kreuzfahrtschiff, das nach einem Ausbruch des gefährlichen Hantavirus vor den Kapverden liegt, darf nach Spanien weiterfahren. Das Schiff soll auf den Kanarischen Inseln anlegen, wie das spanische Gesundheitsministerium mitteilt. Dort werden die Passagiere dann alle untersucht, wenn nötig behandelt und in ihre Heimatländer gebracht. Bereits in den kommenden Stunden sollen 3 erkrankte Passagiere vom Kreuzfahrtschiff evakuiert werden. Dafür stehen laut den Behörden der Kapverden 2 Ambulanzflugzeuge bereit. Auf dem Schiff befinden sich rund 150 Personen. 3 Passagiere sind gestorben. Bislang wurden 2 Fälle des Hantavirus im Labor bestätigt. Zu 2 weiteren Meldungen aus dem Ausland. Russland hat am Dienstag die Ukraine mit schweren Luftangriffen überzogen. In verschiedenen Städten seien insgesamt 22 Menschen getötet und Dutzende weitere verletzt worden, sagt die Ukraine. Russland meldet derweil einen ukrainischen Angriff auf die von Russland besetzte Halbinsel Krim. Dabei seien 5 Personen getötet worden. Und viele Webseiten mit der Endung .de für Deutschland waren zeitweise nicht erreichbar. Auslöser war eine Störung bei der deutschen Registrierungsstelle DENIC. Mittlerweile sei die Störung behoben, heißt es von DENIC. Die Ursache ist noch nicht geklärt. Zum Sport mit Fußball. Arsenal steht im Finale der Champions League. Arsenal gewinnt das Halbfinale-Rückspiel gegen Atletico Madrid mit 1:0. Im Finale trifft Arsenal entweder auf Paris Saint-Germain oder auf Bayern München. Das Wetter. Es gibt einen Wechsel aus vielen Wolken, Sonne und gewitterigen Schauern bei rund 16 Grad. Im Süden ist es bewölkt und häufig nass. Das waren Nachrichten von Radio SRF, verantwortlich Frank Estermann.
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5: Kennst du das Gefühl, dass du in einer peinlichen Situation am liebsten würdest im Boden versinken? Vielleicht läufst du auch noch rot an und es ist einfach nur schrecklich. Kann sein, dass es gar nicht so etwas Schlimmes war, aber die Situation, die verfolgt dich noch tagelang. Scham, die ist aber noch mehr als das, was man in einem peinlichen Moment erlebt. Sie versteckt sich auch hinter Perfektionismus, Rückzug oder in einer harten Stimme in uns, die uns gar nicht nette Sachen sagt. Vielleicht merken wir es gar nicht, aber die Scham kann unseren Alltag beeinflussen und uns auch recht einschränken. Und darum möchten wir in dieser Folge mit der psychosozialen Beraterin Susanne Gisler herausfinden, wie wir diese Scham entlarven können und wie man lernen kann, einen neuen Umgang zu finden. Ich bin Tobias Kobel. Vielleicht hast du uns gerade ein Beispiel, wie du Scham auch schon erlebt hast.
3: Im Vorbereiten von dem Thema sind mir ganz viele Beispiele in den Sinn gekommen. Werden wir jetzt vielleicht heute auch ein bisschen merken, das kennen wir vielleicht sogar alle ein bisschen. Vielleicht so eins zum Starten, wo wir vielleicht alle ein bisschen kennen. Ist mir noch nicht so lange her passiert. Ich bin am Morgen um 7 Uhr im Zugverkehr, so Pendelverkehr, mit meinem Kaffee.
5: Vollgestopft, Zug wahrscheinlich,
3: oder? Vollgestopft, so rein marschiert, habe den Kaffee irgendwo platziert und irgendwie nicht geachtet, als ich meinen Rucksack verschoben habe, dass der offen ist, der Deckel, und dann ist ein bisschen Flüssigkeit auf den Koffer runtergetropft.
5: Ui.
3: Und dann hat mich jemand aufmerksam gemacht und ich bin, wow, Hilfe, voll im Stress aufgesprungen. Meiner Meinung nach habe ich mich entschuldigt, aber habe mich sofort darum gekümmert, Nasentücher suchen und so, das wieder gut machen. Es ist im Koffer eigentlich nichts passiert, oder? Aber was dann passiert ist, ist eine Frau, wohlbemerkt, es war nicht ihr Koffer, hat mich in aller Stille von dem 7 Uhr am Morgen Zug wirklich mega laut angefangen zusammen schiessen.
5: Oh.
3: Und ich bin so klein geworden, ich habe nur noch gestammelt und ja. Ich meine, das war dann vorbei gewesen. Irgendwann ist sie ausgestiegen, ich auch. Und ich habe gedacht, komm, das ist jetzt ja gar nichts Schlimmes gewesen. Der Koffer hat gar keinen Schaden genommen und ich habe mich entschuldigt. Und gleich hat mich das tagelang verfolgt. So typisch, Susanne, du bist so ein Schussel.
5: Ui.
3: Und hat mich richtig, also weißt du, für so etwas Kleines hat mich so verfolgt. Und da habe ich so richtig gemerkt, ja genau. Wieso tut das so tief mich beschäftigen?
5: Ja, und ich glaube, da haben wir wirklich alle irgendwelche Beispiele, oder, wo irgendjemand vielleicht auch vielleicht überreagiert hat oder wir selber eben mit inneren Sachen konfrontiert sind, die uns anklagen in solchen Momenten. Also da ist Scham dahinter. Also ist es nicht einfach nur peinlich, dem Fall? Weil das könnte man auch sagen, ja, ist einfach ein bisschen peinlich, oder? Und Scham, würdest du jetzt dort sagen, gibt es einen Unterschied zwischen peinlich und dem Scham?
3: Ja, ich glaube, peinlich kann einem ja so eine Situation wirklich sein. Das ist einfach unangenehm. Aber dann ist es vor allem situationsbezogen und es verzieht sich auch wieder, das Gefühl. So ein bisschen, ist unangenehm gewesen, aber ja, nur kann passieren. Und Scham ist dann ein Thema, wenn mich das eben wie so in meiner Identität anfangen zu bewegen und ich mich selber wie fast in Frage stellen für das. Es geht wirklich tiefer. Wir werden es ja dann auch ein bisschen merken. Und bei Peinlichkeit, das ist wirklich so eine Situation, wo ich nachher auch wieder kann. Ja, da kann ich mich wieder entspannen irgendeinmal. Und wenn es wirklich um ein tiefes Schamthema geht, bei mir ist es jetzt vielleicht so das Thema, eben, ich bin so sichtbar geworden in dem Zug. Alle haben geschaut, gefühlt. Stimmt vielleicht nicht. Aber es war so sichtbar gewesen, dass mir das passiert ist und das hat mich so beschäftigt. Und das ist ja ein Thema, das ich wahrscheinlich sonst schon eben mit mir mittrage. Und wo dann halt angeklungen ist.
5: Vielleicht kannst du ja gerade noch kurz Scham also definieren. Weißt du, es ist jetzt schon ein bisschen gemacht, aber ich glaube, da gibt es ja noch mehr, um dahinter zu definieren, dass wir uns da ein gutes Bild machen können. Was ist es jetzt überhaupt? Über was reden wir konkret?
3: Also Scham ist eigentlich eine ganz normale soziale Grundemotion. Ich glaube, fast alle Menschen kennen sie. Aber sie ist eben eine von denen, die am schwierigsten zum Greifen und auch zum Benennen ist. Sie versteckt sich oft. Wir werden es sehen, hinter mehr Verhalten, wie man sie eben wollen, abwehren will. Dort können wir sie entdecken. Sie entsteht eigentlich vor allem dort, wo so meine Würde, meine Zugehörigkeit, mein Selbstausdruck, Anerkennung so ein bisschen auf dem Spiel stehen. Und also wir können uns eben zum Beispiel schämen, wenn wir anderen sozialen Normen nicht entsprechen, vielleicht einem Ideal nicht gerecht werden. Oder wie das Gefühl haben, wir genügen dem wie nicht. Und der Unterschied ist eben, warum, so das Besondere an der Scham ist, dass sie sich eben auf meine Identität, auf mich selbst eigentlich richtet. Währenddem jetzt ich vielleicht etwas, wenn ich ein Verhalten, das nicht gut war, oder eine Handlung, dort hätte man es vielleicht mit so ein bisschen Schuld zu tun, die sagt dann wie, das ist nicht gut gewesen, das Verhalten ist nicht gut gewesen. Und Scham sagt, du bist nicht gut. Mit dir ist etwas falsch. Du bist zu viel, zu wenig, genügst nicht, bist zu laut, bist zu quirlig, was auch immer. Die, also die tut sich so auf Kernidentität richten und darum ist sie eben so einerseits im Hintergrund und leislich und andererseits eben sehr wirksam in unseren Beziehungen, in unserem Denken und sie bezieht sich halt fest auf den Selbstwert.
5: Also du hast jetzt gesagt, in deinem Beispiel, es ist dir einfach mega peinlich gewesen, du bist so klein geworden. Vielleicht, was passiert da im Körper, wenn wir Scham erleben? Also ich kenne es, wenn ich mich geschämt habe oder so, oder Situationen, die peinlich gewesen sind irgendwie, oder vielleicht auch nicht einmal peinlich, bin ich zum Beispiel rot geworden. Das kombiniert man ja schnell mit Schämen, oder? Wieso passiert das überhaupt, dass man rot wird?
3: Ja, gell? Also man sagt eigentlich, Scham fängt wie im Körper an, nicht im Kopf. Also wir merken es ja vielleicht so ganz schnell irgendwie, der Blick senkt sich oder wir drehen den Kopf weg oder wir vermeiden den Blickkontakt. In uns innen wird es vielleicht heiß oder kalt. Leute sagen auch, es wird wie Gedanken werden total schwammig oder ja, so ein bisschen blank im Kopf. Also da ist mir dort angegangen, die Worte haben gefehlt. Und eben das Erröten ist so ganz ein klassischer.
5: So mühsam.
3: Ja, das ist super mühsam, weil es halt etwas noch wie so ein bisschen ins Rollen bringt. Jetzt schäme ich mich schon, jetzt wird es noch sichtbar und dann wird es noch beschämender. Ja. Jetzt sehen es noch alle. Oder? Eigentlich ist es eine Stressreaktion vom Körper, die halt alarmiert ist. Und das ist ja auch das Interessante bei der Scham an und für sich. Also neurobiologisch hat man wie können feststellen, dass wenn so ein sozialer Schmerz ausgelöst wird, wie eben Scham, also Bloßstellung, ausgeschlossen werden oder so, dass es die gleichen Hirnareale aktiviert wie körperlicher Schmerz. Also es ist wie eine Bedrohung.
5: Ah, was?
3: Und entsprechend reagieren wir auch körperlich drauf. Und wir können es gar nicht gross kontrollieren.
5: Also kann man es dann irgendwie abwenden? Weil das ist ja wahrscheinlich eine Frage, die ich mir vorstellen kann. Viele haben so, ey, ich werde immer rot und es ist so mühsam. Was kann ich dagegen machen?
3: Ja, da ist halt schon ganz viel Druck drin, gell? Also ich darf ja nicht rot werden. Dann muss ich ja fast. Der Körper ist ja schon auf Alarm eingestellt. Also abwenden weiss ich nicht, ob man es kann, aber die Frage ist, wie kann man damit umgehen, wenn man merkt, oh, jetzt steigt mir die Röte ins Gesicht. Und da wären wir ja noch ein bisschen bei dem, wie gehen wir damit um, dass man das einfach in dem Sinn mal überhaupt kann wahrnehmen kann. Ja, irgendetwas ist mir jetzt gerade furchtbar unangenehm.
5: Ja.
3: Es ist mir jetzt auch gerade unangenehm, dass ich rot werde.
5: Also kann man es vielleicht sagen?
3: Ja, zum Beispiel, oh,
5: Jetzt werde ich gerade rot.
3: Ist mir jetzt gerade unangenehm. So, weiss eben nicht. Und dann, glaube ich, kann man ein bisschen aus dem aussteigen. Da ich jetzt nicht zu den Personen gehöre, die rot werden, kann ich jetzt vielleicht zu wenig, das müsstest du mir jetzt ein bisschen sagen. Eben, vielleicht weniger als abwenden. Ich glaube, dort bauen wir eben Druck auf. Und der Körper muss ja gerade mehr aktivieren. Aber vielleicht mehr so, ah, jetzt merke ich, es kommt, okay.
5: Jetzt einfach nicht noch mehr peinlich sein irgendwie.
3: Und
5: so.
3: Nicht zu vermeiden wollen. Ich glaube, das Vermeiden bringt uns eher noch tiefer rein. Dann schämen wir uns fürs Rotwerden.
5: Ach, das ist wirklich ein Krux mit dem Rotwerden, kann ich dir sagen. Ja. Also es ist manchmal mehr und manchmal weniger. Schon noch spannend, um sich dort vielleicht mal ein bisschen beobachten und heranzuschauen, ja, wieso denn eigentlich? Wieso passiert einem das jetzt in dieser Situation? Hat es vielleicht etwas, was ich bei einem anderen Mal vielleicht auch erlebt habe? Und sich dort vielleicht mal ein bisschen hinterfragen. Ich kann mir vorstellen, dass das ja dann hilft, das auch ein bisschen einzuordnen. Oder? Ist es wirklich jedes Mal? Ist es jedes Mal, wenn ich etwas sagen muss? Oder so? Oder also sich dort irgendwie so ein bisschen beobachten.
3: Und ist, was ist schlimmer daran? Wenn ich rot werde?
5: Ja, genau. Das ist eine gute Frage.
3: Für was schäme ich mich wirklich genau? Ich werde einfach nur rot.
5: Genau.
3: Eigentlich etwas Banales, gell? Wenn
5: Also wir merken irgendwo, es ist nicht so lässig, wenn wir da rot werden irgendwie in einem Gespräch oder so. Aber irgendwo haben wir das Gefühl eben in uns, oder du hast gesagt, das kommt schon sehr früh, dass man das Gefühl irgendwo entwickelt. Für was ist denn die Scham überhaupt gut?
3: Sie ist nicht per se negativ Scham. Sie hat auch eine Funktion, eine schützende Funktion ganz oft. Sie soll eigentlich wie unsere Würde ja auch schützen. Sie kann uns auch helfen, in dem Sinne ein gewisses moralisches Lernen, soziales Lernen sicherzustellen, Verantwortung zu übernehmen, aus Fehlern zu lernen und so weiter. Und was aber wichtig ist, bei der gesunden Scham, wenn wir von dem möchten reden, ist eben, dass sie auch wieder begrenzt und eigentlich situationsbezogen ist. Und sie lässt parallel das Gefühl zu, von ich bin okay, wie ich bin, auch wenn mir das jetzt gerade passiert ist. Oder sie tut sich wie nicht gerade auf die Identität beziehen und sie reguliert sich eigentlich wieder und es entspannt sich das ganze System wieder. Und problematisch wird es halt dann erst, wenn sie so ein bisschen ihre regulierende Funktion verliert, wenn sie nicht mehr reguliert, sondern wie so ein bisschen Teil von meinem Selbstbild wird.
5: Also eben, wenn es länger geht, dass man an einer Situation, die peinlich war, die nicht einfach nur peinlich ist für den Moment und man vielleicht dann noch kurz die am Abend irgendwie erzählt, vielleicht einer lieben Person im Umfeld, sondern dass die einem tagelang verfolgt, wie du das auch erzählt hast, jetzt mit dem Kaffee.
3: Ja, die wird dann irgendwie so ein bisschen Teil, also die lässt so wie so einen tiefen inneren Zweifel an dieser Gewissheit wachsen, dass ich okay bin, auch wenn mir das jetzt gerade passiert ist. Ich bin jetzt, und sie löst vielleicht so ein bisschen aus, wie mein eigenes Selbst oder mein Ich sich irgendwie ein bisschen fehlerhaft oder ungenügend oder eben zu viel von etwas oder zu wenig von etwas so anfühlt. Dann wird sie so wie, dann verliert sie eigentlich das Regulierende, sondern hat sie wie eine abwertende oder selbstwertrelevante Dimension bekommen.
5: Was würdest du sagen, ab wann ist denn so Vorsicht geboten? Also wann muss man da wirklich gut anschauen? Wann ist es einschränkend?
3: Ja, ich glaube eben gerade dann, wenn man merkt, es schränkt mich irgendwo ein in Beziehungen. Also wir begegnen jetzt wirklich viel in der Beratungspraxis. Wenn ich so merke, Leute kommen schon und sagen, ich habe kein gutes Selbstbewusstsein, ich muss an dem arbeiten, ich fühle mich immer nicht genug gut und so. Und dem wirklich ein bisschen auf den Grund gehst, jetzt vielleicht noch nicht, aber es tut ja wie, etwas tut wie weh. Vielleicht fühlt man sich auch nicht mehr ganz, eben, man kann zwar gegen aussen viel sicherstellen, aber gegen innen tut sich etwas auf, was wie nicht mehr übereinstimmt. Also wir werden sicher noch ein bisschen auf das kommen.
5: Mhm.
3: Aber gell, jetzt ein Moment, jetzt ist es, wir merken jetzt, ob es etwas ist, was uns anfängt zu behindern. Vielleicht in unserem Gefühl, wie wir über uns denken, auch im Selbstgespräch, wie wir über uns und mit mir reden zum Beispiel.
5: Mhm.
3: Ist auch so eine Form, kann man mal beobachten. Wie rede ich mit mir? Wie habe ich mit mir geredet, also, wo mir das im Zug passiert ist? Oder? Susan, so typisch, oder? Du bist so ein Schussel.
5: Mhm.
3: Das, oder? Über anderen würde ich das ja nie sagen.
5: Spannend, oder? Ja, da hat Jane gesagt, mach doch nichts.
3: Ist doch okay, kein Problem, oder?
5: Ja, stimmt. Das ist sicher noch ein guter Gradmesser. Kannst du uns noch ein bisschen mehr Hintergrund geben zu dem ganzen Schamthema? Ja, woher kommt das überhaupt?
3: Vielleicht mal so, mit Scham wird niemand geboren, aber sie entsteht halt später in Beziehungen. Das ist, glaube ich, so ein bisschen, was man vielleicht so einheitlich kann sagen. Jetzt, wenn man aber in die Forschung geht, dann merkt man auch, es gibt nicht die eine Forschungsrichtung, sondern eigentlich recht viele Aspekte. Und ich jetzt aber gefunden habe, auch beim Recherchieren, haben sich extrem gut ergänzt eigentlich, haben total Sinn gemacht zusammen. Und vielleicht eine hilfreiche Theorie habe ich gefunden, ist so ein bisschen die Affekttheorie von Tompkins, wenn man das so möchte sagen. Er geht wieder davon aus, dass eigentlich Scham wieso bedeutet, dass etwas Positives wie unterbrochen wird und dass dann wie so ein innerer Stopp passiert. Also zum Beispiel ein Kind kommt, zeigt mega stolz seine gemalte Zeichnung oder was auch immer, sucht so einen Moment von der Nähe, ist eben stolz, Bedürfnis. Und Bezugspersonen reagiert vielleicht nicht mit Beschämung, aber vielleicht so ein bisschen, aber schau da an der Ecke, da hättest du im Fall schon noch das Vibrieren ausmalen können. Irgendwie so.
5: Mhm.
3: Und dann passiert etwas in dieser inneren Bewegung von dem Kind, wie gestoppt, oder? Die Offenheit, der Stolz, der wird wie so kurz gebrochen. Und es ist ein Moment, wo Scham kann entstehen.
5: Mhm.
3: Oder ich meine, auch wir als Erwachsene kennen das ja auch. Vielleicht so ein bisschen, dass ich jemandem vielleicht wie erzähle, hey, gestern in dieser Gruppe, ich habe mich so allein gefühlt. Und dann vielleicht mein Gegenüber reagiert, ja, hey, aber so schlimm war es ja wohl nicht gewesen oder so. Wohlbemerkt, es ist wie ein Verbindungsmoment, der in dem Moment unterbrochen wird. Und das ist nicht als einzelner Moment das Problem, aber da sind wir jetzt wieder ein bisschen in der Forschung. Halt dort, wo wir eigentlich sollten, auf Resonanz stoßen oder würden erwarten, dass wir Resonanz erleben. Da wären wir bei der Bindungsforschung. Dort erleben wir, wenn das nicht kommt, wenn vielleicht Abwertung kommt oder es wird einfach nicht gesehen oder ich werde vielleicht im schlimmsten Fall sogar beschämt drinnen, dann wird etwas so wie unterbrochen und es entsteht halt so ein Gefühl von, ich glaube, mit mir ist etwas gerade nicht gut. Oder also ein Kind kann ja nicht unterscheiden, jetzt entwicklungspsychologisch gesehen ist es eben schon sehr früh, ich kann ja nicht unterscheiden, ein Kind, hey, meine Mami oder mein Papi sind gerade gestresst.
5: Ja.
3: Die beziehen das halt auf sich selber und es hat wie so eine Botschaft. Also vor allem halt, wenn es wiederholend ist.
5: Mhm. Jetzt als Kind, oder, kennt man denn das, dass dann eben das Kind vielleicht so gerade resigniert oder vielleicht eben sich auch schämt? Das kann man auch beobachten. Viel mehr beobachtet man sie aber dann in den Teenagerjahren, oder? Dass das Kind dann viel mehr Scham hat. Irgendwie entwickelt sich das ja dann noch fast mehr. Oder?
3: Ja, das kann gut sein, ja. Dass sich das eben früh so ein bisschen anfängt zu etablieren und in der Wiederholung entstehen dann so Ideen oder so ein bisschen, ich sage jetzt mal, aus einer aus Wiederholungen entsteht wie eine Struktur, was ich über mich selber eben denke. Es bildet sich ja eben auch das Selbstbild immer mehr aus.
5: Mhm.
3: Wie bin ich? Und wenn halt dann wie so eine Struktur entsteht, ja, wahrscheinlich stimmt etwas mit mir nicht, ich bin, glaube ich, falsch, alle anderen sind da anders, dann können sich eben so Selbstüberzeugungen wirklich wie ablegen, wie, ja, oder ich sage mal, so Selbstzweifel können sich halt wirklich etablieren, Bindungsängste, oder sich da auch so das Gefühl von, wenn ich mich wirklich zeige, dann wird es problematisch.
5: Hm.
3: Dann wird es einfach nicht mehr sicher.
5: Also das heisst, man zieht sich dann eher zurück.
3: Genau.
5: Ist das die Reaktion? Ist das eine so typische Reaktion für Scham, oder?
3: Ja, genau. Scham bringt uns dazu, jetzt ganz einfach gesagt, uns zu verstecken, und zwar innerlich, aber vielleicht und oder, sage ich auch äußerlich, oder? Äußerlich sehen wir es ja, wir gehen vielleicht wie so ein bisschen, eben, wir vermeiden den Blickkontakt oder so. Wir wollen ein bisschen wie uns verstecken, im Boden versinken, wäre mir jetzt im Zug am liebsten gewesen. Mhm. Oder mich in Luft auflösen. Und innerlich passiert das eben auch, wir fangen dann an, wie an, uns verstecken. Oder ein Teil von uns, vielleicht der, wo man merkt, der stößt nicht wirklich auf Resonanz.
5: Mhm. Mhm. Aber vielleicht würde sie auf Resonanz stoßen, aber es ist einfach ein Gefühl in einem.
3: Genau, es ist einfach so ein Moment, wo halt das Bedürfnis, also es ist wie wichtig, es wird nicht eigentlich, dass jetzt auch nicht Eltern im Stress sind, auch Hilfe, wie reagiere ich immer, sondern es ist wirklich so ein bisschen, es entsteht dort, wo halt so ein Moment von Verbindung, von Zugehörigkeit, von Stimmung, im Selbstausdruck, vielleicht auch so Spontanität oder Gefühl, wo der halt wie unterbrochen wird und ich sage jetzt mal, es passiert halt wieder ein, aha, das, was ich jetzt gezeigt habe, ist, glaube ich, nicht in Ordnung. Das kann ja in dem Moment mal noch unproblematisch sein, aber eben, je öfter das passiert, desto mehr leitet sich das halt wie ab. Und wir sind immer sicherer, wenn man uns nicht zeigt.
5: Aber da gerade kurz, du hast gesagt, dass nicht Eltern in Stress kommen. Einfach kurz ein Tipp an Eltern. Was wäre denn eine richtige Reaktion jetzt für so eine Situation, wenn ein Kind kommt, kann eine Zeichnung zeigen? Und man sieht, das ist jetzt zwar nicht ganz perfekt. Aber das ist ja der Punkt,
3: ich
5: dass man sagt, da ist es nicht ausgemalt.
3: Ja, genau. Oder? Also eben, das ist jetzt eben, mit dem Beispiel hat es immer so seine Limiten. Es geht ja nicht darum, dass ich das nicht auch mal sagen darf.
5: Yeah.
3: Ich glaube, es liegt wirklich, da kann man sich einmal überlegen, wie man kann das ja auch wieder aufnehmen. Wir sind ja nicht immer geduldig und verständnisvoll und empathisch, auch mit unseren Kindern nicht. Mhm. Also da auch den Stress rausnehmen, das ist nicht das Problem. Aber man kann sich ein bisschen überlegen, okay, wie kann ich Resonanz zeigen, wenn ein Kind mit einem, egal was kommt, mit einem Bedürfnis, mit einem Gefühl, wie reagiere ich? Das kann total nonverbal sein. Das kann auch ein Blick sein, den ich jemanden halt zum Regulieren bringe. Ja, eine Anerkennung ausdrücken oder eben auch abregulieren.
5: Ja.
3: Und da sind wir vielleicht auch noch ein bisschen bei dem, was ich interessant finde, dass es eben auch Formen von der Scham gibt, die viel subtiler entstehen. Also viel, wo es eigentlich nicht immer direkt die Beschämung oder so einen Unterbruch geht, sondern wo es viel mehr zum Beispiel Kinder, die in grossen Familiensystemen aufwachsen oder vielleicht mit einem Geschwisterkind, das sehr viel Aufmerksamkeit braucht und sie schon viel, sehr früh zum Beispiel müssen Verantwortung übernehmen und ihr eigenes eben müssen wie zurückstecken. Ja. Und dort ist eine Botschaft, wo sie verinnerlichen, nicht ich bin falsch oder in mir ist etwas nicht gut, sondern vielmehr, ich glaube, so wie ich gerade bin, passt es gerade nicht. Ich muss mich zurückhalten, ich muss leislicher sein, ich darf das wie jetzt nicht auch noch zeigen. Meine Eltern haben eh schon viel. So, oder? Und dann entsteht so ganz subtil, kann etwas entstehen. Ein Teil von mir darf ich da, glaube ich, gar nicht zeigen. Oder vielleicht so in Umfeldern, die sehr hohe Ideale verfolgen, dann ist es weniger, du machst etwas falsch oder ich bin falsch, sondern ich werde vielleicht etwas nicht gerecht, was in dieser Gemeinschaft mega wichtig wäre. Und man fängt etwas an zu verstecken.
5: Hast du uns vielleicht noch irgendwie ein Beispiel zu diesem Thema, also wie sich das zeigt? Oder wie hast du das erlebt bei dir?
3: Wenn ich in meine eigene Biografie zurückdenke, war es eher die Form gewesen, ich bin in einem Internat gross geworden mit 20 anderen Kindern. Und das war nicht ein schlechter Ort gewesen, aber man hat halt sehr schnell gelernt, sich zurückzunehmen, sich einzufügen, ja, nicht viel Raum einzunehmen und sicher keine eigenen Ansprüche gross zu stellen, oder? Mhm. Und das kommt halt dann in so einem Zugmoment, das ist mir wie klar geworden. Jetzt bin ich so etwas von exponiert gewesen.
5: Zu viel Raum
3: ist noch. Viel zu viel und alle und nein. Also ganz schlimm gerade so gewesen. Und das ist mir für mich nachher wirklich, also wo ich es auch verhängen konnte, hat es mir dann auch ein bisschen beruhigt. Mhm. Das war, glaube ich, mein Stress gerade. Mhm. Aber ich finde noch ein anderes Bild, das ich in einem Buch eigentlich gefunden habe von Donald Miller. Er beschreibt eigentlich das ganz, ganz schön und vielleicht können wir uns das mega gut vorstellen, dann, wie das mit dieser Scham eigentlich ein bisschen passiert. Mhm. Er beschreibt eigentlich den Mensch wie so mit drei Kreisen. So der innerste Kreis ist unser echtes Selbst. So die echten Gefühle, Bedürfnisse.
5: So wie wir sind, wenn
3: so
5: wir mit uns selber sind.
3: Ja, genau. So das Echte, die Sehnsucht. Und dort sind wir ja aber auch sehr verletzlich.
5: Ja.
3: Und dort kann eben genau die Scham entstehen, wenn sie ja dort nicht auf Resonanz stoßt mit dem, was ich da bin. Und dann macht über unser System, sage ich jetzt mal wie etwas ganz Schlaues, es leitet eigentlich wie eine Schutzschicht darüber. Der zweite Kreis, wenn man so möchte, die Schamschicht. Sie hat die Funktion ja mal zuerst, mein Innere wie vor Verletzungen eigentlich zu schützen. Mhm. Aber sie hat eben auch eine zweite Funktion. Sie blockiert wie den Zugang zu dieser inneren Schicht.
5: Mhm.
3: sie dichtet wie ab, im Sinne von zeigt das lieber nicht, das passt jetzt gar nicht, das kommt nicht gut, das ist nicht sicher. Und was wir dann machen, ist eben sogar noch einen dritten Kreis oben drauf legen. Das ist ein bisschen unser, also er redet vom falschen Selbst. Ich würde es jetzt eher nennen, so die angepasste Version von uns. Die ist vielleicht hochfunktional, die entspricht voll. Die weiss genau, wie sie sich in Beziehungen soll verhalten, damit das ziemlich gut kommt. Welchen Teil zeige ich, welchen eher nicht, in welchem Kontext was. Und das ist ja gar nichts Schlechtes, sondern es ist eigentlich eine hohe Anpassungsleistung, die wir hier an den Tag legen. Also ich kann mir das wirklich vorstellen, ist sehr angepasste, vielleicht kontrollierte, vielleicht sogar perfektionistische äußere Schicht. Vielleicht mega lustig. Aber schwierig wird es halt, wenn man nur noch über diese Schicht in Beziehungen treten. Weil dann passiert eben etwas Paradoxes. Wir sind vielleicht gegen aussen super angesehen, anerkannt, kommen Bewunderung über und fühlen uns ja doch nicht gesehen.
6: Hm.
3: Und viele Leute sagen ja dann, hey, wenn die würden wissen, wie ich wirklich innerlich bin, dann würde man mich wie nicht mehr, das ist ja die Angst, dann würde man mich, glaube ich, nicht gerne haben oder dann würde man sich abwenden.
6: Mhm.
3: Und darum tue ich die wie so sorgsam schützen.
6: Mhm.
3: Aber halt auch einen Zugang ein Stück weit blockieren über die Zeit. Oder? Und darum, das ist Charme, sie versteckt, sie verschwiegt, sie behaltet Keim. Und das tut sie im Total halt eher verstärken als auflösen.
6: Mhm. Jetzt hast du gerade ein paar Sachen gesagt. Vielleicht hast du noch ein paar Beispiele für die äußerste Schicht, wo man sie eben vielleicht im Alltag ganz einen Haufen sehen bei Menschen, uns aber gar nicht bewusst ist, dass da in dem Fall Scham auch darunter liegt, im zweiten Kreis.
3: Mhm. Also, gell, es gibt so den sogenannten Schamkompass, wo man sich ein bisschen kann, vielleicht sich selber auch ein bisschen einordnen kann. Was ist so ein bisschen mein typisches Verhalten, wenn Scham kommt. Weil Scham ist etwas, das ist so unangenehm zum Aushalten. Das kennen wir, glaube ich, alle. Dass unser System in einer Sekunde die abwehrt und auf ein Vertrauensreaktionsmuster ausweicht, wo man wie besser damit umgehen könnte.
6: Und das wäre?
3: Das wäre eben der Kompass. Der hat vier Kategorien. Das eine wäre eben so der Rückzug.
6: Ja.
3: Ich ziehe mich wirklich zurück. Man wird still, vermeidet jeglichen Beitrag, zum Beispiel in einem Team-Meeting. Ein Schüler meldet sich nicht mehr, weil noch, ja, das wie schamvoll ist, aufzuschrecken und nachher nicht das Richtige zu sagen. Man verstummt, oder? Das ist wie so ein Schutzmechanismus. Ja. Ich mache mich mal unsichtbar, das ist, glaube ich, sicher so gefühlt. Der zweite, den wahrscheinlich auch viele kennen, ich merke auch ganz oft mehr bei Frauen, die bei mir im Gespräch sind, ist so der Angriff nach innen, auf mich selber. Also so in eine, resultiert so ein bisschen in einer inneren Selbstabwertung oder Härte mit sich selber. Eben die negativen Selbstgespräche, die man so ein bisschen kennt.
6: Ja.
3: Oder vielleicht sogar eine übermäßige Anpassung, ein Perfektionismus, den man antrainiert. Grenzverletzungen, die man tolerieren in diesem Bereich. Dass uns jemand wirklich über Grenzen geht und wir merken es sogar, aber wir reagieren wie nicht. Reagieren.
6: Ja.
3: Und es ist halt auch eine Funktion dahinter. Ich probiere vielleicht wie so ein bisschen mich selber abzuwerten, bevor es jemand anders machen kann. So ein gewisser Kontrollfaktor. Also ich tue wie einen inneren Druck, also jetzt bei Perfektionismus, das kommt mir wirklich sehr oft vor. Und viele sagen ja, ich bin halt perfektionistisch, das ist sozusagen fast eine Eigenschaft von mir. Und dann mal anschauen, ist es Perfektionismus, der nach Exzellenz strebt? Ist es der?
6: Ja.
3: Oder ist es Perfektionismus, der etwas probiert, wie zu vermeiden? Dass man mich irgendwo könnte kritisieren könnte, weil das wäre so schamvoll. Der innere Druck ersetzt wie die äußere potenzielle Beschämung. Genau, und die dritte Version, oder die dritte Kategorie, die es so ein bisschen gibt, ist der Angriff nach außen auf andere. Den können wir auch sehr gut beobachten in unserer Gesellschaft. Das ist dann eher so ein bisschen, wo Scham abgewehrt wird, indem ich sie gegen außen gibt. Also ich versuche einen Schuldigen, ich werde vielleicht verbal aggressiv, vielleicht sogar sonst aggressiv, also gewalttätig. Ich greife wie über da, also zum Beispiel, ich sage jetzt irgendetwas, ich werde im Job, komme ich eine Kritik rüber und ich mache gerade, ja, aber du hast mich ja auch schlecht instruiert. Also, gerade sofort zurück.
6: Gerade
3: im Gegenangriff. Ja. Nicht, dass das jetzt immer schlecht ist, aber das ist so etwas sehr Typisches. Gerade abwehren, dass es an mich ran könnte kommen. Und auch das ist letztlich ja eine Schutzfunktion.
6: Stimmt.
3: Dass ich eigentlich es fast einfacher finde, wütend zu werden, als mich beschämt zu fühlen.
6: Das ist ja noch ein typisches Beispiel, oder? Wenn man es weitergibt, dann hat man selber das nicht das Problem, oder? Also dann kann man die andere Person irgendwie beschämen.
3: Genau.
6: Und, das die, ist, und dann ist irgendwie die ganze Aufmerksamkeit dann bei dieser Person und nicht bei mir.
3: Mhm. Das ist wie abgewehrt, wirklich. Ob es halt langfristig abgewehrt ist, ist noch die andere Frage. Aber kurzfristig ist das halt wie so ein Reaktionsmuster, das man wählen könnte. Mhm. Und die vierte ist, die vielleicht auch viele kennen, ist so ein bisschen Vermeiden. Also ich spüre es gar nicht erst. Ich lenke mich gerade sofort ab. Das kann sein über extremen Konsum von etwas, vielleicht Medien-Substanzen, aber halt auch über das extremes Aktivsein, Arbeiten, sodass gar keine Möglichkeiten entstehen, dass das irgendwo Raum überkommt. Also ich tue sofort einen Witz, also jede Situation wird durch einen Witz gerade so ein bisschen aufgelöst. Da kennen wir vielleicht auch so Leute, die alles abwehren, über eine Art Humor zum Beispiel. Mhm. Das sind auch so Formen. Mhm. Und jetzt ist es wirklich wichtig, finde ich, das sind wie nicht Charakterfehler oder so irgendetwas, es sind Schutzstrategien, die man halt wählt.
6: Die Schutzstrategien, ja. Da haben wir auch eine ganze Folge drüber gemacht. Bei uns in der Psychohygiene kann man also gerne auch noch ein bisschen eintauchen, wenn man da sich beim einen vielleicht gefunden hat. Und was mir jetzt da noch entgegenkommt, wir reden jetzt von Scham als Grund für diese Schutzstrategien. Ich habe schon oft auch das Gefühl gehabt, es hat mit Minderwertigkeit zu tun. Ist denn das Gleiche oder kommt das aus dem Gleichen? Mhm. Oder was ist dort das Gemeinsame oder das, was sich unterscheidet?
3: Ja, weil ja die Scham eigentlich gerade vorzu sagt, etwas mit dir stimmt ja nicht. Mhm. Oder etwas ist falsch. Das resultiert fast automatisch dann in einem Vergleich, sage ich jetzt mal, wo man wahrscheinlich eher den Kürzer zieht. Mhm. Wenn wir uns vergleichen mit einem Ideal oder was auch immer. Oder? Also ich meine, das kann man ja sehr gut beobachten, bei uns auch eigentlich kulturell. Mhm. Was das für Bilder gibt und für was, dass wir uns wie fast ein bisschen schämen. So ein bisschen. Und das ist wie fast anerkannt, oder? Also mir kommt jetzt speziell in den Sinn, zum Beispiel eben Mütter habe ich viel, die sich fast so ein bisschen schämen, nicht die perfekte Mutter können sein. Es ist ja fast logisch, dass ich dem nicht ganz gerecht werden kann. Also wenn ich noch berufstätig bin, immer ausgeglichen, immer geduldig und nachher schämen, dass man dem nicht gerecht wird. Mhm. Und dort wäre ja die Frage, ja, was für ein Ideal. Aber eben, es wird ja auch vieles wie so ein bisschen eben sichtbar gemacht. Und mit dem vergleiche ich mich.
6: Also du meinst jetzt, dass man es irgendwo in Social Media sieht oder so?
3: Genau. Ja, genau. Und man sieht ja eher die Beispiele, wo man eher nicht gerecht wird gleich. Oder
6: Man tut sich halt dann irgendwo ein bisschen positiv darstellen, oder? Mhm. In den Social Media. Oder? Und sieht ja dann die Schattenseiten auch nicht von diesen Personen.
3: Ja, oder eben auch überhaupt unsere Kultur, wo vielleicht Leistung sehr einen hohen Wert ist, können beizutragen. Gibt es viele Menschen, die dann auf das Thema Scham haben, wenn es vielleicht in eine Arbeitslosigkeit geht oder ich bin nicht mehr gleich belastbar. Wer bin ich denn? Da kann auch das Thema Scham wirklich vorkommen. Eben der Minderwert im Vergleich zu dem, was ich müsste sein, scheinbar.
6: Würdest du jetzt sagen, du hast vorhin das Kulturelle angesprochen. Also ist ja schon etwas, wo wir noch recht viel haben in der Kultur. Oder ist das bei anderen jetzt anders? Oder ist das etwas einfach grundsätzlich Menschliches?
3: Also es ist sicher etwas grundsätzlich Menschliches, aber ich glaube, es ist auch ein kulturelles Produkt. Es hat, glaube ich, beide Dimensionen, wenn man so ein bisschen möchte, noch auf die kulturelle Schiene gehen, mal zu schauen, ja, es gibt wie eine kulturelle Scham, eben durch Bilder, Rollenbilder, die vielleicht wie einfach gängig sind, wie zum Beispiel jetzt Leistung oder zum Beispiel auch etwas jetzt bei uns, glaube ich, typisches, wir können es jetzt nicht für gerade alle Länder pauschalisieren, aber Frauen-Männer-Unterschied, was Scham anbelangt.
6: Frauen, was gibt es denn? Frauen hast du angesprochen.
3: Genau, Frauen schämen sich eher für Überforderung, starke Emotionen, vielleicht sogar mal für Erfolg. Und bei Männern ist es dann eher fürs Versagen, fürs nicht können bringen, für Niederlagen, wo auch immer, im Job, im Bett, in der Partnerschaft, auf dem Fußballplatz, das dann zeigen, oder? Das ist wie Schwäche in unserer Gesellschaft, das wird als Schwäche gelesen. Und das wird versteckt.
6: Und das hat dann auch mit Schutzfunktionen irgendwo, sieht man die dann vielleicht unter Umständen. Was macht es denn eigentlich jetzt in den Beziehungen? Also eben, wenn da Scham ist, eben gerade vom Mann her, vielleicht, man bringt es nicht etc. Kann ja dann auch ein grosses Problem werden unter Umständen. Jetzt eben bei der Frau auch, logischerweise, oder?
3: Ja, also eben, wenn man mal den Kompass, vielleicht kann man sich den ein bisschen vor Augen führen, wenn man ein bisschen darüber nachdenken möchte, was ist vielleicht in unserer Beziehung, was haben wir für Formen zum Scham abwehren? Da haben wir Dynamiken drin. Eben, und bewusst werden, da geht es ja um eine Schutzstrategie. Und vielleicht da noch zu sagen, wir haben nicht einfach eine, meistens. Wir haben vielleicht eine Lieblingsrichtung, aber was es zum Beispiel ganz typisch gibt, ist ein Beschämungsmoment. Ich gehe in Angriff auf den anderen, aber nachher daheim geht es in Angriff auf mich selber. Oder? Aber zuerst die erste Instanz ist so, ich gehe mal zuerst auf den anderen los und daheim kommt dann gleich der Angriff auf mich selber und ich ziehe mich vielleicht nachher komplett zurück aus irgendetwas. Mhm.
6: Also in Öffentlichkeit eine andere, wie vielleicht, wenn man selber irgendwo mit sich ist.
3: Also vielleicht kennt man auch Verschiedenes und da kann man ja mal schauen, wie wirkt das sich auf unsere Beziehung aus. Und wenn wir jetzt nochmal das Bild von diesen drei Kreisen nehmen, ja, auf welcher Ebene von Kreisen haben wir zusammen zu tun, als Paar, als Freunde?
6: Ja, da wünscht sich ja jeder eigentlich, dass man in dem Innersten sich zeigen darf, oder? Genau. Also das ist ja dann der Hauptwunsch, oder?
3: Ist der Hauptwunsch und ist so gefährlich.
6: Warum?
3: Gefühlt, oder?
6: Ja.
3: Gefühlt noch. Und ich glaube, das ist aber auch genau, ich glaube, da sind wir schon beim Geheimnis. Was machen wir denn, wenn Scham so einerseits ja die Funktion hat, zum Schützen,
6: ja,
3: und andererseits eben aber auch blockiert, genau das, was wir eigentlich möchten, oder? Was können wir dort überhaupt machen? Da sind wir, glaube ich, schon beim...
6: Gib's uns. Komm. Was können wir machen? Weil das ist ja, niemand möchte das. Niemand möchte nur in diesen Schutzfunktionen Kontakt haben mit anderen. Jeder möchte gerne gesehen werden im Innersten. Man möchte gerne können so sein, wie man ist und dass es auch gut ankommt und dass das bei anderen gutiert wird und man sagt, hey, so schön, wie du gerade bist, oder? Und nicht, bist ein bisschen drüber gewesen, oder keine Ahnung, oder solche Themen.
3: Und ich wird es ja nicht einmal gesagt, aber wir gehen davon aus, dass es so ist. Das ist ja dann, wir werden irgendwie überzeugt, dass sie uns das erwartet und darum zeigen wir es schon gar nicht erst, was wir eigentlich innen haben. Mhm. Also es ist so banal, ist die Antwort, wie sie auch herausfordernd ist, dass Scham eigentlich eben nur in Beziehungen heilt.
6: Ah, wirklich?
3: Also, es gibt so eine US-amerikanische Forscherin zum Thema Scham, die ist sehr, sehr populär, Brené Brown. Ich glaube, es gibt wahnsinnig viele Bücher auch, die wirklich toll sind. Und sie sagt eigentlich, Scham lebt eigentlich von drei Sachen. Dass man es verschwiegen tut, dass man es geheim halt tut und dass man in die Isolation geht. Das tut sie wie am Leben erhalten. Und auf der anderen Seite eben, Scham überlebt nicht, wenn sie mit Empathie in Kontakt kommt.
6: Also Empathie ist der Schlüssel wahrscheinlich für die Eltern wie der Kind schon, oder? Bei der Zeichnung. Aber natürlich auch in unserem Alltag. Also dass man jemandem, wenn jetzt die innerste Schicht zum Vorschein kommt, dass man dann dort mit Empathie dieser Person begegnet.
3: Zum Beispiel. Oder dass ich mir sage, hey, ich spüre wie so das Innerste und das Aussen, dass eben, ich werde nicht richtig sehen in Beziehungen. Das kann sich dann sehr einsam über die Zeit anfühlen. Ich habe vielleicht mega viele Beziehungen, aber ich fühle mich trotzdem wie nicht gesehen, oder? Mm. Dann kann man sich mal so ein bisschen überlegen, okay, wo und mit wem könnte ich überhaupt mal so probieren, in die Offenheit zu gehen? Und da ist wirklich wichtig, wenn man nicht mit allen und jedem, sondern dort, wo man könnte wie vielleicht ein bisschen rechnen, dass uns mit Empathie kann begegnet werden. Dann kann sich das wie so ein bisschen auch heilen, die Erfahrung von, ich darf das nicht zeigen, das ist nicht okay. Mm. Und das andere, es ist eigentlich ganz simpel, nur schon mal zu merken, hey, ich glaube, das ist gerade Scham. Ja. Also wenn mir etwas passiert, nur schon zu merken, ich glaube, ich habe es mit Scham zu tun. Das ist das, was so unangenehm ist. Und ich habe schon so viel mal auch im Beratungskontext erleben, wenn ich das auf den Tisch bringen konnte, so, könnte es sein, dass du dich da vielleicht wehr, dass da Scham in dir aufgekrochen ist. Und die Leute sind fast wie befreit.
6: Ja.
3: Wenn das mal wie so darf zur Sprache werden, ja genau. Ich habe mich wie geschämt.
6: Also das Erkennen. Irgendwo
3: erkennen und benennen, ja.
6: Ja, genau. Also kann man irgendwo vielleicht auf das achten, ja, wenn ich jetzt in eine Schutzfunktion gehe, wo wir vorhin aufgezählt haben, Moment mal schnell, warum habe ich jetzt das gerade gespürt? Oder warum reagiere ich jetzt genau so? Oder wieso muss ich jetzt irgendwie alles kontrollieren? Aha, was hat es denn dahinter?
3: Was probiere ich vielleicht gerade zu schützen? Von dem innersten Kreis oder so. Oder zu verdecken, nicht sichtbar zu machen.
6: Du hast jetzt gesagt, oder wenn man wie merkt, hey, bei dieser Person kann ich mich irgendwie öffnen. Ich merke, wenn jetzt zum Beispiel einem jemand mit der Aggression oder mit dem Angriff eher reagiert, finde ich das auch noch ganz schwierig, dass man dann selber sich ja dann eben nicht in die Schutzfunktion geht und findet so, ui, nein, da kommt etwas, wo vielleicht eher mich verletzt, oder? Und dass man dort dann offen bleiben kann, das finde ich noch eine schwierige Aufgabe. Also, dass man dann dort die Empathie kann geben, oder?
3: Sehr.
6: Wie würdest du jetzt reagieren in so einer Situation?
3: Gut, gell, das ist natürlich jetzt hypothetisch. Ideal wäre, vielleicht würde ich sagen, du bist verrückt.
6: Ja.
3: Also nicht ins Verteidigen gehen, aber auch nicht in Angriff auf mich selber gehen. Sondern ja, sehe, scheinbar macht dich das irgendwie verrückt oder so. Nervt dich oder so. Irgendetwas scheint dich in dem Fall jetzt aufgebracht zu haben oder so. Man muss ja, eben, ich kann es ja nicht für den anderen übernehmen. Ja. Aber wichtig ist, dass es nachher ja nicht bei mir dann eben vielleicht in eine Abwehrform geht und ich mich nachher, ui, nein.
6: Da habe ich etwas falsch gemacht.
3: Irgendwie kann ich es nicht dieser Person wie nicht gefühlt recht machen. Ich muss mich anstrengen, anpassen, perfekter sein. Mhm.
6: Oder umgehen.
3: Dann wähle ich die gleiche Form. Mhm. Genau. Und eigentlich, gell, ich sage, es kann ja sich auch lohnen, mal wie zu merken, so ein bisschen zu differenzieren. Das, was mir jetzt gerade passiert ist, ist das jetzt einfach gerade mein Verhalten gewesen oder ist das meine Wahrheit? Ich glaube, das gehört ja auch ein bisschen dazu. Okay, ich habe mich geschämt. Das ist jetzt wirklich gerade ein blöder Moment gewesen, auch mit dem Kaffee oder so. Aber das sagt doch eigentlich gar nichts über mich als Mensch aus. Oder? Dort ein bisschen, ich sage jetzt mal, das anfangen differenzieren und auch relativieren lernen. Also nehmen wir jetzt mal an, eine Mutter flippt aus und hat keine Geduld, oder? Und macht sich nachher wahnsinnige Selbstvorwürfe, wie sie jetzt ihrem Kind begegnet ist. Dort eben mit sich irgendwo sagen, okay, wartet mal. Ist mir etwas passiert, was wirklich nicht gut ist. Ich schäme mich dafür. Aber ich bin wegen dem nicht eine schlechte Mutter. Das ist wirklich ein Unterschied zu machen.
6: Aber muss man dann wie für sich vielleicht auch definieren, was ist denn eine gute Mutter, oder jetzt in diesem Beispiel? Mhm. Also, dass man sich ja auch etwas messen kann, weil sonst misst man sich ja genau eben immer an diesen Idealbildern.
3: Ja, und muss ich immer verständnisvoll sein? Ist es das, wo dann, eben, muss ich eine perfekte Mutter sein? Oder was kann ich jetzt machen?

0: Also, wenn ich jetzt mich auch an das Zugbeispiel erinnere, ich habe es dann meiner Mutter erzählt, eigentlich ein bisschen aus dem Nichts, und hatte keine Absicht gehabt. Und dann sagt sie so, oh ja, ich verstehe das, das wäre mir genau gleich gegangen. Und hey, das ist wie so das Ende von dem Kreislauf gewesen. Mhm. Ah, okay, fertig. Oder? Wir müssen es gar nicht jetzt auseinanderbeindeln, sondern ja, ich verstehe es voll. Mhm. Aber ich konnte es laut sagen. Und dann hat sie wirklich Kraft verloren, die Spirale.
1: Und wahrscheinlich aber auch, dass eben jemand das nachvollziehen kann, dass man wie nicht noch komisch ist, dass man es so erlebt hat, oder? Also, dass man wie jemand findet, der einem sagt, ja, du gehörst in das Sozialgefüge von Menschen, die irgendwie das auch erleben, oder?
0: Ja,
1: also,
0: genau.
1: Du bist nicht die Einzige, also du bist jetzt wirklich nicht mega komisch, wenn dir das passiert. Das hilft ja schon mega.
0: Genau, ich bin gesehen und man kann trotzdem in Verbindung bleiben. Also sogar mit dem, was mir jetzt blöd passiert ist oder mit dem, dass ich vielleicht ausgeflippt bin oder was auch immer. Es ist wie trotzdem okay, von der Beziehung her. Mhm. Das muss ja nicht heißen, dass mein Verhalten okay ist. Mhm.
1: Charme kann ja aber einem auch zum Beispiel hindern, dass man Sachen macht oder jetzt nicht einmal im Kontakt ist mit jemandem, wo man dann gerade merkt, ah, das ist jetzt peinlich oder das ist etwas, was mich dann belastet aus der Beziehung, sondern eben, du hast gesagt, man redet vielleicht dann nicht in einer Teamsitzung, weil man sich schämt, man könnte ja etwas Falsches sagen, zum Beispiel. Wie kann man mit so einer Situation umgehen, wenn man das plötzlich realisiert, ah, jetzt habe ich einfach wieder nichts gesagt?
0: Mhm. Also ich würde mal sagen, mal für sich vielleicht noch schon zu realisieren, mit was hat es zu tun, wenn ich kann wie für mich noch schon sagen, ja, es ist, glaube ich, mir sehr unangenehm, zum Beispiel eben sichtbar zu werden, mich zu exponieren, oder es ist mir sehr unangenehm, falls es nicht absolut richtig wäre oder so, dann kann man sich ja mal ein bisschen auf die Spur kommen, um was geht es mir, was probiere ich gerade auch sicherzustellen im äußersten Kreis und vielleicht kann ich sogar mal auch etwas sagen wie, das ist mir jetzt gerade eigentlich unangenehm, aber ich sage es jetzt irgendwie, ich probiere es jetzt trotzdem zu sagen.
1: Ja.
0: Dann kann man das wie dem ein bisschen den Wind aus den Segeln nehmen. Boah, ich kann es nicht sagen, ich kann schon sagen, oh, das ist mir jetzt glaube ich ein bisschen unangenehm, aber ich sage es jetzt mal einisch.
1: Ja, also dass man es nicht öffentlich sagt, aber zu sich selber.
0: Entweder zu sich selber, ja, jetzt hast du gerade Stress, gell, weil jetzt geht es um etwas, jetzt wirst du etwas von dir zeigen. Das wäre ja Empathie mit sich selber. Ein Mitgefühl mit sich selber und nicht sich fertig zu machen, man, jetzt hast du schon wieder nichts gesagt. Sondern ja, es ist um etwas gegangen.
1: Ja.
0: Ich habe Angst gehabt, sichtbar zu sein oder ich habe Angst gehabt, etwas nicht richtig zu sagen oder so. Nicht kompetent zu wirken oder was auch immer. Das wäre so das Selbstverständnis und Mitgefühl. Ich glaube, dort fängt es auch an. Und dann gegen aussen vielleicht einmal probieren, wenn es etwas ist, was ich muss sagen und es ist mir super unangenehm, kann man das wirklich so einleiten. Dann
1: also
0: verliert
1: wenn man laut
0: sich das Besteck
1: wird.
0: Zum Beispiel.
1: Ja,
0: ja jetzt bin ich glaube ich ein bisschen laut geworden. Das ist mir jetzt unangenehm.
1: Ja. Ja, noch spannend. Und das macht auch etwas mit dem Gegenüber. Wenn ich jetzt mir vorstelle, du wirst jetzt, keine Ahnung, mir jetzt anschuldigen für irgendetwas, wo ich irgendwie denke, so, hä, was ist jetzt passiert? Und nachher das hinten reingeschoben wird und mir jemand sagt so, ah, jetzt bin ich gerade laut geworden, ist mir eigentlich unangenehm. Das ist so, aha, was? Okay. Also, weil man tut ja dann automatisch, kommt irgendwie ab, wie Reaktion, also merke ich jetzt. Und das würde gerade wirklich den Wind aus den Segeln nehmen und würde gerade eine extreme Empathie schaffen zu der anderen Person.
0: Mhm. Und Verbindung sofort.
1: Ja,
0: obwohl es eigentlich nicht viel ist.
1: Mhm.
0: Und wir gehen nicht in die Isolation oder in Rückzug oder was auch immer, sondern es geht wie wieder in die Verbindung irgendwie. Und dort ist es halt auch, ich sage, der heilsame Moment von Scham. Wenn Verbindung irgendwie wieder kann gelingen kann.
1: Ja.
0: Die wird nicht überall denn und immer gelingen, aber wenn ich mich immer wieder mehr getraue oder vielleicht der innerste Kreis darf ja, zwischendurch wirklich sichtbar werden in ausgewählten, guten Settings, glaube ich, wirklich.
1: Mhm.
0: Eben, weil es ist ja auch wichtig, dass das geschützt ist. Das ist man, schon, also man muss jetzt das nicht jedem zeigen.
1: Ja.
0: Und dort passiert eben nachher das Interessante, es passiert eigentlich mehr Verbindung, es passiert mehr Freiheit auch in der Beziehung. Es ist eigentlich ganz interessant, wir zeigen etwas von uns, wir machen uns verletzbar und erfahren, dass das eigentlich eher verbindend ist.
1: Mhm. Wie ist es denn eigentlich jetzt mit der Ressource Glaube in diesem Thema? Also kann man Scham wegbetten? Sag es jetzt mal ein bisschen provokativ.
0: Oh, das habe ich mir noch gar nicht überlegt. Eigentlich wollen wir ja gesehen werden mit dem, was wir sind. Mit unserem tiefsten, innersten Kern, so wie wir gemacht und gedacht sind. Und ich finde, gerade da hat ja eigentlich der christliche Glaube extrem viel zu bieten. Also das Ganze, du bist angenommen genauso, wie du bist. Oder die ganze Würde. Ich glaube, Also wenn ich mir jetzt an die

0: Beispiel denken, so biblische Geschichten, wo Gott irgendwie Menschen begegnet, die sich vielleicht gerade extrem schämen, die ausgrenzt worden sind, die irgendwie einfach überhaupt nicht mehr Teil von dem Gesellschaftlichen sind oder was auch immer. Wir begegnen ihnen, oder? Mit extrem viel, hey, du bist okay. Ja. Über dein Verhalten können wir ja reden. Mhm. Oder? Das ist ja wegen dem nicht einfach okay. Aber du, wir sind in Beziehung, ich sehe dich.
1: Mhm.
0: Und das ist ja schon interessant, dass dort eigentlich, das, was wir jetzt eigentlich geredet haben, ich sehe dich, wer du bist und verurteile dich ja nicht für das. Mhm. Oder mach das wie nicht unterscheiden, das, was du gemacht hast und wer du bist.
1: Wie hat es dir denn persönlich jetzt geholfen? Also du kennst das ja von dir persönlich, hast eine Geschichte erzählt am Anfang. Wie kann dir der Glaube helfen in dem? Hast denn du die Geschichten im Kopf sofort?
0: Also jetzt gerade auf das Beispiel, ich müsste es jetzt durchgehen. Ich habe natürlich schon Beispiele, wo jetzt vielleicht viel tiefer gegangen sind, wo ich mal zum Beispiel aus einem Konflikt aus einem Job verloren habe. Das war für mich monatelang schwierig gewesen und ich nachher gemerkt habe, es ist ein Schamthema. Ich wirfe mir vor, dass ich nicht so unkompliziert und sozial kompetent mit allen auskomme, wie ich das eigentlich ja müsste sein.
1: Mhm.
0: Und ich glaube, dort zu merken, ich glaube, es geht um ein gefühlt Versagen und das kann ich auch mit Gott besprechen, weil ich bin ja nicht verurteilt für das, dass ich wie dort eine Grenze hatte, dass ich das wie nicht mehr konnte. Dass ich dort für mich auch einen Schutz gezogen habe und gegangen bin, aber dass ich mich für das nicht anfangen muss. Ich glaube, dort habe ich schon einen Weg gemacht. Das ist jetzt noch schwierig. Ich glaube, es war wirklich ein Prozess gewesen, anzunehmen, dass ein Gott über mir sagt, ich sehe das und ich schaue für deine Ehre. Ich sehe das, du kannst dich auch entschuldigen für Sachen. Das ist mir dann mit der Zeit auch klar geworden. Aber du bist nicht falsch wegen dem.
1: Mhm.
0: Und da hat mir vielleicht schon geholfen, zu überlegen, wie würde ich Gott über mich denken in dem Moment.
1: Mhm.
0: Ich bin ja überzeugt, dass er sehr schlecht wird denken.
1: Genau, das ist
0: mich
1: ja dann
0: auch, verurteilen, oder?
1: Das ist natürlich dann noch eine Frage. Was hat man auch für ein Gottesbild, oder? Also, du sagst jetzt, der Gott, den du kennst, der sagt eigentlich, ich bin gut.
0: Ja, ich glaube, ich habe dich so gedacht.
1: Ja.
0: Du darfst dich zeigen.
1: Und eben, du kannst das irgendwo in der Bibel lesen, du kannst das irgendwo festmachen, dass du sagst, hey ja, doch, das ist so. Das kann ich über mir aussprechen und das hat einen Impact in mein Leben.
0: Also, gell, ich glaube, dort würde sich jetzt für mich wie etwas zusammentun, wo ich immer sage, wo Glauben und Psychologie zusammenkommt. Und ich würde sagen, ja, ich weiss etwas von der Bibel her oder von Gott her und ich weiss ich aber auch, dass das psychologisch sinnvoll ist, als Instrument das anzuwenden. Ich glaube, da kommt es wie so ein bisschen zusammen als Prozess. Ich würde jetzt auch nicht sagen, ich habe einfach gebetet und dann ist es weg gewesen. Also die Erfahrung habe ich jetzt noch selten gemacht. Ich glaube aber, weil da innen der Prozess sehr wichtig ist, wenn es um Scham zum Beispiel auch geht, wenn es richtig Wiederherstellung geht, wie denke ich über mich, das können wir nicht über Nacht verändern. Das ist wirklich ganz ein feiner Prozess und ich glaube, das ist das Schöne, wo ich denke, Gott lässt uns ja die Zeit.
1: Ja. Also ist es wie ein Bewegen, mit Gott reden über die Themen, also eben jetzt beten, das macht dann irgendwo, wie, dass man in diesem Prozess drin ist, dass man wie kann das merken, so hey, eigentlich muss ich mich gar nicht so in dieser Schutzfunktion verhalten in diesem Moment, weil ich bin gut, wie ich bin, so.
0: Ja, ich glaube, ich habe mir überlegt, okay, ich traue mich mal führen bei dem Gott, bei den Menschen nicht.
1: Ja.
0: Aber bei dem Gott könnte ich es ja mal einmal probieren. Da, so hat es vielleicht ein bisschen angefangen, weil, und dort vielleicht wird es realisieren, hey, da ist so viel Korrektur möglich dann gewesen. Also, oder? Aber nicht über das Wissen, vielleicht mehr über, ich könnte es ja mal probieren, weil das ist jetzt vielleicht noch der ungefährlichste Bereich.
1: Ah, sehr schön.
0: Da gehe ich mal davon aus, dass Gott mich nicht gerade zuerst habe ich gedacht, ins Enkel stellt, aber das passiert ja dann eben nicht.
1: Ja.
0: Und dann die Erfahrung so wie, okay, und jetzt weitet sie sich irgendwann aus auf Menschen und es hat so viel Freiheit und gesundige Beziehung gebracht, nicht Sachen müssen von mir immer wegzuklemmen oder so.
1: Sehr schön. Also ich glaube, das ist ein Beispiel, wo vielen auch helfen kann, vielleicht das mal auszuprobieren. Ja, kann ich mir gut vorstellen. Was würdest du anderen jetzt sagen, vielleicht so als letzter Gedanke, erster Schritt in diesem Thema, wenn man merkt, hey, ja, doch, irgendwo ertappe ich mich, dass ich aus der Scham reagiere.
0: Also vielleicht wirklich so abschliessend ein bisschen den Gedanken, Scham behaltet mich halt in der Isolation, im Verstecken und die Heilung oder der Umgang damit passiert halt, wenn ich mich in die Verbindung begebe. Wo kann ich vielleicht im ganz Kleinen, an einem ganz sicheren Ort, probieren, ein bisschen in Verbindung zu gehen? wirklich so ganz, ganz klein, aber überall, wo es mir nur ganz kurz gelingt, vielleicht einen ganz kleinen Moment von der Verbindung möglich zu machen oder einen ganz kleinen Aspekt von meinem inneren Kreis zugänglich zu machen, vielleicht sogar zuerst nur mir selber gegenüber, das ist wirklich der allererste Schritt schon, in Verbindung zu gehen und nicht in die Isolation.
1: Sehr schön. Ich danke dir vielmals für all dein Offensein, auch mit dem Thema, das du persönlich erlebt hast, mit dem Thema Scham und ja, für alle die Einblicke und Tipps, die du uns weitergehst. Danke dir, Susanne.
0: Danke auch.
1: Scham überlebt nicht, wenn sie mit der Empathie in Kontakt kommt. Was für ein schöner Satz. Und den nehme ich kurz und bündig mit aus dieser Folge. So können wir uns allen einen Haufen Scham ersparen. Ja, wie können wir denn empathisch sein? Das wäre vielleicht eine weitere Folge, oder? Also falls du interessiert bist an dieser, darfst du dich gerne melden über Kontakt in den Shownotes. 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Danke dir vielmals. Und dann bis zum nächsten Mal.
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1: Die Nachrichten von SRF um 4 mit Frank Estermann. Seit Montag wollen die USA im Rahmen des sogenannten Projekts Freiheit Handelsschiffe sicher durch die Straße von Hormus bringen und so die iranische Blockade durchbrechen. Nun wird das Projekt Freiheit kurzzeitig pausiert. Das verkündete US-Präsident Donald Trump auf seinem sozialen Netzwerk. Während der Pause soll geprüft werden, ob ein Abkommen zwischen den USA und dem Iran unterzeichnet werden könne, so Trump. Weiter schreibt er von großen Fortschritten auf dem Weg zu einer umfassenden und endgültigen Einigung. Die Blockade iranischer Häfen durch die USA bleibe aber bestehen. Im Rahmen des Projekts Freiheit hat das US-Militär mehrere Handelsschiffe durch die Straße von Hormus begleitet. Die Meerenge ist eine der weltweit wichtigsten Handelsrouten für Öl und Gas. Am späten Dienstagabend Schweizer Zeit hat eine einseitige Waffenruhe der Ukraine im Krieg mit Russland begonnen. Laut ukrainischen Angaben ist die Waffenruhe unbefristet. Sie gelte, solange Russland nicht angreife. Der russische Machthaber Wladimir Putin hatte zuvor eine Waffenruhe für Freitag und Samstag angekündigt. An diesen Tagen erinnert Russland an den Sieg über Nazi-Deutschland im Zweiten Weltkrieg. Bevor die einseitige Waffenruhe in Kraft trat, hatte Russland die Ukraine am Dienstag erneut mit heftigen Angriffen überzogen. Die Ukraine meldete mehr als 20 Tote und Dutzende Verletzte. Zu weiteren Meldungen aus dem Ausland in der Übersicht. Das US-Militär hat im Ostpazifik erneut ein angebliches Drogenboot angegriffen. Dabei seien drei Männer getötet worden, sagt das zuständige US-Militärkommando. Bei zahlreichen solcher Angriffe in der Karibik und im Pazifik wurden seit September mehr als 170 Menschen getötet. Das Kreuzfahrtschiff, das nach einem Ausbruch des gefährlichen Hantavirus vor den Kapverden liegt, darf nach Spanien weiterfahren. Das Schiff soll auf den Kanarischen Inseln anlegen, wie das spanische Gesundheitsministerium mitteilt. Dort würden die Passagiere alle untersucht, wenn nötig behandelt und dann in ihre Heimatländer gebracht. Viele Webseiten mit der Endung .de für Deutschland waren in der Nacht zeitweise nicht erreichbar. Auslöser war eine Störung bei der deutschen Registrierungsstelle DENIC. Mittlerweile sei die Störung behoben, heißt es von DENIC. Die Ursache ist noch nicht geklärt. Das Wetter. Es gibt einen Wechsel aus vielen Wolken, Sonne und gewittrigen Schauern bei rund 16 Grad. Im Süden ist es bewölkt und häufig nass. Das waren Nachrichten von Radio SRF, verantwortlich Frank Estermann.
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2: Die Frage, was macht das alles für einen Sinn und kann das sein, dass unser Leben nur so auf die paar Jahre da beschränkt ist? Und dort habe ich wirklich gemerkt, hey, nein, da gibt es nochmal eine andere Realität. Und leider habe ich damals dort den Zugang eben über den Okkultismus gefunden. Und da bin ich in eine Zeit hineingekommen, also wo ich wie auch mit Dämonen, mit unsichtbaren Mächten kommuniziert habe und so über ein paar Monate wie gedacht habe, ich habe eine Macht durch das. Ich habe mich, glaube ich, das erste Mal wie nicht ausgeliefert gefühlt, sondern irgendwo, dass ich auch eine Macht habe.
3: 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In diesem Podcast geht es um Geschichten. Aber nicht nur um Lebensgeschichten, sondern mehr um Glaubensgeschichten. Jeder Mensch hat einen Glauben. Man kann sagen, man glaubt an nichts, aber man glaubt vielleicht an sich selber oder doch vielleicht an etwas Höheres. Vielleicht sogar an einen personellen Gott. Mein heutiger Gast hat diesbezüglich verschiedene Phasen erlebt. Ich bin der Karl Littli und wir tauchen heute ein in eine Reise, wo der Glaube im Mittelpunkt steht. Heute sind wir hier im Thurgau, im Oberthurgau, in der Nähe vom Bodensee und ich darf heute da die Mona Weber begrüßen im Podcast Glaubenssache. Schön bist du da, Mona.
2: Danke vielmals, ich freue mich.
3: Freue mich auch. Du bist Pastorin von der Viva Kirche Amriswil und zweifache Mutter. Lebst du auch in der Gegend mit deiner Familie? Und wir gehen heute auf deine Glaubensreise. Du nimmst uns heute ein bisschen mit. Sind wir gespannt? Und so die erste Frage, die ich immer gerne stelle, ist die Frage, Mona, kannst du mal kurz erklären, was glaubst du eigentlich genau so in 1, 2, 3 Sätze?
2: Du, Glaube ist für mich wirklich ganz eine persönliche Beziehung zu meinem Gott, zu Gott, der Vater, Jesus Christus, sein Sohn und der Heilige Geist. Und wie in jeder Beziehung, also auch nach 25 Jahren, immer noch als sich noch mehr kennenlernen, noch mehr dürfen, staunen über Gott, über seine Grösse und Liebe. Und ja, es ist ein Entdeckungsabenteuer.
3: Und auf das Abenteuer gehen wir jetzt mit dir und fangen da im Zeitstrahl von Anfang an. Wir haben jetzt zusammen ein Vorgespräch gehabt und du hast mir da viel schon erzählt, wie so ein bisschen dein Weg gegangen ist. Und dort hast du mir auch gesagt, dass deine Kindheit so ein bisschen geprägt war von ein paar Umzügen oder zumindest von einem grossen. Kannst du da mal ein bisschen erzählen, wo bist du aufgewachsen und wie?
2: Also aufgewachsen bin ich wirklich als Bauernmädchen in den Bündner Bergen. Wenn ich zurückschaue, kann ich sagen, eine sehr schöne Kindheit gehabt. Natürlich viel draussen gewesen, viel mit dir, viel gearbeitet. Mhm. Ich war die älteste von 3 Kindern, habe 2 jüngere Brüder. Und ja, bin in einer Familie gross geworden, wo wir keinen Glaubensbezug hatten. Also so mein einziger Glaubensbezug war der Pflichtreligionsunterricht. Aber sonst hat das in unserem Alltag keine Rolle gespielt. Ja, und dann, als ich 11 war, sind wir ausgewandert auf Frankreich. Also meine Eltern haben den Hof verkauft und einen Hof in Frankreich gekauft. Und das war natürlich für mich eine totale Entwurzelung, oder? Ich war 11 Jahre am gleichen Ort gewesen, meine Grossmutter im gleichen Haus. Ja, und dann war das schon ein grosser Wechsel gewesen.
3: Also schon ein bisschen ein Kulturschock, auch, der noch dazukommt, oder? Auch neue Sprache, andere Gegebenheiten, anderes Klima, einfach alles neu, oder?
2: Alles neu, genau. Und Sprache konnte ich nicht können. Also ich mag mich an meinen ersten Schultag erinnern. Da ist bei uns im Dorf der Schulbus hergekommen, ich bin eingestiegen und ich konnte noch nicht einmal Ja oder Nein können sagen. Und dann überlebst du einfach.
3: Ja, also hast du null verstanden wahrscheinlich im Unterricht und
2: nein,
3: hast einfach müssen
2: gar rein. Nicht. Einfach überleben, genau. Ich darf aber sagen, ich bin auch schnell angekommen in Frankreich. Also ich habe die Sprache sehr schnell gelernt, weil halt alles um mich herum Französisch war. Und bin wirklich auch trotz dem grossen Kulturschock schnell angekommen. Ja, habe mich zurechtgefunden. Habe mich ein Stück weit auch daheim gefühlt in Frankreich. Und dann hat es nach 2,5 Jahren haben meine Eltern gesagt, dass wir wieder gehen.
3: Also schon einfach, wieder ein Wechsel?
2: Ja, schon wieder ein Wechsel.
3: Also viele,
2: es hat
3: viele
2: einfach
3: Wechsel,
2: nicht so funktioniert, wie sie sich das vorgestellt haben. Und dann hat es aber auch nicht geheißen, wir gehen nicht zurück. Eine Art, die ich schon kenne, sondern wir fangen wieder ein Wohnen neu an.
3: Aber in der Schweiz?
2: Ja, wieder zurück in die Schweiz.
3: Genau. Aber an einem anderen Ort, nicht mehr Bündnerland, sondern wieder eine andere, neue Region.
2: Genau. Und das hat für mich geheißen, einmal mehr Abschied nehmen, nochmal neu anfangen. Und in dem Moment hat mich einfach Kraft verloren. Ich habe den Sinn nicht mehr gesehen dahinter. Ich habe wirklich keine Lebenskraft mehr gehabt dafür. Und natürlich auch eine Wut auf meine Eltern in dem Moment. Ich konnte es nicht verstehen. Und dann bin ich wirklich total abgestürzt. Also bis zu dem Zeitpunkt, so 12, 13, bin ich auch das brave Mädchen gewesen und auch in der Schule gut gelaufen und fleissig gearbeitet. Und dann habe ich wie den Blick völlig verloren und bin abgestürzt. Ich habe in der Schule angefangen, Prüfungen leer abgeben. Ich war einfach eine gute Schülerin, Prüfungen leer abgegeben, weil ich wieder Sinn nicht gesehen habe. Ja, jetzt fange ich nochmal so neu an und muss dann ja wieder gehen. Ja, und ich habe dann auch angefangen, einfach auf Partys zu gehen. Ich habe viel zu viel Alkohol getrunken, also wirklich massiv zu viel. Ein Freund nach dem anderen lang weggeblieben und einfach da schnell abgestürzt.
3: Also wirklich auch so ein bisschen Kompensation, gell, für das, wo, für die Entwurzelungen, für das, was da vielleicht auch genommen worden ist, immer wieder durch die Wechsel, oder? Das stelle ich mir als eine Überforderung vor, für einen jungen Mensch, der immer wieder irgendwo eine Heimat, einen Anschluss, auch einen Sinn sucht und dann wird einem das vom einen auf den anderen Moment genommen. Man kann auch nicht mitentscheiden in dem Sinn, oder?
2: Ja, es hat mir wirklich wieder Boden genommen und ja, es war eine Flucht gewesen, oder? Da war in mir so viel Schmerz gewesen und in dem Alkohol vor allem haben wir können ertränken und das Leben ein bisschen erträglicher machen.
3: Gehen wir doch noch zuerst noch zurück, bevor wir ein bisschen in die Zeit hineingehen, so gerade die Anfangszeiten im Bündnerland, in Frankreich. Wie hast du denn dort so den Glauben erlebt, an deine Beziehung zu Gott? Hat es das überhaupt gegeben? Du hast gesagt, eben Religionsunterricht dort mal als einzigen Anschluss, aber wie hat sich dein Glaube geäussert, auch die Werte, die du daheim mitbekommen hast?
2: Ich will wirklich sagen, der Glaube war nicht vorhanden gewesen. Ich habe nicht an einen Schöpfer geglaubt und eben das hat in unserer Familie, wenn ich aufgewachsen bin, absolut keine Rolle gespielt und der Religionsunterricht war damals für mich ein Fach gewesen, wie jedes andere auch. Mhm. Und in Frankreich, dort ist ja Kirche und also Staat.
3: Genau, ist nochmal ein bisschen anders geregelt.
2: Ja, sehr trennt. Also dort bin ich nicht einmal in 3,5 Jahren mit irgendeinem Glauben oder Jesus konfrontiert worden, nicht einmal.
3: Wie war denn so dein Gottesbild gewesen, so als junges Mädchen, so in der ersten Zeit, wo du aufgewachsen bist, dort mal? Ist der Gott für dich ist klar gewesen, den gibt es eh nicht? Oder hast du da schon ein Bild gehabt, auch wenn das vielleicht noch fern war von irgendwie einem liebenden Vater?
2: Ich glaube, ich habe wirklich kein Bild gehabt. Die Fragen sind erst mal in mir aufgekommen, wo meine eine Grossmutter gestorben ist und sie plötzlich nicht mehr da ist auf dieser Welt. Und ich als junges Mädchen, es hat mich wirklich beschäftigt, ja, und jetzt, oder? Wo ist sie denn jetzt? Und es hat für mich wirklich keinen Sinn gemacht, oder? Einen Moment auf dieser Welt zu sein und plötzlich ist nichts mehr. Und das hat mich schon auch geplagt. Gerade in der Nacht, oder? Es hat wirklich keinen Sinn gemacht und hat auch ein Stück Angst ausgelöst. Aber ich bin in diesen Fragen wie nie auf Gott gekommen, weil es ihn wie in meiner Welt gar nicht gegeben hat.
3: Und eben nachher hast du erzählt, sind er umgezogen. Du hast auch den Sinn vom Leben nicht mehr so gesehen. Bist du dann auch in der Zeit von der Jugend abgestürzt, wie du gesagt hast, in Abwärtsspirale gekommen, hast Partys, Alkohol. Was ist dort noch alles passiert? Wo hast du da so den Sinn gesucht?
2: Also in dieser Zeit, als ich so abgestürzt bin, hat es ein einschneidendes Erlebnis gegeben. Und zwar bin ich einmal in so einer Partynacht ganz knapp an einer Vergewaltigung entkommen. Und das hat natürlich alles in mir ein Restvertrauen in die Menschheit wie zerstört. Oder? Da ist so viel in mir kaputt gegangen. Und gleichzeitig in dieser Nacht habe ich mich wie für das Okkulte geöffnet.
3: Also wirklich die Lehre vom, das ist so das dunkle Vorstufe vom, nicht Satanismus kann man sagen, aber doch schon auch so ein bisschen die dunkle Macht, ja, die man da ein bisschen bedient, oder?
2: Ja. Also es ist ein Zugang in die unsichtbare Welt über eine schlechte Schiene.
3: Und was aber nicht alle würden als schlecht bezeichnen im Moment.
2: Natürlich.
3: Und du wahrscheinlich auch nicht.
2: Nein, das sage ich natürlich heute. Damals, das hat angefangen mit harmlosen Sachen und dann hat sich das gesteigert und ich habe gemerkt, wow, da ist nochmal eine Realität, wo mir vorher wie verschlossen war, oder?
3: Also du würdest wirklich sagen, das ist eine Realität, oder? Ja. Eine Realität, wo vielleicht ein Mensch, der sich dem nicht öffnet, in dem Moment noch nicht kann sehen, aber du hast das dort erlebt?
2: Ja, ich habe das dort erlebt. Und eben aus dem, was ich vorher gesagt habe, so die Frage, was macht das alles für einen Sinn und kann das sein, dass unser Leben nur so auf die paar Jahre da beschränkt ist? Und dort habe ich wirklich gemerkt, hey, nein, da gibt es nochmal eine andere Realität. Und leider habe ich damals dort den Zugang eben über den Okkultismus gefunden. Und da bin ich in eine Zeit hineingekommen, also wo ich wie auch mit Dämonen, mit unsichtbaren Mächten kommuniziert habe. Und so über ein paar Monate wie gedacht haben, ich habe eine Macht durch das. Ich habe mich, glaube ich, das erste Mal wie nicht ausgeliefert gefühlt, sondern irgendwo, dass ich auch eine Macht habe.
3: Genau, das ist ja auch in dem Sinn, man glaubt an etwas, oder? Unsichtbare Macht, da passiert etwas. Da kommt eine Antwort von etwas Unsichtbarem, das man vorher nicht gehabt hat. Was hast du denn dort glaubensmässig erhofft, wo du den Kontakt aufgenommen hast in die Welt hinein?
2: Ja, es hat einfach eine tiefe Sehnsucht in mir schon beantwortet. Eben, dass es noch mehr geben muss, wie das, was wir sehen.
3: Also du hast gesagt, du hast Macht bekommen, du hast dort eine Zugehörigkeit bekommen und hast das Gefühl gehabt, eben, das gibt dir etwas. Erzähl doch da mal noch ein bisschen weiter. Wie ist es dann weitergegangen auf dem Weg? Also bist du noch tiefer reingegangen oder hast du dann irgendwann mal gemerkt, es wird dir zu viel?
2: Also es ist wirklich die erste Zeit, wo ich das Gefühl habe, mal, ich habe Macht, ich kann etwas bewirken. Meine Worte, was ich sage, was ich will, hat einen Einfluss. Und dann ist das nur ein paar Monate gegangen und ich habe gemerkt, es stimmt überhaupt nicht, sondern dass das wie eine Macht über mich hat. Und ich habe dann wirklich auch die Stimme vom Dämonischen, vom Teufel wahrgenommen und ich habe gemerkt...
3: Also akustisch.
2: Ich würde sagen, in meinem Herz, so in meinen Gedanken wahrgenommen.
3: Ja. Ja, genau.
2: Aber wie auch gewusst, das ist nicht meine Stimme, oder? Und wie gemerkt, hey, der lässt mich nicht mehr gehen, da komme ich nicht mehr raus. Und dort habe ich wirklich gemerkt, hey, und das ist nicht einfach ein Spiel, sondern ja, das stecke ich wirklich fest.
4: Realität.
2: Und dann bin ich so in eine Abwärtsspirale gerutscht und dann hat es wirklich angefangen, mich zu zerstören, oder? Auch alles an Selbstwert, eben an Vertrauen, das schon in Brüche gegangen ist, wo ja vorher schon nicht auf einem guten Boden gestanden ist, dann ist wirklich eine Zerstörung reingekommen, wo man als Lebiger ist. Und dann nach ein paar Monaten, das war noch vor meinem 14. Geburtstag, habe ich mehrfach versucht, mir das Leben zu nehmen. Und das hat dann wiederholt nicht funktioniert. Und in meinem Herz habe ich wie gewusst, es wird auch nicht funktionieren. Ich habe wie gespürt, es ist nicht meine Zeit zum Gehen. Und damals habe ich das als eine Strafe empfunden. Es war wie ein Leiden. Ich habe so gelitten, ich habe so viel Schmerz in mir getragen und ich wäre gerne gegangen. Mhm. Und eben, es war wie eine Strafe gewesen. Aber ich habe auch gewusst, ich muss es nicht mehr probieren. Es wird nicht gehen. Ich habe es dann auch nicht mehr probiert. Aber die nächsten Monate waren wirklich einfach ein Vegetieren gewesen. In mir ist wie alles abgestorben. Mhm. Ich habe mich auch geritzt in dieser Zeit, einfach um dem Schmerz irgendeinen Ausdruck zu geben. Ich habe viel zu viel getrunken, einfach um den Schmerz zu vergessen.
4: Hat keinen Lebenssinn mehr so.
2: Nein.
4: Es ist einfach alles völlig.
2: Also wirklich alles, auch einfach an Lebenskraft, an Lebensfreude ist total weg gewesen. Mhm. Und auch wenn ich es nicht mehr probiert habe mit Selbstmord, das sind dann einfach so Monate einfach vom Vegetieren gewesen. Ohne Lachen, ohne eben nur Schmerz empfinden, keine Freude. Ja. Wirklich sehr, sehr eine dunkle Zeit in meinem Leben. Mhm.
4: Aber wo du dann in die Schweiz zurückgekommen bist, wieder in dem Moment bist du dann auch in Berührung gekommen mit dem christlichen Glauben und mit der Kirche, wie vorher noch nie. Inwiefern ist denn das passiert?
2: Mhm. Genau, wir sind dann zurückgekommen in die Schweiz, sind in Thurgau gezügelt, in Hinterthurgau. Und dort habe ich dann wiederum müssen in Religionsunterricht, respektive dann in der Oberstufe in Konfunterricht. Und eben weil ich in dem Okkultismus war, da hat alles in mir getobt, oder? Also der Religionsunterricht selber ist schon absolut, da ist alles in mir aufgestanden. Mhm. Und dann hätten wir noch sollte, weiss nicht mehr, 14 Mal oder 18 Mal in einen Gottesdienst gehen, also in die Kirche. Und ich habe gedacht,
4: kann
2: niemals.
4: Ich
2: genau.
4: Das war meistens so der unbeliebteste Punkt bei uns Schülerinnen und Schülern.
2: Dort,
4: ja, erstens das, zweitens eben in der Kirchenbank sitzen eine Stunde und so. Und drittens, wenn beim Rallye hat es so Küsse bei uns hineingehabt, haben die mal gefunden, man muss noch Küsse Schlacht machen. Und unser Pfarrer hat da auch nicht so gut können. Intervenieren. Mhm. Aber in dem, gewisse Sachen bleiben einem dann ja gleich manchmal noch, erstaunlicherweise.
2: Ja, also wirklich geblieben ist mir das Konf-Wochenende, wo wir ja das ganze Wochenende als Gruppe unterwegs gewesen sind. Und dort sind wir in Winterthur in eine Freikirche gegangen. Und hey, ich bin total überrascht gewesen. Also das ist auch Gottesdienst, oder? Nicht Killebänke, sondern normale Stühle und nicht Orgel, sondern die haben sogar als Schlagzeug und Gitarre.
4: Richtige Bands.
2: So. Ja, genau.
4: Hat es auch junge Menschen gehabt,
2: ja,
4: dynamisch.
2: Ja, es hat auch junge Menschen gehabt und ich bin total verwirrt gewesen. So, hä? Also, was machen die da? Was ist da? Genau. Und nachher ein bisschen provokativ habe ich zu unserem Pfarrer gesagt, also, wenn ich schon so viel mal in Gottesdienst muss, ein Zettel abgeben, dann will ich es wo gehen, eben, wo ich nicht muss in die Kirchenbank und keine Orgel muss hören. Und er war wirklich sehr cool gewesen dadurch. Einmal im Monat hat es bei uns in der Nähe einen Jugendgottesdienst gegeben und dann hat er Leute organisiert und Autos organisiert und hat uns junge Konfirmanden in den Gottesdienst geschickt und er hat wirklich gesagt, hey, es ist mir gleich, wo ihr hingeht, Hauptsache ihr geht es wohin und genau dort haben wir sogar zwei Zettel dürfen abgeben. Mhm. Also habe ich mir einfach ausgerechnet, wie viel Mal muss ich denn dort hingehen, dass ich genug Zettel habe.
4: Genau. Du hast dort aber dann auch ein persönliches Erlebnis mit Gott gemacht. Das ist so ein entscheidender Wendepunkt gewesen. Wie ist das genau gegangen?
2: Ja, in diesen Jugendgottesdiensten eben einmal im Monat am Freitagabend, dort ist mir wirklich Jesus begegnet. Also ich habe ihn einfach wahrgenommen, ich habe von ihm gehört, er ist mir auch persönlich begegnet. Was mir sehr geblieben ist, ist das die Offenbarung, hey, er kennt mich. Und er liebt mich trotzdem. Also da ist ein Gott, der um alles weiss, was ich auch falsch gemacht habe, was kaputt ist in meinem Leben. Und er liebt mich trotzdem. Mhm. Und das hat mich so überwältigt. Und natürlich bin ich gleich zurückhaltend gewesen und es ist fremd gewesen und ich bin gar nicht rausgekommen. Und eben die jungen Leute da am Freitagabend, was machen die da? Ich habe es völlig schräg gefunden. Und gleich so der Gott selber, der mich so angezogen hat, weil ich gemerkt habe, hey, da ist Liebe.
4: Also ist es mehr ein Gefühl gewesen oder hast du wirklich auch ihn gesehen? Wie kann man das Erlebnis noch ein bisschen mehr beschreiben?
2: Also ich habe ihn nicht äußerlich gesehen, weil sonst hätten dann ja die um mich herum auch gesehen. Mhm. Aber innerlich, so innerlich, vor meinem inneren Auge ist er mir begegnet und hat sich mir immer wieder gezeigt. Und eben hat auch zu mir geredet und so Wahrheiten ausgesprochen, ist mir mit seiner Liebe entgegengekommen. Und ja, so habe ich mich eingeladen auf die Jugendgottesdienst und bin mit dieser Liebe konfrontiert worden. Und dann ist es an einem Sonntagnachmittag daheim. Ich habe dann auch angefangen, zwischendurch am Sonntag in den Gottesdienst zu gehen. Immer noch mit dem Ziel, zum Zettel abzugeben.
4: Mhm. Ja, und das gibt's.
2: Und eben habe viel von dieser Liebe gehört, von Jesus gehört. Ich hätte kein Mensch vertraut zu dem Zeitpunkt, dass ich mir wie auch von Menschen nichts sagen lassen. Ich war so skeptisch gewesen. Aber von ihm konnte ich es annehmen. Und dann einmal am Sonntagnachmittag daheim habe ich mein erstes Gebet gesprochen. Ein Gebet voller Zweifel, aber ein mutiges Gebet. Ich habe gesagt, Jesus, wenn es dich wirklich gibt, dann komm in mein Leben. Und in dem Moment ist wirklich von Kopf bis Fuß alles an Dunkelheit, alles an Tod, an Todessehnsucht, wie aus mir rausgedrängt worden. Und da hat mich Leben erfüllt, wirklich von Kopf bis Fuß. Einfach Leben und die Liebe und die Annahme. Und ich weiss, ein paar Tage später, also es war dann wirklich gewesen, hey, ich lebe wieder. Wie wenn meine Welt vorher schwarz-weiß ist und plötzlich wieder farbig. Wie wenn plötzlich vorher alles da gewesen ist und plötzlich, ich kann wieder schnaufen, ich spüre wieder, ich fühle wieder. Und ich habe die Welt wieder einfach wahrgenommen, eben wo vorher alles schwarz-weiß war.
4: So wie wenn man eine Pflanze gießen und sie will wieder aufsprüssen und Leben reinkommen, wo schon lange kein Wasser mehr gekommen ist und Licht und
2: Genau, wo etwas am Absterben ist und plötzlich fährt es wieder anleben. Genau.
4: Also recht ein tiefes Erlebnis. Wie würdest du jetzt das zusammenfassen? Wie hat sich durch das dein Glauben und auch dein Gottesbild verändert?
2: Ja, natürlich komplett, oder? Plötzlich habe ich mein Zuhause gefunden. Habe ich wie den Sinn vom Leben. Ich habe gewusst, ich bin geschaffen, um in Beziehung zu sein. Mit meinem Schöpfer. Er hat mich wollen. Er hat mich wollen. Ja, und dann bin ich so richtig angekommen im Leben.
4: Und das war der Startschuss gewesen, wie eben für ein neues Leben. Du bist ja dann auf Deutschland in einer Jüngerschaftsschule. Müsstest du vielleicht schnell erklären, was das genau ist und warum du das dort gemacht hast, warum du gefunden hast, ich will so etwas machen. Und Jüngerschaft ist ja vielleicht auch ein Wort, das nicht alle kennen.
2: Ja, Jüngerschaft würde ich beschreiben, es ist bei Jesus in die Lehre gehen.
4: Also du hast ja Lehre wollen machen,
2: ja. Nach meiner Lehre auf Deutschland, genau. Das war einfach eine Schule gewesen. Wir sind aus dem deutschsprachigen Raum sind wir zusammengekommen. Wir sind über 50 so Schüler gewesen, von 17 bis über 50. Genau.
4: Aus verschiedenen Ländern.
2: Aus verschiedenen Ländern, ja, genau. Und haben viel auch gelernt oder über die Bibel, was sagt Gott. Und für mich ist das sehr ein grundlegendes Jahr gewesen, weil eben ich bin so kaputt gewesen in dem Moment, wo ich zum Glauben gekommen bin mit 15 und dann nach der Lehre, also mit 19 bin ich dann gegangen, ein Jahr auf Deutschland und das war für mich so ein wichtiges Jahr gewesen, weil es so Fundament gelegt hat in meinem Leben. In dem Moment, wo ich Jesus in mein Herz gelassen habe, hat ein Heilungsweg angefangen. Jetzt bin ich 40, ich bin immer noch auf dem Heilungsweg. Mhm. Aber ganz, ganz viel ist passiert in dem Jahr in Deutschland. Weil ich mich halt auch ein Jahr rausgeklinkt habe oder aus der Arbeitswelt und bewusst auch mich auf den inneren Heilungsprozess einlassen habe.
4: Du redest von Fundament, also was für Fundamente sind da gelegt worden für deinen Glauben?
2: Ja, eben ich habe jetzt, so wie ich aufgewachsen bin, auch nicht viel moralische Werte mitgekriegt, würde ich so sagen. Schon ganz und gar nicht christliche Werte. Mhm. Und da ist einfach viel auch heil geworden in mir. Ich habe viel Heilung erfahren, eben für die Verletzungen, die ich erlebt habe, auch teils dramatische, für die Entwurzelung. Und das hat einfach in mir, ist so mein Lebensfundament ist heil geworden. Und natürlich auch Werte, wie ein Lernen, okay, so habe ich die Welt wahrgenommen. Jesus, wie siehst es denn du? Was ist denn deine Vorstellung, wie ich das Leben kann leben?
4: Kannst du vielleicht noch ein Beispiel geben, jetzt, wo du vielleicht grosse Schritte gemacht hast oder wie du im Glauben wirklich hast vorwärts gehen können? Gibt es da vielleicht ein konkretes Beispiel, dass es noch ein bisschen greifbarer wird?
2: Also bevor ich gegangen bin, dort bin ich eben schon 4 Jahre im Glauben gewesen und ich habe Jesus von Herzen geliebt, aber ich habe immer noch so einen Hass auf meine Eltern gehabt. Wir sind nicht versöhnt gewesen. Und dort in dem Jahr ist wirklich auch so viel in meinem Herz passiert, dass ich habe können sagen, und ich vergib ihnen. Und es ist gut. Und dass wir wieder uns haben können versöhnen und Frieden finden.
4: Was würdest du jetzt allgemein sagen, vom Glauben her, vom Gottesbild her, wo du zurückgekommen bist, die Mona, die dann wieder in die Schweiz gekommen ist nachher, was ist da grundlegend anders gewesen?
2: Also Gott ist mir noch wichtiger geworden. Ich habe ihn noch besser kennengelernt. Ich war ein Stück heiler gewesen. Und wir haben natürlich in dem Deutschland auch wilde Sachen erlebt. Oder? Also einfach Gott zu entdecken und auch seine Kraft zu erleben. Wir haben viele Strasseneinsätze gemacht, auch unter Drogenabhängigen. Und ja, da hat es viele persönliche Erlebnisse gegeben, die mich sehr geprägt haben. Ich erzähle noch eins auf so einem Strasseneinsatz. Also es klingt vielleicht für die einen ein bisschen schräg, aber wir haben quasi Open-Air-Gottesdienst gefeiert.
4: Also wirklich von außen, ja.
2: Und sind mit einem grossen Kreuz mitten in die Einkaufsstrasse und haben dort Lieder gesungen, Gott anbetet und sind auf die Leute zu, haben Gespräche gesucht.
4: Hat wahrscheinlich auch Leute angezogen, oder? Nehme ich jetzt
2: das hat es auch, ja. Und eben gerade bei den Drogenabhängigen, wir haben auch immer einfach Gebäck und Tee und haben uns einfach Zeit genommen und ein offenes Ohr. Aber ein Moment für mich, wo wir eben mit dem Kreuz in der Strasse gestanden sind und ich habe das Kreuz gegeben, weil ich dachte, das kippe ich gerade um. Das war das erste Mal auf einem so Strasseneinsatz. Hey, und es ist mir so schwer gefallen. Und dann habe ich gemerkt, es hat mich so betroffen gemacht, Jesus hat am Kreuz sein Leben für mich gelassen und ich traue mich kaum, um einfach da zu stehen für ihn. Und das hat so etwas gemacht in meinem Herz, wo ich wie auch wirklich gemerkt habe, hey Jesus, du hast dein Leben gelassen für mich, du bist gestorben für mich und ich möchte für dich leben, auch wenn es mich etwas kostet.
4: Also prägende Erlebnisse, die du aus dem Deutschland mitgenommen hast in die Schweiz. Und in der Schweiz ist ja dann auch vieles passiert, oder? Du hast geheiratet, es sind älter geworden, also wirklich auch dort so ein bisschen in eine neue Zeit hineingegangen, oder? Auch vom Lebensabschnitt her.
2: Ja, genau. Also mein jetziger Mann habe ich dort schon mit 15 kennengelernt und mit Anfangs 20 haben wir geheiratet, Mitte 20 sind wir dann älter geworden und das ist schon so der Start ins grosse Glück. Also wir haben es geliebt, ab dem ersten Moment älter zu sein. Ich habe es geliebt, Mama zu sein. Und trotzdem hat es einen langen Moment gebraucht, um anzukommen in dem Neuen. Ich bin eben vorher so leidenschaftlich, brennend, hat die ganze Welt erobern.
4: So nach dem Deutschland-Erlebnis, ja, verständlich.
2: Genau. Ja, und habe wirklich auch so coole Leute um mich herum gehabt. Wir haben gross geträumt miteinander und wirklich auch etwas verändern in dieser Welt. Und dann bin ich Mama geworden und mein ganzes Leben ist ein Stückchen langsamer geworden. Und mein Radius sehr klein, so meistens zwischen Wickeltisch und Sofa und Spielplatz und Posten.
4: Ja,
2: genau.
4: Und ist es nicht mehr so, dass gerade die Trips in die grosse Welt gemacht hat oder
2: nein,
4: so?
2: Nein, ja. Gar nicht. Und da hat es natürlich einen Moment gebraucht, zum Ankommen und in dem plötzlich sehr viel ruhigeren Leben sind auch ganz, ganz viele Prozesse losgegangen. Eben, wo ich schon auch gemerkt habe, hey, ich habe vorher viel in diesen Träumen hineingelebt und vielleicht manchmal oder oft auch den Moment verpasst, oder? Oder nicht mich gewagt, ganz im Jetzt zu leben von lauter Träumen. Und das hat wirklich meine Mutterschaft geändert, so ganz angekommen im Jetzt und die Möglichkeiten gesehen, die ich jetzt habe. Genau. Und 2 Jahre später ist unser zweiter Sohn auf die Welt gekommen. Und dort sind wir nochmal in ein neues Abenteuer gestartet. Unser jüngerer Sohn hatte ein extra Chromosom im Gepäck gehabt. Und der Start war aber sehr turbulent. Also wir haben in der Schwangerschaft nichts von dieser Trisomie 21 gewusst, haben die Diagnose erst nach der Geburt gekriegt. Und dann, es ist ihm sehr schlecht gegangen am Anfang. Wir mussten dann gleich das Spital wechseln, haben uns dann plötzlich in dieser Neonatologie wiedergefunden. Und ja, da ist unsere Welt wirklich einen Moment Kopf gestanden.
4: Das glaube ich, ja.
2: Und wir haben uns einfach sehr Sorgen gemacht. Es ist gar nicht um die Grunddiagnose gegangen, sondern wirklich, es ist ihm gesundheitlich nicht gut gegangen. Die Ärzte haben einmal auch erwähnt, ja, vielleicht hat das Baby einfach Stress. Vielleicht ist es aber auch Leukämie. Und dann stehst du einfach da als Eltern mit.
4: Weißt nicht was, wie wo, ja.
2: Und da kann man wirklich sagen, das war der grösste Sturm in unserem Leben gewesen, weil wir einfach nicht gewusst haben, in welche Richtung geht das jetzt, oder? Und zugleich haben wir ganz eine neue Realität an Frieden erlebt. Genau in dem grössten Sturm von unserem Leben hinein. Also ja, es war Achterbahn für unsere Seele gewesen, aber in unserem Geist, in unserem Glauben, haben wir so einen Frieden gehabt. Später hat mir ein Gärtner mal erzählt, dass die Pflanze die stärksten und tiefsten Wurzeln bildet, dann, wenn es stürmt. Und das haben wir wirklich erlebt. In dem grössten Sturm hinein haben wir so Wurzeln baut, so Wurzeln bildet, die einfach verhebt haben.
4: Du hast ja auch erzählt, das war so eine Zeit, wo ein mega Frieden über eure Familie gekommen ist. Kann man auch sagen, das war so charakteristisch für euren Glauben auch in dieser Zeit, wie sich der ausgedrückt hat oder wie der eben noch fester geworden ist in diese Richtung?
2: Ja, das würde ich wirklich sagen. Also wenn ich heute an diese Zeit zurückdenke, dann ja, es ist Herausforderung, aber vor allem war da ein grosser Frieden darüber gewesen. Und den haben wir wirklich entdeckt in dieser Zeit. Wir haben dem aber auch müssen nachjagen. Das ist ja nicht einfach passiert, sondern das sind täglich bewusste Entscheidungen.
4: Weil es könnte ja schon dann die Angst kommen, oder auch wieder in dem Sinne auch die Frage, warum und so viele Sachen, die da einflüssen, oder? Wo einem ja könnte in eine völlig andere Richtung führen als in den Frieden, oder?
2: Ja. Also, das ist sicher auch so gewesen, dass sind auch Ängste da gewesen. Ich habe ja nicht gewusst, was ist morgen. Ich habe es wirklich nicht gewusst, aber ich habe gewusst, was ich heute habe. Ich habe gewusst, heute lebt mein Kind, heute haben wir ihn da. Und da habe ich wirklich gelernt, hey, ich nicht zu sorgen, für was morgen ist, sondern zu feiern und dankbar zu sein, für was heute ist. Und das ist ein Schatz, den ich jetzt vor 12 Jahren gelernt habe. Und bis heute ist das ein Schatz in meinem Leben. Kein Tag, wenn wir alle 4 daheim sind am Abend, wenn es Nacht, kein Tag vergeht, ohne dass mein Herz übergeht von Dankbarkeit, weil einfach kein einziger für mich selbstverständlich ist.
4: Wie hast du Gott in dieser Zeit erlebt, gerade so in diesen Schwierigkeiten? Klar, der Frieden ist ja auch etwas, was Gott einem schenkt, aber wie hast du ihn so erlebt, die Beziehung zu ihm in diesen Jahren?
2: Sehr nah, sehr nah. Ich weiss, in dieser Zeit, wo wir noch auf der Neo waren, bin ich einmal mit unserem Sohn spazieren, so im Tragtuch. Und dann bin ich vor dem Spital auf ein Bänkchen gehöckelt. Und ich habe einfach gespürt, wie Jesus neben mir sitzt. Und er hat nichts gesagt und ich habe nichts gesagt, aber er war einfach da gewesen. Und das hat völlig genügt, einfach zu wissen, er ist in dem Tal mit mir und lässt uns nicht allein.
4: Und eben der Frieden und die Ruhe hast du dann auch mitnehmen in der nächsten Zeit, die ja auch nicht so einfach war. Also finanzielle Herausforderungen sind dann für euch gekommen. Die Mann hat plötzlich den Job verloren und hat gerade nicht etwas gefunden. Ist ja dann auch so weit gegangen, dass ihr euch wirklich müssen Fragen stellen wie müssen wir jetzt aufs Sozialamt gehen? Und ist dann eine riesige Zerreissprobe gewesen, die Zeit? Erzähl mal ein bisschen, wie ist es dann weitergegangen und wie sind denn du die Zeit gekommen?
2: Ja, man kann wirklich sagen, so rückblickend, das sind fast 10 Jahre gewesen, wo eigentlich eine Herausforderung die andere gejagt hat. Und ja, eine davon war, ein Jahr nach der Geburt von unserem zweiten Sohn ist mein Mann arbeitslos geworden. Und natürlich haben wir zuerst gedacht, das ist eine kurze Zeit, oder? Und irgendwie 200 Bewerbungen und ein paar Monate später ist dann der Moment gekommen, wo wir uns haben müssen beim Sozialamt anmelden mussten. Und ich meine, mir hat es fast etwas gegeben. Wir waren anfangs 30 gewesen, mehr als fähig und willig zum Arbeiten.
4: Mhm. Also eigentlich alles mitgenommen, ja. Was es braucht.
2: Und gleich ist es dann einfach Realität gewesen. Und ich mag mich erinnern an den Abend, bevor wir aufs Sozialamt haben müssen. Ich bin wirklich hyperventilierend am Bettrand gesessen und habe gedacht, hey, das gibt's einfach nicht. Und in meinem Herz habe ich gemerkt, hey, Mona, jetzt musst du eine Entscheidung treffen. Und ich habe gewusst, oder ich habe wirklich gesagt, hey Jesus, und wenn du uns im letzten Moment noch aus dem rausholst und wir uns nicht anmelden müssen, dann bete ich dich an. Und wenn wir morgen uns gehen und uns anmelden müssen, dann bete ich dich trotzdem an.
4: Also nicht nur so quasi Bedingungen gestellt, hey, eigentlich müsstest du doch jetzt uns rausnehmen und sonst, hey, was soll das? Sondern wirklich beide Optionen, hey, es ist wie... Du bleibst Gott, du bleibst gleich.
2: Ja, bis zu dem Zeitpunkt, ich habe wirklich auch so viele Wunder schon erlebt mit Gott. Versorgungswunder, Auto geschenkt, Krieg. Eben unserem Sohn ist es so schneller, besser gegangen, als alle erwartet haben. Wir haben immer wieder die Güte, die Versorgung, die Kraft Gottes erlebt. Und darum habe ich wie gewusst, ohne Zweifel, es ist eine Realität. Und jetzt bin ich aber vor der Frage, hey, und wenn es jetzt anders kommt, als ich denke, was mache ich denn, oder? Ja. Und das ist wirklich eine Zeit gewesen, wo mein Glaube extrem geprüft hat. Oder ich meine, zudem kommen noch mehr Geschichten. Wir haben auch mehrere Kinder verloren in dieser Zeit. Und dann immer wieder das Entscheiden, wie gehe ich jetzt mit dem um, oder? Wenn eben nicht nur alles rosarot ist und alles gut läuft und alles gesegnet ist, sondern wie stehe ich im Glauben und in meiner Beziehung zu Gott, wenn einfach alles rüttelt und auch viele Glaubenssachen, wo ich vielleicht eben das Bild hatte von Gott, wo dann bröckelt ist, wo ich merke, ah nein, du bist eigentlich anders. Und ein mega Schatz, den wir in dieser Zeit entdeckt haben, ist, in dieser Zeit haben wir natürlich Gott auch nochmal anders erlebt, oder? Als der gute Hirte, der dich durchtreibt, das erlebst du nur im Tal, oder? Das erlebst du nicht, wenn alles gut ist im Leben.
4: Der gute Hirte als Analogie aus der Bibel, oder?
2: Genau,
4: der Hirte, der für seine Schafe sorgt. Ja,
2: genau. Psalm 23, genau. Oder und ein Beispiel, Gott der Versorger.
4: Ja, genau. Das wollte ich gerade einhaken, ja, dass du gesagt hast, eben, du hast die Versorgung erlebt, Auto geschenkt etc. Und ihr habt ja auch Versorgung dann wieder erlebt. Also du hast dein Vertrauen auf ihn gesetzt, wo vielleicht ein anderer gesagt hätte, hey Gott, was soll das? Warum glaube ich überhaupt noch? Hast du gesagt, hey, egal wie es kommt, du bleibst Gott. Und dann ist wirklich auch das Vertrauen ausgezahlt worden, oder? Und du hast mir ja auch von einem Beispiel erzählt, wo wir in die Party gehen. Willst du vielleicht das gerade erzählen?
2: Ja, sehr gern. Ja, wir haben wirklich in dieser Zeit so viele Wunder erlebt, auch Versorgung. Und eins davon ist eben, es war so ein erster Sommertag, über 30 Grad, und wir haben gerade neben der Body gewohnt. Und unser älterer Sohn ist gekommen, hey, gehen wir heute in die Body. Und es war gegen das Monatsende, und wir haben gewusst, hey, wir haben irgendwie noch 25 Franken. Und dann natürlich der Moment, gesagt, nein, das geht nicht, wir haben nicht genug Geld, um in die Body zu gehen. Und dann hat er wirklich ausgerechnet, wie teuer kostet denn ein Body-Eintritt. Ja, dann macht das 16 Franken. Und wirklich der herzzerreißende Moment, wo du als Eltern musst deinem Kind sagen, hey, schau, wenn wir heute in die Body gehen, dann können wir für die restliche Woche kein Essen mehr posten. Hey, und ich weiss, nach dem Moment, mein Mann ist mit dem Kind rausgegangen und ich bin einfach aufs Bett gelegen und es hat mir einfach das Herz gebrochen. Oder so,
4: verstehe, ja.
2: So eine Situation müssen dem Kind zutrauen. Mein Mann ist eine halbe Stunde raus und wir haben uns in dieser Zeit angewohnt, eigentlich immer im Briefkasten zu schauen. Wenn wir rausgehen, wenn wir heimkommen, einfach immer drin zu schauen. Er ist rausgegangen und als er eine halbe Stunde später zurückkommt, schaut er nochmal im Briefkasten. Und dann ist ein weisses Kuvert drin, ist nichts dazu gestanden mit 200 Franken.
4: Wow.
2: Und zwei Stunden später sind wir in der Bade.
4: Mega schön. Und
2: ja.
4: Ich nehme an, das ist nicht das einzige Beispiel gewesen in dieser Zeit, wo ihr die Versorgung erlebt habt. Wie hat das dein Glaubens- und Gottesbild dann nochmal geprägt, so eben die Erlebnisse in so einer schwierigen Zeit?
2: Ja, eben Gott den Versorger, den erlebst du dann, wenn du Versorgung brauchst. Oder Gott den Arzt erlebst du dann, wenn du Heilung brauchst. Oder? Und das ist ja die Realität vom Himmel, die seine Realität im Alltag dürfen zu erleben. Wir sind so angewiesen darauf. Und gleich eben hat es die Zeiten gegeben, also das Beispiel, dass so Sachen haben wir regelmässig erlebt. Und dann hat es aber auch Wochen gegeben, wo das nicht passiert ist, oder? Und da gleich im Frieden und in der Dankbarkeit zu bleiben, in dieser Beziehung zu bleiben, zu wissen, du bist gut, ob ich das jetzt gerade sehe oder nicht. Da ist wirklich ganz, ganz viel in mir und auch in uns als Familie hat dort wachsen an Glauben und an Vertrauen. Wirklich, wir haben erlebt, es verhebt. Er sieht uns, er lässt uns nicht im Stich, er versorgt uns.
4: Jetzt nimmt es mir aber gleich noch Wunder, das, was wir vorher angesprochen haben. Eben ein anderer oder eine andere hat gesagt, hey nein, was soll das? Ich laufe weg. Oder so viele Umstände, die im Leben drin sind. Was hat dann dazu geführt, dass du und ihr auch als Familie, als Ehepaar immer wieder gesagt haben, hey nein, eben egal was passiert, wir bleiben dran. Weil eben, man könnte ja sagen, oder eben die Engpässe mit den Finanzen, eben das Schicksal oder eben mit den Fehlgeburten, mit dem Kind oder mit all diesen Sachen. Und also ich habe jetzt auch schon Stories von Leuten gehört, die dann würden sagen, hey, ich bin enttäuscht von Gott und ich kann dem nicht mehr glauben, weil ja, was führt dazu, dass ihr den anderen Weg eingeschlagen habt, dass ihr euch gegen das entschieden habt und gesagt habt, hey, nein, Gott ist gut, egal was passiert ist, was passiert und was auch immer passieren wird?
2: Also eine kostbare Lektion, die ich selber durch Mama sein hat lernen, ist einfach ihm zu vertrauen und zu sagen, jetzt Moment mit unserem Kind, ich tue ihnen gerne um viel erklären. Und dann gibt's aber auch Momente, wenn ich etwas sage und ich einfach will, dass sie folgen. Jetzt. Und ohne, dass ich mich muss erklären muss. Und im Wissen.
4: Weil du bist Mutter, du bist die Autorität.
2: Ja. Oder und auch Sinne. Im Wissen, ich sehe jetzt gerade weiter wie du. Gerade bei Kleinkindern, oder, die vielleicht dann die Wahrnehmung noch nicht haben. Und hey, bitte folg mir jetzt, weil du mir vertraust aus dem Vertrauen raus. Und gerade am Anfang von meiner Glaubenszeit, ich habe viel wissen, verstehen, ich habe viele Fragen gestellt und auch viele Antworten gekriegt. Und dann ist eine Zeit reingekommen, eben in das Vertrauen. Und da ist sehr etwas in mir zur Ruhe gekommen. Das Ruhe in dem, Gott, ich weiss, du bist gut und ich muss nicht alles verstehen. Und es ist okay, so dass versöhnt sie mit dem Leben. In mir ist ganz ein starkes Ja zum Leben gewachsen in dieser Zeit.
4: Mhm.
2: Auch ein Ja zum Leben in stürmischen Zeiten. Und das heisst nicht, dass wir keine Krisen hatten in dieser Zeit. Es hat viel auch an unserem Glauben gerüttelt. Es war keine einmalige Entscheidung, sondern immer wieder es sich aufmachen, unser Vertrauen nochmal auf Gott setzen und nochmal auf Gott setzen. Es war sehr eine ehrliche Zeit, auch mit allem Schwierigen. Das haben wir nicht einfach verschwiegen, sondern wir haben das auch zulassen. Da ist auch Enttäuschung und Trauer ist auch da gewesen, das sehr ehrlich zulassen, aber in dieser Beziehung und im Vertrauen bleiben. Auch mal können sagen, hey, ich verstehe es jetzt nicht. Aber ich weiss, du bist gut. Und du hast mich gefragt, woher kommt das oder wieso ist das so? Und bei mir ist es ganz klar eben aus meiner Geschichte raus. Ich weiss heute, wenn er nicht real wäre, dann wäre ich gar nicht mehr da. Und ihn zu verlassen, ist gar keine Option gewesen für mich.
4: Gehen wir doch noch aufs Hier und Jetzt. Zwischen denen ist ja sicher auch noch viel passiert in deinem, in eurem Leben. Aber jetzt sind wir da im Thurgau, in der Bodenseeregion angekommen. Und wenn wir jetzt die Monate, du hast gesagt, du bist heute 40, oder? Da sind wieder ein paar Jahre ins Land gezogen. Jetzt so glaubensmässig in der Zeit. Wo bist du jetzt eigentlich heute dran? Wo stehst du in deinem Glauben?
2: Ganz einfach. Ich bin immer noch am Lernen und am Wachsen. Und ich liebe den Prozess. Das ist auch etwas von mir. Ich liebe das Älterwerden. Weil ich weiss, hey, in 10 Jahren stehe ich schon wieder an einem anderen Punkt und ich werde wieder viel gelernt haben im Leben. Und auch in dieser Demut, ja, auch zu wissen, hey, eben mit Anfang 20 bin ich ganz anders gewesen. In dieser Demut auch heute sagen, ja, ich habe schon viel lernen, aber ich weiss noch lange nicht alles. Und auch mit dieser Lebensfreude, mit dieser Neugier, mit dieser Abenteuerlust, einfach mit meinem Gott weiterzuleben, ihn noch besser kennenzulernen. Und auch ein Heilungsweg, also auf dem befinde ich mich auch heute noch, oder? Also heute schaue ich

0: wo uns so vieles kann ablenken kann, wo wir Menschen häufig das Gefühl haben, wir müssen die Last von der ganzen Welt tragen, weil wir alles wahrnehmen und alles auf uns einprasseln.
1: Genau, ja.
0: Und da dem Frieden nachzujagen, dem Frieden ganz eine hohe Priorität zu geben, das ist tatsächlich auch mit 40 noch meine grösste und tägliche Aufgabe und etwas, was ich sehr hüte. Und das kommt aus dieser Nähe zu Gott raus, oder? Aber es passiert nicht automatisch. Es ist wirklich immer wieder ein sich aufmachen, ein entscheiden.
1: Also auch wollen die Zeit investieren mit Gott, oder? Nehme ich an, dass bewusst in die Bibel hineingehen oder ins Gebet. Oder ich nehme an, das kann man auch trainieren, oder?
0: Das kann man trainieren, ja.
1: Ja.
0: Mein allererster Zugang zu Gott, oder dort, wo ich ihn am meisten wahrnehme, das ist in der Natur draussen. Und darum gehe ich gerne einfach auf lange Spaziergänge voraus und einfach habe dort meine Zeit, ja, auch meine Zeit im Gebet, meine wirklich 1:1 Beziehungszeit zu meinem Gott. Ja. Nebst dem ganzen Alltag natürlich.
1: Das finde ich eine gute Variante. Ich gehe auch gerne in den Wald laufen oder manchmal auch joggen. Und das sind immer so die Momente, wo man durchschnaufen kann. Also zumindest im Sport, wenn man nicht eine zu hohe Pace hat, sonst wird es dann anstrengend. Aber es gibt so den Sweet Spot, wo man kann. Genau. Okay. Und dann findet man den Frieden, der höher ist als jede Vernunft, wie man es so schön sagt. Ja, wenn wir jetzt so auf deine Glaubensentwicklung zurückschauen, oder wenn du besser gesagt zurückschaust, von Anfang bis zum Schluss jetzt, was wir ein bisschen besprochen haben und viel weiter, was macht das heute mit dir?
0: Ja, es ist wirklich ein Staunen. Und zwar nicht ein Staunen über mich, sondern ein Staunen über Gott, über seine Liebe, seine Nähe, seine Größe. Ja, ein Staunen, wenn ich sehe, wie kaputt dass ich war. Ich war wirklich sehr, sehr kaputt gewesen. Und eben, dass ich heute darf heil und gesund sein, obschon ich noch immer auf dem Weg bin. Das lässt mich staunen über ihn. Und ich bin voller Hoffnung für Menschen um mich herum, weil ich weiss, hey, wenn er das mit mir geschafft hat, dann schafft das ganz sicher auch mit dir. Und da trage ich eine grosse Hoffnung in meinem Herz.
1: Hoffnung ist da für jeden. Auch du, deine Geschichte, die Glaubensreise, wo wir haben zeugen werden. Danke vielmals, Mona Weber, bist du dabei gewesen.
0: Sehr gern.
1: Und eben, die Reise, wie du gesagt hast, sie ist ja auch nicht abgeschlossen, sie geht weiter. Und in dem Sinn, hey, alles Gute für den weiteren Lebensweg und vor allem auch Glaubensweg dir.
0: Danke vielmals.
1: Und danke, hast du da so offen meine Fragen gestellt.
0: Sehr gern.
1: Und in dieser Serie gehen wir weiter mit einem weiteren Gast, genauer gesagt mit dem Paul Bruderer und seiner persönlichen Glaubensreise. Am Mikro war wie immer der Karl Dietli. Bis zum nächsten Mal. 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
1: Die Nachrichten von SRF um 5 mit Frank Estermann. Nach zwei Tagen setzen die USA den militärischen Schutz für Handelsschiffe in der Straße von Hormus schon wieder aus. In der Nacht hat eine einseitige Waffenruhe der Ukraine begonnen. Zuvor gab es erneut schwere Angriffe auf das Land. Und das Kreuzfahrtschiff, das nach einem Hantavirus-Ausbruch vor den Kapverden liegt, darf in einem Hafen auf den Kanarischen Inseln anlegen. Das Wetter, heute ist es meist grau und zeitweise gibt es Regengüsse. Im Süden ist es bewölkt und häufig nass. Seit Montag wollen die USA im Rahmen des sogenannten Projekts Freiheit Handelsschiffe sicher durch die Straße von Hormus bringen und so die iranische Blockade durchbrechen. Nun wird das Projekt Freiheit kurzzeitig pausiert. Das verkündete US-Präsident Donald Trump auf seinem sozialen Netzwerk. Während der Pause soll geprüft werden, ob ein Abkommen zwischen den USA und dem Iran unterzeichnet werden könne, so Trump. Weiter schreibt er von großen Fortschritten auf dem Weg zu einer umfassenden und endgültigen Einigung. Die Blockade iranischer Häfen durch die USA bleibe aber bestehen. Im Rahmen des Projekts Freiheit hat das US-Militär mehrere Handelsschiffe durch die Straße von Hormus begleitet. Die Meerenge ist eine der weltweit wichtigsten Handelsrouten für Öl und Gas. Am späten Dienstagabend Schweizer Zeit hat eine einseitige Waffenruhe der Ukraine im Krieg mit Russland begonnen. Laut ukrainischen Angaben ist die Waffenruhe unbefristet. Sie gelte, solange Russland nicht angreife. Der russische Machthaber Wladimir Putin hatte zuvor eine Waffenruhe für Freitag und Samstag angekündigt. An diesen Tagen erinnert Russland an den Sieg über Nazi-Deutschland im Zweiten Weltkrieg. Bevor die einseitige Waffenruhe in Kraft trat, hatte Russland die Ukraine erneut mit heftigen Angriffen überzogen. Die Ukraine meldete mehr als 20 Tote und Dutzende Verletzte landesweit. Das Kreuzfahrtschiff, das nach einem Ausbruch des gefährlichen Hantavirus vor den Kapverden liegt, darf nach Spanien weiterfahren. Das Schiff soll auf den Kanarischen Inseln anlegen, wie das spanische Gesundheitsministerium mitteilt. Dort werden die Passagiere untersucht, wenn nötig behandelt und dann in ihre Heimatländer gebracht. Die Kapverden seien laut der Weltgesundheitsorganisation nicht in der Lage, eine solche Operation durchzuführen. Spanien habe eine moralische und rechtliche Verpflichtung, den Menschen zu helfen, so das Gesundheitsministerium. Zuvor gaben die Behörden der Kapverden bekannt, dass drei erkrankte Passagiere vom Kreuzfahrtschiff evakuiert werden. Dafür stünden zwei Ambulanzflugzeuge bereit. Auf dem Schiff befinden sich noch rund 150 Personen. Drei Passagiere sind gestorben. Bislang wurden zwei Fälle des Hantavirus im Labor bestätigt. Zu weiteren Meldungen aus dem Ausland in der Übersicht. Viele Webseiten mit der Endung .de für Deutschland waren in der Nacht zeitweise nicht erreichbar. Auslöser war eine Störung bei der deutschen Registrierungsstelle DENIC. Mittlerweile sei die Störung behoben, heißt es von DENIC. Die Ursache ist noch nicht geklärt. Und das US-Militär hat im Ostpazifik erneut ein angebliches Drogenboot angegriffen. Dabei seien drei Männer getötet worden, sagt das zuständige US-Militärkommando. Bei zahlreichen solcher Angriffe in der Karibik und im Pazifik wurden seit September mehr als 170 Menschen getötet. Auf einem öffentlichen Golfplatz in Washington ist giftiger Bauschutt entdeckt worden. Er stammt vom Abriss eines Teils des Weißen Hauses. Die Nationalparkbehörde hat ihn dort abgeladen. Ein Untersuchungsbericht zeigt nun, der Schutt enthält unter anderem die giftigen Schwermetalle Blei und Chrom sowie Pestizide. Eine Denkmalschutzorganisation hat deswegen geklagt. Sie wirft der Regierung vor, das Material illegal und auf gefährliche Weise entsorgt zu haben. Die zuständige Behörde entgegnet, alle gesetzlichen Standards seien eingehalten worden. Die Regierung von Donald Trump plant, den öffentlichen Golfplatz zu übernehmen und zu renovieren. Auch dagegen wehren sich Denkmalschützer. zum Sport mit Fußball. Arsenal steht im Finale der Champions League. Arsenal hat das Halbfinalrückspiel gegen Atletico Madrid mit 1:0 gewonnen. Das Hinspiel endete 1:1. Im Finale trifft Arsenal dann entweder auf Paris Saint-Germain oder auf Bayern München. Das Wetter. Heute ist es meist grau und zeitweise gibt es Regengüsse oder lokal auch Gewitter. Vor allem gegen Abend zeigt sich noch vielerorts die Sonne. Es ist windig bei 15 Grad. Im Süden ist es ganztags gewitterhaft. Das waren Nachrichten von Radio SRF. Verantwortlich Frank Estermann.
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1: Die Nachrichten von SRF um 6 mit David Burkhardt. Pause beim Project Freedom. Die US-Armee begleitet vorläufig keine Handelsschiffe mehr durch die Straße von Hormuz. Waffenruhe seit Mitternacht. Die Ukraine will ihre Angriffe auf Russland bis auf Weiteres aussetzen. Das Wetter, viele Wolken und zeitweise gewitterige Schauer, gegen Abend sonnige Phasen und im Süden bewölkt und häufig nass. Seit Montag wollen die USA im Rahmen des sogenannten Project Freedom Handelsschiffe sicher durch die Straße von Hormuz bringen und so die iranische Blockade der Meerenge durchbrechen. Nun wird dieses Projekt kurzzeitig pausiert, das verkündet US-Präsident Donald Trump auf seinem sozialen Netzwerk. Während der Pause soll geprüft werden, ob ein Abkommen zwischen den USA und dem Iran unterzeichnet werden könne, so Trump. Weiter schreibt er von großen Fortschritten auf dem Weg zu einer umfassenden und endgültigen Einigung. Die Blockade iranischer Häfen durch die USA bleibe bestehen, so Trump. Am späten Dienstagabend Schweizer Zeit hat eine einseitige Waffenruhe der Ukraine im Krieg mit Russland begonnen. Laut ukrainischen Angaben ist die Waffenruhe unbefristet, sie gelte, solange Russland nicht angreife. Der russische Machthaber Wladimir Putin hatte zuvor eine Waffenruhe für Freitag und Samstag angekündigt. An diesen Tagen erinnert Russland an den Sieg über Nazi-Deutschland im Zweiten Weltkrieg. Bevor die einseitige Waffenruhe in Kraft trat, hatte Russland die Ukraine erneut mit heftigen Angriffen überzogen. Die Ukraine meldete mehr als 20 Tote und Dutzende Verletzte. Das Kreuzfahrtschiff, das nach einem Ausbruch des Hanta-Virus vor den Kapverden liegt, soll nach Spanien weiterfahren. Das Schiff soll auf den Kanarischen Inseln anlegen, wie das spanische Gesundheitsministerium mitteilt. Dort sollen die Passagiere alle untersucht werden. Wenn nötig, werde man sie behandeln und dann in ihre Heimatländer bringen, sagt das spanische Gesundheitsministerium. Spanien mache das, weil die Kapverden laut Weltgesundheitsorganisation dafür nicht ausgerüstet seien. Auf dem Schiff sind rund 150 Personen. Drei Passagiere sind gestorben. In zwei Fällen ist eine Infektion mit dem Hantavirus bestätigt. Weitere Passagiere sind erkrankt. Drei von ihnen sollen auf den Kapverden behandelt werden. Damit in die Schweiz. In der Herzklinik am Unispital in Zürich sind schwere Fehler passiert. Das zeigt ein Bericht, der gestern veröffentlicht wurde. Mehrere Dutzend Todesfälle wären vermeidbar gewesen. Nun geht das Unispital juristisch gegen mögliche Verantwortliche vor. Es hat bei der Staatsanwaltschaft Anzeige eingereicht. Der Fall wirft Fragen auf. Was können Patientinnen und Patienten tun, wenn sie selbst einen Behandlungsfehler vermuten? Stefan Kinzel ist Anwalt und spezialisiert auf Personenschäden als Folge von ärztlichen Behandlungsfehlern. Er sagt, es sei nicht einfach, vor Gericht ärztliche Behandlungsfehler geltend zu machen.
2: Das kommt ein bisschen auf die Sachlage drauf an. Ich würde nie sagen, dass Sie diesen Anspruch immer erfolgreich durchsetzen können. Da gibt es relativ viele Hürden, die Sie nehmen müssen. Das kann sehr lange dauern, das kann Jahre dauern. Man muss sich einfach bewusst sein, diese Ansprüche müssen Sie beweisen können,
1: sagt Fachanwalt Stefan Kinzel. Damit zu einer Meldung aus der Wirtschaft. Der Schweizer Computerzubehörhersteller Logitech hat im letzten Geschäftsjahr mehr verdient. Der Gewinn belief sich laut Mitteilung auf fast 860 Millionen US-Dollar. Das sind knapp 16% mehr als im Jahr davor. Der Umsatz stieg ebenfalls, und zwar um 6%, auf gut 4,8 Milliarden Dollar. Das Geschäftsjahr von Logitech endete am 31. März. Nun noch zum Sport mit Fußball. Arsenal London steht zum ersten Mal seit 20 Jahren wieder im Finale der Fußball Champions League nach einem 1-0-Sieg im Halbfinal-Rückspiel gegen Atletico Madrid. Das Hinspiel hatte 1-1 unentschieden geendet. Den zweiten Finalisten machen heute Abend Bayern München und Paris Saint-Germain untereinander aus. Zu den Börsendaten von SIX. Der Dow Jones Index in New York hat 0,7% gewonnen. Der Euro wird zu 91,59 gehandelt und der Dollar zu 78,17. Das waren Nachrichten von Radio SRF, verantwortlich Michael Wieland.
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3: Letztes Wochenende bin ich gerade ins Tessin runtergefahren, so in einem kleinen Hütchen, ganz abgeschottet, kein fließendes Wasser, kein Abwasser, also kein WC wirklich, geheizt mit Feuer.
4: So richtig wie früher, oder?
3: Ja, genau.
4: Ja, also ich finde es schon cool, wenn man mal so Ferien machen kann.
3: Mega, oder? Aber auch ein bisschen abenteuerlich, ja. Also man merkt dann schon anders als zu Hause, oder? Wenn man zum Beispiel keinen Strom hat.
4: Ja, das schränkt ein, das stimmt, das glaube ich.
3: Ja, und man schätzt es dann auch wieder viel mehr, wenn man wieder daheim ist und man kann einfach den Hahn aufdrehen, fließend Wasser hat, Heizung, oder man muss sich um nichts kümmern, auch Strom zum Beispiel nicht, oder? Also Energien ist ja auch spannend, oder? Wo kommen die Energien her? Also wo haben wir Strom her? Und darüber reden wir gerade. Da gibt es nämlich gute Nachrichten, zum Beispiel auch in den erneuerbaren Energien. Und wir begleiten dich durch den Morgen, Tobias Kobel.
4: Und Angela Albrecht.
3: Starte gut in den Tag. 6 Minuten ab 6. Wir haben diese Radio-Uhren.

0: Evelyn Kallmeier, Like Me Better, Mittwochmorgen mit Live-Channel und mit Good News aus der Forschung zur Windenergie.
1: Ja, Windenergie gewinnen, das kann man auch landschaftsschonend machen, das schreibt die Hochschule ETH Zürich nach einer internationalen Studie.
0: An diesem Kriterium, also Landschaftsschutz, könnte das Projekt sonst scheitern, weil Windräder ja, die gelten ein bisschen als Verschandelung. Und so wird das immer wieder als Kritik auch gebraucht.
1: Ja, aber so Standort für Windräder, die könnten auch häufig außerhalb jetzt von diesen besonders schönen Gebieten liegen. Das sagen zumindest die Forschenden.
0: Und für das haben sie das erste Mal müssen die Gebiete suchen, die als besonders schön und schützenswert bezeichnet werden.
1: Ja, das haben sie dann gemacht anhand von Daten, die es schon gibt, und dann zusammen mit der KI. Und dort haben sie jetzt gemerkt, man könnte also so Projekte gut auch in sehr abgelegenen Gebieten machen, was eigentlich niemand wirklich kümmert.
0: Und dort also so Windräder herstellen.
1: Genau, und es gäbe eigentlich viele Orte, wo so auch stark und konstant sehr im Wind ausgesetzt sind. Mhm. Und das braucht es ja dann auch natürlich für die Stromproduktion. Die Forschenden haben für die Daten 29 europäische Länder verglichen. So heisst es dann auch in einer Medienmitteilung von dieser Woche.
0: Erneuerbare Energien und Landschaftsschutz. Ja, wenn das miteinander geht, dann sind wir da schon ein guter Schritt weiter, kann man sagen.

0: All the things, das ist Katie Hurst am Mittwoch auf Live Channel. Wir haben jetzt ein halbe Siebni.
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0: Es hat recht Wolken und es regnet dann auch immer wieder. Zum Teil gibt es sogar recht Gewitter. Die Temperatur ist zwischen 15 und 17 Grad.
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0: Da ist richtig alles durchgeplant. Es geht super auf in deinem Kopf, oder? Die Reise, die Ferien, geht etwa 4 Stunden, oder? Dann fahrst du einfach mal dorthin und dann kommst du an und dann Und dann hast du eine Autopanne.
2: Also bist du eigentlich noch nicht angekommen, oder?
0: Nein, man kommt nicht an in 4 Stunden.
2: Ja, das ist wirklich mühsam, oder? Mega. Auch wenn ein Flieger oder ein Zug so Verspätung hat.
0: So mühsam, oder? Also das bringt alles durcheinander. Man muss dann plötzlich irgendwie flexibel werden, einen neuen Plan schmieden, alles über den Haufen rühren. Neu denken nervt einfach im ersten Moment.
2: Ja, aber wenn man dann irgendwie wieder zurückdenkt, dann hat man dafür eine gute Geschichte, die man erzählen kann. Oder man hat irgendetwas erlebt dabei, wie zum Beispiel neue Menschen kennengelernt auf der Zugreise, wo man lange stecken geblieben ist.
0: Zum Beispiel. Und erst gerade hat mir irgendjemand gesagt, hey, im schlimmsten Fall erlebst du doch einfach ein Abenteuer. Finde ich noch gut. Also wenn es anders kommt, als man gedacht hat, kann das auch etwas Gutes haben. Von dem hören wir gerade noch mehr aus dem Leben in ein paar Minuten.

0: Sam Angel mit Autonomy. Wir haben die 19 Minuten, Sydney.
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0: Heute mit dem Michael Kempf.
2: Wir haben ein 5 Monate altes Baby daheim. Es ist spannend, wie so ein kleiner Mensch Abläufe und Pläne kann komplett durcheinander bringen. Und ich meine jetzt nicht nur, dass man viel mehr muss planen und auch viel mehr muss mitnehmen, wenn man irgendwo hin will. Ich meine auch so ganz alltägliche Sachen. Zum Beispiel die Wohnung putzen. Weder meine Frau noch ich sind jetzt grosse Putzmuffel, also wir haben sonst eigentlich nie ein Problem gehabt damit, um regelmäßig mal alles sauber machen. Aber plötzlich ist das so ein kleiner Mensch, der so viel Aufmerksamkeit braucht. Und dann schläft man noch schlecht, dann ist man froh, wenn man mal ein bisschen Pause hat zwischendrin, um hinzuhöckeln und einen Kaffee trinken und einfach ein bisschen dösen. Und schon ist wieder ein Tag rum und man hat im Haushalt nichts gemacht. Aber das Schöne daran ist, es macht ja auch nichts. Klar ist es im ersten Moment irgendwie...

0: Und jetzt ist mir schon klar, ein Kind ist natürlich ein schöner Grund für das. Es gibt auch weniger schöne Gründe. Vielleicht ist man krank oder verletzt. Vielleicht hat man plötzlich eine Lebenskrise aus finanziellen Gründen oder es ist irgendjemand nicht mehr rum, der vorher noch da war. Aber so Situationen zeigen uns auch, dass wir anpassungsfähig sind. Und ich glaube, wenn man es dann geschafft hat, um das eigene Leben neu zu denken, neue Abläufe definieren und merken, hey, das funktioniert, dann fühlt sich das wieder sehr, sehr gut an.
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2: Die Nachrichten von SRF um 7 mit David Burkhardt. Eigentlich sollte die US-Armee Handelsschiffe durch die Straße von Hormuz begleiten, doch damit ist nun Schluss, zumindest kurzzeitig. Die Ukraine hat im Krieg mit Russland eine einseitige Waffenruhe begonnen. Ob Russland mitmacht, ist unklar. Das Wetter, viele Wolken und zeitweise gewittrige Schauer, gegen Abend dann sonnige Phasen und im Süden bewölkt und häufig nass. Seit Montag wollen die USA im Rahmen des sogenannten Project Freedom Handelsschiffe sicher durch die Straße von Hormuz bringen und so die iranische Blockade der Meerenge durchbrechen. Nun wird das Projekt kurzzeitig pausiert. Das verkündet US-Präsident Donald Trump auf seinem sozialen Netzwerk. Während der Pause soll geprüft werden, ob ein Abkommen zwischen den USA und dem Iran unterzeichnet werden könne, so Trump. Weiter schreibt er von großen Fortschritten auf dem Weg zu einer umfassenden und endgültigen Einigung. Die Blockade iranischer Häfen durch die USA bleibe bestehen, so Trump weiter. Am späten Dienstagabend Schweizer Zeit hat eine einseitige Waffenruhe der Ukraine im Krieg mit Russland begonnen. Laut ukrainischen Angaben ist die Waffenruhe unbefristet. Sie gelte, solange Russland nicht angreife. Der russische Machthaber Wladimir Putin hatte zuvor eine Waffenruhe für Freitag und Samstag angekündigt. An diesen Tagen erinnert Russland an den Sieg über Nazi-Deutschland im Zweiten Weltkrieg. Bevor die einseitige Waffenruhe in Kraft trat, hatte Russland die Ukraine erneut mit heftigen Angriffen überzogen. Die Ukraine meldete mehr als 20 Tote und Dutzende Verletzte. Das Kreuzfahrtschiff, das nach einem Ausbruch des Hanta-Virus vor den Kapverden liegt, soll nach Spanien weiterfahren. Das Schiff soll auf den Kanarischen Inseln anlegen, wie das spanische Gesundheitsministerium mitteilt. Dort sollen die Passagiere alle untersucht werden. Wenn nötig, werde man sie behandeln und dann in ihre Heimatländer bringen, sagt das spanische Gesundheitsministerium. Spanien mache das, weil die Kapverden laut Weltgesundheitsorganisation dafür nicht ausgerüstet seien. Auf dem Schiff sind rund 150 Personen, drei Passagiere sind gestorben. In zwei Fällen ist eine Infektion mit dem Hantavirus bestätigt. Weitere Passagiere sind krank, drei von ihnen sollen auf den Kapverden behandelt werden. Nun in die Schweiz. In der Herzklinik am Unispital in Zürich sind schwere Fehler passiert. Das zeigt ein Bericht, der gestern veröffentlicht wurde. Mehrere Dutzend Todesfälle wären vermeidbar gewesen. Nun geht das Unispital Zürich juristisch gegen mögliche Verantwortliche vor. Es hat bei der Staatsanwaltschaft Anzeige eingereicht. Der Fall wirft Fragen auf. Was können Patientinnen und Patienten tun, wenn sie selbst einen Behandlungsfehler vermuten? Stefan Kinzel ist Anwalt und spezialisiert auf Personenschäden als Folge von ärztlichen Behandlungsfehlern. Er sagt, es sei nicht einfach, vor Gericht ärztliche Behandlungsfehler geltend zu machen.
3: Das kommt ein bisschen auf die Sachlage drauf an. Ich würde nie sagen, dass Sie diesen Anspruch immer erfolgreich durchsetzen können. Da gibt es relativ viele Hürden, die Sie nehmen müssen. Das kann sehr lange dauern, das kann Jahre dauern. Man muss sich einfach bewusst sein, diese Ansprüche müssen Sie beweisen können,
2: sagt Fachanwalt Stefan Kinzel. Nun zu einer Meldung aus der Wirtschaft. Der Schweizer Computerzubehörhersteller Logitech hat im letzten Geschäftsjahr mehr verdient. Der Gewinn belief sich laut Mitteilung auf gut 710 Millionen US-Dollar. Das sind rund 13% mehr als im Jahr davor. Der Umsatz stieg ebenfalls und zwar um 6% auf gut 4,8 Milliarden Dollar. Das Geschäftsjahr von Logitech dauerte bis am 31. März. Nun zum Sport mit Fußball. Arsenal London steht zum ersten Mal seit 20 Jahren wieder im Finale der Fußball Champions League nach einem 1-0-Sieg im Halbfinalrückspiel gegen Atletico Madrid. Das Hinspiel hatte 1-1 geendet. Den zweiten Finalisten machen heute Abend Bayern München und Paris Saint-Germain untereinander aus. Damit zu den Börsendaten von SIX. Der Dow Jones Index in New York hat 0,7% gewonnen. Der Euro wird zu 91,49 gehandelt und der Dollar zu 77,69. Das waren Nachrichten von Radio SRF, verantwortlich Michael Wieland.
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0: Kommunikation, das ist ja das A und O für funktionierende Beziehungen, oder?
4: Ja, irgendwie wissen wir das alle, das hört man ja ständig. Es ist aber gleich nicht so einfach in der Umsetzung. Mhm. Was heisst denn das schon, gut können kommunizieren?
0: Ja, und manchmal nicht so einfach und auch etwas, wo man einfach muss lernen. Aber klar ist schon mal, es können schon ganz viele Missverständnisse und zum Teil auch Vorurteile abgebaut werden, wenn man es einfach mal probieren will, oder?
4: Das stimmt. Das ist ja nicht nur für Beziehungen jetzt im romantischen Sinn. Es gilt ja auch für Freundschaften oder in der Familie oder sogar in internationalen Beziehungen.
0: Mhm. Oder auch in interreligiösem Kontext. Mhm. Da gibt es weltweit immer wieder auch Spannungen oder zwischen Religionen. Der Papst, der hat vor 25 Jahren da ganz einen wichtigen Schritt gemacht im Dialog zwischen dem Islam und dem Christentum. Und über das reden wir in dieser Stunde im Fokus. Im Studio ist für dich der Bia Kobel.
4: Und Angela Albrecht.
0: Guten Morgen.
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0: Down here, hope is rising. Wir haben Viertel ab 5, ich will sagen. Viertel ab 7.
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0: Heute vor 25 Jahren ist im Dialog zwischen den Religionen etwas Wichtiges passiert. Dann ist nämlich der damalige Papst zu Damaskus in eine Moschee gegangen.
2: Ja, der Papst Johannes Paul II. Der war damals in Syrien unterwegs, auf einer Pilgerreise, auf den Spuren vom Apostel Paulus. So erinnert das uns auch das Portal Vatican News daran. Und die Reise, die hat der Papst 2001 dann auch durch ein Konfliktgebiet geführt im Nahen Osten vom 21. Jahrhundert.
0: Ganz speziell ist dann aber der 6. Mai im 2001 gewesen, also eben heute vor 25 Jahre.
2: Da hat Johannes Paul II. Als erster Papst eine Moschee besucht. Und zwar die Umayyaden-Moschee zu Damaskus.
0: Ein Meilenstein in der Geschichte. Und speziell eben im Dialog zwischen den beiden grössten Weltreligionen.
2: Ja, zwischen den Muslimen und auch dem Christentum. Also respektive muss man sagen, ein prominenter Vertreter von einem grossen Teil des Christentums. Und damals war Syrien auch noch ein anderes Regime. Die Familie von Bashar al-Assad an der Macht gsi. Der Präsident war dort noch recht jung und hat damals auch als Reformer gegolten. Erst später hat er dann auch den Stempel vom Kriegsverbrecher bekommen.
0: Und speziell ist ja auch noch, dass der Präsident Assad zu einem Teil von Minderheiten gehört hat, Syrien.
2: Ja, er und seine Familie waren Alawiten. Und neben den Drusen, den Kurden und dem Christentum, ja, haben sie tatsächlich auch zu der Minderheit gehört. So beschreibt es auch die Deutsche Bundeszentrale für politische Bildung in einem Artikel zu Syrien.
0: Und dann sind die Alawiten also an die Macht gekommen und im 2001 dann auch im Kontakt gewesen mit dem Papst.
2: Ja, bei allen Differenzen und auch den unterschiedlichen Ansichten, es ist dann zu einem Treffen gekommen zwischen dem Papst und dem Präsident Assad. Und der alte Papst hat damals die Christen und Muslime im Land auch zum Dialog und zum Frieden aufgerufen.
0: Es ist dann in den letzten 25 Jahren Syrien aber auch noch anders gekommen als nur friedlich und nur im Dialog. Es hat auch dort einen Teil des Konflikts im Nahen Osten stattgefunden. Und wir berichten als nächstes noch über weitere Ansichten auf Syrien und auf den historischen Besuch des Papst.
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0: Kaffee, Estella Kirk. Gute Idee, würde ich sagen. Nehmt die jetzt also auch. 7:30
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0: Wunderschönes Morgenrot haben wir gehabt, aber jetzt sieht man nichts mehr von dem. Es ist einfach grau, hat viel Wolken rum. Es gibt dann auch noch recht viel Regen oder auch Gewitter heute. Und die Temperatur geht auf etwa 15 Grad auf.
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0: 25 Jahre ist es jetzt her, seit einem Meilenstein im Dialog zwischen dem Islam und dem Christentum.
2: Oder man muss vielleicht sagen, zwischen dem Teil der Muslime und dem Teil der Christen. Mhm. Und zwar geht es um den Tag, wo der Papst Johannes Paul II. In Damaskus war.
0: Und wo er als erster Papst überhaupt so offiziell in einer Moschee zu Besuch war.
2: Und dabei hat er den damaligen Präsident Assad getroffen. Die katholische Presseagentur von Österreich hat die Woche in einem Artikel das Ereignis von 2001 gerade nochmal aufgerollt.
0: Und das ist das Fazit?
2: Ja, eigentlich sagt das ja weder ein pastoraler Besuch gewesen, noch irgendein Staatsbesuch vom Papst, sondern ursprünglich ist das eine Pilgerreise gewesen, die er dort gemacht hat, auf den Spuren vom Apostel Paulus. Aber bei so einer Spurensuche durch die Bibel, ja, kommt man dann vielleicht auch mal ein bisschen andere oder speziellere Zugänge, auch zu politischen Brennpunkten bis ins 21. Jahrhundert.
0: Und man muss da vielleicht noch sagen, die Präsenz vom Christentum gibt es bis heute noch zu.
2: Das ist so. Die Christen sind allerdings dort als Minderheit präsent. Aber ja, das hat sicher alles auch eine Rolle gespielt. Die katholische Kirche als Weltkirche zeigt sich da auch immer wieder solidarisch mit den verschiedenen christlichen Konfessionen auf der ganzen Welt. Und so also auch mit den Kirchen in Ländern wie eben Syrien, wo ein Papst dann auch aus christlichem Interesse auf Besuch geht.
0: Da gibt es ja dann auch verschiedene Ausprägungen vom Christentum, von Katholiken oder katholisch über assyrisch bis orthodox und so weiter.
2: Genau, und die sind zum Teil im jüngsten Nahostkonflikt dann leider auch betroffen und auch benachteiligt. Und Christen sind wie weitere Minderheiten bedroht worden, weil sich verschiedene muslimische Gruppierungen untereinander immer wieder auch bekämpfen, auch gerade eben so Länder wie Syrien.
0: Es geht um Vormacht und dass man sich die auch immer wieder abstreitet. Wie sich das Syrien jetzt ja auch gerade wieder abspielt, also wie man das gerade wieder sieht. Und wie sich der Papstbesuch vor 25 Jahren auf den interreligiösen Dialog ausgewirkt hat, von dem reden wir noch etwa am Viertel vor.
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0: Russell Dickerson mit Bogut. In 19 Minuten ist es 8.
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0: Heute, vor 25 Jahren, hat der Papst in Zürich einen wichtigen Besuch gemacht. Er ist Damaskus als erstes katholisches Oberhaupt offiziell in eine Moschee gegangen.
2: Und dort hat er unter anderem auch den damaligen Präsident Assad von Syrien getroffen. All das ist jetzt auch schon wieder eine Geschichte, kann man sagen. Mhm. Etwa 25 Jahre ist es her.
0: Ja, Syrien ist es mittlerweile zu einem Machtwechsel gekommen. Aber auch schon vorher hat es innerpolitische Konflikte gegeben und auch Bürgerkrieg zwischen 2011 und 2024.
2: Und dabei hat sich das Regime vom ehemaligen Präsident Assad dann aber leider auch als brutale Diktatur entpuppt. Es ist dann im 2024 zu einem Umsturz gekommen, zu einem Machtwechsel. So beschreibt das SRF auch ausführlich in vielen Berichten, die man das online nachlesen kann.
0: Und der ehemalige syrische Präsident, der ist seit dem Machtwechsel vermutlich zu Russland im Exil.
2: Ja, außerhalb von Moskau. Und die neuen Gruppierungen an der Macht zu Damaskus, die müssen sich noch beweisen, ob sie

0: zusammengefasst. Dort heisst es, der Papstbesuch von 2001 hat doch ein rechtes Stück weit nochmal den muslimisch-christlichen Dialog gefördert. Mhm. Es sei dann auch in anderen Teilen vom arabischen Raum zu so ähnlichen Begegnungen gekommen zwischen den Vertretern von diesen beiden Weltreligionen. Und das über Jahre und Jahrzehnte noch nach dem 6. Mai 2001.
1: Der Dialog zwischen Muslim und Christen, der muss gepflegt werden. Das zeigt sich jetzt auch bei uns in der Schweiz, wo wir doch jetzt auch ganz verschiedene Kulturen und Religionen in einem Land beheimatet haben.
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1: Die Nachrichten von SRF um 8 mit David Burkhardt. Die Fluggesellschaft Swiss schreibt im ersten Quartal deutlich mehr Gewinn. Was das mit dem Iran-Krieg zu tun hat, erklärt unsere Wirtschaftsredaktorin. Das US-Militär stoppt die Begleitung von Schiffen durch die Straße von Hormuz. US-Präsident Trump pausiert das sogenannte Project Freedom kurzzeitig, wie er sagt. Und das Wetter, viele Wolken und zeitweise gewitterige Schauer, gegen Abend dann sonnige Phasen und im Süden bewölkt und häufig nass. Die Fluggesellschaft Swiss hat in den ersten Monaten des Jahres besser abgeschnitten als erwartet. Mit etwas mehr Umsatz und fast 10-mal mehr Gewinn. Dieser stieg von 3,3 auf 30 Millionen Franken. Angesichts der weltpolitischen Lage erstaunt dies. Wirtschaftsredaktorin Susanne Schmugge.
2: Es war ausgerechnet der Iran-Krieg, der der Swiss ab Ende Februar offenbar Schub gegeben hat. Auf einzelnen Strecken gab es dadurch mehr Nachfrage. Vor allem die Routen nach Asien hätten seit Februar überdurchschnittlich rentiert, schreibt die Swiss. Gleichzeitig hätten die höheren Treibstoffkosten noch nicht voll durchgeschlagen. Diese Kombination habe zu einem starken März geführt und der habe das ganze erste Quartal nach oben gezogen. Für die kommenden Wochen erwartet die Fluggesellschaft jedoch, dass das ändern dürfte. Die instabile Versorgungslage und der höhere Kerosinpreis dürften sich bemerkbar machen. Sommer und Herbst sind für die Fluggesellschaften entscheidende Wochen. Die Lufthansa-Gruppe, zu der die Swiss gehört, hat denn auch bereits höhere Treibstoffzuschläge angekündigt. Schaut man auf diese ganze Gruppe, zeigt sich erneut, die Swiss ist für die Lufthansa die Fluggesellschaft, die als einzige rentiert. Ihre Marge ist im Vergleich zu allen anderen zugehörigen Airlines als einzige im Plus.
1: Seit Montag wollen die USA im Rahmen des sogenannten Project Freedom Handelsschiffe sicher durch die Straße von Hormuz bringen und so die iranische Blockade der Meerenge durchbrechen. Nun wird das Projekt kurzzeitig pausiert, das verkündet US-Präsident Donald Trump auf seinem sozialen Netzwerk. Während dieser Pause soll geprüft werden, ob ein Abkommen zwischen den USA und dem Iran unterzeichnet werden könne, so Trump. Weiter schreibt er von großen Fortschritten auf dem Weg zu einer umfassenden und endgültigen Einigung. Die Blockade iranischer Häfen durch die USA bleibe bestehen, so Trump weiter. Zu zwei weiteren Meldungen in der Übersicht. Die Ukraine hat im Krieg mit Russland am späten Abend mit einer einseitigen Waffenruhe begonnen. Laut Präsident Zelensky gilt diese, solange Russland nicht angreift. Russland hatte seinerseits eine Waffenruhe für Freitag und Samstag angekündigt, im Gedenken an den Sieg über Nazi-Deutschland im Zweiten Weltkrieg. Frühere Waffenruhen wurden jeweils nur teilweise eingehalten. Und das Kreuzfahrtschiff, das nach einem Ausbruch des Hunter-Virus vor den Kapverden liegt, soll auf den Kanarischen Inseln anlegen. Das teilt das spanische Gesundheitsministerium mit. Dort sollen alle Passagiere untersucht und, wenn nötig, behandelt werden. Auf dem Schiff sind rund 150 Personen. Drei Passagiere sind gestorben. In zwei Fällen ist eine Infektion mit dem Hunter-Virus bestätigt. Damit in die Schweiz. In der Herzklinik am Unispital in Zürich sind schwere Fehler passiert. Das zeigt ein Bericht, der gestern veröffentlicht wurde. Mehrere Dutzend Todesfälle wären vermeidbar gewesen. Nun geht das Unispital Zürich juristisch gegen mögliche Verantwortliche vor. Es hat bei der Staatsanwaltschaft Anzeige eingereicht. Der Fall wirft Fragen auf. Was können Patientinnen und Patienten tun, wenn sie selbst einen Behandlungsfehler vermuten? Stefan Kinzel ist Anwalt und spezialisiert auf Personenschäden als Folge von ärztlichen Behandlungsfehlern. Er sagt, es sei nicht einfach, vor Gericht ärztliche Behandlungsfehler geltend zu machen.
3: Das kommt ein bisschen auf die Sachlage drauf an. Ich würde nie sagen, dass Sie diesen Anspruch immer erfolgreich durchsetzen können. Da gibt es relativ viele Hürden, die Sie nehmen müssen. Das kann sehr lange dauern, das kann Jahre dauern. Man muss sich einfach bewusst sein, diese Ansprüche müssen Sie beweisen können,
1: sagt Fachanwalt Stefan Kinzel. Nun noch zum Sport. Mit Fußball Arsenal London steht zum ersten Mal seit 20 Jahren wieder im Finale der Fußball Champions League. Dies nach einem 1:0-Sieg im Halbfinal-Rückspiel gegen Atletico Madrid. Das Hinspiel hatte 1:1 unentschieden geendet. Den zweiten Finalisten machen heute Abend Bayern München und Paris Saint-Germain untereinander aus. Die Börsendaten von SIX. Der Dow Jones Index in New York hat 0,7% gewonnen. Der Euro wird zu 91,54 gehandelt und der Dollar zu 78,03. Das waren Nachrichten von Radio SRF. Verantwortlich Michael Wieland.
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2: 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Und jetzt, ja, wenn wir schon darüber reden, gibt es Schweizer Musik. Nicht von Dave Caden, aber dafür von Celine Hales. Das ist Change. Guten Morgen miteinander. Das Mikrofon, Tobias Kobel.
4: Und Angela Albrecht.

0: Devado, Money Can't. Einer zum Mitklatschen oder Mitsingen, oder?
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0: Und der kurze Text, der steht im Jeremia 31, der Vers 9. Und dazu gibt es Gedanken von Andreas Poppy Boppart und von der Christine Schliesser.
2: Weinend werden sie kommen. Sie werden zu mir beten, während ich sie nach Hause bringe. Ich führe sie zu Bächen mit frischem Wasser. Ich lasse sie auf gut gebahnten Wegen gehen, damit sie nicht stürzen. Denn ich bin Israels Vater und der Stamm Ephraim ist mein erster Sohn.
3: Hier finde ich den historischen Kontext noch ganz spannend. Also das Volk Israel ist ja im Exil, wurde verschleppt, zwangsmigriert sozusagen, ist in babylonischer Gefangenschaft. Und da diese Verse zu lesen, man sagt, die gehören ja zu dem Trostbüchlein in Jeremia, Kapitel 30, 31, dass auch Weinen erlaubt ist. Klage ist erlaubt. Also weinend werden sie kommen. Das wird ja nicht verurteilt. Das finde ich eine ganz starke Aussage. Wir dürfen vor Gott auch klagen und heulen und weinen.
4: Und vielleicht auch ein mega schöner Kontrapunkt zu dem ganzen Triumphalistischen, wo man irgendwann kommt, wenn man da mit wehenden Fahnen das Gefühl hat, mit Gott zücht man irgendwo ein, da kommen sie zerbrochen und brochen zurück, was mich sehr berührt. Es ist vielleicht auch eine innere Umkehr oder ein Zerbruchprozess, wie er da zeigt. Und es geht schlussendlich um Heimkehr, nach Hause kommen. Und um Heimat, was ich glaube, tut ja ganz viele Menschen, würden jetzt da resonieren, weil sie sagen, meine, Millionen von Menschen haben auf dieser Welt ihre Heimat verloren. Und das ist schon, wie du sagst, Trostbücher, das ist ja sehr hoffnungsvoll, dass man zurückkommt, dass da ein Gott ist, der schaut, der einem zurückführt, der tröstet. Also finde ich wunderschön.
3: Mhm. Und dieser Realismus gefällt mir an der Bibel. Ne? Da wird auch nichts beschönigt.
4: Nein.
3: Also wird da nicht gesagt, hey, dir geht's immer gut, das klappt tipptopp alles. Sondern beides wird er ernst genommen. Ne? Das Klagen, Frustration, der ganze Schmerz, der zum Himmel schreit. Und das ist aber nicht der Endpunkt, ne? Sondern es geht weiter. Da ist Hoffnung vorhanden.
4: Um frisches Wasser, was schön ist, weil die Reise ist zurückgegangen durch die Wüste und das Versprechen, es wird frisches Wasser da sein, das ist schon etwas, also metaphorisch mega schön, gefällt mir.
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0: ist das Neue von der Hennebar. Truth is.
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0: Es tut jetzt immer mehr zu und kommt dann noch recht regnen oder zum Teil auch gewittern. Und die Temperatur die ist dann um 15 Grad am Nachmittag.
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0: Wenn wir an Paris denken, was kommt dir, Angela, jetzt gerade so als erstes in den Sinn?
2: Klar, Baguette.
0: Ah, Spass, Eiffelturm. Eben! Heißt doch, also wirklich, du bist fies. Hey.
2: Hast du ein bisschen aufgeschmissen gewesen? Ja.
0: Das habe ich doch gut zu wählen, oder? Ja. Der Eiffelturm. Der hat heute nämlich vor 137 Jahren das erste Mal anschauen. Und zwar an der Weltausstellung zu Paris.
2: Ja, eigentlich hätte man dann 20 Jahre später nach der Ausstellung wieder abreissen wollen. Und viele Pariserinnen und Pariser, die sind ja eigentlich sowieso nicht so begeistert von diesen grossen Bauten.
0: Nein, also sie haben den Eiffelturm nämlich richtig hässlich gefunden. Ja. Und heute ist er das Wahrzeichen von Paris, oder? Und was lernen wir daraus?
2: Ja, ich würde sagen, also manchmal gibt es Sachen, man muss einfach mutig sein, wie jetzt der war, der den Eiffelturm gebaut hat, und einfach mal etwas wagen. Und Menschen müssen sich manchmal auch einfach mal ein bisschen an etwas daran gewöhnen, was neu ist.
0: Oder auch, Schönheit ist eine Ansichtssache.
2: Das ist auch gut.

0: Eben Seiler, Deep Download aus der Mittwoch, der 6. Mai mit Live Channel.
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0: Wie steht es eigentlich so um deine Jahresvorsätze? Bist du noch auf Kurs oder hast du schon aufgegeben? Janine Wasmer hat bei der Künstlerin Rebecca nachgefragt. Sie hat ihr Jahresmotto nämlich auf Instagram festgehalten.
2: Dieses Jahr steht unter dem Motto «Ausprobieren». Und was will sie denn Neues ausprobieren? Produzieren?
3: Ja, ich bin schon länger dabei, nicht nur die Gitarre zu schnappen oder das Klavier, um Songs zu schreiben, sondern auch ja, mit Laptop per Logic quasi zu produzieren. Das ist noch eine Produktion auf niedrigem Niveau, würde ich sagen. Aber es ist anders inspirierend, wenn man anfangen kann mit dem Beat, wenn man anfangen kann mit verschiedenen Sounds zu experimentieren. Dann hat man manchmal auch noch andere kreative Ideen, wie der Song werden kann.
2: Ich finde es vor allem inspirierend, dass sie mal etwas Neues will ausprobieren. Das ist doch ein schönes Jahresmotto. Nicht immer so, wie man es kennt, wie man es schon immer gemacht hat, einfach mal einen neuen Weg einschlagen. Und mit dem hat Rebecca auch schon fleissig angefangen.
3: Und so habe ich jetzt auch schon in den Songs, die jetzt dieses Jahr rauskommen, angefangen, mich darüber inspirieren zu lassen und so die Songs zu schreiben. Mein Produzent bietet ein Producers Club an, wo wir lernen, selbst zu produzieren. Das ist einfach auch von Vorteil, wenn einen das interessiert, weil man als Künstlerin sehr viel Geld ausgeben kann für die Produktion von Songs. Und wenn man da schon selber einige Schritte vorgehen kann, dann wird das der ganze Prozess quasi auch billiger. Also es hat auch einen praktischen Nutzen.
2: Praktisch, günstiger und vor allem auch eine Weiterentwicklung ihrem künstlerischen Ausdruck. Und ich stelle es mir ein bisschen wie einen Spielplatz vor, wenn man selber anfängt zu produzieren. So viele Möglichkeiten.
3: Es ist ein Spielplatz. Es ist ein teurer Spielplatz, weil man möchte dann mehr Sounds oder Instrumente. Ich habe mir dieses Jahr auch eine E-Gitarre gekauft, weil ich dachte, ja, den Sound möchte ich auch mehr hören und mehr selber mich da ausprobieren. Genau, also mein Studio wächst. Irgendwann in Zukunft will ich da auf jeden

0: Dinge auszuprobieren.
1: Also das käme dann in der Zukunft. Im Moment nimmt Rebecca die Songs gerade auf, die letztes Jahr entstanden sind. Einen, den kennen wir schon gut, der läuft seit einem Moment hier auf Live-Channel. Kopfkino.
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1: Und da ist ein Kopfkino von der Rebecca.

0: Es ist 9 Uhr.
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2: Die Nachrichten von SRF um 9 mit David Burkhardt. Der Krieg im Nahen Osten sorgt bei der Swiss im ersten Quartal für einen Gewinnsprung. Unsere Wirtschaftsredaktorin ordnet das Ergebnis ein. Die Schweizer Bergbahnen haben im letzten Winter weniger Gäste transportiert. Mit einem Grund war laut dem Branchenverband ein äußerst schlechter Saisonstart. Das Wetter, viele Wolken und zeitweise gewitterige Schauer, gegen Abend dann sonnige Phasen und im Süden bewölkt und häufig nass. Die Fluggesellschaft Swiss hat in den ersten Monaten des Jahres besser abgeschnitten als erwartet. Mit etwas mehr Umsatz und fast 10-mal mehr Gewinn. Dieser stieg von 3,3 auf 30 Millionen Franken. Angesichts der weltpolitischen Lage erstaunt dies. Wirtschaftsredaktorin Susanne Schmucke.
3: Es war ausgerechnet der Iran-Krieg, der Swiss ab Ende Februar Schub gegeben hat. Auf einzelnen Strecken gab es dadurch mehr Nachfrage. Vor allem die Routen nach Asien hätten seit Februar überdurchschnittlich rentiert, schreibt die Swiss. Und gleichzeitig hätten die höheren Treibstoffkosten noch nicht voll durchgeschlagen. Diese Kombination habe zu einem starken März geführt und der habe das ganze erste Quartal nach oben gezogen. Für die kommenden Wochen erwartet die Fluggesellschaft jedoch, dass das ändern dürfte. Die instabile Versorgungslage und der höhere Kerosinpreis dürften sich bemerkbar machen. Sommer und Herbst sind für die Fluggesellschaften entscheidend. Die Lufthansa-Gruppe, zu der die Swiss gehört, hat bereits höhere Treibstoffzuschläge angekündigt. Gleichwohl rechnet sie mit einem robusten Sommergeschäft, wie sie schreibt. Die Nachfrage nach Flugreisen bleibe hoch. Schaut man auf das Ergebnis dieser ganzen Gruppe, zeigt sich erneut, die Swiss ist für die Lufthansa die Fluggesellschaft, die als einzige rentiert. Ihre Marge ist im Vergleich zu allen anderen zugehörigen Airlines als einzige im Plus.
2: Seit Montag wollen die USA im Rahmen des sogenannten Project Freedom Handelsschiffe sicher durch die Straße von Hormuz bringen und so die iranische Blockade der Meerenge durchbrechen. Nun wird dieses Projekt aber kurzzeitig pausiert. Das verkündet US-Präsident Donald Trump auf seinem sozialen Netzwerk. Während der Pause soll geprüft werden, ob ein Abkommen zwischen den USA und dem Iran unterzeichnet werden könne, so Trump. Weiter schreibt er von großen Fortschritten auf dem Weg zu einer umfassenden und endgültigen Einigung. Die Blockade iranischer Häfen durch die USA bleibe bestehen, so Trump weiter. Zu zwei weiteren Meldungen in der Übersicht. Die Ukraine hat im Krieg mit Russland am späten Abend mit einer einseitigen Waffenruhe begonnen. Russland habe aber trotzdem weiter mit Drohnen und Raketen angegriffen, sagt der ukrainische Außenminister. Am Morgen habe es Angriffe auf Kharkiv und Saporischschja gegeben. Russland hat seinerseits eine Waffenruhe für Freitag und Samstag angekündigt, im Gedenken an den Sieg über Nazi-Deutschland im Zweiten Weltkrieg. Und das Kreuzfahrtschiff, das nach einem Ausbruch des Hanta-Virus vor den Kapverden liegt, soll auf den Kanarischen Inseln anlegen. Das teilt das spanische Gesundheitsministerium mit. Dort sollen alle Passagiere untersucht und wenn nötig behandelt werden. Auf dem Schiff sind rund 150 Personen. Drei Passagiere sind gestorben. In zwei Fällen ist eine Infektion mit dem Hanta-Virus bestätigt. In die Schweiz. Die Schweizer Bergbahnen haben im vergangenen Winter etwas weniger Gäste verzeichnet als im Winter davor. Das meldet Seilbahnen Schweiz nach der Auswertung der Gästezahlen von 140 Seilbahnunternehmen. Diese sind laut Mitteilung für 90% des Umsatzes verantwortlich. Demnach wurden in der Saison 25-26 2% weniger Wintersportlerinnen und Sportler transportiert als im Vorjahr. Die Saison habe wegen der wenigen Schneefälle äußerst schlecht begonnen und auch während der Feiertage seien die Passagierzahlen deutlich unter dem Vorwinter gelegen, schreibt Seilbahnen Schweiz. Starke Schneefälle Ende März und ein trockener und milder April hätten dann gegen Ende Saison aber für eine sehr gute Pistenbedingungen gesorgt. Damit sei der schwache Saisonstart noch fast kompensiert worden. Damit zu den Devisenkursen, geliefert von SIX. Der Euro wird zu 91,60 Rappen gehandelt und der Dollar zu 78,08 Rappen. Und das Wetter, heute ist es meist grau und zeitweise gibt es Regengüsse oder lokal auch Gewitter. Vor allem gegen Abend zeigt sich noch vielerorts die Sonne. Es ist windig bei 15 Grad. Und im Süden ist es heute ganztags gewitterhaft. Das waren Nachrichten von Radio SRF, verantwortlich Michael Wieland.
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0: Minecraft, das ist ein beliebtes Game, wo man ganze Welten kann erschaffen kann. Und in diesen Welten gibt es auch Kirchen. Und ein Pfarrer, der dort drinnen predigt. Klingt vielleicht ein bisschen abstrakt. Er erklärt es uns in dieser Stunde. Am Mikrofon der Bea Kobel.
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0: better stories. 13 Minuten ab den 9, das ist der Mittwochmorgen mit Live-Channel. Minecraft, das ist ein Online-Computerspiel, wo man mit so Blöcken, die so ähnlich aussehen wie Legos, ganze Welten kann erschaffen. Man baut also Häuser oder Städte, entdeckt und verändert Landschaften oder man feiert Gottesdienst. Der Florian Homberger ist in der realen Welt Pfarrer in der evangelischen Kirchengemeinde Mülheim und in der virtuellen Welt ist er Pfarrer von einer Minecraft-Kirche.
1: Wir haben im letzten Herbst haben wir die Kirche von Mülheim, also unsere Dorfkirche, in Minecraft nachgebaut. Da habe ich viel gebaut, aber da hat es auch Jugendliche, also 5-Klässler von mir, haben 2 mitgemacht oder auch einer von meinen Söhnen, haben dann an dieser Kirche gebaut.
0: Und dort in dieser Kirche kann man sich dann eben virtuell treffen und zusammen einen Gottesdienst feiern. Also man kann miteinander reden oder über eine Chatfunktion auch zusammen schreiben.
1: Es ist also ein bisschen ähnlich, wie wenn du am Telefon, sage ich jetzt mal, mit jemandem würdest reden oder beten. Das kann man ja auch machen. Jemandem anrufen, miteinander am Telefon beten. Und das ist jetzt so wie ein Gruppenanruf, wo man dann miteinander Gottesdienst feiert. Jemand liest mal einen Bibeltext vor, jemand betet so. Kann man sich ziemlich ähnlich wie einen Telefonanruf vorstellen. Einfach noch mit einem Bild und wo man sich noch online dann bewegen.
0: Der Florian Homberg sagt, er erlebe die Minecraft-Gottesdienste sehr positiv.
1: Also ich geniesse die Gottesdienste mega. Ich erlebe sie sehr kreativ. Ich erlebe sie sehr verbindend. Wir kennen, also die Spieler, wir kennen uns. Es kommen manchmal neue dazu. Aber eigentlich kennen wir uns schon jetzt lange. Und ich erlebe die eben kreativ, ich erlebe es verbindend, ich erlebe es sehr berührend.
0: Und so ein virtueller Gottesdienst lässt sich ganz individuell gestalten, sagt er.
1: Wir haben auch intensive Elemente, die wir gestalten, mit Kerzen oder mit Trageten. Und wir haben auch natürlich Musik, die wir gerne einspielen, je nachdem, wer gerade dabei ist und so ein bisschen die Begabungen hat. Könnt dann Musik einspielen, entweder im Hintergrund oder wir hören bewusst das Worship- oder Lobpreislied hören. Zum Thema passt.
0: Aber so ein virtueller Gottesdienst, ist das wirklich vergleichbar mit einem realen Gottesdienst? Um diese Frage geht es dann gleich als nächstes noch.

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0: bringen Power in der Mittwochmorgen Royal Tyler Making Me New.
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0: Hat viel Wolken heute und es gibt noch Regen oder Gewitter. Die Temperatur ist zwischen 15 und 17 Grad.
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0: Gottesdienste, die kann man nicht nur in der realen Welt feiern, sondern auch in der digitalen. Im Online-Computerspiel Minecraft, wo man wie mit einer Art so Lego-Stein ganze Welten erschaffen kann. Dort hat der Pfarrer Florian Homberger seine Kirchen angebaut. Und in dieser virtuellen Kirche, dort führt er regelmässig Gottesdienste und Andachten für andere Minecraft-Spielerinnen und Spieler durch. Ein Vorteil von einem Gottesdienst in einer virtuellen Welt zeigt, dass man von überall aus teilnehmen kann. Also sie haben Leute, die sich von unterwegs via Handy einloggen, zum Beispiel. Oder ein anderer Vorteil ist auch, dass man ohne viel Aufwand kreativ sein kann. Zum Beispiel beim Thema Abendmahl.
2: Das ist dann die Spielmechanik von Minecraft, die da hilft. Weil du kannst in Minecraft auch etwas essen, eben zum Beispiel Brot. Oder du kannst einen Weinberg pflanzen, das haben wir auch gemacht, mal zum Thema, wo Jesus sagt, ich bin der Weinstock. Und du kannst natürlich auch etwas teilen, also das Brot verteilen oder das Brot selber machen. Das haben wir in dem Gottesdienst mit dem Abendmahl auch gemacht. Also das Getreide pflanzt und dann das Brot gemacht und dann das einander verteilt.
0: Natürlich gäbe es auch immer wieder mal kritische Stimmen, die sagen, dass so ein virtueller Gottesdienst nicht mit dem realen Gottesdienst vergleichbar sei. Der Florian Homberg macht aber die Erfahrung, dass Menschen Ähnliches bewegt, obwohl sowohl im virtuellen als auch im realen Leben.
2: Wir haben ja die gleichen Fragen, sage ich jetzt einmal, ob ich jetzt da im Garten sitze und nicht Schnelltel dabei habe oder ob ich mich online bewege. Das sind eigentlich die ähnlichen Fragen, oder? Wie gehen wir miteinander um? Was ist für mich wichtig? Auf was freue ich mich? Und was macht mir Angst? Alle diese Sachen sind eigentlich, würde ich jetzt sagen, die gleichen Fragen.
0: Für ihn sagt darum nicht entweder virtuelle Welt oder reale Welt, sondern eine Kombination von beidem sei wichtig.
2: Mein grosses Anliegen ist dort, dass auch in der virtuellen Welt Gott einen Raum hat und Gott bewusst wahrgenommen wird und sogar auch gelobt werden oder auf sein Wort gelost werden, so also ganz bewusst, extra auch im virtuellen Raum, weil wir dort viel Zeit verbringen. Und ja, Gott ist auch dort präsent. Auch wenn wir im virtuellen Raum sind, in unseren Gedanken oder im Spiel, ist das wichtig. Aber das richtige Leben, das ist das Entscheidende, weil unser Herz schlägt da ja in der realen Welt.
0: Ja, und wer mal möchte hineinschauen in so einen Minecraft-Gottesdienst, der findet die Anleitung dazu verlinkt unter einem Beitrag auf livechannel.ch. Es gibt auch Videoaufnahmen von diesen Treffen auf YouTube zum Nachschauen. Auch dazu findest du einen Link bei uns auf livechannel.ch.

0: Love is a beautiful thing. Group One Crew. Ja, die Kirche, das ist einfach ein Gebäude, oder? Wo man in der Schweiz praktisch in jedem Dorf eine sieht davon. Aber die Kirche ist nicht nur ein Gebäude, sondern eben auch ein Ort, wo Gemeinschaft stattfindet. Also wo sich Christen zum Beispiel treffen, zum über Gott oder den Glauben oder auch die Welt reden. Evelyn Gutknecht, du bist im Podcast «Glauben kompakt» der Frage nachgegangen, ob man denn jetzt in die Kirche muss gehen, wenn man an Gott glaubt. Warum?
1: Ich glaube, diese Frage die beschäftigt schon noch viele Leute heutzutage. Auch gerade Leute, die sich mit dem Glauben beschäftigen, die sagen, ja, mal, ich glaube jetzt vielleicht frisch, ganz neu an Gott. Aber die Kirche, ja, ich weiss nicht, mit der habe ich irgendwie nicht so viel am Hut oder da habe ich irgendwie so ein bisschen Vorurteile. Auch gerade, weil die Kirche halt in der Vergangenheit und auch heute noch viel verbockt hat. Das zeigt sich auch in den Mitgliedszahlen.

0: Gemeinschaft haben. Und ja, man kann auch an Gott glauben, wenn man nicht fix in eine Kirche geht. Aber je nachdem verpasst man eben auch etwas, wenn man den Glauben einfach für sich allein leben will. Das haben mir meine Gäste Simon Weinreich und Vivian Krucker-Bo nochmal ganz neu aufgezeigt in dieser Folge. Die beiden sind reformierte Pfarrpersonen und haben eine grosse Überzeugung für die Kirche. Logisch, wenn sie Pfarrer sind. Aber sie haben auch das benannt, was die Kirche in der Vergangenheit verbockt hat. Und das habe ich sehr authentisch gefunden.
1: Also wer würdest du jetzt sagen, ist die Folge besonders gedacht?
0: Ich würde sagen, für alle, die sagen, ja, ich glaube an Gott, aber von der Kirche habe ich nicht so ein gutes oder positives Bild. Die ist mir eben irgendwie ein bisschen suspekt, aber natürlich auch für alle anderen.
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0: Es ist 10 Uhr.
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2: Die Nachrichten von SRF um 10 mit Simon Richle und wir beginnen im Kanton Bern. Der ehemalige Finanzverwalter der Gemeinde Vechingen muss sich vor Gericht verantworten und zwar unter anderem wegen gewerbsmäßigen Betrugs. Die Berner Staatsanwaltschaft für Wirtschaftsdelikte hat Anklage erhoben. Der heute 68-jährige Schweizer soll 11 Jahre lang betrogen haben. Konkret habe er Darlehensverträge abgeschlossen und dabei vorgetäuscht, im Namen der Gemeinde Vechingen zu handeln, schreibt die Staatsanwaltschaft. Zudem soll er sich unerlaubt Zugang zum Online-Banking der Gemeinde verschafft haben. Mit dem Geld habe er unter anderem seine privaten Börsengeschäfte finanziert. Der offene Schaden liegt laut Anklage bei 4 Millionen Franken. Der Angeklagte sei geständig. Seit dem frühen Morgen laufen in mehreren Bundesländern in Deutschland Razzien bei mutmaßlichen jungen Rechtsextremisten. Eine Sprecherin der deutschen Bundesanwaltschaft sagte, es würde gegen 36 Personen ermittelt. Es seien vor allem Jugendliche und junge Erwachsene. Der jüngste Beschuldigte soll 16 Jahre alt sein. Sie sollen Mitglieder zweier rechtsextremen Jugendorganisationen sein. Der Generalbundesanwalt wirft diesen Gruppen politisch motivierte Straftaten vor. Es handele sich um kriminelle Vereinigungen. Und noch zwei weitere Meldungen. Die Ukraine hat im Krieg mit Russland am späten Abend mit einer einseitigen Waffenruhe begonnen. Russland habe trotzdem weiter mit Drohnen und Raketen angegriffen, sagt der ukrainische Außenminister. Am Morgen habe es Angriffe auf Kharkiv und Zaporizhia gegeben. In der Region Sumy sei eine Frau bei einem russischen Drohnenangriff gestorben, melden die lokalen Behörden. Und die Schweizer Fluggesellschaft Swiss hat in den ersten drei Monaten des Jahres seinen Gewinn fast verzehnfacht, von gut 3 auf 30 Millionen Franken im Vergleich zum gleichen Zeitraum letztes Jahr. Das Ergebnis sei durch den Krieg im Nahen Osten beeinflusst worden, schreibt die Swiss. Auf gewissen Strecken sei die Nachfrage und die Zahl der Passagiere gestiegen. Zu den Börsendaten von SIX. Der Swiss Market Index liegt im Moment bei 13.256 Punkten, ein Plus von 1,6%. Der Euro wird zu 91,55 gehandelt und der Dollar kostet 78,03. Und das Wetter, es ist bewölkt und zeitweise gibt es Regen oder Gewitter heute. Gegen Abend zeigt sich auch die Sonne bei maximal 15 Grad. Im Süden ist es bewölkt und häufig nass. Das waren Nachrichten von Radio SRF. Verantwortlich war Michael Wieland.
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3: Gestärkt vom 9 und beschwingt von der Sarah Reeves ihrem Dance-Tweet. Gehen wir am Mittag entgegen. Am Mikrofon wie ein Kobel.

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2: Wir haben ein 5 Monate altes Baby daheim. Es ist spannend, wie so ein kleiner Mensch Abläufe und Pläne kann komplett durcheinander bringen. Und ich meine jetzt nicht nur, dass man viel mehr muss planen und auch viel mehr muss mitnehmen, wenn man irgendwo hin will. Ich meine auch so ganz alltägliche Sachen. Zum Beispiel die Wohnung putzen. Weder meine Frau noch ich sind jetzt grosse Putzmuffel, also wir haben sonst eigentlich nie ein Problem gehabt damit, um regelmäßig mal alles sauber machen. Aber plötzlich ist das so ein kleiner Mensch, der so viel Aufmerksamkeit braucht. Und dann schläft man noch schlecht, dann ist man froh, wenn man mal ein bisschen Pause hat zwischen ihnen, zum anhöckeln und einen Kaffee trinken und einfach ein bisschen dösen. Und schon ist wieder ein Tag rum und man hat im Haushalt nichts gemacht. Aber das Schöne daran ist, es macht ja auch nichts. Klar ist es im ersten Moment irgendwie unbefriedigend, wenn man plötzlich Sachen muss neu planen muss, die früher einfach immer funktioniert haben. Aber gleichzeitig ist es auch eine Chance, um Prioritäten nochmal neu zu setzen und sich bewusst zu werden, dass man vieles im Leben auch einfach nochmal anders machen kann, als man sich gewöhnt war. Man hat das doch manchmal, dass man sich an so Standardabläufe im Leben gewöhnt. Das ist auch etwas Gutes, aber ich finde es mega spannend, um die dann wieder neu dürfen definieren und entdecken, weil sich halt das Leben verändert hat. Und jetzt ist mir schon klar, ein Kind ist natürlich ein schöner Grund für das. Es gibt auch weniger schöne Gründe. Vielleicht ist man krank oder verletzt, vielleicht hat man plötzlich eine Lebenskrise aus finanziellen Gründen oder es ist irgendjemand nicht mehr rum, der vorher noch da war. Aber so Situationen zeigen uns auch, dass wir anpassungsfähig sind. Und ich glaube, wenn man es dann geschafft hat, um das eigene Leben neu zu denken, neue Abläufe definieren und merken, hey, das funktioniert, dann fühlt sich das wieder sehr, sehr gut an.
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1: Es tut jetzt immer mehr zu und kommt dann noch recht regnen oder zum Teil auch gewittern. Und die Temperatur die ist dann um 15 Grad am Nachmittag.
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1: Wenn wir an Paris denken, was kommt dir, Angela, jetzt gerade so als erstes in den Sinn?
2: Klar, Baguette. Nein, Spass, Eiffelturm.
1: Eben! Heißt doch, also wirklich, du bist fies. Hey.
2: Hast du ein bisschen aufgeschmissen gewesen? Ja?
1: Das habe ich doch gut zu wählen, oder? Ja. Der Eiffelturm. Der hat heute nämlich vor 137 Jahren das erste Mal anschauen. Mm. Und zwar an der Weltausstellung zu Paris.
2: Ja, eigentlich hätte man dann 20 Jahre später nach der Ausstellung wieder abreissen wollen. Und viele Pariserinnen und Pariser, die sind ja eigentlich sowieso nicht so begeistert von diesen grossen Bauten.
1: Nein, also sie haben den Eiffelturm nämlich richtig hässlich gefunden. Ja. Und heute ist er das Wahrzeichen von Paris, oder? Und was lernen wir daraus?
2: Ja, ich würde sagen, also manchmal gibt es Sachen, man muss einfach mutig sein, wie jetzt der war, der den Eiffelturm gebaut hat, und einfach mal etwas wagen. Und Menschen müssen sich manchmal einfach mal ein bisschen an etwas daran gewöhnen, was neu ist.
1: Oder auch Schönheit ist eine Ansichtssache.
2: Das ist auch gut.

0: Good News aus der Forschung zur Windenergie.
1: Ja, Windenergie gewinnen, das kann man auch landschaftsschonend machen, das schreibt die Hochschule ETH Zürich nach einer internationalen Studie.
0: An diesem Kriterium, also Landschaftsschutz, könnten die Projekte sonst scheitern, weil Windräder ja, die gelten ein bisschen als Verschandelung. Und so wird das immer wieder als Kritik auch gebraucht.
1: Ja, aber so Standort für Windräder, die könnten auch häufig außerhalb jetzt von diesen besonders schönen Gebieten liegen. Das sagen zumindest die Forschenden.
0: Und für das haben sie das erste Mal müssen die Gebiete suchen, die als besonders schön und schützenswert bezeichnet werden.
1: Ja, das haben sie dann gemacht.

0: heissen auch in einer Medienmitteilung von dieser Woche.
1: Erneuerbare Energien und Landschaftsschutz. Ja, wenn das miteinander geht, dann sind wir da schon einen guten Schritt weiter, kann man sagen.

0: Es ist 11 Uhr.
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2: Die Nachrichten von SRF um 11 mit Simon Richle. Seit Tagen sorgt ein Kreuzfahrtschiff vor den Kapverden für Schlagzeilen. An Bord des Schiffes wurden bei mehreren Passagieren Ansteckungen mit dem Hantavirus festgestellt. Drei Passagiere sind gestorben. In zwei Fällen ist eine Infektion mit dem Hantavirus bestätigt. Nun ist auch bei einem Mann in der Schweiz das Hantavirus nachgewiesen worden. Er war vorher auf diesem Kreuzfahrtschiff, David Burkhardt.
3: Der betroffene Mann sei Passagier auf diesem Schiff gewesen und vor einer Woche von seiner Reise zurückgekehrt. Das schreibt das Bundesamt für Gesundheit BAG heute. Nach dem Auftreten von Symptomen habe er sich in das Universitätsspital Zürich begeben. Dort wurde er dann umgehend isoliert und wird derzeit dort behandelt. Seine Ehefrau habe sich in Selbstisolation begeben. Sie zeige aktuell keine Symptome, schreibt das BAG. Für die Schweizer Bevölkerung besteht derzeit keine Gefahr. Es wird zurzeit abgeklärt, ob der Mann während der Krankheitsphase Kontakt zu weiteren Personen hatte. Das BAG teilte auf Anfrage der Nachrichtenagentur Keystone Estia zudem mit, dass nach aktuellem Kenntnisstand keine weiteren Schweizerinnen oder Schweizer an Bord des betroffenen Schiffes waren. Vollständig ausschließen lasse sich das aber Stand jetzt noch nicht.
2: Es gibt also einen Hantavirus-Fall in der Schweiz. Wie wahrscheinlich sind denn weitere Fälle?
3: Das BAG hält die Wahrscheinlichkeit von weiteren Fällen für gering, ebenso auch das Risiko für die Bevölkerung in der Schweiz. Bei dem Mann sei zwar eine Variante des Hantavirus entdeckt worden, die von Mensch zu Mensch in seltenen Fällen übertragbar ist, allerdings braucht es dazu engen Kontakt. Bei einer Ansteckung mit dem Hantavirus sind die Symptome ähnlich wie bei einer Grippe. Betroffene haben also Fieber, Muskelschmerzen, Gelenkschmerzen oder Kopfschmerzen. Sie können zudem einige Tage lang schlechter sehen und auch Nieren- oder Lungenversagen erleiden.
2: Die Informationen von David Burkhardt live im Studio. Und nun noch ein ganz anderes Thema. Der ehemalige Finanzverwalter der Gemeinde Vechigen im Kanton Bern muss sich vor Gericht verantworten. Und zwar unter anderem wegen gewerbsmäßigen Betrugs. Die Berner Staatsanwaltschaft für Wirtschaftsdelikte hat Anklage erhoben. Der offene Schaden liegt laut Anklage bei 4 Millionen Franken. Der heute 68-jährige Schweizer soll 11 Jahre lang betrogen haben. Konkret habe er Darlehensverträge abgeschlossen und dabei vorgetäuscht, im Namen der Gemeinde Vechigen zu handeln, schreibt die Staatsanwaltschaft. Zudem soll er sich unerlaubt Zugang zum Online-Banking der Gemeinde verschafft haben. Mit dem Geld habe er unter anderem seine privaten Börsengeschäfte finanziert. Der Angeklagte ist geständig. Nun zum Blick aufs Wetter. Es ist bewölkt und zeitweise gibt es Regen und Gewitter heute. Gegen Abend zeigt sich dann auch die Sonne bei maximal 15 Grad. Im Süden ist es bewölkt und häufig nass. Das waren Nachrichten von Radio SRF. Verantwortlich war Fabian Wüttrich.
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4: Eigentlich, da würde man auf der anderen Strassenseite jemanden, den man kennt, vielleicht überrufen und sagen «Hallo!» Oder ja, man arbeitet vielleicht auch bis zum Umkehren, weil man einfach nur eine perfekte Arbeit möchte abgeben. Man stellt sich mal vor, der Chef würde irgendwie einen Fehler finden. Also es wäre so schamvoll, oder? Die Scham, ja, die sitzt dahinter. Und die ist mehr als einfach nur ein bisschen rot werden. Woher denn die Scham in unserem Leben kommt, von dem haben wir sie in dieser Stunde hier im Lebenstipp. Am Mikrofon Tabea Kobel.

0: I've Always Loved You, das sind Thursday am Viertel ab 11.
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0: Ja, da passiert mir irgendetwas Peinliches und Situation, die ist nicht einfach nur unangenehm, sondern sie verfolgt mich noch tagelang und meine innere Stimme, die vernichtet mich komplett wegen. Wie hast du nur so dumm können sein? Ist wieder mal typisch, oder? Vielleicht kennst du genau so Stimmen. Bei der Psychologin Susanne Gisler, sie sagt, das kommt von der Scham. Und wir wollen wissen, von wo das die Scham denn eigentlich kommt.
2: Mit Scham wird niemand geboren, aber sie entsteht halt später in Beziehungen. Das ist, glaube ich, so ein bisschen, was man vielleicht so einheitlich kann sagen. Jetzt, wenn man aber in die Forschung geht, dann merkt man auch, es gibt nicht die eine Forschungsrichtung, sondern eigentlich recht viele Aspekte. Und ich jetzt aber gefunden, auch beim Recherchieren, haben sich extrem gut ergänzt eigentlich, haben total Sinn gemacht zusammen.
0: Eine hilfreiche Idee hat der Philosoph und Psychologe Sylvan Tompkins von den USA herausgebracht, die Affekttheorie.
2: Er geht wieder davon aus, dass eigentlich Scham wieso bedeutet, dass etwas Positives wie unterbrochen wird und dass dann wie so ein innerer Stopp passiert. Also zum Beispiel ein Kind kommt, zeigt mega stolz seine gemalte Zeichnung oder was auch immer, sucht so einen Moment von der Nähe, ist eben stolz, Bedürfnis und Bezugspersonen reagiert vielleicht nicht mit Beschämung, aber vielleicht so ein bisschen aber schau da an der Ecke, da hättest du im Fall schon noch das Vibra können ausmalen können.
0: Ja, und dann passiert etwas in diesem Kind, die Offenheit und der Stolz wird wie gebrochen und da können Scham entstehen. Solche Situationen, das kennen wir vielleicht auch als Erwachsene, dass man jemandem etwas anvertraut und erzählt, dass es einem irgendwie unwohl war, vielleicht in einer Situation und das Gegenüber findet dann, ja, also so schlimm ist jetzt das sicher nicht gewesen.
2: Wohlbemerkt, ich bin ein Verbindungsmoment, der in dem Moment unterbrochen wird. Und das ist nicht als einzelner Moment das Problem, aber da sind wir jetzt wieder ein bisschen in der Forschung. Halt dort, wo wir eigentlich sollten, auf Resonanz stoßen oder würden erwarten, dass wir Resonanz erleben. Dort erleben wir, wenn das nicht kommt, wenn vielleicht Abwertung kommt oder es wird einfach nicht gesehen oder ich werde vielleicht im schlimmsten Fall sogar beschämt drinnen. Dann wird etwas so wie unterbrochen und es entsteht halt so ein Gefühl von, ich glaube, mit mir ist etwas gerade nicht gut.
0: Ja, und das Kind können ja auch nicht unterscheiden, ob jetzt die Eltern gerade sehr gestresst sind oder nicht. Sie beziehen es dann immer auf sich selber, vor allem wenn sie so Situationen immer wieder erleben. Wie wir dann als Eltern in so einer Situation können reagieren und damit können umgehen, von dem haben wir es gerade noch.
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0: Ja, Run Free, Michael Patrick Kelly, uns noch 11:58.
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0: Es ist recht grau heute und es gibt auch noch ein bisschen Regen oder auch Gewitter gegen den Abend. Könnte es aber sein, dass noch ein bisschen die Sonne vorkommt. Die Temperatur ist so um 15 Grad.
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0: 6. Mai mit Live Channel und wir sind der Charme auf der Spur.
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0: Charme, die entsteht in Beziehungen. Meistens wird sie schon ganz früh in der Kindheit geprägt. Viel auch durch unsere Bezugspersonen. Also zum Beispiel unsere Eltern. Wenn man zum Beispiel voller Stolz irgendeine Zeichnung gezeigt hat und man jedes Mal kritisiert worden ist für etwas, was nicht ganz perfekt war. Psychologin Susanne Gisler will da aber den Eltern auch den Druck rausnehmen.
2: Wir sind ja nicht immer geduldig und verständnisvoll und empathisch, auch mit unseren Kindern nicht. Mhm. Also da auch den Stress rausnehmen, das ist nicht das Problem. Aber man kann sich ein bisschen überlegen, okay, wie kann ich Resonanz zeigen, wenn ein Kind mit einem, egal was kommt, mit einem Bedürfnis, mit einem Gefühl, wie reagiere? Das kann total nonverbal sein. Das kann auch ein Blick sein, den ich jemanden halt zum eine Anerkennung ausdrücken oder eben auch abregulieren.
0: Und da betont Susanne Gisler, dass es eben verschiedene Formen von der Scham gibt. Sättige auch, die viel subtiler sind. Wie zum Beispiel
2: Kinder, die in grossen Familiensystemen aufwachsen oder vielleicht mit einem geschwisterten Kind, das sehr viel Aufmerksamkeit braucht. Ja. Und dort ist eine Botschaft, wo sie verinnerlichen, nicht ich bin falsch oder in mir ist etwas nicht gut, sondern vielmehr ich glaube, so wie ich gerade bin, passt es gerade nicht. Ich muss mich zurückhalten, ich muss leislicher sein, ich darf das wie jetzt nicht auch noch zeigen. Meine Eltern haben eh schon viel. So, oder? Und dann entsteht so ganz subtil, kann etwas entstehen. Ein Teil von mir darf ich da glaube ich gar nicht zeigen.
0: Oder vielleicht jemand, der in einem Umfeld aufwächst, wo es höhere Ideale hat, wo man ja, weil ich immer das Gefühl hatte, ich werde diesen Anforderungen einfach nie gerecht. Dann kann es auch sein, dass man da anfängt, etwas zu verstecken und daraus eben Scham entwickelt werden. In ein paar Minuten erklärt uns Susanne Gisler noch ein Dreikreismodell, wo man sieht, wie das Scham dann wirkt.
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0: Amanda Nolan mit Can't Keep a Secret. Das ist der Mittwoch mit Live Channel.
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0: Charm, die ist nicht nur, wenn wir rot werden, sie ist viel subtiler. Zum Beispiel, wenn wir uns in etwas zurücknehmen, obwohl dass wir eigentlich kompetent wären drinnen, weil wir vielleicht als Kind gelehrt worden sind, dass man ein liebes und braves Kind ist, wenn man schön, still und angepasst ist. Donald Miller hat das Drei-Kreis-Modell

0: kommt der zweite Kreis. Und das ist eben die Schamschicht.
1: Die Funktion ja mal zuerst mein Inneres wie vor Verletzungen eigentlich zu schützen. Aber sie hat eben auch eine zweite Funktion. Sie blockiert wie den Zugang. Sie dichtet wie ab, im Sinne von zeigt das lieber nicht, das passt jetzt gar nicht, das kommt nicht gut, das ist nicht sicher.
0: Und dann legen wir noch einen dritten Kreis oben drauf. Der Donald Miller, der Erfinder von diesem Drei-Kreis-Modell, sagt, das sei ein falsches Selbst. Susanne Gisler redet aber lieber von der angepassten Version von uns.
1: Die ist vielleicht hochfunktional, die entspricht voll, die weiss genau, wie sie sich in Beziehungen soll verhalten soll, damit das ziemlich gut kommt. Welchen Teil zeige ich, welchen eher nicht, in welchem Kontext was. Und das ist ja gar nichts Schlechtes, sondern es ist eigentlich eine hohe Anpassungsleistung, die wir hier am Tag legen. Aber schwierig wird es halt, wenn man nur noch über diese Schicht in Beziehungen treten.
0: Weil dann passiert etwas Paradoxes. Gegen aussen werden wir dann bewundert, haben Ansehen, aber innerlich fühlen wir uns gleich irgendwie nicht gesehen. Von dem erzählt uns Susanne Gisler noch mehr im Podcast Psychohygiene in der aktuellen Folge dieser Woche. Die findest du auf erfmedien.ch/podcast.
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2: Die Nachrichten von SRF um 12 mit Simon Richle. In der Schweiz ist ein Mann positiv auf das Hantavirus getestet worden. Das teilt das Bundesamt für Gesundheit mit. Der Mann war laut Mitteilung Passagier auf demjenigen Kreuzfahrtschiff gewesen, auf dem es zu mehreren Fällen gekommen ist. Er sei Ende April von seiner Reise zurückgekehrt und werde derzeit im Zürcher Universitätsspital behandelt. Seine Ehefrau habe sich in Selbstisolation begeben. Sie zeige aktuell keine Symptome. Für die Schweizer Bevölkerung bestehe derzeit keine Gefahr, schreibt das Bundesamt für Gesundheit. Auf dem betroffenen Kreuzfahrtschiff waren 3 Passagiere gestorben. In 2 Fällen ist eine Infektion mit dem Hantavirus bestätigt. Das Schiff war in Argentinien zur Atlantiküberfahrt gestartet. Soll bei der Abstimmung zum neuen Vertragspaket mit der EU nur die Mehrheit des Stimmvolkes zählen oder braucht es auch eine Mehrheit der Kantone? Die Staatspolitische Kommission des Ständerats will, dass es beides, also Volks- und Stände mehr braucht. Um das zu erreichen, will sie eine Übergangsbestimmung zu den Verträgen in die Verfassung schreiben. Damit würde für ein Ja zu den bilateralen Verträgen eine allgemeine Mehrheit in der Volksabstimmung nicht reichen. Es bräuchte dann auch eine Ja in der Mehrheit der Stände. Dieser Vorschlag geht nun in die zuständige Kommission des Nationalrats. Und noch 2 Meldungen zur Schweizer Fluggesellschaft Swiss. Ein Swiss-Flugzeug, das von Südkorea unterwegs in die Schweiz war, musste in Kasachstan ungeplant landen. Grund war ein medizinischer Notfall beim Co-Piloten, wie die Swiss schreibt. Glücklicherweise seien 3 Ärzte an Bord gewesen. Sie hätten erste Hilfe geleistet und eine Zwischenlandung empfohlen, damit der Co-Pilot medizinisch versorgt werden könne. Und die Swiss hat in den ersten 3 Monaten des Jahres ihren Gewinn fast verzehnfacht, von gut 3 auf 30 Millionen Franken im Vergleich zum gleichen Zeitraum letztes Jahr. Das Ergebnis sei durch den Krieg im Nahen Osten beeinflusst worden, schreibt die Swiss. Auf gewisse Strecken sei die Nachfrage und die Zahl der Passagiere gestiegen. Die Börsendaten von SIX. Der Swiss Market Index liegt im Moment bei 13.342 Punkten plus 2,2%. Der Euro wird zu 91,71 Rappen gehandelt und der Dollar kostet 77,88 Rappen. Das Wetter, es ist grau heute und zeitweise regnet es bei 15 Grad. Morgen ist es dann wieder freundlicher und nur noch lokal nass. Das waren Nachrichten von Radio SRF. Verantwortlich war Fabien Wüthrich.
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3: Gute Musik, das haben wir da den Tag durch bei Live Channel. Und ja, bei gewissen bekommt man ja auch richtig Laune über zum Mittanzen, oder? Also, ja, mir geht es immer so.
4: Das ist doch so, ist auch etwas Schönes, oder?
3: Ja,
4: das tut
3: mega.
4: Gut.
3: Unbedingt. Und gerade wenn man merkt, Tanzen, Party machen, Ausgang, Musik, das ist etwas für Junge, dann muss ich sagen, es stimmt nicht ganz.
4: Nein, Brosse Anekdote, die zeigen da Zahlen, dass immer mehr Menschen, die auch über 60 sind, haben das Tanzbeischwingen.
3: Mhm. Und das hat noch ganz einen Haufen Vorteile. Also nur die körperliche Bewegung zum Beispiel, oder? Gibt es noch andere Sachen natürlich, die auch noch dazu kommen. Wir erzählen davon in ein paar Minuten bei uns in der Good News. Im Studio Tobias Kobel
4: und Angela Albrecht.

0: bei dir, das ist Central Arts. Wir haben Viertel ab 12.
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0: Gute Nachrichten hat uns die Angela Albrecht.
2: Der Bund wird die Heim-Weltmeisterschaft vom Schweizer Eishockey finanziell unterstützen und wird auch die Sportart sonst fördern. Der Raphael Stegmeier.
3: Das Bundesamt für Sport, kurz SPASPO, investiert in die Planung und Organisation von dem Sportanlass. Sie wollen aber auch sicherstellen, dass die Heim-WM über das Turnier raus positive Auswirkungen hat. Dabei geht es um Sportentwicklungsinitiativen, wo Kinder oder auch Frauen im Eishockey sollen gefördert werden. Aber es geht auch um die Ausbildung von Schiedsrichter und Trainerinnen. Während 4 Jahren sollen die Fördergelder für die Initiative gebraucht werden.
2: Und mit dem Jugendsportförderprogramm Jugend und Sport, kurz I&S, und der Hochschule für Sport Magglingen hat Baspo noch weitere Angebote. Sportpsychologische Unterstützung, Rehabilitationsmöglichkeiten oder auch Leistungstest in Sportzentren. Die Bibel wird in immer mehr Sprachen übersetzt. Im letzten Jahr sind neue Übersetzungsprojekte dazugekommen in 100 Sprachen. Das hat 566 Millionen Menschen erreicht. Das schreibt die Deutsche Bibelgesellschaft zu Stuttgart. Über 6,6 Milliarden Menschen können die Bibel jetzt in ihrer Muttersprache lesen. Das Projekt mit der grössten Sprechergruppe ist die Übersetzung in die äthiopische Sprache Ost-Oromo. Die erste vollständige Übersetzung in dieser Sprache hat über 10 Millionen Menschen erreicht. Immer mehr Menschen über 60 ziehen jetzt auf die Tanzfläche. Seniorinnen und Senioren nutzen das Tanzangebot von Pro Senectute fleissig. Die Altersorganisation hat einen Zuwachs von 35% in den letzten 2 Jahren gehabt. Nicht nur das Tanzen steht hier im Vordergrund bei diesen Veranstaltungen. Viele gehen auch gerne wegen dem sozialen und dem gesellschaftlichen Austausch. Das sagt der Leiter der Kommunikation bei Pro Senectute, Peter Buri Follat. Pro Senectute rechnet damit, dass die Tanzangebote in den nächsten Jahren noch weiter wachsen.
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0: Diamonds and Gold, the Grey Havens, haben wir in den Ohren. Und wir haben halb eins.
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0: Es ist recht grau heute und zum Teil gibt es noch ein bisschen Regen, aber auch die Sonne, die kann sich im Verlauf des Nachmittags noch ein bisschen zeigen. Die Temperatur ist so um 15 Grad.
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0: Der Mona Weber, ihre Kindheit, fängt eigentlich ganz idyllisch an. Ein Bauernmädchen in den Bündner Bergen, den ganzen Tag von aussen, umgeben von Tieren und der Familie. Und dann mit 11 der Schock. Ihre Eltern verkaufen den Hof und sie wollen Frankreich noch mal ganz von vorne anfangen. Im Gespräch mit dem Karl Dietli erzählt Mona Weber, wie sie sich in dieser Zeit gefühlt hat.
2: Dann war das schon ein grosser Wechsel.
3: Ja. Alles neu, oder?
2: Alles neu. Und die Sprache konnte ich nicht können. Also ich mag mich an meinen ersten Schultag erinnern. Da ist bei uns im Dorf der Schulbus hergekommen. Ich bin eingestiegen und ich konnte noch nicht einmal Ja oder Nein können sagen. Und dann überlebst du einfach. Und das war natürlich für mich eine totale Entwurzelung.
0: Trotz allen Herausforderungen und dem Kulturschock ist Mona Weber schnell angekommen zu Frankreich. Aber dann, nur 2,5 Jahre später, nochmal ein Einschnitt. Die Eltern, die wollen wieder zügeln. Nochmal einen neuen Ort, wieder irgendwo in der Schweiz. Das war der Moment, wo Mona Weber nicht mehr hat mögen.
2: Einmal mehr Abschied nehmen, nochmal neu anfangen. Und in dem Moment hat mich einfach die Kraft verloren. Ich habe den Sinn nicht mehr gesehen dahinter. Ich habe wirklich keine Lebenskraft mehr gehabt dafür. Und dann bin ich wirklich total abgestürzt. Zu dem Zeitpunkt bin ich auch das brave Mädchen gewesen und auch in der Schule gut gelaufen und fleissig gearbeitet. Und dann habe ich wie den Blick völlig verloren und bin abgestürzt. Ich habe in der Schule angefangen, Prüfungen leer abzugeben, weil ich wieder Sinn nicht gesehen habe. Ja, jetzt fange ich nochmal so neu an und muss dann ja wieder gehen.
0: Ja, aber nicht nur in der Schule ist es schwieriger geworden. Ab dem Zeitpunkt war in ihrem Leben einfach nichts mehr gewesen wie vorher.
2: Ich habe dann auch angefangen, einfach auf Partys zu gehen. Ich habe viel zu viel Alkohol getrunken, also wirklich massiv zu viel. Ein Freund nach dem anderen lang weggeblieben und einfach da schnell abgestürzt. Das hat mir wirklich wieder Boden genommen und ja, es war eine Flucht, oder? Da war in mir so viel Schmerz. Und in dem Alkohol vor allem haben wir ihn ertränken und das Leben ein bisschen erträglicher machen.
0: Ja, es wäre jetzt schön, man könnte sagen, dass nachher alles gut gekommen ist. Leider ist aber genau das Gegenteil passiert. Die Mona ist mit etwas in Berührung gekommen, das sie am Anfang extrem fasziniert hat, sie aber am Schluss fast zerstört hat. Und von dem erzählt sie uns gerade kurz nach dem Halbi.

0: Radiate, Klaas P. Jambor, wir haben Viertel vor eins. Ja, in ihrer Kindheit hat Mona Weber nie so richtig können Wurzeln schlagen. Immer wieder ist die Familie zügelt und sie hat jedes Mal von neuem müssen anfangen. Und das hat sie in eine tiefe Sinnkrise gestürzt. In ihren Teenager-Jahren hat sie dann probiert, mit Partys, Männern und vor allem auch mit Alkohol ihr Leben irgendwie erträglicher zu machen. Und dann hat sie ein dramatisches Erlebnis gemacht. Eins, das ihre Türe zum Okkultismus aufgemacht hat. Das hat sie am Karl Dietli erzählt.
1: Und zwar bin ich einmal in so einer Partynacht ganz knapp an einer Vergewaltigung entkommen. Das hat natürlich

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1: Die Nachrichten von SRF um 14 Uhr mit Michael Wettstein. Ein Maulwurf beim Bundesamt für Polizei Fedpol hat letzte Woche für Aufregung gesorgt. Nun gibt's neue Details über den Mann, unser Schwerpunkt gleich. Dann, ein Mann aus der Schweiz hat sich mit dem Hantavirus angesteckt. Für die Schweizer Bevölkerung besteht aber keine Gefahr, sagt unser Wissenschaftsredaktor. Das Wetter heute viele Wolken und zeitweise Schauer bei 15 Grad. Morgen häufig sonnig und nur noch lokal nass. Die Meldung hat die Polizei und die Öffentlichkeit erschüttert. Letzte Woche hat die Bundesanwaltschaft 6 mutmaßliche Mitglieder der Drogenmafia verhaften lassen. Darunter ist ein Mitarbeiter des Bundesamts für Polizei, Fedpol. Der Mann soll der kriminellen Organisation Polizeiinformationen verkauft haben. Recherchen von Radio SRF zeigen, zu welch sensiblen Bereichen er Zugang hatte. Aus dem Bundeshaus Dominik Meyer.
2: Der Mann ist heute im Alter zwischen 40 und 50 Jahren. Zunächst war er Kantonspolizist. Erst vor wenigen Jahren wechselte er zu Fedpol. Dort soll er Informationen verkauft haben an die Drogenmafia. Radio SRF kennt die Identität des Beschuldigten. Für ihn gilt die Unschuldsvermutung. Bei Fedpol arbeitete der Mann zunächst im Bereich internationale Polizeikooperation. Das ist die Drehscheibe für sensible, auch internationale Polizeidaten. Vor weniger als 2 Jahren wechselte er als Personenschützer zum Bundessicherheitsdienst. Zum Kader gehörte er nicht. In beiden Funktionen bei Fedpol hatte der Beschuldigte Möglichkeiten, auf vertrauliche Daten zuzugreifen. Fedpol spricht neuerdings von Ermittlungsinformationen und schreibt, je nach Funktion könnten sowohl Mitarbeitende der internationalen Polizeikooperation als auch des Bundessicherheitsdienstes solche Informationen über Gruppierungen der organisierten Kriminalität einsehen. Fedpol schreibt weiter, man habe Sofortmaßnahmen getroffen, sobald ein erster Verdacht aufgekommen sei. Im betroffenen Bereich wurden demnach Aufgaben neu verteilt und Zugriffe auf Polizeidaten strenger überwacht.
1: In der Schweiz ist ein Mann positiv auf das Hantavirus getestet worden. Das teilt das Bundesamt für Gesundheit mit. Der Mann war Passagier auf dem Kreuzfahrtschiff, auf dem es zu mehreren Fällen gekommen ist. Er sei Ende April von seiner Reise zurückgekehrt und werde derzeit im Zürcher Universitätsspital behandelt. Eine Gefahr für die Schweizer Bevölkerung bestehe derzeit nicht, sagt das Bundesamt für Gesundheit. Wissenschaftsredaktor Sandro Della Torre erklärt, das Hantavirus übertrage sich nur schwer von Mensch zu Mensch.
3: Dazu muss man wissen, die meisten Hantaviren kommen in der Regel von Ratten oder Mäusen zum Menschen und gehen dann auch nicht weiter. Aber die Virusvariante, die der Mann aufgelesen hat, ist speziell. Es ist die südamerikanische Andes-Variante und die kann sich als einzige auch von Mensch zu Mensch übertragen. Aber eben nur schlecht und das passiert selten.
1: Wie es dem Mann genau geht, ist nicht bekannt. Im Universitätsspital Zürich ist er in Isolation und seine Frau, die ebenfalls auf dem Schiff war, hat sich freiwillig in Isolation begeben. Auf dem betroffenen Kreuzfahrtschiff waren 3 Passagiere gestorben. In 2 Fällen ist eine Infektion mit dem Hantavirus bestätigt. Das Schiff war in Argentinien zur Atlantiküberfahrt gestartet. Soll bei der Abstimmung zum neuen Vertragspaket mit der EU nur die Mehrheit des Stimmvolkes zählen oder braucht es auch eine Mehrheit der Kantone? Die Staatspolitische Kommission des Ständerats will, dass es beides, also Volks- und Stände mehr braucht. Um das zu erreichen, will sie eine Übergangsbestimmung zu den Verträgen in die Verfassung schreiben. Damit würde für ein Ja zu den bilateralen Verträgen eine Ja-Mehrheit in der Volksabstimmung nicht reichen. Es bräuchte auch eine Ja in der Mehrheit der Stände. Dieser Vorschlag geht nun in die zuständige Kommission des Nationalrats. Mitte Juni findet im französischen Évian-les-Bains der G7-Gipfel statt, also auf der Südseite des Genfersees gegenüber von Lausanne. Nun schreibt der Bundesrat, für den Gipfel führe die Schweiz befristete Grenzkontrollen zu Frankreich ein. Die Genfersee-Region sei wegen des Gipfels gewissen Sicherheitsrisiken ausgesetzt. Einer der Gründe, es habe bei früheren G7-Treffen zum Beispiel gewaltsame Auseinandersetzungen oder Sabotageaktionen gegeben. Der Kanton Genf hatte deswegen beim Bund ein Gesuch für die Grenzkontrollen an der Land- und Seegrenze gestellt. Der Bundesrat hat dies nun angenommen. Der ehemalige Postenchef der Polizei von Squall im Kanton Graubünden ist in einem Prozess von allen Vorwürfen freigesprochen worden. Es ging um die Festnahme des Whistleblowers Adam Quadroni im Zusammenhang mit dem Bündner Baukartell im Jahr 2017. Dem Postenchef ist Amtsmissbrauch, Freiheitsberaubung und Hausfriedensbruch vorgeworfen worden. Auch Quadroni selber ist freigesprochen worden. Er war wegen Drohung gegen die Behörden angeklagt. Die Börsendaten werden geliefert von SIX. Der Swiss Market Index liegt im Moment bei 13.347 Punkten. Das ist ein Plus von 2,3%. Der Euro wird zu 91,63 gehandelt und der Dollar zu 77,89. Und noch die Wetteraussichten. Heute ist es meist grau und zeitweise gibt es Regengüsse. Lokal sind auch kräftige Gewitter möglich. Gegen Abend zeigt sich im Norden noch vielerorts die Sonne. Es ist windig bei 15 Grad. Morgen hat es im Flachland zunächst noch viele Wolken. Tagsüber wird es recht sonnig bei 18 Grad. Besonders über den Bergen sind weitere Regengüsse möglich. Das waren Nachrichten von Radio SRF, verantwortlich Jan Grübler.
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1: Die Nachrichten von SRF um 15 Uhr mit Michael Wettstein. Vor 4 Jahren hat der Bundesrat entschieden, verstärkt gegen Food Waste vorzugehen mit einem Aktionsplan. Nun hat er erstmals Bilanz gezogen und dabei zeigt sich, das fürs letzte Jahr gesteckte Ziel wurde nicht erreicht. Eigentlich wäre der Plan gewesen, die Lebensmittelverluste im Vergleich zu 2017 um 25% zu reduzieren. Dieses Ziel wurde klar verfehlt, wie der Bund schreibt. Dazu heißt es, es brauche mehr Zeit, damit die bereits ergriffenen Maßnahmen ihre volle Wirkung entfalten könnten. Zudem brauche es größere Anstrengungen bei den Haushalten. Positiv habe sich dafür die Situation in der Gastronomie und im Detailhandel entwickelt. In 3 Jahren will der Bundesrat erneut Bilanz ziehen. Wir bleiben noch beim Bundesrat. Dieser schreibt in seinem jährlichen Bericht zur Bedrohungslage, dass die Sicherheitslage in der Schweiz und Europa schlechter geworden sei. Die größten Gefahren seien Russland und der Flächenbrand im Nahen Osten. Russland sei dabei die größte Bedrohung für Europa. Es führe einen hybriden Konflikt mit Sabotage, Propaganda und Desinformation. Die Schweiz sei direkt davon betroffen, etwa durch Cyberangriffe und Spionage. Und auch Extremismus bedrohe die Schweiz. Zum Beispiel sei die islamistische Terrorgefahr größer geworden und auch gewalttätige Links- und Rechtsextreme seien eine Bedrohung. Der ehemalige Postenchef der Polizei von Schkuol im Kanton Graubünden ist in einem Prozess von allen Vorwürfen freigesprochen worden. Es ging um die Festnahme des Whistleblowers Adam Quadroni, der durch den Fall des Bündner Baukartells bekannt wurde. Dem Postenchef ist Amtsmissbrauch, Freiheitsberaubung und Hausfriedensbruch vorgeworfen worden. Auch Quadroni selber ist freigesprochen worden. Er war wegen Drohung gegen die Behörden angeklagt. Und dann noch eine Meldung aus dem Ausland. Die Ukraine hat im Krieg gegen Russland eine Waffenruhe verkündet, die seit letzter Nacht gilt. Nur beteiligt sich die russische Armee offenbar nicht daran. Russland habe bisher in 1800 Fällen gegen die Waffenruhe verstoßen, schreibt der ukrainische Präsident Volodymyr Zelensky. Russland hat für Freitag und Samstag eine Waffenruhe angekündigt. Die Wetteraussichten. Heute hat es viele Wolken und zeitweise regnet es bei 15 Grad. Morgen ist es dann häufig sonnig und nur noch lokal nass. Das waren Nachrichten von Radio SRF, verantwortlich Jan Grübler.
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1: Die Nachrichten von SRF um 4 mit Michael Wettstein. Das Hantavirus gibt momentan viel zu reden. Der WHO-Chef beruhigt, die Situation sei nicht mit dem Beginn der Corona-Pandemie vergleichbar. Dann die Zürcher Gesundheitsdirektorin Nathalie Rickli äußert sich zu den tödlichen Fehlern in der Zürcher Herzchirurgie. Das Wetter zeitweise Schauer und Gewitter bei 15 Grad, morgen häufig sonnig und nur noch lokal nass. Das kleine niederländische Kreuzfahrtschiff Hondius hat weltweit für Schlagzeilen gesorgt, weil es mehrere Hantavirusfälle an Bord gab und 3 Menschen gestorben sind. Ein Passagier ist in Zürich in Behandlung. Zur aktuellen Entwicklung Simon Richle.
2: 2 erkrankte Besatzungsmitglieder und eine Kontaktperson sind vom Schiff auf die Kapverden gebracht worden. Das schreibt die Weltgesundheitsorganisation WHO. Sie werden nun von der Insel aus mit Sanitätsflugzeugen in die Niederlande geflogen und dann dort medizinisch versorgt. Auch andere Länder bereiten sich auf die Passagiere des Schiffes vor. Die Hondius wird laut der spanischen Gesundheitsministerin am Samstag bei Teneriffa erwartet. Von dort aus sollen betroffene Spanierinnen und Spanier für die Quarantäne nach Madrid in ein Spital kommen und ausländische Passagiere sollen in ihre jeweiligen Heimatländer gebracht werden. Die Menschen könnten mehrere Wochen in Quarantäne kommen, weil die Inkubationszeit, also die Zeit, bis Symptome auftreten, beim Hantavirus bis zu 45 Tage betragen kann. Auch im Unispital Zürich befindet sich ein Passagier des Schiffes. Er hat sich dort in Behandlung gegeben, nachdem er vom Schiffsbetreiber über die Hantavirusfälle informiert wurde. Derweil sagt der WHO-Chef, das Risiko für viele Ansteckungen mit dem Hantavirus sei noch immer klein. Die Situation sei nicht mit dem Beginn der Corona-Pandemie vergleichbar. Das Hantavirus wird nämlich nur selten von Mensch zu Mensch übertragen.
1: Simon Richle. Schwere Fehler sind in der Herzklinik am Unispital in Zürich passiert. Das belegt ein Bericht, der gestern veröffentlicht wurde. Die Rede ist von Dutzenden Todesfällen, die vermeidbar gewesen wären. Nun äußert sich die Zürcher Gesundheitsdirektorin Nathalie Rickli. Es sei ihr wichtig zu betonen, dass die Herzklinik heute an einem ganz anderen Punkt stehe. Nicht alle Ergebnisse von damals seien neu. Dass es Probleme bei der Führung, Kommunikation und Organisation gegeben habe, stehe schon lange fest, sagt Rickli. Es seien die nötigen Massnahmen getroffen worden, aber das Ausmaß der Patientenschädigung sei enorm.
3: Uns wurde seitens des damaligen Spitalrats immer versichert, dass die Patientensicherheit gewährleistet ist. Darum bin ich auch entsprechend schockiert.
1: Der Ruf der Herzklinik am Unispital sei immer wieder Thema gewesen, weil es eben nicht neu sei, dass es Probleme gegeben habe. Doch Rickli hofft, dass die Verantwortlichen in die Pflicht genommen werden.
3: Das Ausmaß der Patientenschädigung liegt jetzt erstmals vor und muss jetzt zwingend und dringend von der Staatsanwaltschaft untersucht werden. Ich hoffe, dass die Verantwortlichen ausfindig gemacht werden können und auch zur Verantwortung gezogen werden können.
1: Sagt die Zürcher Gesundheitsdirektorin Nathalie Rickli. Dann nach Basel. Dort muss das Parlament eine Abstimmung über Lohnmaßnahmen für das Kantonspersonal wiederholen. Grund sind Ungereimtheiten beim knappen Resultat vor 2 Wochen bei 2 Personen, die digital an der Abstimmung teilgenommen haben. Im Parlament warf dies auch Grundsatzfragen zur digitalen Abstimmungsmöglichkeit auf. Aus Basel berichtet Nina Gigax.
4: Digital abstimmen, das ist im Basler Parlament seit gut einem Jahr möglich, bei Schwangerschaft, Krankheit oder einem wichtigen beruflichen Termin. Bei der Abstimmung zu den Lohnmaßnahmen haben 6 Parlamentsmitglieder davon Gebrauch gemacht. Bei einer Person kam die digitale Stimme nicht an, bei einer zweiten wurde im Nachhinein festgestellt, dass sie ungültig ist, weil die Webcam nicht wie vorgeschrieben angestellt war. Man müsse die Abstimmung deshalb wiederholen, fand eine große Mehrheit. Alles andere sei demokratiepolitisch fragwürdig, sagt etwa SP-Grossrätin Melanie Nussbaumer.
5: Das muss korrigiert werden.
4: Aus den Reihen der SVP kam die Grundsatzfrage, ob digitales Abstimmen möglich bleiben solle. Grossrat Joel Thüring sagt, das Basler Parlament habe sich lächerlich gemacht.
6: Das sind banalen republikanische Zustände. Reden Sie doch diese Situation nicht schön.
4: Das System funktioniere nicht und das sei inakzeptabel. Vorerst wiederholt das Parlament also die Abstimmung. Neben der SVP stellen aber auch andere Fraktionen grundsätzliche Fragen. Das digitale Abstimmen dürfte also weiter zu reden geben in Basel.
1: Nina Gigax. Dann noch eine Meldung aus dem Ausland. Die Ukraine hat im Krieg gegen Russland eine Waffenruhe verkündet, die seit letzter Nacht gilt. Die russische Armee beteiligt sich offenbar nicht daran. Russland habe bisher in 1800 Fällen gegen die Waffenruhe verstoßen, schreibt der ukrainische Präsident Volodymyr Zelensky. Russland hat für Freitag und Samstag eine Waffenruhe angekündigt. Die Börsendaten von SIX. Der Swiss Market Index liegt im Moment bei 13.293 Punkten. Das ist ein Plus von 1,8%. Der Dow Jones Index in New York steigt um 0,9%. Der Euro wird zu 91,66 Rappen gehandelt und der Dollar zu 77,99 Rappen. Soweit die Meldungen. Es bleibt noch der Blick aufs Wetter. Es gibt weiterhin zeitweise Regengüsse. Lokal sind auch kräftige Gewitter möglich. Gegen Abend zeigt sich im Norden noch vielerorts die Sonne. Es ist windig bei 15 Grad. Morgen hat es im Flachland zunächst noch viele Wolken. Tagsüber wird es recht sonnig bei 18 Grad. Besonders über den Bergen sind weitere Regengüsse möglich. Das waren Nachrichten von Radio SRF. Verantwortlich Jan Grübler.
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7: Kommunikation, das ist A und O für eine Beziehung, die funktioniert. Aber irgendwie wissen wir das ja alle und gleichzeitig ist es einfach nicht so einfach, oder? Dass man gut miteinander kann reden, sich kann austauschen. Etwas, was man halt einfach muss lernen. Aber klar ist schon mal, es könnte schon ganz viel Missverständnis und zum Teil auch Vorurteile abgebaut werden, wenn man es einfach mal probiert. Und das gilt nicht nur für Beziehungen im romantischen Sinn, sondern auch in Freundschaften oder auch in Familien oder sogar in internationalen Beziehungen oder im interreligiösen Kontext. Und da gibt es auf der ganzen Welt immer wieder mal Spannungen oder, zwischen Religionen. Und da hat der Papst schon 25 Jahren einen wichtigen Schritt gemacht im Dialog zwischen dem Islam und dem Christentum. Und von dem haben wir es in dieser Stunde im Fokus. Im Studio Tobias Kobel, guten Abend.

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1: Heute vor 25 Jahren ist im Dialog zwischen den Religionen etwas Wichtiges passiert. Dann ist nämlich der damalige Papst zu Damaskus in eine Moschee gegangen.
2: Ja, der Papst Johannes Paul II. Der war damals in Zürich unterwegs gewesen, auf einer Pilgerreise auf den Spuren vom Apostel Paulus. So erinnert das uns auch das Portal Vatican News daran. Und die Reise, die hat der Papst 2001 dann auch durch ein Konfliktgebiet geführt im Nahen Osten vom 21. Jahrhundert.
1: Ganz speziell war dann aber der 6. Mai im 2001 gewesen, also eben heute vor 25 Jahre.
2: Da hat Johannes Paul II. Als erster Papst eine Moschee besucht, und zwar die Umayyaden-Moschee zu Damaskus.
1: Ein Meilenstein in der Geschichte und speziell eben im Dialog zwischen den beiden grössten Weltreligionen.
2: Ja, zwischen den Muslimen und auch dem Christentum. Also respektive muss man sagen, einem prominenten Vertreter von einem grossen Teil des Christentums. Und damals war Syrien auch noch ein anderes Regime gewesen. Die Familie von Bashar al-Assad war an der Macht gewesen. Der Präsident war dort noch recht jung und hat damals auch als Reformer gegolten. Erst später hat er dann auch den Stempel vom Kriegsverbrecher bekommen.
1: Und speziell ist ja auch noch, dass der Präsident Assad zu einem Teil von Minderheiten gehört hat, Syrien.
2: Ja, er und seine Familie waren Alawiten und neben den Drusen, den Kurden und dem Christentum, ja, haben sie tatsächlich auch zu der Minderheit gehört. So beschreibt es auch die Deutsche Bundeszentrale für politische Bildung in einem Artikel zu Syrien.
1: Und dann sind die Alawiten also an die Macht gekommen und im 2001 dann auch im Kontakt mit dem Papst.
2: Ja, bei allen Differenzen und auch den unterschiedlichen Ansichten, es ist dann zu einem Treffen gekommen zwischen dem Papst und dem Präsident Assad. Und der alte Papst hat damals die Christen und Muslime im Land auch zum Dialog und zum Frieden aufgerufen.
1: Es ist dann in den letzten 25 Jahren Syrien aber auch noch anders gekommen als nur friedlich und nur im Dialog. Es hat auch dort einen Teil des Konflikts im Nahen Osten stattgefunden. Und wir berichten als nächstes noch über weitere Ansichten auf Syrien und auf den historischen Besuch des Papst.
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1: Es wird trocken heute Abend und in der Nacht. Die Temperatur geht jetzt zurück auf etwa 7 Grad.
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1: 25 Jahre ist es jetzt her, seit einem Meilenstein im Dialog zwischen dem Islam und dem Christentum.
2: Also man muss vielleicht sagen, zwischen dem Teil der Muslime und dem Teil der Christen. Mhm. Und zwar geht es um den Tag, wo der Papst Johannes Paul II. In Damaskus war.
1: Und wo er als erster Papst überhaupt so offiziell in einer Moschee zu Besuch war.
2: Und dabei hat er den damaligen Präsident Assad getroffen. Die katholische Presseagentur von Österreich hat diese Woche in einem Artikel das Ereignis von 2001 gerade nochmal aufgerollt.
1: Und das ist das Fazit?
2: Ja, eigentlich sagt das ja weder ein pastoraler Besuch gewesen, nur irgendein Staatsbesuch vom Papst, sondern ursprünglich ist das eine Pilgerreise gewesen, die er dort gemacht hat, auf den Spuren vom Apostel Paulus. Aber bei so einer Spurensuche durch die Bibel, ja, kommt man dann vielleicht auch mal ein bisschen andere oder speziellere Zugänge, auch zu politischen Brennpunkten bis ins 21. Jahrhundert.
1: Und man muss da vielleicht noch sagen, die Präsenz vom Christentum gibt es bis heute noch zu.
2: Das ist so. Die Christen sind allerdings dort als Minderheit präsent. Aber ja, das hat sicher alles auch eine Rolle gespielt. Die katholische Kirche als Weltkirche zeigt sich da auch immer wieder solidarisch mit den verschiedenen christlichen Konfessionen auf der ganzen Welt. Und so also auch mit den Kirchen in Ländern wie eben Syrien, wo ein Papst dann auch aus christlichem Interesse auf Besuch geht.
1: Da gibt es ja dann auch verschiedene Ausprägungen vom Christentum, von Katholiken oder katholisch über assyrisch bis orthodox und so weiter.
2: Genau, und die sind zum Teil im jüngsten Nahostkonflikt dann leider auch betroffen und auch benachteiligt. Und Christen sind wie weitere Minderheiten bedroht worden, weil sich verschiedene muslimische Gruppierungen untereinander immer wieder auch bekämpfen, auch gerade eben so Länder wie Syrien.
1: Es geht um Vormacht und dass man sich die auch immer wieder abstreitet. Wie sich das Syrien jetzt ja auch gerade wieder abspielt, also wie man das gerade wieder sieht. Und wie sich der Papstbesuch vor 25 Jahren auf den interreligiösen Dialog ausgewirkt hat, von dem reden wir noch etwa am Viertel vor.
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1: Heute vor 25 Jahren hat der Papst in Zürich einen wichtigen Besuch gemacht. Er ist Damaskus als erstes katholisches Oberhaupt offiziell in eine Moschee gegangen.
2: Und dort hat er unter anderem auch den damaligen Präsident Assad von Syrien getroffen. All das ist jetzt auch schon wieder eine Geschichte, kann man sagen. Mhm. Etwa 25 Jahre ist es her.
1: Ja, Syrien ist es, dort ist es mittlerweile zu einem Machtwechsel gekommen. Aber auch schon vorher hat es innerpolitische Konflikte gegeben und auch Bürgerkrieg zwischen 2011 und 2024.
2: Und dabei hat sich das Regime vom ehemaligen Präsident Assad dann aber leider auch als brutale Diktatur entpuppt. Es ist dann im 2024 zu einem Umsturz gekommen, zu einem Machtwechsel. So beschreibt das SRF auch ausführlich in vielen Berichten, wo man das online nachlesen kann.
1: Und der ehemalige syrische Präsident, der ist seit dem Machtwechsel vermutlich zu Russland im Exil.
2: Ja, außerhalb von Moskau. Und die neuen Gruppierungen an der Macht zu Damaskus, die müssen sich noch beweisen, ob sie für alle Teile von der Bevölkerung Syrien dann auch am Ende, ob sie das wirklich auch besser machen als jetzt die Vorgängerregierung.
1: Und vor allem dann auch für die Minderheiten, oder? Das ist ja dann auch wesentlich.
2: Genau, ja.
1: Und was man jetzt 25 Jahre nach dem Besuch vom damaligen Papst eigentlich noch von den Auswirkungen kann sagen, über das möchten wir auch noch reden. Oder was hat der Besuch gebracht für den Dialog zwischen Kirche und Islam?
2: Also so wie die Agentur kat.press, das die Woche in einem Artikel beschrieben hat und zusammengefasst. Dort heisst es, der Papstbesuch von 2001 hat doch ein Rechtsstück weit nochmal den muslimisch-christlichen Dialog gefördert. Mhm. Es hat dann auch in anderen Teilen vom arabischen Raum zu so ähnlichen Begegnungen gekommen zwischen den Vertretern von den beiden Weltreligionen. Und das über Jahre und Jahrzehnte noch nach dem 6. Mai 2001.
1: Der Dialog zwischen Muslim und Christen, der muss gepflegt werden. Das zeigt sich jetzt auch bei uns in der Schweiz, wo wir doch jetzt auch ganz verschiedene Kulturen und Religionen in einem Land beheimatet haben.
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1: Die Nachrichten von SRF um 5 mit Ronja Bollinger. Das Hunter-Virus gibt momentan viel zu reden. Der WHO-Chef beruhigt, die Situation sei nicht mit dem Beginn der Corona-Pandemie vergleichbar. Dann die Zürcher Gesundheitsdirektorin Nathalie Rickli äußert sich zu den tödlichen Fehlern in der Zürcher Herzchirurgie. Das Wetter, morgen ist es nach Restwolken häufig sonnig und nur noch lokal nass. Das bei 18 Grad. Das kleine niederländische Kreuzfahrtschiff Hondius hat weltweit für Schlagzeilen gesorgt, weil es mehrere Hunter-Virus-Fälle an Bord gab und 3 Menschen gestorben sind. Ein Passagier ist in Zürich in Behandlung. Zur aktuellen Entwicklung Simon Riechle.
2: 2 erkrankte Besatzungsmitglieder und eine Kontaktperson sind vom Schiff auf die Kapverden gebracht worden. Das schreibt die Weltgesundheitsorganisation WHO. Sie werden nun von der Insel aus mit Sanitätsflugzeugen in die Niederlande geflogen und dann dort medizinisch versorgt. Auch andere Länder bereiten sich auf die Passagiere des Schiffes vor. Die Hondius wird laut der spanischen Gesundheitsministerin am Samstag bei Teneriffa erwartet. Von dort aus sollen betroffene Spanierinnen und Spanier für die Quarantäne nach Madrid in ein Spital kommen und ausländische Passagiere sollen in ihre jeweiligen Heimatländer gebracht werden. Die Menschen könnten mehrere Wochen in Quarantäne kommen, weil die Inkubationszeit, also die Zeit, bis Symptome auftreten, beim Hunter-Virus bis zu 45 Tage betragen kann. Auch im Unispital Zürich befindet sich ein Passagier des Schiffes. Er hat sich dort in Behandlung gegeben, nachdem er vom Schiffsbetreiber über die Hunter-Virus-Fälle informiert wurde. Derweil sagt der WHO-Chef, das Risiko für viele Ansteckungen mit dem Hunter-Virus sei noch immer klein. Die Situation sei nicht mit dem Beginn der Corona-Pandemie vergleichbar. Das Hunter-Virus wird nämlich nur selten von Mensch zu Mensch übertragen.
1: Schwere Fehler sind in der Herzklinik am Unispital in Zürich passiert. Das belegt ein Bericht, der gestern veröffentlicht wurde. Die Rede ist von Dutzenden Todesfällen, die vermeidbar gewesen wären. Nun äußert sich die Zürcher Gesundheitsdirektorin Nathalie Rickli. Es sei ja wichtig zu betonen, dass die Herzklinik heute an einem ganz anderen Punkt stehe. Nicht alle Ergebnisse von damals seien neu. Dass es Probleme bei der Führung, Kommunikation und Organisation gegeben habe, stehe schon lange fest, sagt Rickli. Es seien die nötigen Maßnahmen getroffen worden, aber das Ausmaß der Patientenschädigung sei enorm.
3: Uns wurde seitens des damaligen Spitalrats immer versichert, dass die Patientensicherheit gewährleistet ist. Darum bin ich auch entsprechend schockiert.
1: Der Ruf der Herzklinik am Unispital sei immer wieder Thema gewesen, weil es eben nicht neu sei, dass es Probleme gegeben habe. Doch Rickli hofft, dass die Verantwortlichen in die Pflicht genommen werden.
3: Das Ausmaß der Patientenschädigung liegt jetzt erstmals vor und muss jetzt zwingend und dringend von der Staatsanwaltschaft untersucht werden. Ich hoffe, dass die Verantwortlichen ausfindig gemacht werden können und auch zur Verantwortung gezogen werden können,
1: sagt die Zürcher Gesundheitsdirektorin Nathalie Rickli. Zu 2 Kurzmeldungen aus der Schweiz. Der Aargauer Regierungsrat und aktuelle Regierungspräsident Stefan Attiger tritt per Ende Jahr zurück. Das gab er im Rahmen der Regierungssitzung bekannt, wie die Staatskanzlei schreibt. Attiger ist Vorsteher des kantonalen Baudepartements und seit 13 Jahren in der Aargauer Regierung. Bruno Stanek, der Schweizer Weltraumexperte und TV-Moderator, ist im Alter von 82 Jahren gestorben, wie seine Familie mitteilt. Bekannt wurde Stanek, als er 1969 die erste Mondlandung im Schweizer Fernsehen begleitete. In den 70er Jahren hatte Stanek eine eigene Fernsehserie mit dem Titel «Neues aus dem Weltraum». Die Lufthansa, zu der auch die Fluggesellschaft Swiss gehört, hat bis Ende Juni genug Treibstoff. Bis dann sei die Treibstoffversorgung an allen Drehscheiben gesichert, sagt der Finanzchef der Lufthansa. Trotzdem bereite sich die Lufthansa-Gruppe auf mögliche Störungen im Flugverkehr vor. Auf Langstreckenflügen könnten beispielsweise Zwischenstopps zum Auftanken eingelegt werden. Das komme manchmal bereits vor. Wegen des Kriegs zwischen den USA und dem Iran ist die Straße von Hormuz blockiert. Durch diese werden normalerweise große Mengen Kerosin transportiert. Dann noch eine Meldung aus dem Ausland. Die Ukraine hat im Krieg gegen Russland einseitig eine Waffenruhe verkündet, die seit letzter Nacht gilt. Nur beteiligt sich die russische Armee offenbar nicht daran. Russland habe bisher in 1800 Fällen gegen die Waffenruhe verstoßen, schreibt der ukrainische Präsident Volodymyr Zelensky. Russland hat für Freitag und Samstag eine Waffenruhe angekündigt. Die Börsendaten von SIX, der Swiss Market Index, liegt im Moment bei 13.285 Punkten plus 1,8%. Der Dow Jones Index in New York steigt um 1,2%, der Euro wird zu 91,58 gehandelt, der Dollar zu 77,93. Das Wetter: heute Abend lockern die Wolken aus Westen auf und es zeigt sich noch vielerorts die Sonne. Morgen hat es im Norden zunächst noch viele Wolken, tagsüber wird es recht sonnig bei 18 Grad. Besonders über den Bergen sind weitere Regengüsse möglich. Das Nachrichten von Radio SRF, verantwortlich Jan Gröbler.
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4: Stell dir vor, du denkst 43 Jahre lang, dass dein Vater ist. Und dann findest du heraus, dass es nicht so ist. Dass du ein Kuckuckskind bist. Also, dass sogar dein Vater gemeint hat, dass du von ihm bist. Das ist die Geschichte von Emanuel. Und er erzählt uns in dieser Stunde, wie er dem auf die Schliche gekommen ist. Am Mikrofon Tabea Kobel.

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1: Der Manuel ist 43, als er herausgefunden hat, dass sein Vater nicht sein Vater ist. Einen Verdacht hat er schon lange gehabt, aber keine Klarheit. Die Mami ist zu diesem Zeitpunkt schon gestorben gewesen und darum hat er dann mal den Papi gefragt.
2: Also es ist grundsätzlich für mich nicht schwierig gewesen, mit ihm über irgendetwas zu reden oder auch heikle Themen anzusprechen. Aber es ist natürlich gleich so, es braucht dann ein bisschen Mut und irgendwo natürlich das Thema, das ja dann ihn betrifft. Also, und ich habe natürlich ihn gefragt, ob er etwas weiss davon, dass meine Mutter könnte fremdgegangen sein. Und dann hat er gerade sofort gesagt, ja, das ist so. Also sie sei fremdgegangen. Und das hat sie aber alles in die Ordnung gebracht inzwischen. Und das sei alles also quasi alles erledigt. Das sei früher gewesen.
1: In einem Nebensatz hat er dann aber auch noch erwähnt, dass das nicht nur passiert sei, wo der Emanuel etwa 7 war, sondern auch schon um die Geburt von seiner älteren Schwester herum.
2: Und dann bin ich einen kurzen Moment ein bisschen verschrocken, weil die Geburt von meiner Schwester ist kurz bevor ich entstanden bin. Also meine ältere Schwester und ich, wir sind nur 14 Monate auseinander. Also ich muss ja kurz nach ihrer Geburt entstanden sein. Und da habe ich irgendwie dann gerade direkt auch gefragt, ja, ist es möglich, dass du gar nicht mein Papi bist? Und dann hat er aber gerade sofort gesagt, mal, das bin ich sicher, da bin ich 100% sicher, dass ich dein Papi bin.
1: Und dann hat er für sich die Sachen abgehökelt. Aber es hat dann immer wieder so kleinere Ereignisse gegeben in seinem Leben, die gleich wieder eine Unsicherheit ausgelöst hat. Zum Beispiel eine Aussage von Freunden auf einer Wanderung.
2: Sie haben gesagt, es kann eigentlich gar nicht sein, genetisch, dass du von deinen Eltern abstammst oder von beiden von deinen Eltern. Und dort habe ich nachher eigentlich sofort entschieden, ich will einen Vaterschaftstest machen.
1: Weil der Manuel hat braune Augen und seine Eltern haben beide blaue. Ganz einfach war das aber nicht, weil sein Papi war sich ja sicher, dass er sein Vater ist. Aber weil sie ein gutes Verhältnis hatten miteinander, konnte Emanuel dann einfach seine Zweifel äußern und sie haben den Vaterschaftstest gemacht. Er erzählt uns gerade davon, wie das für ihn war, als er das Resultat bekommen hat.

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1: Es wird trocken heute Abend und in der Nacht. Die Temperatur geht jetzt zurück auf etwa 7 Grad.
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1: Jahre von der Unsicherheit. Sich nicht wirklich zugehörig fühlen. Anders aussehen als der eigene Vater. All das hat Emanuel dazu gebracht, dass er mit 43 seinen Vater um einen Vaterschaftstest gebeten hat. Der hat zugesagt und dann ist das Resultat gekommen.
2: Das war recht ein schockierender Moment, weil du machst einfach einen Brief auf und es ist relativ kalt. Also du musst dir vorstellen, das ist irgendwo ein Papier, das heisst, auf der nächsten Seite finden sie das Resultat ihres Vaterschaftstests und dann machst du es auf und dann siehst du ganz viele Zahlen. Und einfach gesagt, suchst du dann irgendwo auf dem Papier die Aussage, oder? Was ist das Resultat? Und das Resultat ist einfach ganz kalt dort gestanden. Vaterschaftswahrscheinlichkeit gleich 0%.
1: Auf das aber hätte er gerade mal müssen absitzen. Hat sich ein bisschen müssen büscheln. Da sitzt dein vermeintlicher Vater unten im Wohnzimmer. Er, der sich sicher ist, dass er dein Vater ist. Und dann hast du es schwarz auf weiß, dass es anders ist.
2: Es ist komisch, oder? Es war wie auf die einen Seite ein Schock. Und auf die andere Seite ist es eigentlich das, was ich erwartet habe. Es ist eigentlich das, was ich gedacht habe. Es war die Antwort auf ganz viele Fragen in meinem Leben. Warum fühle ich mich nicht so richtig daheim in meiner Familie? Warum bin ich anders? Warum ticke ich so anders? Warum habe ich so wenig gemeinsam mit meinem Vater? Und es war auf einen Schlag einfach klar, warum.
1: Und das hat auch eine gewisse Befreiung im Leben von Emanuel. Aber dann hat er die Botschaft ja auch noch seinem vermeintlichen Vater überbringen müssen.
2: Und dann hat er auch gerade einen kurzen Moment Pause gemacht und hat dann gesagt, gerade ziemlich spontan gesagt, «Oh Evi, was hast du gemacht?»
3: Also,
2: meine Mami hat Evi geheißen, ja. Und dann hinten reingeschoben, «Ich vergebe es dir.» Und zu mir hat er gesagt, «Und ich adoptiere dich.» Und das ist irgendwie auf der einen Seite so eine typische Reaktion von ihm, aber irgendwo auch die bestmögliche Reaktion, die er geben konnte. Weil er hat in einem Satz oder in zwei Sätzen alles gesagt, oder?
1: Er hat seine Frau angeklagt, hat ihr vergeben und gerade auch noch seinem Sohn versichert, dass er immer noch ihn als seinen Sohn sieht. Das Schnelle, es ist doch alles wieder gut, sieht Emanuel heute aber kritisch. Von dem erzählt er uns im Podcast «Fenstergespräch» noch mehr. 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
1: Gute Nachrichten hat uns Angela Albrecht.
2: Der Bund wird die Heim-Weltmeisterschaft vom Schweizer Eishockey finanziell unterstützen und wird auch die Sportart sonst fördern. Der Raphael Stegmeier.
3: Das Bundesamt für Sport, kurz SPASPO, investiert in die Planung und Organisation von dem Sportanlass. Sie wollen aber auch sicherstellen, dass die Heim-WM über das Turnier raus positive Auswirkungen hat. Dabei geht es um Sportentwicklungsinitiativen, wo Kinder oder auch Frauen im Eishockey sollen gefördert werden. Aber es geht auch um die Ausbildung von Schiedsrichter und Trainerinnen. Während 4 Jahren sollen die Fördergelder für die Initiative gebraucht werden.
2: Und mit dem Jugendsportförderprogramm Jugend und Sport, kurz I&S, und der Hochschule für Sport Magglingen hat das Passport noch weitere Angebote. Sportpsychologische Unterstützung, Rehabilitationsmöglichkeiten oder auch Leistungstests in Sportzentren. Die Bibel wird in immer mehr Sprachen übersetzt. Im letzten Jahr sind neue Übersetzungsprojekte dazugekommen in 100 Sprachen. Das hat 566 Millionen Menschen erreicht. Das schreibt die Deutsche Bibelgesellschaft in Stuttgart. Über 6,6 Milliarden Menschen können die Bibel jetzt in ihrer Muttersprache lesen. Das Projekt mit der grössten Sprechergruppe war die Übersetzung in die äthiopische Sprache Ost-Oromo. Die erste vollständige Übersetzung in dieser Sprache hat über 10 Millionen Menschen erreicht. Immer mehr Menschen über 60 ziehen jetzt auf die Tanzfläche. Seniorinnen und Senioren nutzen das Tanzangebot von Pro Senectute fleissig. Die Altersorganisation hat einen Zuwachs von 35% in den letzten 2 Jahren gehabt. Nicht nur das Tanzen steht da im Vordergrund bei diesen Veranstaltungen. Viele gehen auch gerne wegen dem sozialen und dem gesellschaftlichen Austausch. Das sagt der Leiter der Kommunikation bei Pro Senectute, Peter Buri von Latt. Pro Senectute rechnet damit, dass die Tanzangebote in den nächsten Jahren noch weiter wachsen.
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1: Die Nachrichten von SRF um 18 Uhr mit Michael Wettstein. Das Hin und Her im Iran-Krieg. US-Präsident Donald Trump spricht von einem möglichen Frieden, droht aber gleichzeitig. Dann, das Basler Parlament muss eine Abstimmung wiederholen. Grund sind Ungereimtheiten. Das Wetter morgen nach Restwolken häufig sonnig und nur noch lokal nass. Im Iran-Krieg gilt seit fast einem Monat eine Waffenruhe. Ob darauf auch ein Ende des Krieges folgen wird, ist nach wie vor offen. Nun sagt US-Präsident Donald Trump, der Krieg im Iran werde enden, wenn der Iran die vereinbarten Punkte erfülle. Stimme der Iran aber nicht zu, werde die USA wieder angreifen. Aus dem Iran heißt es, ein Vorschlag werde derzeit geprüft. Wenn es ein Abkommen gäbe, werde dies auch eine Neuordnung im Nahen Osten zur Folge haben, sagt Nahost-Experte Andreas Böhm.
2: Grundsätzlich muss man ja sagen, das Atomabkommen, das Barack Obama damals verhandelt hat, wäre der logische Anknüpfungspunkt und dann auch ein Ausgangspunkt für Verhandlungen, die eben beispielsweise die regionalen Milizen wie die Hisbollah im Libanon mit beinhaltet. Es bräuchte halt dafür ein diplomatisches Geschick und einen langen Atem. Aber im Team von Donald Trump ist leider niemand, der die Region kennt, der diplomatisch versiert ist und letztlich das Geschick hätte, eine solche lange Verhandlung zu führen. Von der Ungeduld Donald Trumps ganz zu schweigen.
1: Sagt Andreas Böhm, Nahost-Experte der Universität St. Gallen im Echo der Zeit. Wegen des Kriegs zwischen den USA und dem Iran ist die Straße von Hormus noch immer blockiert. Durch diese werden normalerweise große Mengen Kerosin transportiert. Dennoch hat die Lufthansa, zu der auch die Fluggesellschaft Swiss gehört, bis Ende Juni genug Treibstoff. Bis dann sei die Treibstoffversorgung an allen Drehscheiben gesichert, sagt der Finanzchef der Lufthansa. Trotzdem bereite sich die Lufthansa-Gruppe auf mögliche Störungen im Flugverkehr vor. Auf Langstreckenflügen könnten beispielsweise Zwischenstopps zum Auftanken eingelegt werden. Das komme manchmal bereits heute vor. Zwei Kurzmeldungen aus der Schweiz. Der Aargauer Regierungsrat und aktuelle Regierungspräsident Stefan Attiger tritt per Ende Jahr zurück. Das gab er im Rahmen der Regierungssitzung bekannt, wie die Staatskanzlei schreibt. Attiger ist Vorsteher des kantonalen Baudepartements und seit 13 Jahren in der Aargauer Regierung. Bruno Stanek, der Schweizer Weltraumexperte und TV-Moderator, ist im Alter von 82 Jahren gestorben, wie seine Familie mitteilt. Bekannt wurde Stanek, als er 1969 die erste Mondlandung im Schweizer Fernsehen begleitete. In den 70er Jahren hatte Stanek seine eigene Fernsehserie mit dem Titel «Neues aus dem Weltraum». In Basel muss das Parlament eine Abstimmung über Lohnmaßnahmen für das Kantonspersonal wiederholen. Grund sind Ungereimtheiten beim knappen Resultat vor zwei Wochen bei einer Person, die digital an der Abstimmung teilgenommen habe. Im Parlament warf dies auch Grundsatzfragen zur digitalen Abstimmungsmöglichkeit auf. Aus Basel berichtet Nina Gigax.
3: Digital abstimmen, das ist im Basler Parlament seit gut einem Jahr möglich, bei Schwangerschaft, Krankheit oder einem wichtigen beruflichen Termin. Bei der Abstimmung zu den Lohnmaßnahmen haben 6 Parlamentsmitglieder davon Gebrauch gemacht. Bei einer Person kam die digitale Stimme nicht an, bei einer zweiten wurde im Nachhinein festgestellt, dass sie ungültig ist, weil die Webcam nicht wie vorgeschrieben angestellt war. Man müsse die Abstimmung deshalb wiederholen, fand eine große Mehrheit. Alles andere sei demokratiepolitisch fragwürdig, sagt etwa SP-Grossrätin Melanie Nussbaumer.
4: Das muss korrigiert werden.
3: Aus den Reihen der SVP kam die Grundsatzfrage, ob digitales Abstimmen möglich bleiben solle. Grossrat Joel Thüring sagt, das Basler Parlament habe sich lächerlich gemacht.
5: Das sind banalen republikanische Zustände. Reden Sie doch diese Situation nicht schön.
3: Das System funktioniere nicht und das sei inakzeptabel. Vorerst wiederholt das Parlament also die Abstimmung. Neben der SVP stellen aber auch andere Fraktionen grundsätzliche Fragen. Das digitale Abstimmen dürfte also weiter zu reden geben in Basel.
1: Nina Kigax. Der Gründer des US-Nachrichtensenders CNN, Ted Turner, ist gestorben, das teilt der Sender mit. Turner wurde 87 Jahre alt, er sei heute friedlich im Kreise seiner Familie gestorben. Kurz vor seinem 80. Geburtstag hatte Turner bekannt gegeben, dass er an einer Form von Demenz leide. Turner gründete mit CNN den ersten 24-Stunden-Nachrichtensender der Welt. Am 1. Juni 1980 ging er auf Sendung und ist es auch heute noch. Die Börsendaten von SIX. Der Swiss Market Index schließt bei 13.283 Punkten plus 1,8%. Der Dow Jones Index in New York steigt um 1,1%. Der Euro wird zu 91,60 gehandelt und der Dollar zu 77,96. Soweit die Meldungen. Dann fehlt noch der Blick aufs Wetter. Heute Abend lockern die Wolken aus Westen auf und es zeigt sich noch vielerorts die Sonne. Morgen hat es im Norden zunächst noch viele Wolken. Tagsüber wird es recht sonnig bei 18 Grad. Besonders über den Bergen sind weitere Regengüsse möglich. Das waren Nachrichten von Radio SRF. Verantwortlich Lukas Lüthi.
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6: Eigentlich würde man auf der anderen Strassenseite jemanden sehen, den man kennt. Aber man würde ja nie über einen Rufen zum Heu sagen. Oder man arbeitet bis zum Umkehren, weil man nur perfekte Arbeit möchte abgeben möchte. Ja, man stellt sich mal vor, der Chef würde irgendeinen Fehler finden. Es wäre ja so schamvoll. Die Scham, die sitzt dahinter. Und die ist mehr als einfach nur ein bisschen rot werden. Woher das denn Scham in unserem Leben kommt, von dem haben wir es in dieser Stunde hier im Lebenstipp. Am Mikrofon Tabea Kobel.

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1: Ja, da passiert mir irgendetwas Peinliches und die Situation, die ist nicht einfach nur unangenehm, sondern sie verfolgt mich noch tagelang und meine innere Stimme, die vernichtet mich komplett wegen. Wie hast du nur so dumm können sein? Ist wieder mal typisch, oder? Vielleicht kennst du genau so Stimmen. Bei der Psychologin Susanne Gisler, sie sagt, das kommt von der Scham. Und wir wollen wissen, von wo das die Scham denn eigentlich kommt.
2: Mit Scham wird niemand geboren, aber sie entsteht halt später in Beziehungen. Das ist, glaube ich, so ein bisschen, was man vielleicht so einheitlich kann sagen kann. Jetzt, wenn man aber in die Forschung geht, dann merkt man auch, es gibt nicht die eine Forschungsrichtung, sondern eigentlich recht viele Aspekte. Was ich jetzt aber gefunden habe, auch beim Recherchieren, haben sich extrem gut ergänzt eigentlich, haben total Sinn gemacht zusammen.
1: Eine hilfreiche Idee hat der Philosoph und Psychologe Sylvan Tompkins von den USA herausgebracht, die Affekttheorie.
2: Er geht wieder davon aus, dass eigentlich Scham wieso bedeutet, dass etwas Positives wie unterbrochen wird und dass dann wie so ein innerer Stopp passiert. Also zum Beispiel ein Kind kommt, zeigt mega stolz seine gemalte Zeichnung oder was auch immer, sucht so einen Moment von der Nähe, ist eben stolz, Bedürfnis. Und Bezugspersonen reagiert vielleicht nicht gerade mit Beschämung, aber vielleicht so ein bisschen, aber schau da an der Ecke, den hättest du im Fall schon noch Vibra ausmalen können.
1: Ja, und dann passiert etwas in diesem Kind. Die Offenheit und der Stolz wird wie gebrochen und da können Scham entstehen. Solche Situationen, das kennen wir vielleicht auch als Erwachsene, dass man jemandem etwas anvertraut und erzählt, dass es einem irgendwie unwohl war, vielleicht in einer Situation und das Gegenüber findet dann, ja, also so schlimm ist jetzt das sicher nicht gewesen.
2: Wohlbemerkt, ist wie ein Verbindungsmoment, der in dem Moment unterbrochen wird. Und das ist nicht als einzelner Moment das Problem, aber da sind wir jetzt wieder ein bisschen in der Forschung. Halt dort, wo wir eigentlich sollten, auf Resonanz stoßen oder würden erwarten, dass wir Resonanz erleben. Dort erleben wir, wenn das nicht kommt, wenn vielleicht Abwertung kommt oder es wird einfach nicht gesehen oder ich werde vielleicht im schlimmsten Fall sogar beschämt drinnen. Dann wird etwas so wie unterbrochen und es entsteht halt so ein Gefühl von, ich glaube, mit mir ist etwas gerade nicht gut.
1: Ja, und das Kind kann ja auch nicht unterscheiden, ob jetzt die Eltern gerade sehr gestresst sind oder nicht. Sie beziehen es dann immer auf sich selber, vor allem wenn sie so Situationen immer wieder erleben. Wie wir dann als Eltern in so einer Situation können reagieren und damit können umgehen, von dem haben wir es gerade noch.
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1: Heute Abend und in der Nacht ist es trocken und die Temperatur geht zurück auf 7 Grad. Morgen wird es recht sonnig und im Verlauf des Tages gibt es aber noch etwas Regen. Die Temperatur ist um 17 Grad morgen.
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1: Charme, die entsteht in Beziehungen. Meistens wird sie schon ganz früh in der Kindheit geprägt. Viel auch durch unsere Bezugspersonen. Also zum Beispiel unsere Eltern. Wenn man zum Beispiel voller Stolz irgendeine Zeichnung gezeigt hat und man jedes Mal kritisiert worden ist für etwas, das nicht ganz perfekt war. Psychologin Susanne Gisler will da aber den Eltern auch den Druck rausnehmen.
2: Wir sind ja nicht immer geduldig und verständnisvoll und empathisch, auch mit unseren Kindern nicht. Mhm. Also da auch den Stress rausnehmen, das ist nicht das Problem. Aber man kann sich ein bisschen überlegen, okay, wie kann ich Resonanz zeigen, wenn ein Kind mit einem, egal was kommt, mit einem Bedürfnis, mit einem Gefühl, wie reagiere ich? Das kann total nonverbal sein. Das kann auch ein Blick sein, den ich jemanden halt zum Anerkennung ausdrücken oder eben auch abregulieren.
1: Und da betont Susanne Gisler, dass es eben verschiedene Formen von der Scham gibt, solche auch, die viel subtiler sind. Wie zum Beispiel
2: Kinder, die in grossen Familiensystemen aufwachsen oder vielleicht mit einem Geschwisterkind, das sehr viel Aufmerksamkeit braucht. Ja. Und dort ist eine Botschaft, wo sie verinnerlichen, nicht ich bin falsch oder in mir ist etwas nicht gut, sondern vielmehr ich glaube, so wie ich gerade bin, passt es gerade nicht. Ich muss mich zurückhalten, ich muss leislicher sein, ich darf das wie jetzt nicht auch noch zeigen. Meine Eltern haben eh schon viel. So, oder? Und dann entsteht so ganz subtil, kann etwas entstehen. Ein Teil von mir darf ich da glaube gar nicht zeigen.
1: Oder vielleicht jemand, der in einem Umfeld aufwächst, wo es höhere Ideale hat, wo man ja, weil ich immer das Gefühl hatte, ich werde diesen Anforderungen einfach nie gerecht. Dann kann es auch sein, dass man da anfängt, etwas verstecken und daraus eben Scham entwickelt werden. In ein paar Minuten erklärt uns Susanne Gisler noch ein Dreikreismodell, wo man sieht, wie das Scham dann wirkt.
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1: Charm, die ist nicht nur, wenn wir rot werden, sie ist viel subtiler. Zum Beispiel, wenn wir uns in etwas zurücknehmen, obwohl dass wir eigentlich kompetent wären drinnen, weil wir vielleicht als Kind gelehrt worden sind, dass man ein liebes und braves Kind ist, wenn man schön, still und angepasst ist. Der Donald Miller hat das 3-Kreis-Modell entwickelt, das uns die Funktion der Scham sehr gut erklärt. Psychologin Susanne Gisler erzählt es uns.
2: Der innerste Kreis ist unser echtes Selbst. So die echten Gefühle, Bedürfnisse, so das echte, die Sehnsucht. Und dort sind wir ja aber auch sehr verletzlich. Und dort kann eben genau die Scham entstehen, wenn sie ja dort nicht auf Resonanz stoßt mit dem, was ich da bin. Und dann macht über unser System, sage ich jetzt mal, wie etwas ganz Schlaues, es leitet eigentlich wie eine Schutzschicht darüber.
1: Und dann kommt der zweite Kreis und das ist eben die Schamschicht.
2: Sie hat die Funktion ja mal zuerst, mein Innere wie vor Verletzungen eigentlich zu schützen, aber sie hat eben auch eine zweite Funktion. Sie blockiert wieder Zugang. Sie dichtet wie ab, im Sinne von zeigt das lieber nicht, das passt jetzt gerade gar nicht, das kommt nicht gut, das ist nicht sicher.
1: Und dann legen wir noch einen dritten Kreis oben drauf. Der Donald Miller, der Erfinder von dem 3-Kreis-Modell, sagt, das sei ein falsches Selbst. Susanne Gisler redet aber lieber von der angepassten Version von uns.
2: Die ist vielleicht hochfunktional, die entspricht voll, die weiss genau, wie sie sich in Beziehungen soll verhalten, damit das ziemlich gut kommt. Welchen Teil zeige ich, welchen eher nicht, in welchem Kontext was. Und das ist ja gar nichts Schlechtes, sondern es ist eigentlich eine hohe Anpassungsleistung, die wir hier am Tag legen. Aber schwierig wird es halt, wenn man nur noch über diese Schicht in Beziehungen tritt.
1: Weil dann passiert ja etwas Paradoxes. Gegen aussen werden wir dann bewundert, haben Ansehen, aber innerlich fühlen wir uns gleich irgendwie nicht gesehen. Von dem erzählt uns Susanne Gisler noch mehr im Podcast Psychohygiene in der aktuellen Folge dieser Woche. 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
1: Die Nachrichten von SRF um 7 mit Ronja Bollinger. Wer in der Schweiz ein Velo klaut, soll künftig härter bestraft werden. Der Bundesrat ist mit einem entsprechenden Vorstoß einverstanden. Konkret geht es dabei um den Gesetzesartikel zur Entwendung zum Gebrauch. Das heißt, es geht um Fälle, wo jemand ein Velo zwar klaut, aber nicht um es zu behalten, sondern nur um von einem Ort zum anderen zu kommen. Der St. Galler SVP-Nationalrat Lukas Reimann schreibt in seinem Vorstoß, Diebe würden diese Regelung ausnutzen, indem sie sagten, dass sie ein Velo nur kurz benutzt hätten, aber nicht gestohlen. So würden sie eine strengere Strafe vermeiden. Neu soll diese Regelung nur noch in Ausnahmefällen gelten. Im Irankrieg gilt seit fast einem Monat eine Waffenruhe. Ob darauf auch ein Ende des Krieges folgen wird, ist nach wie vor offen. Nun sagt US-Präsident Donald Trump, der Krieg im Iran werde enden, wenn der Iran die vereinbarten Punkte erfülle. Stimme der Iran aber nicht zu, werde die USA wieder angreifen. Aus dem Iran heißt es, ein US-Vorschlag werde derzeit geprüft. Wenn es ein Abkommen gäbe, werde dies auch eine Neuordnung im Nahen Osten zur Folge haben, sagt Nahost-Experte Andreas Böhm.
2: Grundsätzlich muss man ja sagen, das Atomabkommen, das Barack Obama damals verhandelt hat, wäre der logische Anknüpfungspunkt und dann auch ein Ausgangspunkt für Verhandlungen, die eben beispielsweise die regionalen Milizen wie die Hisbollah im Libanon mit beinhaltet. Es bräuchte halt dafür ein diplomatisches Geschick und einen langen Atem. Aber im Team von Donald Trump ist leider niemand, der die Region kennt, der diplomatisch versiert ist und letztlich das Geschick hätte, eine solche lange Verhandlung zu führen. Von der Ungeduld Donald Trumps ganz zu schweigen.
1: Sagt Andreas Böhm, Nahost-Experte der Universität St. Gallen, im Echo der Zeit. Der Gründer des US-Nachrichtensenders CNN, Ted Turner, ist gestorben. Das teilt der Sender mit. Turner wurde 87 Jahre alt. Er sei heute friedlich im Kreise seiner Familie gestorben. Kurz vor seinem 80. Geburtstag hatte Turner bekannt gegeben, dass er an einer Form von Demenz leide. Turner gründete mit CNN den ersten 24-Stunden-Nachrichtensender der Welt. Am 1. Juni 1980 ging er auf Sendung und ist es noch immer. Das Wetter, morgen ist es nach Restwolken häufig sonnig und nur noch lokal nass. Das bei 18 Grad. Das waren Nachrichten von Radio SRF, verantwortlich Lukas Lüthi.
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3: Live Channel am Mikrofon der Bea Kobel und wir gehen zusammen in die 7. Stunde. Schön bist du da.

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1: Und der kurze Text, der steht im Jeremia 31, der Vers 9. Und dazu gibt es Gedanken von Andreas Poppy Boppart und von der Christine Schliesser.
2: Weinend werden sie kommen. Sie werden zu mir beten, während ich sie nach Hause bringe. Ich führe sie zu Bächen mit frischem Wasser. Ich lasse sie auf gut gebahnten Wegen gehen, damit sie nicht stürzen. Denn ich bin Israels Vater und der Stamm Ephraim ist mein erster Sohn.
3: Hier finde ich den historischen Kontext noch ganz spannend. Also das Volk Israel ist ja im Exil, wurde verschleppt, zwangsmigriert sozusagen, ist in babylonischer Gefangenschaft. Und da diese Verse zu lesen, man sagt, die gehören ja zu dem Trostbüchlein in Jeremia, Kapitel 30, 31, dass auch Weinen erlaubt ist. Klage ist erlaubt. Also weinend werden sie kommen, das wird ja nicht verurteilt. Das finde ich eine ganz starke Aussage. Wir dürfen vor Gott auch klagen und heulen und weinen.
4: Und vielleicht auch ein mega schöner Kontrapunkt zu dem ganzen Triumphalistischen, wo man irgendwann kommt, wenn man da mit wehenden Fahnen das Gefühl hat, mit Gott zieht man irgendwo ein, da kommen sie zerbrochen und gebrochen zurück, was mich sehr berührt. Man sagt, es ist vielleicht auch eine innere Umkehr oder ein Zerbruch, Prozess, wie er da zeigt. Und es geht schlussendlich um Heimkehr, nach Hause kommen, um Heimat, was ich glaube, tut ja ganz viele Menschen, würden jetzt da resonieren, weil sie sagen, meine, Millionen von Menschen haben auf dieser Welt ihre Heimat verloren. Und das ist schon, wie du sagst, Trostbüchlein, ist ja sehr hoffnungsvoll, dass man zurückkommt, dass da ein Gott ist, der schaut, der einem zurückführt, wo tröstet. Also finde ich wunderschön.
3: Und dieser Realismus gefällt mir an der Bibel. Da wird auch nichts beschönigt.
4: Nein.
3: Also wird ja nicht gesagt, hey, dir geht's immer gut, das klappt tipptopp alles. Sondern beides wird ja ernst genommen. Das Klagen, Frustration, der ganze Schmerz, der zum Himmel schreit. Und das ist aber nicht der Endpunkt, sondern es geht weiter. Da ist Hoffnung vorhanden.
4: Um frisches Wasser, was schön ist, weil die Reise ist zurückgegangen durch die Wüste und das Versprechen, es wird frisches Wasser da sein, das ist schon etwas, also metaphorisch mega schön, gefällt mir.
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1: Heute Abend und in der Nacht ist es trocken und die Temperatur geht zurück auf 7 Grad. Morgen Morgen wird es dann recht sonnig und im Verlauf des Tages gibt es aber noch ein bisschen Regen. Die Temperatur ist um 17 Grad morgen.
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1: Wie steht es eigentlich so um deine Jahresvorsätze? Bist du da noch auf Kurs oder hast du schon aufgegeben? Janine Wasmer hat bei der Künstlerin Rebecca nachgefragt. Sie hat ihr Jahresmotto nämlich auf Instagram festgehalten.
2: Dieses Jahr steht unter dem Motto «Ausprobieren». Und was will sie denn Neues ausprobieren? Produzieren?
3: Ja, ich bin schon länger dabei, nicht nur die Gitarre zu schnappen oder das Klavier, um Songs zu schreiben, sondern auch ja, mit Laptop per Logic quasi zu produzieren. Das ist noch eine Produktion auf niedrigem Niveau, würde ich sagen. Aber es ist anders inspirierend, wenn man anfangen kann mit dem Beat, wenn man anfangen kann mit verschiedenen Sounds zu experimentieren. Dann hat man manchmal auch noch andere kreative Ideen, wie der Song werden kann.
2: Ich finde es vor allem inspirierend, dass sie mal etwas Neues will ausprobieren will. Das ist doch ein schönes Jahresmotto. Nicht immer so, wie man es kennt, wie man es schon immer gemacht hat, einfach mal einen neuen Weg einschlagen. Und mit dem hat Rebecca auch schon fleissig angefangen.
3: Und so habe ich jetzt auch schon in den Songs, die jetzt dieses Jahr rauskommen, angefangen, mich darüber inspirieren zu lassen und so die Songs zu schreiben. Mein Produzent bietet ein Producers Club an, wo wir lernen, selbst zu produzieren. Das ist einfach auch von Vorteil, wenn einen das interessiert, weil man als Künstlerin sehr viel Geld ausgeben kann für die Produktion von Songs. Und wenn man da schon selber einige Schritte vorgehen kann, dann wird das der ganze Prozess quasi auch billiger. Also es hat auch einen praktischen Nutzen.
2: Praktisch, günstiger und vor allem auch eine Weiterentwicklung ihrem künstlerischen Ausdruck. Und ich stelle es mir ein bisschen wie einen Spielplatz vor, wenn man selber anfängt zu produzieren. So viele Möglichkeiten.
3: Es ist ein Spielplatz. Es ist ein teurer Spielplatz, weil man möchte dann mehr Sounds oder Instrumente. Ich habe mir dieses Jahr auch eine E-Gitarre gekauft, weil ich dachte, ja, den Sound möchte ich auch mehr hören und mehr selber mich da ausprobieren. Genau, also mein Studio wächst. Irgendwann in Zukunft will ich da auf jeden Fall so auch meinen eigenen Raum, wo man sich austoben kann.
2: Produzieren, das ist also das eine, was ich neu ausprobieren das Jahr. Es geht aber noch weiter, sagt Rebecca. Und dann geht es um den Sound.
3: Sonst versuche ich gerade, aber das betrifft jetzt noch nicht diese EP, eher mehr zu co-writen mit anderen Leuten, zu gucken, was entsteht da, zu netzwerken. Und auch ein bisschen klanglich versuche ich gerade mehr Richtung Indie-Pop noch Dinge auszuprobieren.
1: Also das käme dann in der Zukunft. Im Moment nimmt Rebecca die Songs gerade auf, die letztes Jahr entstanden sind. Einen, den kennen wir schon gut, der läuft seit einem Moment hier auf Live-Channel Kopfkino.
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0: Ja, die Kille, das ist einfach ein Gebäude, oder, wo man in der Schweiz praktisch in jedem Dorf eine sieht davon. Aber Kille ist nicht nur ein Gebäude, sondern eben auch ein Ort, wo Gemeinschaft stattfindet, also wo sich Christen zum Beispiel treffen, zum über Gott oder den Glauben oder auch die Welt reden. Evelyn Gutknecht, du bist im Podcast «Glauben kompakt» der Frage nachgegangen, ob man denn jetzt in die Kirche muss gehen, wenn man an Gott glaubt. Warum?
1: Ich glaube, diese Frage die beschäftigt schon noch viele Leute heutzutage. Auch gerade Leute, die sich mit dem Glauben beschäftigen, die sagen, ja, mal, ich glaube jetzt vielleicht frisch, ganz neu an Gott. Aber Kille, ja, ich weiss nicht, mit der habe ich irgendwie nicht so viel am Hut oder da habe ich irgendwie so ein bisschen Vorurteile. Auch gerade, weil die Kille halt in der Vergangenheit und auch heute noch viel verbockt hat. Das zeigt sich auch in den Mitgliedszahlen der Kirche. Die gehen immer mehr zurück. Ja, und darum wollte ich in dieser Folge herausfinden, was denn die Kirche eigentlich ausmacht. Ob sie mehr ist als nur ein Gebäude oder eine Institution. Und was die Kirche eigentlich auch alles Gutes bewirkt.
0: Und auf was sind wir gekommen? Also brauche ich die Kirche, wenn ich jetzt an Gott glaube?
1: Also ich will jetzt noch nicht zu viel verraten, aber so viel kann ich sagen. Die Kirche ist definitiv mehr als eine Institution oder nur ein Gebäude. Mhm. Die Kirche ist ein Ort, wo Menschen zusammenkommen, wo Menschen Gemeinschaft haben. Und ja, man kann auch an Gott glauben, wenn man nicht fix in eine Kirche geht. Aber je nachdem verpasst man eben auch etwas, wenn man den Glauben einfach für sich allein leben will. Das haben mir meine Gäste Simon Weinreich und Vivian Krucker-Bo nochmal ganz neu aufgezeigt in dieser Folge. Die beiden sind reformierte Pfarrpersonen und haben eine grosse Überzeugung für die Kirche. Logisch, wenn sie Pfarrer sind. Aber sie haben auch das benannt, was die Kirche in der Vergangenheit verbockt hat. Und das habe ich sehr authentisch gefunden.
0: Also wer würdest du jetzt sagen, ist die Folge besonders gedacht?
1: Ich würde sagen, für alle, die sagen, ja, ich glaube Gott, aber von der Kirche habe ich nicht so ein gutes oder positives Bild. Die ist mir eben irgendwie ein bisschen suspekt, aber natürlich auch für alle anderen.
0: Also die neue Folge «Glauben kompakt», wo es um die Kirche geht, gibt es überall dort, wo du Podcasts hörst oder auch auf erfmedien.ch/podcast. Oder die Folge gibt es auch gerade nach der 8. hier auf Live-Channel. Die Evelyn Gutknecht übernimmt. Ich sage darum Tschüss. Mein Name ist Tabia Kobel.
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0: Das ist Achti. 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
1: Die Nachrichten von SRF um 8 mit Ronja Bollinger. Der französische Präsident Emmanuel Macron hat mit dem iranischen Präsident Massoud Pezeshkian gesprochen. Er habe seine, Zitat, tiefe Besorgnis über die derzeitige Eskalation zum Ausdruck gebracht und die ungerechtfertigten Angriffe auf zivile Infrastrukturen in den Vereinigten Arabischen Emiraten sowie auf mehrere Schiffe verurteilt. Macron schreibt auf X weiter, er habe den iranischen Präsidenten ermutigt, sich mit den Plänen von Frankreich und Großbritannien zur Einrichtung einer internationalen Mission zu befassen. Ziel der Mission ist es, Handelsschiffe bei der Durchfahrt durch die Straße von Hormuz zu begleiten und abzusichern. Mehr als 40 Länder haben ihre Unterstützung zugesichert. Macron beabsichtige, dieses Thema auch mit US-Präsident Donald Trump zu besprechen. Wer in der Schweiz ein Velo klaut, soll künftig härter bestraft werden. Der Bundesrat ist mit einem entsprechenden Vorstoß einverstanden. Konkret geht es dabei um den Gesetzesartikel zur Entwendung zum Gebrauch. Das heißt, es geht um Fälle, wo jemand ein Velo zwar klaut, aber nicht um es zu behalten, sondern nur um von einem Ort zum anderen zu kommen. Der St. Galler SVP-Nationalrat Lukas Reimann schreibt in seinem Vorstoß, Diebe würden diese Regelung ausnutzen, indem sie sagten, dass sie ein Velo nur kurz benutzt hätten, aber nicht gestohlen. So würden sie eine strengere Strafe vermeiden. Neu soll diese Regelung nur noch in Ausnahmefällen gelten. Wir kommen zu zwei kurzen Meldungen. Bundespräsident Guy Parmelin hat im Vatikan Papst Leo getroffen. Das Gespräch mit dem Pontifex sei äußerst inspirierend gewesen, so Parmelin. Als Geschenk überreichte der Bundespräsident dem Papst einen Tennisschläger mit der Unterschrift von Roger Federer. Am Nachmittag hat Guy Parmelin zudem an der Vereidigung von 28 neuen Schweizer Gardisten im Vatikan teilgenommen. Und nach einer unbewilligten Demonstration gegen das WEF im Januar in Bern sind rund 200 Personen angezeigt worden. Die Berner Kantonspolizei bestätigt gegenüber der Nachrichtenagentur Kisten SDA einen Bericht der Tamedia-Zeitungen. Ihnen werde unter anderem Ungehorsam gegen eine amtliche Verfügung vorgeworfen. Die Demonstrierenden hatten trotz eines Ultimatums die Demonstration nicht beendet, weshalb die Einsatzkräfte den Protest auflösten. Das Wetter, morgen ist es nach Wolkenresten häufig sonnig und nur noch lokal nass bei etwa 17, im Süden bei 20 Grad. Das waren Nachrichten von Radio SRF, verantwortlich Lukas Lüthi.
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2: Also Chile braucht dich. Also wenn du jetzt einfach allein denkst, du möchtest in Glauben leben, dann ist das schade, weil Chile eben so gedacht ist, dass Menschen auch sich eingehen mit dem, was ihnen gegeben ist, mit ihren Begabungen, dem, was sie gerne machen, mit ihren Leidenschaften. Darum ist es so, beides. Du brauchst Chile, aber Chile braucht auch dich.
3: Eigentlich ist der Sinn von Chile, oder so wie man es auch in der Bibel lesen, ist auch wirklich die Gemeinschaft von Gläubigen, die das Leben miteinander teilen, aber auch einen Auftrag haben, gemeinsam mit dieser Welt.
4: 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Muss ich in die Kirche, wenn ich an Gott glaube? Oder geht es auch ohne? Weil, sind wir ehrlich, die Kirche hat immer wieder ganz viel verbockt und verbockt auch immer noch viel. Kirche also für was? Diese Fragen stellen wir uns in dieser Folge von «Glauben kompakt». Schön bist du mit dabei. Ich bin Evelyn Gutknecht. Und bei mir im Studio sind zwei, die sich mit Kirche auskennen. Sie arbeiten nämlich auch für die Kirche, in der Kirche. Simon Weinreich ist reformierter Pfarrer und auch in der digitalen Welt als Pfarrer unterwegs. Und Vivian Kruckerbo ist ebenfalls reformierte Pfarrerin. Schön sind ihr beide da. Willkommen.
5: Danke vielmals.
3: Danke. Ja, vielleicht gerade als erstes würde ich gerne von euch wissen,
5: Warum genau gehen denn Ihre Kirche und arbeiten sogar in der Kirche? Also ist das in dem Fall etwas Wichtiges für euch?
2: Ich habe selber Kirche einfach sehr positiv erlebt als Kind und als Jugendliche. Die Gemeinschaft, die man dort hat, auch die gemeinsamen Themen, wo man dran ist, und der gemeinsame Glauben, wo man miteinander feiern kann. Und ja, so bin ich dann schlussendlich eigentlich relativ direkt nach der Schule ins Theologiestudium, weil mich einfach die Themen noch mehr interessiert haben. Und habe dann während dem Theologiestudium gemerkt, doch, ich möchte mich gerne auch in dieser Institution engagieren, beruflich.
5: Das hat in dem Fall auch fest eben mit positiver Prägung zu tun. Du hast also etwas Positives erlebt.
2: Ja.
3: Ich kann auch sagen, dass ich es auch positiv erlebt habe. Und gleichzeitig habe ich es, oder finde ich es manchmal immer noch sehr herausfordernd, wie man halt eben in der Kirche, also da hat man gerade so das Bild, an der Kirche gehört das Gebäude. Das fände ich manchmal auch schön, nur das Gebäude und schön ruhig in der Kirche, ohne Menschen. Aber um das geht es ja eigentlich nicht. Es geht ja um Menschen und dass man zusammen unterwegs ist. Und das habe ich auch immer wieder herausfordernd gefunden und finde ich auch immer noch herausfordernd, weil ja, wir Menschen sind nicht perfekt. Und trotzdem bin ich irgendwie begeistert von der Kirche, weil es die gleiche Gemeinschaft ist, die ich sonst nirgends auf dieser Welt auf diese Art und Weise gefunden habe, wo man füreinander da ist, wo man vielleicht füreinander betet, wo man nachfragt, wo man einfach zusammen auch den Weg durchgeht mit Höchst und Tiefst und wo man anderen Menschen Mut machen und kann und helfen kann. Darum bin ich begeistert auch von der Kirche.
5: Da müsst ihr unbedingt in dieser Podcast-Folge noch ein bisschen darauf eingehen, was denn das Positive von Kirche kann sein. Du willst aber gerade noch etwas sagen, Simon, gell?
2: Ja, was mich aktuell gerade sehr an der Kirche begeistert, ist, dass man, das haben wir nie sonst in unserer Gesellschaft, dass man so durchmischt ist. Alt und jung, Generationen, die zusammenkommen, verschiedene soziale Schichten. Das finde ich etwas mega Cooles an Kirche.
5: Mhm. Vielleicht müssen wir jetzt als Erstes aber zuerst mal über die Spannungen reden, die es ja doch gibt. Also ich höre immer wieder Menschen, die sagen, hey ja, Gott, okay, Glauben, spannend, ja, aber Kirche, hör mal auf mit diesen Kirche, hör mal auf mit diesen Christen. Ja, wie geht man mit dieser Spannung um, dass man eigentlich so den Inhalt, also eben den Glauben, spannend fände, aber das, was man halt von außen sieht, die Kirche nicht, einem inner abschreckt?
2: Was man sieht, so in der Kirchengeschichte, die Kirche hat ja eben eine Geschichte, die 2000 Jahre alt ist, und da sieht man, dass es immer wieder so neue Aufbrüche gibt, wo die Menschen sich sammeln und ihren Glauben in einer neuen Form miteinander leben und ganz begeistert sind. Und irgendwann fängt sich das an, institutionalisieren. Und dann kommt oft noch irgendwie so ein Mix aus Macht und irgendwelche Ego-Trips, die gewisse fahren und so. Und das gibt dann so einen toxischen Mix, der dann eben ja, in den 2000 Jahren für ganz viel auch Irrige und Wirrige gesorgt hat. Aber, und dann braucht es auch immer wieder so neue Aufbrüche, wo eben wie einmal der institutionelle Ballast so, die Strukturen mal wegfallen und man wieder neu kann einfach zurück zu dieser Bewegung, die da mit Jesus Christus gestartet ist, kommen.
5: Aber könnt ihr das verstehen, wenn Leute so, ich sage jetzt mal, abgelöscht sind von Kirche?
3: Ja, völlig. Also natürlich, du hast schon erwähnt, Simon, ist Kirche auch oft missbraucht worden für irgendwie politische Geschehen oder ja, dass man einfach vielleicht das nicht in dem Sinn vorgelebt hat, wie es Gott vielleicht gedacht hat. Und einfach, ja, halt eben dort, wo Menschen sind, passieren auch Verletzungen und Enttäuschungen. Die einen vielleicht ganz bewusst, vielleicht auch andere verletzt haben und andere vielleicht auch nicht bewusst, weil man halt eben einfach zusammen unterwegs ist und sehr nahe unterwegs. Und da kann ich mir schon gut vorstellen, dass Leute wirklich mal enttäuscht worden sind oder vielleicht auch mehr erwartet haben von anderen Leuten oder einfach verletzt sind, darum auch Angst haben, wieder sich aufzumachen. Also, weil Glaube ist ja etwas sehr Sensibles und da macht man sich halt dann auch verletzlich.
2: Wir sind in einer Zeit drin, wo sich Kirche stark am Verändern ist, wo wir wieder in eine Minderheit in der Gesellschaft gefallen sind. Und
3: in der Schweiz,
2: in der Schweiz
3: muss man
2: genau,
3: sagen.
2: Genau, oder sagen, im Westen. Das stimmt. Also wenn man weltweit schaut, dann ist Kirche am Wachsen.
5: Okay.
2: Oder? Und es hat sich einfach verschoben im globalen Süden. Aber jetzt, wenn man mal auf unsere Kirchenlandschaft hier in der Schweiz schaut, dann sind es herausfordernde Zeiten. Und da ist auch ein grosses Leiden. Also da leide ich auch mit. Und wie man den Übergang irgendwie gut kann gestalten kann und eben die Strukturen so anpassen, dass wieder der Geist, die Bewegung wieder kann Fahrt aufnehmen.
5: Eben, man liest ja schon eigentlich mehr so ein bisschen negative Sachen im Sinne von, hey, Zahlen gehen extrem zurück. Die Leute treten aus der Kirche aus. Da kann man sich fragen, braucht es Kirche überhaupt? Ist die gesellschaftsrelevant?
3: Also ich denke, man muss vielleicht auch ein bisschen unterscheiden, aber es gibt Kirche als Institution, wo es halt die ganze Struktur ist, jetzt bei uns auch, wo wir mit dem Staat zum Teil zusammenarbeiten, wo wir auch soziale Leistungen übernehmen, indem wir in Spitäler gehen, Seelsorge anbieten oder für Flüchtlinge da sind. Und dort sehen schon viele Leute noch einen Sinn, weil sie sagen, ja, dort, wo die Kirche auch aktiv ist und sichtbar ist. Ein schönes Bild, wo jemand auch mal gesagt hat, die Kirche ist eigentlich sind wie die Hände und die Füße von Gott. Sind wir Menschen halt, die wirklich zu den Leuten rausgehen können. Und gleichzeitig hat die Institution dann auch etwas Starres. Und eben, du hast vorher auch schon angesprochen, Simon, mit den Strukturen. Und dass da manchmal auch nicht viel Spielraum ist. Und wenn jemand vielleicht eine neue Idee hat, etwas zu verändern, dann kommt Gott, nein, wir haben es schon immer so gemacht, schon über 2000 Jahre, oder die Tradition im Weg steht. Und dann kann es die einen Leute eben schon ablöschen. Aber eigentlich ist der Sinn von Kirche, oder so, wie man es auch in der Bibel lesen, ist auch wirklich die Gemeinschaft von Gläubigen, die das Leben miteinander teilen, aber auch einen Auftrag haben, gemeinsam in dieser Welt.
5: Da würde ich mega gerne darauf eingehen, auf den Sinn der Kirche und ja, das ein bisschen anschauen. Aber zuerst mal die Frage, was ist denn Kirche etwas, das Gott erfunden hat? Also wirklich so der Auftrag an die Menschen, hey, bauet Kirche, Gebäude, füllen sie, machen Gottesdienst, oder ist das eine Idee von uns Menschen?
2: Also wenn man auf Jesus zurückgeht, dann er hat eigentlich vom Reich von Gott geredet, so, wenn er auch predigt hat. Und er hat jetzt nie gesagt, in was für eine Struktur das denn genau soll sein. Aber wenn man dann in der Bibel ein bisschen weiter schaut, was nach den Evangelien, also, wo dann die sogenannte Apostelgeschichte, wo eben die Jünger und Jüngerinnen von Jesus, die eng mit ihm unterwegs sind, noch in die Welt rausgegangen sind und auch die Botschaft verkündigt haben, dort sieht man schon so erste Ansätze, wie sich die Gemeinschaft anfängt zu organisieren. Es gibt dann auch schon gewisse Ämter, die eingeführt werden. Also es fängt sich wirklich an, institutionalisieren. Und nachher lesen wir Briefe, die eben an Gemeinden geschrieben worden sind, auch mit Tipps, wie sie sich sollen organisieren als, ja, als Gemeinschaft. Mhm. Und von dem her würde ich sagen, es geht gar nicht ohne Organisationsform irgendwie. Also so die Bewegung, das ist Gottes Idee. Und die Organisation rundherum, da sind wir Menschen auch gefordert, eine Organisation zu finden, die eben dieser Bewegung dient. Und da sind wir heute nach 2000 Jahren immer noch dran und das müssen wir stetig verändern.
3: Mhm. Man kann auch sagen, so ein bisschen der Startschuss von Kirche ist ab Pfingsten passiert. Man sagt, also, sagt das auch so ein bisschen, ist wieder Geburtstag von der Kirche. Pfingsten, da haben wir in der Folge über den Heiligen Geist noch mehr über das geredet, was ist eigentlich dort passiert. Aber dort ist eigentlich wie der Heilige Geist auf alle Menschen gekommen. Das ist etwas Neues gewesen, wo Jesus Christus glauben, wir wollen nachfolgen. Und der Apostel Petrus hat dann dort eine Predigt gehalten und das steht, kann man auch in der Bibel nachlesen, in der Apostelgeschichte, dass dann gerade 3000 oder über 3000 Menschen zum Glauben gekommen sind, sich taufen lassen haben, weil Jesus Christus nachfolgen. Und man sagt, dass das wieder stark ist von Kirche, weil sich dort eigentlich das Christentum angefangen hat auszubreiten. Und eben wie du auch gesagt hast, es war nie im Sinn gewesen, dass man sagt, jetzt machen wir das Gebäude und treffen euch dort. Sondern es ist schon eigentlich am Anfang ist es sehr dynamisch gewesen. Man hat sich in den Häusern getroffen, man hat das Leben wirklich miteinander geteilt, man hat zusammen gegessen, man hat auch den Armen geschaut zusammen, man hat vielleicht bewusst auf Sachen verzichtet oder Sachen geteilt mit anderen. Und in dem Sinn, ja, ist es eigentlich keine starre Sache gewesen. Und natürlich mit der Kirchengeschichte, mit der Zeit, hat sich das immer mehr entwickelt zu dem, was wir vielleicht auch heute so im Kopf haben, da Kirche mit dem Gebäude und einem Pfarrer oder Pfarrerin und die Leute, die angestellt sind. Aber eigentlich ist es, soll es eine lebendige, dynamische Sache sein, wo auch jeder etwas beizutragen hat.
5: Also kann man eigentlich sagen, Kirche ist da, wo Menschen sich treffen, die auch an Gott glauben, wo Christen zusammenkommen. Ist das Kirche?
2: Ja, das ist Kirche. Und in den meisten Kirchenordnungen wird das etwa so definiert, dass dort, wo es von Jesus Christus verkündigt wird, wo man zusammen Abendmahl feiert und wo die Taufen passieren, dort ist Kirche.
5: Es gibt ja auch ganz viele verschiedene Kirchen, oder? Das ist ja manchmal auch ein bisschen überfordernd. Wenn man jetzt neu irgendwie sich mit dem Glauben, mit Jesus Christus und all dem auseinandersetzt und findet, mal, ich will eigentlich in eine Kirche und dann okay, und jetzt? Weil es gibt Reformierte, es gibt Katholische, es gibt Freikirchen und unter den Freikirchen x verschiedenste. Ja, wie findet man denn jetzt da die passende Kirche?
6: Ja, das ist wirklich eine gute Frage. Es gibt auch viele Leute, die dann sagen, ja, wieso braucht es überhaupt so viele verschiedene Kirchen? Es ist doch einfach ein Jesus und ein Glaube und ein Kirche, oder? Das finde ich auch mal auch schade, dass es so viele verschiedene gibt. Und gleich gibt eben so, wie verschiedene Menschen sind, gibt es darum auch verschiedene Kirchen, verschiedene Stile. Eben reformierte Kirchen oder katholische Kirchen sind mehr traditionell mit einer Liturgie, das heisst also mit klaren Abfolgen. Der Freikirche ist ein bisschen moderner. Ja, wo auch Freiwillige mehr im Gottesdienst mitmachen. Aber ich denke, das Wichtigste ist eigentlich, dass man sagt, oder bereit ist, sagen, ich gebe einen Teil in die Gemeinschaft ein und ich komme auch wieder etwas über. Das ist eigentlich auch ein bisschen so das Prinzip von Kirche, teilhaben, teilnehmen. Und ja, das ist sicher auch herausfordernd in der heutigen Zeit, so mit dem ganzen Individualismus, dass man eher will konsumieren und wenn es mir passt, ist gut und sonst gehe ich nicht. Und dass der Sinn von Kirche schon ist, sich auch in die Gemeinschaft einzugeben, auch miteinander einen Weg zu gehen, einander zu ertragen, wenn es schwierig ist, aber dass man auch Hilfe und Unterstützung erfährt.
2: Es gibt ja auch historische Gründe, warum es jetzt so viele Kirchen gibt. Oder am Anfang war das eigentlich eine Gemeinde in Jerusalem und dann haben sich dann schon mehrere Gemeinden angefangen zu bilden. Und da haben wir sich auch immer ein bisschen absprechen miteinander und so. Die sind dann zum Teil ganz unterschiedlich unterwegs gewesen. Und es war ja am Anfang eigentlich eine Bewegung innerhalb vom Judentum gewesen. Und dann haben die Apostel dann auch miteinander diskutiert. Ja, darf jetzt der Paulus, der scheinbar den Ruf bekommen hat von Gott, wie er sagt, eben auch zu anderen Völkern zu gehen, dürfen das. Und dann hat er das gemacht. Und so ist es dann wirklich, hat sich ausbreitet, eigentlich mega schnell in den ersten Jahrhunderten. Aber das war immer noch eigentlich eine Kirche, so kann man sagen, bis dann einmal ein Bruch gegeben hat im Römischen Reich zwischen West- und Ostkirche, wo die Orthodoxen daraus entstanden sind. Und nachher die Reformation, eben so im 16. Jahrhundert, wo dann plötzlich ganz, ganz viele verschiedene Kirchen entstanden sind. Und ich sehe es so, es gibt auch ein Bild in der Bibel, im 1. Korintherbrief, wo der Paulus braucht, dass es wie ein Leib ist. Christus ist der Kopf, aber es gibt ganz viele verschiedene Glieder, es gibt Hände, es gibt Ohren, es gibt Füße und so weiter. Und alle haben irgendwie ihre spezielle Aufgabe. Und ich sehe eigentlich das auch so, die Vielfalt, auch darum, dass eben wir eigentlich wie da Leib abbilden. Wir gehören alle zum Gleichen dazu und Jesus Christus ist der Kopf, aber trotzdem sind wir einfach sehr, sehr unterschiedlich. Und es gibt ja immer wieder Versuche, dass man eben die Gräben auch ein Stück weit überwinden oder dass man zusammenfindet, zum Beispiel in der Schweizerischen Evangelischen Allianz, hat Lilian ja als Co-Leiterin schafft und so. Es sind das ganz wichtige auch Organisationen, wo irgendwie die Einheit in dieser Vielfalt dann immer wieder suchen.
5: Also das Verbindende auch. Aber würde ich in dem Fall sagen, es gibt viele verschiedene Kirchen, weil die Leute sich halt auch nicht immer so einig sind. Was ist jetzt Kirche? Wie wollen wir das leben? Wie verstehen wir die Bibel? Die einen nehmen sie sehr wörtlich, andere sagen, ja, man kann da ein bisschen flexibler dran gehen. Und darum haben sich dann wie so Gruppierungen auch gebildet.
6: Ja, einerseits schon, also dass es wirklich immer wieder so Spaltungen gegeben hat, wie du jetzt auch beschrieben hast in der Kirchengeschichte, aber schon ganz am Anfang war das eine riesige Herausforderung gewesen. Also wenn man im Neuen Testament liest, der Apostel Paulus schreibt er manchmal wirklich spezifisch den Gemeinden, den ersten Kirchen, hey, streitet euch nicht die ganze Zeit, versöhnet euch wieder, vergebt einander, tut euch erträgen, Liebe. Einerseits, aber manchmal hat es dann auch verschiedene Lehren gegeben, die gekommen sind, wo man gesagt hat, okay, dort müsst ihr aufpassen, ja, dort müsst ihr vielleicht die Nütze zu gross an die Glocke hängen, oder, ja, wo er auch die Leute immer wieder ermahnt hat oder auch ermutigt hat, dass eben eigentlich nicht zu so Spaltungen sollte kommen. Mhm. Aber leider, ja, wir Menschen tendieren immer zu dem, dass man dann halt selber wieder denkt, ja, ich weiss es besser und dann halt eben seine Kirche gründet, zum Beispiel.
5: Mhm. Und nochmal zu der Frage, eben, wie man dann herausfinden kann, was die passende Kirche ist, würde ich sagen, einfach mal gut reinschauen, mal schauen, wie es so tut, oder ja?
2: Ja, ich finde es wirklich etwas Tolles, auch mal in ganz fremde Gottesdienste hineinzusitzen, zum Beispiel. Und einfach mal schauen, wie ist so ein orthodoxer Gottesdienst, der 3 Stunden geht, wo die Leute rein- und rauslaufen, wo ich komplett verschieden ist. Also das sind alles Horizonterweiterungen und ich finde, man darf wirklich einfach mal breit schauen, was einem jetzt am ehesten entspricht. Es kann auch je nach Lebensphase sich verändern. Also ich habe auch bin zwar landeskirchlich aufgewachsen, habe dann aber eine Zeit in einer Freikirche verbracht und habe dort auch sehr profitiert. Und bin dann wieder in die Landeskirche zurück. Also da, finde ich, darf man wirklich seinen Weg selber suchen.
5: Jetzt haben wir schon viel darüber geredet, was denn Kirche ist, wie Kirche entstanden ist, was es da für Spannungen auch gibt. Jetzt würde ich gerne noch mehr darauf eingehen, hey, was ist denn das Positive an Kirche? Was kann Kirche einem geben? Was ist der Sinn dahinter? Du hast schon ein bisschen angetönt, Vivian, vorher mit ja, dieser Gemeinschaft, die dann auch gegen außen etwas soll wirken soll.
6: Genau, also es gibt sicher verschiedene Aspekte. Eben der eine Aspekt ist, dass man das Kirche in dem Sinn, oder man könnte sagen, Jesus hat auch seinen ersten Jüngern eigentlich einen Auftrag mitgegeben, also kurz bevor er in den Himmel zurückgefahren ist, hat er jetzt gesagt, jetzt geht ihr und erzählt von mir und macht zu Jünger und Jüngerinnen, tun sie taufen. Mit dem hat er auch wirklich gemeint, hey, erzählt von dem, was er gemacht hat, am Kreuz, sein Leben. Und ja, schauen, dass Menschen dürfen zum Glauben kommen, in Beziehung kommen mit Gott. Das ist eigentlich der Hauptauftrag, würde ich jetzt sagen, von Kirche, dass Menschen die gute Nachricht, heisst auch Evangelium, verkündet und gleichzeitig auch in Tat. Also ich glaube, es ist gefährlich, da hat manchmal Kirche eben auch Fehler gemacht, dass sie nur davon geredet hat, aber es gar nicht geklappt hat. Und darum auch viele Menschen enttäuscht gewesen sind, wenn es heisst, ja, die nächste Liebe leben, aber wenn man krank ist, nein, ich habe keine Zeit für dich, ich bin so beschäftigt, dann ist das nicht glaubwürdig. Und dass wir dort wie einen doppelten Auftrag haben, also davon zu erzählen, von dieser guten Nachricht, und das auch zu leben. Und wirklich für Menschen da sein, sie unterstützen, ihnen näher sein. Aber es ist etwas auch Gegenseitiges. Also, das ist manchmal vielleicht auch gefährlich, dass man denkt, ja, der Pfarrer oder die Pfarrerin, ich weiß nicht, du erlebst, Simon, müssen alle besuchen und für alle da sein. Aber das ist, wie du auch schon gesagt hast, das Bild oder vom Lieb, dass jeder etwas zu geben hat und dass jeder gefragt ist, auch mal für den anderen da zu sein. Und dann ist es wieder umgekehrt, wenn es mir schlecht geht, ist der andere für mich da. Und dass man miteinander so unterwegs ist.
5: Hast du noch etwas zu ergänzen, Simon?
2: Ja, ich bin echt davon überzeugt, dass wenn man einfach allein glaubt, wenn der Glaube so ein Solo-Projekt ist, dann funktioniert es nicht, weil man braucht einerseits Ermutigung, man braucht aber vielleicht auch mal Korrektur und so der Austausch miteinander über Themen vom Glauben finde ich ganz zentral und da ist Kirche einfach ein super Gefäß, das eben genau das bietet und auch Raum schafft.
5: Also würdet ihr beide sagen, ich habe ja die Anfangsfrage gehabt, hey, brauche ich eine Kirche, wenn ich jetzt neu im Glauben bin? Kann ich nicht einfach sagen, hey, ich tue mir regelmäßig Podcasts reinziehen, wo ich eine Predigt hören kann, einen spannenden Input, einen Gedanken, der mich irgendwie weiterbringt. Brauche ich dann so eine Gemeinschaft?
6: Ich würde sagen, ja, unbedingt. Natürlich kann man, ich gehe heutzutage mit soziale Medien und YouTube und alles mega viel selber auch lernen und hören. Das ist mal der eine Aspekt ja, vom christlichen Glauben, oder dass man auch in den Gottesdienst geht, um etwas zu lernen über die Bibel, über christlichen Glauben, oder wie du Simon auch gesagt hast, im Austausch mit anderen. Aber gerade in dem Zusammensein erlebst du eben auch den Glauben. Also wenn ich dann einfach in der Bibel lese, ja, bist freundlich mit jedem, versuche dir die Mühe zu geben, den anderen lieben. Dann denke ich, ja, easy, kein Problem. Aber wenn ich nie die Reibungspunkte habe, wo mich dann jemand so aufregen kann, natürlich hat man das auch in der Familie, aber noch vielleicht mit Leuten, wo man sonst nicht so viel zu tun hat und zusammen ist wie in der Kirche, und dann das muss umsetzen und leben, dann schläft das auch am Charakter und dann kann ich eigentlich an dem wachsen. Und darum, glaube ich, braucht es unbedingt. Also das ist mal der eine Aspekt. Und der andere Aspekt ist auch die Ermutigung. Also du hast vorher gesagt, Simon, so, also ermahnen klingt jetzt so streng, sondern mehr auch ermahnen im Sinne von ermutigen. Also wenn ich mal wirklich ein Tief habe und auch Zweifel habe am Glauben und denke, hey, nein, jetzt glaube ich, hat Gott mich verlassen. Dass jemand sagt, hey, aber ich bete für dich und da in der Bibel steht, dass Gott uns nie verlässt und dann stärkt das mein Glauben wieder. Und ein Bild, das mir hilft, ist auch noch so ein das Bild vom Feuer. Dass einfach ein Schittli brennt irgendwann nicht mehr. Aber wenn es mehrere Schittli sind, die zusammen sind, dann bleibt das Feuer. Und das ist für mich auch so ein das Bild für Chile, dass wir, wenn wir zusammen als Christen brennen, dass mein Feuer nicht ausgeht.
5: Das Glaubensfeuer oder die Überzeugungen, dass man einander wieder gegenseitig ja. kann, Mut zusprechen kann. So.
6: Genau.
5: Mhm. Hast du noch etwas zu
2: ergänzen? Ich kann es noch etwas ergänzen. Man kann das Bild eben von dem Leib, von dem Körper nochmal aufnehmen. Da kann jetzt auch nicht der Daumen einfach allein leben, so, sondern er braucht Verbindung zum Körper. Und einerseits braucht der Daumen Verbindung zum Körper, aber der Körper braucht auch den Daumen. Also Chile braucht dich. Also wenn du jetzt einfach allein denkst, du möchtest in Glauben leben, dann ist das schade, weil Chile eben so gedacht ist, dass Menschen auch sich eingehen mit dem, was ihnen gegeben ist, mit ihren Begabungen, dem, was sie gerne machen, mit ihren Leidenschaften. Darum ist es so, beides. Du brauchst Chile, aber Chile braucht auch dich.
5: Mhm. Also ohne einander kann Chile auch nicht wachsen oder eine positive Auswirkung auf die Gesellschaft haben. So.
2: Genau. Mhm.
5: Jetzt kann man auch das Gefühl haben, hey, jetzt eben möchte ich mich als Christ bezeichnen und ich bin jetzt neu in diesem Glauben und weißt, es kann ja dann auch wirklich einen Druck geben, jetzt muss ich in eine Kirche, damit ich eben mich wirklich als Christ bezeichnen kann oder damit mich andere auch wirklich ernst nehmen als Christ. Aber weißt, kann man sich da auch Zeit lassen, mit entscheiden, in welche Kirche will ich, wie fest gebe ich mich da rein? Ist das einfach mal in Sonntagmorgen Gottesdienst oder muss ich dann gerade bei all diesen verschiedenen Programmpunkten, die Kirchen anbieten, voll dabei sein?
2: Also würde ich den Druck voll rausnehmen. Also da kannst du sehr, sehr gut Zeit lassen. Ich glaube, wenn du so frisch einfach irgendwie durch, wie auch immer, zum Glauben gekommen bist, dann bist du wahrscheinlich eher eine Sondererscheinung. Also heute sagt man auch, ist oft der Weg, wie Leute zum Glauben kommen, dass sie zuerst in der Gemeinschaft sind und dann erst den Glauben entdecken für sich und dann vielleicht anfangen, den Glauben auch leben. Und dann probiert Kirche auch Rechnung zu tragen, indem sie eben stark auch so Gemeinschaftsangebote eigentlich fördert, was ich auch gut finde. Früher ist es oft, ist der Weg noch umgekehrt gewesen. Man ist einfach hat irgendwie angefangen zu glauben und sich dann Kirche gesucht. Genau, von dem her, ich denke, los der Zeit und schau dir mal an, welche Gemeinschaft würde dir entsprechen.
5: Es wäre spannend, auch noch ein bisschen zu hören, weißt, was sind dann so ein bisschen Kriterien für, ich sage es jetzt ein bisschen provokativ, eine gute Kirche? Oder wo, es gibt vielleicht auch Warnsignale, wo wir sagen, wow, da könnte eben ein bisschen Machtmissbrauch innerhalb von dieser Gemeinschaft passieren, da eher ein bisschen Augen offen halten?
6: Also ich denke, es ist sicher wichtig, dass man das prüft, also dass man irgendwie angeht und das mal erlebt. Natürlich kann man auch Leute fragen, ja, hast du etwas schon gehört von dieser Kirche oder nicht? Grundsätzlich finde ich es auch immer gut, man geht auch mal in die Ortskirche, also dort, wo man wohnt und dort schaut, ja, wie ist es, fühle ich mich da wohl oder nicht? Und dann gibt es sicher auch ja, verschiedene Gruppierungen, die sich vielleicht als Kirche bezeichnen, aber keine sind in dem Sinn. Also Sekten, wo dann schon Kriterien gibt, wo es sehr einengend kann sein oder wo abgrenzend ist, oder dass man plötzlich keinen Kontakt haben mit nicht gläubigen Menschen oder dass man irgendwie etwas muss zahlen, sonst bist du nicht Teil von der Gemeinschaft oder eben Druck ausgeübt wird oder irgendwie ein Leistungsdenken. Eben du musst an all die Anlässe kommen, sonst bist du nicht Teil von der Gemeinschaft. Da würde ich schon sagen, das sind so ein bisschen Warnsignale, wo eigentlich nicht der Sinn von der Kirche ist, sondern wirklich soll auf freiwilliger Basis sein und du gibst so viel, wie du hast, finanziell, aber auch von deinen Gaben und du solltest dich frei fühlen in dem Sinn.
5: Mhm. Also da auch ein bisschen aufs Bauchgefühl hören, wenn man irgendwo ein schlechtes Gefühl hat, das ernst nehmen.
6: Ja, sicher, das Bauchgefühl und es gibt auch, man kann sich auch informieren, wo vielleicht was als Sekte bezeichnet wird oder nicht. Oder dort, wo ich eben auch arbeite, bei der Evangelischen Allianz, sind auch viele Kirchen Mitglied. Und da gibt man auch so ein bisschen, das gibt es auch so ein bisschen ein Gütesiegel, wo man kann sagen, ah, okay, ja, wenn die da Mitglied sind, dann ist es sicher gut. Wir haben so eine Glaubensbasis, wo man sich verpflichtet zu dem, wo wirklich auf Basis vom christlichen Glauben steht und nicht irgendein, ich sage jetzt mal, eine Irrlehre oder komische Lehre dahinter ist. Das kann vielleicht manchmal auch helfen.
5: Mhm. Wo nicht einfach einen Guru hat und alle mit dem Guru quasi folgen.
6: Genau.
5: Mhm. Hey, ich habe es mega spannend gefunden, mit euch beiden über Kirche zu reden, auch zu hören, wie ihr Kirche erlebt, was euch wichtig ist. Vielleicht noch mal ganz kurz abschliessend von dieser Folge. Warum empfehlt ihr jemandem die Kirche oder in einer Kirche dabei zu sein? Jemand, der jetzt neu im Glauben ist.
6: Ja, weil Kirche der Ort ist, wo wir Gemeinschaften verleben, aber eine Gemeinschaft, die es sonst auf dieser Welt nicht gibt, wo man Gemeinschaft mit Gott erfahren und Gemeinschaft untereinander. Und das Bild, das mir noch hilft, ist so das Kreuz, wo man wie so die Horizontale ist wie die Beziehung zu Gott, die man pflegt. Das kann man zu Hause machen, aber auch im Gottesdienst oder in der Kirche. Und die Vertikale ist so die Beziehung zu den Menschen, wo man ja, die Beziehung zu den Menschen lebt und eben auch aus dieser Vergebung, die man bei Gott hat, auch bei den Menschen kann leben.
2: Weil man in der Kirche ganz viele Schätze entdecken kann, aus 2000 Jahren Geschichten mit Gott und einfach sich gegenseitig kann ermutigen, ermahnen und stärken im Unterwegssein miteinander mit Gott.
5: Danke vielmals. Simon und Vivian sind bei dieser Folge Glauben kompakt mit dabei gewesen. Wenn es dich wundernimmt, wo denn der Simon da als Pfarrer schafft, in welcher Kirche, oder ich habe ja auch erwähnt, in dieser digitalen Welt, wo er da unterwegs ist, oder auch die Vivian, wo das sie genau schafft als Pfarrerin und in dieser Schweizerischen Evangelischen Allianz, die ich da erwähnt habe, dann findest du in den Shownotes mehr dazu. Das war die 9. Folge von «Glauben kompakt», der Podcast, wo wir über die Grundlagen des christlichen Glaubens reden, wo wir den christlichen Glauben besser verstehen wollen. Und vielleicht hast du jetzt, auch nach dieser Folge, noch Fragen, die wir bis jetzt noch gar nicht beantwortet haben, dann hau die Fragen raus. Wir sammeln sie sehr gerne und machen am Schluss von dieser Staffel extra noch eine Folge mit deinen Fragen. Am besten kannst du uns deine Fragen über das Kontaktformular in der Shownotes schicken. 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Ich sage danke, dass du dabei bist. Bis zum nächsten Mal. Mein Name ist Evelyn Gutknecht.
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1: Die Nachrichten von SRF um 9 mit Ronja Bollinger. Der französische Präsident Emmanuel Macron hat mit dem iranischen Präsident Massoud Pezeshkian gesprochen. Er habe seine, Zitat, tiefe Besorgnis über die derzeitige Eskalation zum Ausdruck gebracht und die ungerechtfertigten Angriffe auf zivile Infrastrukturen in den Vereinigten Arabischen Emiraten sowie auf mehrere Schiffe verurteilt. Massoud Pezeshkian sagte, der Iran sei bereit, ernsthafte Verhandlungen zu führen, um den Krieg zu beenden. Das berichtet die iranische Nachrichtenagentur IRNA. Macron schreibt auf X weiter, er habe den iranischen Präsidenten ermutigt, sich mit den Plänen von Frankreich und Großbritannien zur Einrichtung einer internationalen Mission zu befassen. Dabei geht es um die Straße von Hormus. Ziel der Mission ist es, Handelsschiffe bei der Durchfahrt zu begleiten und abzusichern. Mehr als 40 Länder haben ihre Unterstützung zugesichert. Israel hat einen Vorort in der libanesischen Hauptstadt Beirut angegriffen. Es ist der erste Angriff auf Beirut seit dem Beginn einer Waffenruhe vor gut 3 Wochen. Ziel sei ein Kommandant der libanesischen Hisbollah-Miliz gewesen, teilt der israelische Ministerpräsident Benjamin Netanyahu mit. Israelische Medien berichten, der Kommandant sei beim Angriff getötet worden. Offiziell bestätigt wurde dies noch nicht. Die letzten Angriffe auf Beirut gab es vor der Waffenruhe. Bei einer Reihe von massiven israelischen Luftangriffen kamen mehr als 350 Menschen ums Leben. Obwohl offiziell eine Waffenruhe zwischen der Hisbollah und Israel gilt, kommt es weiterhin zu gegenseitigen Angriffen. Wir kommen zu 2 kurzen Meldungen. Bundespräsident Guy Parmele hat im Vatikan Papst Leo getroffen. Das Gespräch mit dem Pontifex sei äußerst inspirierend gewesen, so Parmele. Als Geschenk überreichte der Bundespräsident dem Papst einen Tennisschläger mit der Unterschrift von Roger Federer. Am Nachmittag hat Guy Parmele zudem an der Vereidigung von 28 neuen Schweizer Gardisten im Vatikan teilgenommen. Und nach einer unbewilligten Demonstration gegen das WEF im Januar in Bern sind rund 200 Personen angezeigt worden. Die Berner Kantonspolizei bestätigt gegenüber der Nachrichtenagentur Kiesten SDA einen Bericht der Tamedia-Zeitungen. Ihnen werde unter anderem Ungehorsam gegen eine amtliche Verfügung vorgeworfen. Die Demonstrierenden hatten trotz eines Ultimatums die Demonstration nicht beendet, weshalb die Einsatzkräfte den Protest auflösten. Das Wetter, morgen ist es nach Wolkenresten häufig sonnig und nur noch lokal nass bei etwa 17, im Süden bei 20 Grad. Das waren Nachrichten von Radio SRF, verantwortlich Lukas Lüthi.
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5: Kennst du das Gefühl, dass du in einer peinlichen Situation am liebsten würdest im Boden versinken? Vielleicht läufst du auch noch rot an und es ist einfach nur schrecklich. Kann sein, dass es gar nicht so etwas Schlimmes war, aber die Situation, die verfolgt dich noch tagelang. Die Scham, die ist aber noch mehr als das, was man in einem peinlichen Moment erlebt. Sie versteckt sich auch hinter Perfektionismus, Rückzug oder in einer harten Stimme in uns, die uns gar nicht nette Sachen sagt. Vielleicht merken wir es gar nicht, aber die Scham kann unseren Alltag beeinflussen und uns auch recht einschränken. Und darum möchten wir in dieser Folge mit der psychosozialen Beraterin, der Susanne Gisler, herausfinden, wie wir diese Scham entlarven können und wie man lernen kann, einen neuen Umgang zu finden. Ich bin Tobias Kobel. Vielleicht hast du uns gerade ein Beispiel, wie du Scham auch schon erlebt hast.
3: Im Vorbereiten von dem Thema sind mir ganz viele Beispiele in den Sinn gekommen. Werden wir jetzt vielleicht heute auch ein bisschen merken. Das kennen wir vielleicht sogar alle ein bisschen. Vielleicht so eins zum Starten, wo wir vielleicht alle ein bisschen kennen. Ist mir noch nicht so lange her passiert. Ich bin irgendwann morgen um 7 Uhr im Zugverkehr, so Pendelverkehr, mit meinem Kaffee
5: vollgestopft
3: rein marschiert, habe den Kaffee irgendwo platziert und irgendwie nicht geachtet, als ich meinen Rucksack verschoben habe, dass der offen ist, der Deckel, und dann ist ein bisschen Flüssigkeit auf den Koffer runtergetropft.
5: Ui.
3: Und dann hat mich jemand aufmerksam gemacht und ich bin, wow, Hilfe, voll im Stress aufgesprungen. Meiner Meinung nach habe ich mich entschuldigt, aber habe mich sofort darum gekümmert, Nasentücher suchen und so, das wieder gut machen. Es ist im Koffer eigentlich nichts passiert, oder? Aber was dann passiert ist, ist eine Frau, wohlbemerkt, es war nicht ihren Koffer, hat mich in aller Stille von dem 7 Uhr am Morgen Zug wirklich mega laut angefangen zusammen schiessen.
5: Oh.
3: Und aber ich bin so klein geworden, ich habe nur noch gestammelt und ja. Ich meine, das war dann vorbei gewesen. Irgendwann ist sie ausgestiegen, ich auch. Und ich habe gedacht, komm, das ist jetzt ja gar nichts Schlimmes gewesen. Der Koffer hat gar keinen Schaden genommen und ich habe mich entschuldigt. Und gleich hat mich das tagelang verfolgt. So typisch, Susanne, du bist so ein Schussel.
5: Ui.
3: Und hat mich richtig, also weißt du, für so etwas Kleines hat mich so verfolgt. Und da habe ich so richtig gemerkt, ja genau. Wieso tut das so tief mich beschäftigen?
5: Ja, und ich glaube, da haben wir wirklich alle irgendwelche Beispiele, oder, wo irgendjemand vielleicht auch vielleicht überreagiert hat oder wir selber eben mit inneren Sachen konfrontiert sind, die uns anklagen in solchen Momenten. Also da ist Scham dahinter. Also ist es nicht einfach nur peinlich in diesem Fall? Weil das könnte man auch sagen, ja, ist einfach ein bisschen peinlich, oder? Und Scham, würdest du jetzt dort sagen, gibt es einen Unterschied zwischen peinlich und dem Scham?
3: Ja, ich glaube, peinlich kann einem ja so eine Situation wirklich sein. Das ist einfach unangenehm. Aber dann ist es vor allem situationsbezogen und es verzieht sich auch wieder, das Gefühl. So ein bisschen, ist unangenehm gewesen, aber ja, nur kann passieren. Und Scham ist dann ein Thema, wenn mich das eben wie so in meiner Identität anfangen zu bewegen und ich mich selber wie fast in Frage stellen für das. Es geht wirklich tiefer, wir werden es ja dann auch ein bisschen merken. Und bei Peinlichkeit, das ist wirklich so eine Situation, wo ich nachher auch wieder kann. Ja, da kann ich mich wieder entspannen irgendeinmal. Und wenn es wirklich um ein tiefes Schamthema geht, bei mir ist es jetzt vielleicht so das Thema, eben, ich bin so sichtbar geworden in dem Zug. Alle haben geschaut, gefühlt, stimmt vielleicht nicht. Aber es war so sichtbar gewesen, dass mir das passiert ist und das hat mich so beschäftigt. Und das ist ja ein Thema, das ich wahrscheinlich sonst schon eben mit mir mittrage. Und wo dann halt angeklungen ist.
5: Vielleicht kannst du ja gerade noch kurz Scham also definieren. Weißt du, jetzt ist es schon ein bisschen gemacht, aber ich glaube, da gibt es ja noch mehr, um dahinter zu definieren, dass wir uns da ein gutes Bild machen können. Was ist es jetzt überhaupt? Über was reden wir konkret?
3: Also Scham ist eigentlich eine ganz normale soziale Grundemotion. Ich glaube, fast alle Menschen kennen sie. Aber sie ist eben eine von denen, die am schwierigsten zum Greifen und auch zum Benennen ist. Sie versteckt sich oft. Wir werden es sehen, hinter mehr Verhalten, wie man sie eben wollen, abwehren will. Dort können wir sie entdecken. Sie entsteht eigentlich vor allem dort, wo so ein bisschen meine Würde, meine Zugehörigkeit, mein Selbstausdruck, Anerkennung so ein bisschen auf dem Spiel stehen. Und also wir können uns eben zum Beispiel schämen, wenn wir anderen sozialen Normen nicht entsprechen, vielleicht einem Ideal nicht gerecht werden. Oder wie das Gefühl haben, wir genügen dem wie nicht. Und der Unterschied ist eben, warum, so das Besondere an der Scham ist, dass sie sich eben auf meine Identität, auf mich selbst eigentlich richtet. Währenddem jetzt ich vielleicht etwas, wenn ich ein Verhalten, das nicht gut war, oder eine Handlung, dort hätte man es vielleicht mit so ein bisschen Schuld zu tun, die sagt dann wie, das ist nicht gut gewesen, das Verhalten ist nicht gut gewesen. Und Scham sagt, du bist nicht gut. Mit dir ist etwas falsch. Du bist zu viel, zu wenig, genügst nicht, bist zu laut, bist zu quirlig, was auch immer. Die, also die tut sich so auf Kernidentität richten und darum ist sie eben so einerseits im Hintergrund und leislich und andererseits eben sehr wirksam in unseren Beziehungen, in unserem Denken und sie bezieht sich halt fest auf den Selbstwert.
5: Also du hast jetzt gesagt, in deinem Beispiel, es ist dir einfach mega peinlich gewesen, du bist so klein geworden. Vielleicht, was passiert da im Körper, wenn wir Scham erleben? Also ich kenne es, wenn ich mich geschämt habe oder so, oder Situationen, die peinlich gewesen sind irgendwie, oder vielleicht auch nicht einmal peinlich, bin ich zum Beispiel rot geworden. Das kombiniert man ja schnell mit Schämen, oder? Wieso passiert das überhaupt, dass man rot wird?
3: Ja, also man sagt eigentlich, Scham fängt wie im Körper an, nicht im Kopf. Also wir merken es ja vielleicht so ganz schnell irgendwie, der Blick senkt sich oder wir drehen den Kopf weg oder wir vermeiden den Blickkontakt. In uns innen wird es vielleicht heiß oder kalt. Leute sagen auch, es wird wie Gedanken werden total schwammig oder ja, so ein bisschen blank im Kopf. Also da ist mir dort angegangen, die Worte haben gefehlt. Und eben das Erröten ist so ganz ein klassischer.
5: So mühsam.
3: Ja, das ist super mühsam, weil es halt etwas noch wie so ein bisschen ins Rollen bringt. Jetzt schäme ich mich schon, jetzt wird es noch sichtbar und dann wird es noch beschämender. Ja. Jetzt sehen es noch alle. Oder? Eigentlich ist es eine Stressreaktion vom Körper, die halt alarmiert ist. Und das ist ja auch das Interessante bei der Scham an und für sich. Also neurobiologisch hat man wie können feststellen, dass wenn so ein sozialer Schmerz ausgelöst wird, wie eben Scham, also Bloßstellung, ausgeschlossen werden oder so, dass es die gleichen Hirnareale aktiviert wie körperlicher Schmerz. Also es ist wie eine Bedrohung.
5: Ah, was?
3: Und entsprechend reagieren wir auch körperlich drauf. Und wir können es gar nicht gross kontrollieren.
5: Also kann man es dann irgendwie abwenden? Weil das ist ja wahrscheinlich eine Frage, die ich mir vorstellen kann. Viele haben so, ey, ich werde immer rot und es ist so mühsam. Was kann ich dagegen machen?
3: Ja, da ist halt schon ganz viel Druck drin, gell? Also ich darf ja nicht rot werden. Dann muss ich ja fast. Der Körper ist ja schon auf Alarm eingestellt. Also abwenden weiss ich nicht, ob man es kann, aber die Frage ist, wie kann man damit umgehen, wenn man merkt, oh, jetzt steigt mir die Röte ins Gesicht. Und da wären wir ja noch ein bisschen bei dem, wie gehen wir damit um, dass man das einfach in dem Sinn mal überhaupt kann wahrnehmen kann. Ja, irgendetwas ist mir jetzt gerade furchtbar unangenehm.
5: Ja.
3: Es ist mir jetzt auch gerade unangenehm, dass ich rot werde.
5: Also kann man es vielleicht sagen?
3: Ja, zum Beispiel, oh,
5: Jetzt werde ich gerade rot.
3: Ist mir jetzt gerade unangenehm. So, weiss eben nicht. Und dann, glaube ich, kann man ein bisschen aus dem aussteigen. Da ich jetzt nicht zu den Personen gehöre, die rot werden, kann ich jetzt vielleicht zu wenig, das müsstest du mir jetzt ein bisschen sagen. Eben, vielleicht weniger als abwenden. Ich glaube, dort bauen wir eben Druck auf. Und der Körper muss ja gerade mehr aktivieren. Aber vielleicht mehr so, ah, jetzt merke ich, es kommt, okay.
5: Jetzt einfach nicht noch mehr peinlich sein irgendwie.
3: Und
5: so.
3: Nicht zu vermeiden wollen. Ich glaube, das Vermeiden bringt uns eher noch tiefer rein. Dann schämen wir uns fürs Rotwerden.
5: Ach, das ist wirklich ein Krux mit dem Rotwerden. Kann ich dir sagen? Ja. Also es ist manchmal mehr und manchmal weniger. Schon noch spannend, um sich dort vielleicht mal ein bisschen beobachten und heranzuschauen, ja, wieso denn eigentlich? Wieso passiert einem das jetzt in dieser Situation? Hat es vielleicht etwas, was ich bei einem anderen Mal vielleicht auch erlebt habe? Und sich dort vielleicht mal ein bisschen hinterfragen. Ich kann mir vorstellen, dass das ja dann hilft, das auch ein bisschen einzuordnen. Oder ist es wirklich jedes Mal? Ist es jedes Mal, wenn ich etwas sagen muss? Oder so? Oder also sich dort irgendwie so ein bisschen beobachten.
3: Und was ist schlimmer daran? Wenn ich rot werde?
5: Ja, genau. Das ist eine gute Frage.
3: Für was schäme ich mich wirklich genau? Ich werde einfach nur rot.
5: Genau.
3: Eigentlich etwas Banales, gell?
5: Wenn man schon... Also wir merken irgendwo, es ist nicht so lässig, wenn wir da rot werden irgendwie in einem Gespräch oder so. Aber irgendwo haben wir das Gefühl eben in uns, oder du hast gesagt, das kommt schon sehr früh, dass man das Gefühl irgendwo entwickelt. Für was ist denn die Scham überhaupt gut?
3: Sie ist nicht per se negativ, Scham. Sie hat auch eine Funktion, eine schützende Funktion ganz oft. Sie soll eigentlich wie unsere Würde ja auch schützen. Sie kann uns auch helfen, in dem Sinne ein gewisses moralisches Lernen, soziales Lernen sicherzustellen, Verantwortung zu übernehmen, aus Fehlern zu lernen und so weiter. Und was aber wichtig ist, bei der gesunden Scham, wenn wir von dem möchten reden, ist eben, dass sie auch wieder begrenzt und eigentlich situationsbezogen ist. Und sie lässt parallel das Gefühl zu, von ich bin okay, wie ich bin, auch wenn mir das jetzt gerade passiert ist. Oder sie tut sich wie nicht gerade auf die Identität beziehen und sie reguliert sich eigentlich wieder und es entspannt sich das ganze System wieder. Und problematisch wird es halt dann erst, wenn sie so ein bisschen ihre regulierende Funktion verliert, wenn sie nicht mehr reguliert, sondern wie so ein bisschen Teil von meinem Selbstbild wird.
5: Also eben, wenn es länger geht, dass man an einer Situation, die peinlich war, die nicht einfach nur peinlich ist für den Moment und man vielleicht dann noch kurz die am Abend irgendwie erzählt, vielleicht einer lieben Person im Umfeld, sondern dass die einem tagelang verfolgt, wie du das auch erzählt hast, jetzt mit dem Kaffee.
3: Ja, die wird dann irgendwie so ein bisschen Teil, also die lässt so wie so einen tiefen inneren Zweifel an dieser Gewissheit wachsen, dass ich okay bin, auch wenn mir das jetzt gerade passiert ist. Ich bin jetzt, und sie löst vielleicht so ein bisschen aus, wie mein eigenes Selbst oder mein Ich sich irgendwie ein bisschen fehlerhaft oder ungenügend oder eben zu viel von etwas oder zu wenig von etwas so anfühlt. Dann wird sie so wie, dann verliert sie eigentlich das Regulierende, sondern hat sie wie eine abwertende oder selbstwertrelevante Dimension bekommen.
5: Was würdest du sagen, ab wann ist denn so Vorsicht geboten? Also Wann muss man da wirklich gut anschauen? Wann ist es einschränkend?
3: Ja, ich glaube eben gerade dann, wenn man merkt, es schränkt mich irgendwo ein in Beziehungen. Also wir begegnen jetzt wirklich viel in der Beratungspraxis. Wenn ich so merke, Leute kommen schon und sagen, ich habe kein gutes Selbstbewusstsein, ich muss an dem arbeiten, ich fühle mich immer nicht genug gut und so. Und dem wirklich ein bisschen auf den Grund gehst, jetzt vielleicht noch nicht, aber es tut ja wie, etwas tut wie weh. Vielleicht fühlt man sich auch nicht mehr ganz, eben, man kann zwar gegen aussen viel sicherstellen, aber gegen innen tut sich etwas auf, was wie nicht mehr übereinstimmt. Also wir werden sicher noch ein bisschen auf das kommen.
5: Mhm.
3: Aber gell, jetzt ein Moment, jetzt ist es, wir merken jetzt, ob es etwas ist, was uns anfängt zu behindern. Vielleicht in unserem Gefühl, wie wir über uns denken, auch im Selbstgespräch, wie wir über uns und mit mir reden zum Beispiel.
5: Mhm.
3: Ist auch so eine Form, kann man mal beobachten. Wie rede ich mit mir? Wie habe ich mit mir geredet, als wo mir das im Zug passiert ist? Oder? Susan, so typisch, oder? Du bist so ein Schussel.
5: Mhm.
3: Das, oder? Beim anderen würde ich das ja nie sagen.
5: Spannend, oder? Ja, da hat Jane gesagt, mach doch nichts.
3: Ist doch okay, kein Problem, oder?
5: Ja, stimmt. Das ist sicher noch ein guter Gradmesser. Kannst du uns noch ein bisschen mehr Hintergrund geben zu dem ganzen Schamthema? Ja, woher kommt das überhaupt?
3: Vielleicht mal so, mit Scham wird niemand geboren, aber sie entsteht halt später in Beziehungen. Das ist, glaube ich, so ein bisschen, was man vielleicht so einheitlich kann sagen. Jetzt, wenn man aber in die Forschung geht, dann merkt man auch, es gibt nicht die eine Forschungsrichtung, sondern eigentlich recht viele Aspekte. Und ich jetzt aber gefunden, dann ein bisschen auch beim Recherchieren, haben sich extrem gut ergänzt eigentlich, haben total Sinn gemacht zusammen. Und vielleicht eine hilfreiche Theorie habe ich gefunden, ist so ein bisschen die Affekttheorie von Tompkins, wenn man das so möchte sagen. Er geht wieder davon aus, dass eigentlich Scham wieso bedeutet, dass etwas Positives wie unterbrochen wird und dass dann wie so ein innerer Stopp passiert. Also zum Beispiel ein Kind kommt, zeigt mega stolz seine gemalte Zeichnung oder was auch immer, sucht so einen Moment von der Nähe, ist eben stolz, Bedürfnis. Und Bezugspersonen reagiert vielleicht nicht mit Beschämung, aber vielleicht so ein bisschen, aber schau da an der Ecke, da hättest du im Fall schon noch das Vibrieren ausmalen können. Irgendwie so.
5: Mhm.
3: Und dann passiert etwas in dieser inneren Bewegung von dem Kind, wird wie gestoppt, oder? Die Offenheit, der Stolz, der wird wie so kurz gebrochen. Und es ist ein Moment, wo Scham kann entstehen.
5: Mhm.
3: Oder, ich meine, auch wir als Erwachsene kennen das ja auch, vielleicht so ein bisschen, dass ich jemandem vielleicht wie erzähle, hey, gestern in dieser Gruppe, ich habe mich so allein gefühlt. Und dann vielleicht mein Gegenüber reagiert, ja, hey, aber so schlimm war es ja wohl nicht gewesen oder so. Wohlbemerkt, es ist wie ein Verbindungsmoment, der in dem Moment unterbrochen wird. Und das ist nicht als einzelner Moment das Problem, aber da sind wir jetzt wieder ein bisschen in der Forschung. Halt dort, wo wir eigentlich sollten, auf Resonanz stoßen oder würden erwarten, dass wir Resonanz erleben. Da wären wir bei der Bindungsforschung. Dort erleben wir, wenn das nicht kommt, wenn vielleicht Abwertung kommt oder es wird einfach nicht gesehen oder ich werde vielleicht im schlimmsten Fall sogar beschämt drinnen, dann wird etwas so wie unterbrochen und es entsteht halt so ein Gefühl von, ich glaube, mit mir ist etwas gerade nicht gut. Oder also ein Kind kann ja nicht unterscheiden, jetzt entwicklungspsychologisch gesehen ist es eben schon sehr früh, ich kann ja nicht unterscheiden, ein Kind, hey, meine Mami oder mein Papi sind gerade gestresst.
5: Ja.
3: Die beziehen das halt auf sich selber und es hat wie so eine Botschaft. Also vor allem halt, wenn es wiederholend ist.
5: Mhm. Jetzt als Kind, oder, kennt man denn das, dass dann eben das Kind vielleicht so gerade resigniert oder vielleicht eben sich auch schämt? Das kann man auch beobachten. Viel mehr beobachtet man sie aber dann in den Teenagerjahren, oder? Dass das Kind dann viel mehr Scham hat. Irgendwie entwickelt sich das ja dann noch fast mehr. Oder?
3: Ja, das kann gut sein, ja. Dass sich das eben früh so ein bisschen anfängt zu etablieren und in der Wiederholung entstehen dann so Ideen oder so ein bisschen, ich sage jetzt mal, aus Wiederholungen entsteht wie eine Struktur, was ich über mich selber eben denke. Es bildet sich ja eben auch das Selbstbild immer mehr aus.
5: Mhm.
3: Wie bin ich? Und wenn halt dann wie so eine Struktur entsteht, ja, wahrscheinlich stimmt etwas mit mir nicht, ich bin, glaube ich, falsch, alle anderen sind da anders, dann können sich eben so Selbstüberzeugungen wirklich wie ablegen, wie, ja, oder ich sage mal, so Selbstzweifel können sich halt wirklich etablieren, Bindungsängste, oder sich da so das Gefühl von, wenn ich mich wirklich zeige, dann wird es problematisch.
5: Hm.
3: Dann wird es einfach nicht mehr sicher.
5: Also das heisst, man zieht sich dann eher zurück.
3: Genau.
5: Ist das die Reaktion? Ist das eine so typische Reaktion für Scham, oder?
3: Ja, genau. Scham bringt uns dazu, jetzt ganz einfach gesagt, uns zu verstecken, und zwar innerlich, aber vielleicht und oder, sage ich auch äußerlich, oder? Äußerlich sehen wir es ja, wir gehen vielleicht wie so ein bisschen, eben, wir vermeiden den Blickkontakt oder so. Wir wollen ein bisschen wie uns verstecken, im Boden versinken, wäre mir jetzt im Zug am liebsten gewesen. Mhm. Oder mich in Luft auflösen. Und innerlich passiert das eben auch, wir fangen dann an, wie an, uns verstecken. Oder ein Teil von uns, vielleicht der, wo man merkt, der stößt nicht wirklich auf Resonanz.
5: Mhm. Mhm. Aber vielleicht würde sie auf Resonanz stoßen, aber es ist einfach ein Gefühl in einem.
3: Genau, es ist so ein Moment, wo halt das Bedürfnis, also es ist viel wichtig, es wird nicht eigentlich, dass jetzt auch nicht Eltern im Stress sind, auch Hilfe, wie reagiere ich immer, sondern es ist wirklich so ein bisschen, es entsteht dort, wo halt so ein Moment von Verbindung, von Zugehörigkeit, von Stimmung, im Selbstausdruck, vielleicht auch so Spontanität oder Gefühl, wo der halt wie unterbrochen wird und ich sage jetzt mal, es passiert halt wieder ein, aha, das, was ich jetzt gezeigt habe, ist, glaube ich, nicht in Ordnung. Das kann ja in dem Moment mal noch unproblematisch sein, aber eben, je öfter das es passiert, desto mehr leitet sich das halt wie ab. Und wir sind immer sicherer, wenn man uns nicht zeigt.
5: Aber da gerade kurz, du hast gesagt, dass nicht Eltern in Stress kommen. Einfach kurz ein Tipp an Eltern. Was wäre denn eine richtige Reaktion jetzt für so eine Situation, wenn ein Kind kommt, kann eine Zeichnung zeigen? Und man sieht, das ist jetzt zwar nicht ganz perfekt. Aber das ist ja der Punkt,
3: ich würde
5: sagen,
3: da ja,
5: ist es nicht ausgemalt.
3: Ja, genau.
5: Oder?
3: Also eben, das ist jetzt eben, mit dem Beispiel hat es immer so seine Limiten. Es geht ja nicht darum, dass ich das nicht auch mal sagen darf.
5: Yeah.
3: Ich glaube, es liegt wirklich, da kann man sich einmal überlegen, wie man kann das ja auch wieder aufnehmen. Wir sind ja nicht immer geduldig und verständnisvoll und empathisch, auch mit unseren Kindern nicht. Mhm. Also da auch den Stress rausnehmen, das ist nicht das Problem. Aber man kann sich ein bisschen überlegen, okay, wie kann ich Resonanz zeigen, wenn ein Kind mit einem, egal was kommt, mit einem Bedürfnis, mit einem Gefühl, wie reagiere ich? Das kann total nonverbal sein. Das kann auch ein Blick sein, den ich jemanden halt zum Regulieren bringe. Ja, eine Anerkennung ausdrücken oder eben auch abregulieren.
5: Ja.
3: Und da sind wir vielleicht auch noch ein bisschen bei dem, was ich interessant finde, dass es eben auch Formen von der Scham gibt, die viel subtiler entstehen. Also viel, wo es eigentlich nicht immer direkt die Beschämung oder so einen Unterbruch geht, sondern wo es viel mehr zum Beispiel Kind, wo in grossen Familiensystemen aufwachsen oder vielleicht mit einem Geschwisterkind, das sehr viel Aufmerksamkeit braucht und sie schon viel, sehr früh zum Beispiel müssen Verantwortung übernehmen und ihr eigenes eben müssen wie zurückstecken.
5: Ja.
3: Und dort ist eine Botschaft, wo sie verinnerlichen, nicht ich bin falsch oder in mir ist etwas nicht gut, sondern vielmehr, ich glaube, so wie ich gerade bin, passt es gerade nicht. Ich muss mich zurückhalten, ich muss leislicher sein, ich darf das wie jetzt nicht auch noch zeigen. Meine Eltern haben eh schon viel. So, oder? Und dann entsteht so ganz subtil, kann etwas entstehen. Ein Teil von mir darf ich da, glaube ich, gar nicht zeigen. Oder vielleicht so in Umfeldern, die sehr hohe Ideale verfolgen. Dann ist es weniger, du machst etwas falsch oder ich bin falsch, sondern ich werde vielleicht etwas nicht gerecht, was in dieser Gemeinschaft mega wichtig wäre. Und man fängt etwas an zu verstecken.
5: Hast du uns vielleicht noch irgendwie ein Beispiel zu dem Thema, also wie sich das zeigt? Oder wie hast du das erlebt bei dir?
3: Wenn ich in meine eigene Biografie zurückdenke, war es eher die Form gewesen, ich bin in einem Internat gross geworden mit 20 anderen Kindern. Und das war nicht ein schlechter Ort gewesen, aber man hat halt sehr schnell gelernt, sich zurückzunehmen, sich einzufügen, ja, nicht viel Raum einzunehmen und sicher keine eigenen Ansprüche gross zu stellen, oder?
5: Mhm.
3: Und das kommt halt dann in so einem Zugmoment, das ist mir wirklich klar geworden. Jetzt bin ich so etwas von exponiert gewesen.
5: Zu viel Raum
3: ist viel zu viel und alle und nein, also ganz schlimm gerade so gewesen. Und das ist mir für mich nachher wirklich, also wo ich es auch verhängen konnte, hat es mir dann auch ein bisschen beruhigt.
5: Mhm.
3: Das ist glaube ich mein Stress gerade.
5: Mhm.
3: Aber ich finde noch ein anderes Bild, das ich in einem Buch eigentlich gefunden habe von Donald Miller. Er beschreibt eigentlich das ganz, ganz schön und vielleicht können wir uns das mega gut vorstellen, dann, wie das mit dieser Scham eigentlich ein bisschen passiert. Mhm. Er beschreibt eigentlich den Mensch wie so mit drei Kreisen. So der innerste Kreis ist unser echtes Selbst. So die echten Gefühle, Bedürfnisse.
5: So wie wir sind, wenn
3: so
5: wir mit uns selber sind.
3: Ja, genau. So das Echte, die Sehnsucht. Und dort sind wir ja aber auch sehr verletzlich.
5: Ja.
3: Und dort kann eben genau die Scham entstehen, wenn sie ja dort nicht auf Resonanz stoßt mit dem, was ich da bin. Und dann macht über unser System, sage ich jetzt mal wie etwas ganz Schlaues, es leitet eigentlich wie eine Schutzschicht darüber. Der zweite Kreis, wenn man so möchte, die Schamschicht. Sie hat die Funktion ja mal zuerst, mein Inneres wie vor Verletzungen eigentlich zu schützen.
5: Mhm.
3: Aber sie hat eben auch eine zweite Funktion. Sie blockiert wie den Zugang
5: mhm.
3: zu dieser inneren Schicht.
5: Mhm.
3: sie dichtet wie ab, im Sinne von zeigt das lieber nicht, das passt jetzt gar nicht, das kommt nicht gut, das ist nicht sicher. Und was wir dann machen, ist eben sogar noch einen dritten Kreis oben drauf legen. Das ist ein bisschen unser, also er redet vom falschen Selbst, ich würde es jetzt eher nennen, so die angepasste Version von uns, die ist vielleicht hochfunktional, die entspricht voll, die weiss genau, wie sie sich in Beziehungen soll verhalten, damit das ziemlich gut kommt. Welchen Teil zeige ich, welchen eher nicht, in welchem Kontext was. Und das ist ja gar nichts Schlechtes, sondern es ist eigentlich eine hohe Anpassungsleistung, die wir da an den Tag legen. Also ich kann sich das wirklich vorstellen, ist sehr angepasste, vielleicht kontrollierte, vielleicht sogar perfektionistische äußere Schicht. Vielleicht mega lustig. Aber schwierig wird es halt, wenn man nur noch über diese Schicht in Beziehungen tritt. Weil dann passiert eben etwas Paradoxes. Wir sind vielleicht gegen aussen super angesehen, anerkannt, kommen Bewunderung über und fühlen uns ja doch nicht gesehen. Und viele Leute sagen ja dann, hey, wenn die würden wissen, wie ich wirklich innerlich bin, dann würde man mich wie nicht mehr, das ist ja die Angst, dann würde man mich, glaube ich, nicht gerne haben oder dann würde man sich abwenden. Und darum tue ich die wie so sorgsam schützen. Aber halt auch einen Zugang ein Stück weit blockieren über die Zeit. Oder? Und darum, das ist Charme, sie versteckt, sie verschwiegt, sie behaltet Keim. Und das tut sie im Total halt eher verstärken als auflösen.
5: Jetzt hast du gerade ein paar Sachen gesagt. Vielleicht hast du noch ein paar Beispiele für die äußerste Schicht, wo man sie eben vielleicht im Alltag ganz einen Haufen sehen bei Menschen, uns aber gar nicht bewusst ist, dass da in dem Fall Scham auch darunter liegt, im zweiten Kreis.
3: Also, gell, es gibt so den sogenannten Schamkompass, wo man sich ein bisschen kann, vielleicht sich selber auch ein bisschen einordnen kann. Was ist so ein bisschen mein typisches Verhalten, wenn Scham kommt? Weil Scham ist etwas, das ist so unangenehm zum Aushalten. Das kennen wir, glaube ich, alle. Dass unser System in einer Sekunde die abwehrt und auf ein Vertrauensreaktionsmuster ausweicht, wo man wie besser damit könnte umgehen.
5: Und das wäre?
3: Das wäre eben der Kompass, der hat vier Kategorien. Das eine wäre eben so der Rückzug. Ja. Ich ziehe mich wirklich zurück. Man wird still, vermeidet jeglichen Beitrag, zum Beispiel in einem Team-Meeting. Ein Schüler meldet sich nicht mehr, weil noch, ja, das wie schamvoll ist, aufzuschrecken und nachher nicht das Richtige zu sagen. Man verstummt, oder? Es ist wie so ein Schutzmechanismus. Ja. Ich mache mich mal unsichtbar, das ist, glaube ich, sicher so gefühlt. Der zweite, den wahrscheinlich auch viele kennen, ich merke auch ganz oft mehr bei Frauen, die bei mir im Gespräch sind, ist so der Angriff nach innen, auf mich selber. Also so in eine, resultiert so ein bisschen in einer inneren Selbstabwertung oder Härte mit sich selber. Eben die negativen Selbstgespräche, die man so ein bisschen kennt.
5: Ja.
3: Oder vielleicht sogar eine übermäßige Anpassung, ein Perfektionismus, den man antrainiert. Grenzverletzungen, die man tolerieren in diesem Bereich. Dass uns jemand wirklich über die Grenzen geht und wir merken es sogar, aber wir reagieren wie nicht. Reagieren.
5: Ja.
3: Und es ist halt auch eine Funktion dahinter. Ich probiere vielleicht wie so ein bisschen mich selber abzuwerten, bevor es jemand anders machen kann. So ein gewisser Kontrollfaktor. Also ich tue wie einen inneren Druck, also jetzt bei Perfektionismus, das kommt mir wirklich sehr oft vor. Und viele sagen ja, ich bin halt perfektionistisch, das ist sozusagen fast eine Eigenschaft von mir. Und dann einmal anschauen, ist es Perfektionismus, der nach Exzellenz strebt? Ist es der?
5: Ja.
3: Oder ist es Perfektionismus, der etwas probiert wie zu vermeiden? Dass man mich irgendwo könnte kritisieren könnte, weil das wäre so schamvoll. Der innere Druck ersetzt wie die äußere potenzielle Beschämung. Genau, und die dritte Version, oder die dritte Kategorie, die es so ein bisschen gibt, ist der Angriff nach außen auf andere. Den können wir auch sehr gut beobachten in unserer Gesellschaft. Das ist dann eher so ein bisschen, wo Scham abgewehrt wird, indem dass ich sie gegen außen gibt. Also ich suche einen Schuldigen, ich werde vielleicht verbal aggressiv, vielleicht sogar sonst aggressiv, also gewalttätig. Ich greife wie über da, also zum Beispiel, ich sage jetzt irgendetwas, ich werde im Job, komme ich eine Kritik über und ich mache gerade, ja, aber du hast mich ja auch schlecht instruiert. Also, gerade sofort zurück.
5: Gerade
3: im Gegenangriff. Ja. Nicht, dass das jetzt immer schlecht ist, aber das ist so etwas sehr Typisches. Gerade abwehren, dass es an mich ran könnte kommen. Und auch das ist letztlich ja eine Schutzfunktion.
5: Stimmt.
3: Dass ich eigentlich es fast einfacher finde, wütend zu werden, als mich beschämt zu fühlen.
5: Das ist ja noch ein typisches Beispiel, oder? Wenn man es weitergibt, dann hat man selber das nicht das Problem, oder? Also dann kann man die andere Person irgendwie beschämen.
3: Genau.
5: Und, und dann ist irgendwie die ganze Aufmerksamkeit dann bei dieser Person und nicht bei mir.
3: Das ist wie abgewehrt, wirklich. Ob es halt langfristig abgewehrt ist, ist noch die andere Frage. Aber kurzfristig ist das halt wie so ein Reaktionsmuster, das man wählen könnte. Mhm. Und die vierte ist, die vielleicht auch viele kennen, ist so ein bisschen Vermeiden. Also ich spüre es gar nicht erst. Ich lenke mich gerade sofort ab. Das kann sein über extremen Konsum von etwas, vielleicht Mediensubstanzen, aber halt auch über das extremes Aktivsein, Arbeiten, sodass gar keine Möglichkeiten entstehen, dass das irgendwo Raum überkommt. Also ich tue sofort einen Witz, also jede Situation wird durch einen Witz gerade so ein bisschen aufgelöst. Da kennen wir vielleicht auch so Leute, die alles abwehren, über eine Art Humor zum Beispiel. Mhm. Das sind auch so Formen. Mhm. Und jetzt ist es wirklich wichtig, finde ich, das sind wie nicht Charakterfehler oder so irgendetwas, es sind Schutzstrategien, die man halt wählt.
5: Die Schutzstrategien, ja. Da haben wir auch eine ganze Folge drüber gemacht. Bei uns in der Psychohygiene kann man also gerne auch noch ein bisschen eintauchen, wenn man da sich beim einen vielleicht gefunden hat. Und was mir jetzt da noch entgegenkommt, wir reden jetzt von Scham als Grund für diese Schutzstrategien. Ich habe schon oft auch das Gefühl gehabt, es hat mit Minderwertigkeit zu tun. Ist denn das Gleiche oder kommt das aus dem Gleichen? Mhm. Oder was ist dort das Gemeinsame oder das, was sich unterscheidet?
3: Ja, weil ja die Scham eigentlich gerade vorzu sagt, etwas mit dir stimmt ja nicht. Mhm. Oder etwas ist falsch. Das resultiert fast automatisch dann in einem Vergleich, sage ich jetzt mal, wo man wahrscheinlich eher den Kürzer zieht. Mhm. Wenn wir uns vergleichen mit einem Ideal oder was auch immer. Oder? Also ich meine, das kann man ja sehr gut beobachten, bei uns auch eigentlich kulturell. Mhm. Was das für Bilder gibt und für was, dass wir uns wie fast ein bisschen schämen. So ein bisschen. Und das ist wie fast anerkannt, oder? Also mir kommt jetzt speziell in den Sinn, zum Beispiel eben Mütter habe ich viel, die sich fast so ein bisschen schämen, nicht die perfekte Mutter können sein. Es ist ja fast logisch, dass ich dem nicht ganz gerecht werden kann. Also wenn ich noch berufstätig bin, immer ausgeglichen, immer geduldig und nachher schämen, dass man dem nicht gerecht wird. Mhm. Und dort wäre ja die Frage, ja, was für ein Ideal. Aber eben, es wird ja auch vieles wie so ein bisschen eben sichtbar gemacht. Und mit dem vergleiche ich mich.
5: Also du meinst jetzt, dass man es irgendwo in Social Media sieht oder so?
3: Genau. Ja, genau. Und man sieht ja eher die Beispiele, wo man eher nicht gerecht wird gleich. Oder
5: Man tut sich halt dann irgendwo ein bisschen positiv darstellen, oder? Mhm. In den Social Media. Oder? Und sieht ja dann die Schattenseiten auch nicht von diesen Personen.
3: Ja, oder eben auch überhaupt unsere Kultur, wo vielleicht Leistung sehr einen hohen Wert ist, können beizutragen. Gibt es viele Menschen, die dann auf das Thema Scham haben, wenn es vielleicht in eine Arbeitslosigkeit geht oder ich bin nicht mehr gleich belastbar. Wer bin ich denn? Da kann auch das Thema Scham wirklich vorkommen. Eben der Minderwert im Vergleich zu dem, was ich müsste sein, scheinbar.
5: Würdest du jetzt sagen, du hast vorhin das Kulturelle angesprochen. Also ist ja schon etwas, wo wir noch recht viel haben in der Kultur. Oder ist das bei anderen jetzt anders? Oder ist das etwas einfach grundsätzlich Menschliches?
3: Also das ist sicher etwas grundsätzlich Menschliches, aber ich glaube, es ist auch ein kulturelles Produkt. Es hat, glaube ich, beide Dimensionen, wenn man so ein bisschen möchte, noch auf die kulturelle Schiene gehen, mal zu schauen, ja, es gibt wie eine kulturelle Scham, eben durch Bilder, Rollenbilder, die vielleicht wie einfach gängig sind, wie zum Beispiel jetzt Leistung oder zum Beispiel auch etwas jetzt bei uns, glaube ich, typisches, wir können es jetzt nicht für gerade alle Länder pauschalisieren, aber Frauen-Männer-Unterschied, was Scham anbelangt.
5: Mhm. Was gibt es denn? Du hast vorhin Frauen angesprochen.
3: Genau, Frauen schämen sich eher für Überforderung, starke Emotionen, vielleicht sogar mal für Erfolg. Mhm. Und bei Männern ist es dann eher fürs Versagen, fürs nicht können bringen, für Niederlagen, wo auch immer, im Job, im Bett, in der Partnerschaft, auf dem Fußballplatz, das dann zeigen, oder? Das ist wie Schwäche in unserer Gesellschaft, das wird als Schwäche gelesen. Mhm. Und das wird versteckt.
5: Und das hat dann auch mit Schutzfunktionen irgendwo, sieht man die dann vielleicht unter Umständen. Mhm. Was macht es denn eigentlich jetzt in den Beziehungen? Also eben, wenn da Scham ist, eben gerade vom Mann her, vielleicht, man bringt es nicht etc. Kann ja dann auch ein grosses Problem werden unter Umständen. Mhm. Jetzt aber bei der Frau auch, logischerweise, oder?
3: Ja, also eben, wenn man mal den Kompass, vielleicht kann man sich den ein bisschen vor Augen führen, wenn man ein bisschen darüber nachdenken möchte, was ist vielleicht in unserer Beziehung, was haben wir für Formen zum Scham abwehren. Mhm. Da haben wir Dynamiken drin. Eben, und bewusst werden, da geht es ja um eine Schutzstrategie. Und vielleicht da noch zu sagen, wir haben nicht einfach eine, meistens. Wir haben vielleicht eine Lieblingsrichtung, aber was es zum Beispiel ganz typisch gibt, ist ein Beschämungsmoment, ich gehe in Angriff auf den anderen, aber nachher daheim geht es in Angriff auf mich selber. Oder? Aber zuerst die erste Instanz ist so, ich gehe mal zuerst auf den anderen los und daheim kommt dann gleich der Angriff auf mich selber und ich ziehe mich vielleicht nachher komplett zurück aus irgendetwas. Mhm.
5: Also in der Öffentlichkeit eine andere, wie vielleicht, wenn man selber irgendwo mit sich ist. Mhm.
3: Also vielleicht kennt man auch Verschiedenes und da kann man ja mal schauen, wie wirkt das sich auf unsere Beziehung aus. Und wenn wir jetzt nochmal das Bild von diesen drei Kreisen nehmen, ja, auf welcher Ebene von Kreisen haben wir zusammen zu tun, als Paar, als Freunde?
5: Ja, und da wünscht sich ja jeder eigentlich, dass man in dem Innersten sich zeigen darf, oder? Genau. Also das ist ja dann der Hauptwunsch, oder?
3: Ist der Hauptwunsch und ist so gefährlich.
5: Warum?
3: Gefühlt, oder?
5: Ja.
3: Gefühlt noch. Und ich glaube, das ist aber auch genau, ich glaube, da sind wir schon beim Geheimnis. Was machen wir denn, wenn Scham so einerseits ja die Funktion hat, zum Schützen, und andererseits eben aber auch blockiert genau das, was man eigentlich möchte, oder? Was können wir dort überhaupt machen? Da sind wir, glaube ich, schon beim...
5: Gib es uns. Komm. Was können wir machen? Weil das ist ja, niemand möchte das. Niemand möchte nur in diesen Schutzfunktionen Kontakt haben mit anderen. Jeder möchte gerne gesehen werden im Innersten. Man möchte gerne können so sein, wie man ist und dass es auch gut ankommt und dass das bei anderen gutiert wird und man sagt, hey, so schön, wie du gerade bist, oder? Und nicht, bist ein bisschen drüber gewesen, oder keine Ahnung, oder solche Themen.
3: Und vielleicht wird es ja nicht einmal gesagt, aber wir gehen davon aus, dass es so ist. Das ist ja dann, wir werden irgendwie überzeugt, dass sie uns das erwartet und darum zeigen wir es schon gar nicht erst, was wir eigentlich innen haben. Mhm. Also es ist so banal, ist die Antwort, wie sie auch herausfordernd ist, dass Scham eigentlich eben nur in Beziehungen heilt.
5: Ah, wirklich?
3: Also, es gibt so eine US-amerikanische Forscherin zum Thema Scham, die ist sehr, sehr populär, Brené Brown. Ich glaube, es gibt wahnsinnig viele Bücher auch, die wirklich toll sind. Und sie sagt eigentlich, Scham lebt eigentlich von drei Sachen. Dass man es verschwiegen tut, dass man es geheim halt tut und dass man in die Isolation geht. Das tut sie wie am Leben erhalten. Und auf der anderen Seite eben, Scham überlebt nicht, wenn sie mit Empathie in Kontakt kommt.
5: Also Empathie ist der Schlüssel wahrscheinlich für die Eltern wie der Kind schon, oder? Bei der Zeichnung. Aber natürlich auch in unserem Alltag. Also dass man jemandem, wenn jetzt die innerste Schicht zum Vorschein kommt, dass man dann dort mit Empathie dieser Person begegnet.
3: Zum Beispiel, oder dass ich mir sage, hey, ich spüre wie so das Innerste und das Aussen, dass eben, ich werde nicht richtig sehen in Beziehungen. Das kann sich dann sehr einsam über die Zeit anfühlen. Ich habe vielleicht mega viele Beziehungen, aber ich fühle mich trotzdem wie nicht gesehen, oder? Mm. Dann kann man sich mal so ein bisschen überlegen, okay, wo und mit wem könnte ich überhaupt mal so probieren, in die Offenheit zu gehen? Und da ist wirklich wichtig, wenn man nicht mit allen und jedem, sondern dort, wo man könnte wie vielleicht ein bisschen rechnen, dass uns mit Empathie kann begegnet werden. Dann kann sich das wie so ein bisschen auch heilen, die Erfahrung von, ich darf das nicht zeigen, das ist nicht okay. Mm. Und das andere, es ist eigentlich ganz simpel, nur schon mal zu merken, hey, ich glaube, das ist gerade Scham. Ja. Also wenn mir etwas passiert, nur schon zu merken, ich glaube, ich habe es mit Scham zu tun. Das ist das, was so unangenehm ist. Und ich habe schon so viel mal auch im Beratungskontext dürfen erleben, wenn ich das auch auf den Tisch bringen konnte, so, könnte es sein, dass du dich da vielleicht wie, dass da Scham in dir aufgekrochen ist. Und die Leute sind fast wie befreit.
5: Ja.
3: Wenn das mal wie so darf zur Sprache werden, ja genau. Ich habe mich wie geschämt.
5: Also das Erkennen. Irgendwo
3: Erkennen
5: wirklich,
3: und Benennen,
5: genau. Also kann man irgendwo vielleicht auf das achten, ja, wenn ich jetzt in eine Schutzfunktion gehe, wo wir vorhin aufgezählt haben, Moment mal schnell, warum habe ich jetzt das gerade gespürt? Oder warum reagiere ich jetzt genau so? Oder wieso muss ich jetzt irgendwie alles kontrollieren? Aha, was hat es denn dahinter?
3: Was probiere ich vielleicht gerade zu schützen? Von dem innersten Kreis oder so. Oder zu verdecken, nicht sichtbar zu machen.
5: Du hast jetzt gesagt, oder, wenn man wie merkt, hey, bei dieser Person kann ich mich irgendwie öffnen. Ich merke, wenn jetzt zum Beispiel einem jemand mit der Aggression oder mit dem Angriff eher reagiert, finde ich das auch noch ganz schwierig, dass man dann selber sich ja dann eben nicht in die Schutzfunktion geht und findet so, ui, nein, da kommt etwas, wo vielleicht eher mich verletzt, oder? Und dass man dort dann offen bleiben kann, das finde ich noch eine schwierige Aufgabe. Also, dass man dann dort die Empathie kann geben, oder?
3: Sehr.
5: Wie würdest du jetzt reagieren in so einer Situation?
3: Gut, gell, das ist natürlich jetzt hypothetisch. Ideal wäre, vielleicht würde ich sagen, ich sehe, du bist verrückt.
5: Ja.
3: Also nicht ins Verteidigen gehen, aber auch nicht in Angriff auf mich selber gehen. Sondern ja, ich sehe scheinbar, macht dich das irgendwie verrückt oder so. Nervt dich oder so. Irgendetwas scheint dich in dem Fall jetzt aufgebracht zu haben oder so. Man muss ja, eben, ich kann es ja nicht für den anderen übernehmen. Ja. Aber wichtig ist, dass es nachher ja nicht bei mir dann eben vielleicht in eine Abwehrform geht und ich mich nachher, ui, nein.
5: Da habe ich etwas falsch gemacht.
3: Irgendwie kann ich es nicht dieser Person wie nicht gefühlt recht machen. Ich muss mich anstrengen, anpassen, perfekter sein. Mhm.
5: Oder rumgehen.
3: Dann wähle ich die gleiche Form. Mhm. Genau. Und eigentlich, gell, ich sage, es kann ja sich auch lohnen, mal wie zu merken, so ein bisschen zu differenzieren. Das, was mir jetzt gerade passiert ist, ist das jetzt einfach gerade mein Verhalten gewesen oder ist das meine Wahrheit? Ich glaube, das gehört ja auch ein bisschen dazu. Okay, ich habe mich geschämt. Das ist jetzt wirklich gerade ein blöder Moment gewesen, auch mit dem Kaffee oder so. Aber das sagt doch eigentlich gar nichts über mich als Mensch aus. Oder? Dort ein bisschen, ich sage jetzt mal, das anfangen differenzieren und auch relativieren lernen. Also nehmen wir jetzt mal an, eine Mutter flippt aus und hat keine Geduld, oder? Und macht sich nachher wahnsinnige Selbstvorwürfe, wie sie jetzt ihrem Kind begegnet ist. Dort eben mit sich irgendwo sagen, okay, wartet mal. Ist mir etwas passiert, was wirklich nicht gut ist. Ich schäme mich dafür. Aber ich bin wegen dem nicht eine schlechte Mutter. Das ist wirklich ein Unterschied zu machen.
5: Aber muss man dann wie für sich vielleicht auch definieren, was ist denn eine gute Mutter, oder jetzt in diesem Beispiel? Also, dass man sich ja kann etwas messen, weil sonst misst man sich ja genau eben immer an diesen Idealbildern.
3: Ja, und muss ich immer verständnisvoll sein? Ist es das, wo dann, eben, muss ich eine perfekte Mutter sein? Oder was kann ich jetzt machen? Ja, jetzt ist mir das passiert. Und da unterscheiden wir ja eben Verhalten. Da kann ich Verantwortung dafür übernehmen. Kann ich mich vielleicht entschuldigen, kann jetzt zwischenmenschlich etwas wieder gut machen. Scham bringt mich eben nicht unbedingt ins Verantwortung übernehmen, sondern eher ins Verstecken dann und mich vielleicht anklagen oder so. Und in so eine Spirale. Und eben auf der anderen Seite, wenn ich das mit jemandem teilen kann und vielleicht sogar jemand, der nicht mit dieser Situation zu tun hat, vielleicht einer Freundin kann erzählen, hey, das ist mir so passiert und boah, habe mich so geschämt. Also, wenn ich jetzt mich auch an das Zugbeispiel erinnere, ich habe es dann meiner Mutter erzählt, eigentlich ein bisschen aus dem Nichts, und habe keine Absicht gehabt. Und dann sagt sie so, oh ja, ich verstehe, dass das wäre mir genau gleich gegangen. Und hey, das ist wie so das Ende von dem Kreislauf gewesen. Ah, okay. Fertig, oder? Wir müssen gar nicht jetzt auseinanderbeindeln, sondern ja, ich verstehe es voll. Aber ich konnte es laut sagen. Und dann hat sie wirklich Kraft verloren, die Spirale.
5: Und wahrscheinlich aber auch, dass eben jemand das nachvollziehen kann, dass man wie nicht noch komisch ist, dass man es so erlebt hat. Oder? Also, dass man wie jemand findet, der einem sagt, ja, du gehörst in das Sozialgefüge von Menschen, die irgendwie das auch erleben. Oder?
3: Ja,
5: also, so das, du bist nicht die Einzige, also du bist jetzt wirklich nicht mega komisch, wenn dir das passiert. Das hilft ja schon mega.
3: Genau, ich bin gesehen und man kann trotzdem in Verbindung bleiben. Also sogar mit dem, was mir jetzt blöd passiert ist oder mit dem, dass ich vielleicht ausgeflippt bin oder was auch immer. Es ist wie trotzdem okay, von der Beziehung her. Das muss ja nicht heißen, dass mein Verhalten okay ist.
5: Scham kann ja aber einem auch zum Beispiel hindern, dass man Sachen macht oder jetzt nicht einmal im Kontakt ist mit jemandem, wo man dann gerade merkt, das ist jetzt peinlich oder das ist etwas, was mich dann belastet aus der Beziehung, sondern eben, du hast gesagt, man redet vielleicht dann nicht in einer Teamsitzung, weil man sich schämt. Man könnte ja etwas falsch sagen, zum Beispiel. Wie kann man mit so einer Situation umgehen, wenn man das plötzlich realisiert, jetzt habe ich einfach wieder nichts gesagt?
3: Also ich würde mal sagen, mal für sich vielleicht noch schon zu realisieren, mit was hat es zu tun, wenn ich kann wie für mich noch schon sagen, ja, es ist, glaube mir sehr unangenehm, zum Beispiel eben sichtbar zu werden, mich zu exponieren, oder es ist mir sehr unangenehm, falls es nicht absolut richtig wäre oder so. Da kann man sich ja mal ein bisschen auf die Spur kommen, um was geht es mir, was probiere ich gerade auch sicherzustellen im äußersten Kreis. Und vielleicht kann ich sogar mal auch etwas sagen wie, das ist mir jetzt gerade eigentlich unangenehm, aber ich sage es jetzt irgendwie, ich probiere es jetzt trotzdem zu sagen.
5: Ja.
3: Dann kann man das wie dem ein bisschen den Wind aus den Segeln nehmen. Boah, ich kann es nicht sagen. Ich kann schon sagen, oh, das ist mir jetzt, glaube ich, ein bisschen unangenehm, aber ich sage es jetzt mal einmal.
5: Ja. Also, dass man es nicht öffentlich sagt, aber zu sich selber.
3: Entweder zu sich selber, ja, jetzt hast du gerade Stress, gell, weil jetzt geht es um etwas. Jetzt wirst du etwas von dir zeigen. Das wäre ja Empathie mit sich selber. Ein Mitgefühl mit sich selber und nicht sich fertig zu machen. Man, jetzt hast du schon wieder nichts gesagt. Sondern ja, es ist um etwas gegangen.
5: Ja.
3: Ich habe Angst gehabt, sichtbar zu sein. Oder ich habe Angst gehabt, etwas nicht richtig zu sagen oder so. Nicht kompetent zu wirken oder was auch immer. Das wäre so das Selbstverständnis und Mitgefühl. Ich glaube, dort fängt es auch an. Und dann gegen aussen vielleicht einmal probieren, wenn es etwas ist, was ich muss sagen und es ist mir super unangenehm, kann man das wirklich so einleiten. Dann also verliert sich das Versteck zum Beispiel.
5: Ja,
3: ja jetzt bin ich glaube ich ein bisschen laut geworden. Das ist mir jetzt unangenehm.
5: Ja. Ja, noch spannend. Und das macht auch etwas mit dem Gegenüber. Wenn ich jetzt mir vorstelle, du würdest jetzt, keine Ahnung, mir jetzt anschuldigen für irgendetwas, wo ich irgendwie denke, so, hä, was ist jetzt passiert? Und nachher das hintendrein geschoben wird und mir jemand sagt so, ah, jetzt bin ich gerade laut geworden, ist mir eigentlich unangenehm. Das ist so, aha, was? Okay. Also, weil man tut ja dann automatisch, kommt irgendwie ab, Wehrreaktion, also merke ich jetzt. Und das würde gerade wirklich den Wind aus den Segeln nehmen und würde gerade eine extreme Empathie schaffen zu der anderen Person.
3: Mhm. Und Verbindung sofort.
5: Ja,
3: sofort. Obwohl es eigentlich nicht viel ist.
5: Mhm.
3: Und wir gehen nicht in die Isolation oder in Rückzug oder was auch immer, sondern es geht wie wieder in die Verbindung irgendwie. Und dort ist es halt auch, ich sage, der heilsame Moment von Scham.
5: Mhm.
3: Wenn Verbindung irgendwie wieder kann gelingen.
5: Ja.
3: Die wird nicht überall denn und immer gelingen, aber wenn ich mich immer wieder mehr getraue oder vielleicht der innerste Kreis darf ja, zwischendurch wirklich sichtbar werden in ausgewählten, guten Settings, glaube ich, wirklich.
5: Mhm.
3: Eben, weil es ist ja auch wichtig, dass das geschützt ist. Das ist mir schon, also man muss jetzt das nicht jedem zeigen.
5: Ja.
3: Und dort passiert eben nachher das Interessante, es passiert eigentlich mehr Verbindung, es passiert mehr Freiheit auch in der Beziehung. Es ist eigentlich ganz interessant, wir zeigen etwas von uns, wir machen uns verletzbar und erfahren, dass das eigentlich eher verbindend ist.
5: Mhm. Wie ist es denn eigentlich jetzt mit der Ressource Glaube in diesem Thema? Also kann man Scham wegbetten? Sag es jetzt mal ein bisschen provokativ.
3: Oh, das habe ich mir noch gar nicht überlegt. Eigentlich wollen wir ja gesehen werden mit dem, was wir sind. In unserem tiefsten, innersten Kern, so wie wir gemacht und gedacht sind. Und ich finde, gerade da hat ja eigentlich der christliche Glaube extrem viel zu bieten. Also das Ganze, du bist angenommen genauso, wie du bist. Oder die ganze Würde. Ich glaube, also wenn ich mir jetzt an die Beispiele denke, so biblische Geschichten, wo Gott irgendwie Menschen begegnet, wo sich vielleicht gerade extrem schämen, wo ausgrenzt worden sind, wo irgendwie einfach überhaupt nicht mehr Teil von dem Gesellschaftlichen sind oder was auch immer. Wir begegnen ihnen, oder? Mit extrem viel, hey, du bist okay. Yeah. Über dein Verhalten können wir ja reden.
5: Mhm.
3: Oder? Das ist ja wegen dem nicht einfach okay. Aber du, wir sind in Beziehung, ich sehe dich.
5: Mhm.
3: Und das ist ja schon interessant, dass dort eigentlich, das, was wir jetzt eigentlich geredet haben, ich sehe dich, wer du bist. Und verurteile dich ja nicht für das.
5: Mhm.
3: Oder mach das wie nicht, unterscheide das, was du gemacht hast und wer du bist.
5: Wie hat es dir denn persönlich jetzt geholfen? Also du kennst das ja von dir persönlich, hast eine Geschichte erzählt am Anfang. Wie kann dir der Glaube helfen in dem? Hast denn du die Geschichten im Kopf sofort?
3: Also jetzt gerade auf das Beispiel, ich müsste es jetzt durchgehen. Ich habe natürlich schon Beispiele, wo jetzt vielleicht viel tiefer gegangen sind, wo ich mal zum Beispiel aus einem Konflikt aus einem Job verloren habe. Das war für mich monatelang schwierig gewesen und ich nachher gemerkt habe, es ist ein Schamthema. Ich wirfe mir vor, dass ich nicht so unkompliziert und sozial kompetent mit allen auskomme, wie ich das eigentlich ja müsste sein.
5: Mhm.
3: Und ich glaube, dort zu merken, ich glaube, es geht um ein gefühlt Versagen und das kann ich auch mit Gott besprechen, weil ich bin ja nicht verurteilt für das, dass ich wie dort eine Grenze hatte, dass ich das wie nicht mehr konnte. Dass ich dort für mich auch einen Schutz gezogen habe und gegangen bin, aber dass ich mich für das nicht anfangen muss. Ich glaube, dort habe ich schon einen Weg gemacht. Das ist jetzt noch schwierig. Ich glaube, es war wirklich ein Prozess gewesen, anzunehmen, dass ein Gott über mir sagt, ich sehe das und ich schaue für deine Ehre. So, oder ich sehe das, du kannst dich auch entschuldigen für Sachen, das ist mir dann mit der Zeit auch klar geworden, aber du bist nicht falsch wegen dem.
5: Mhm.
3: Und da hat mir vielleicht schon geholfen, zu überlegen, wie würde ich Gott über mich denken in dem Moment.
5: Mhm.
3: Ich bin ja überzeugt, dass er sehr schlecht wird denken.
5: Genau, das
3: dass
5: ist
3: mich
5: ja
3: mir verurteilen, oder?
5: Das ist natürlich dann noch eine Frage, was hat man auch für ein Gottesbild, oder? Also, du sagst jetzt, der Gott, den du kennst, der sagt eigentlich, ich bin gut.
3: Ja, ich glaube, ich habe dich so gedacht.
5: Ja.
3: Du darfst dich zeigen.
5: Und eben, du kannst das irgendwo in der Bibel lesen, du kannst das irgendwo festmachen, dass du sagst, hey ja, doch, das ist so. Das kann ich über mir aussprechen und das hat einen Impact in mein Leben.
3: Also, gell, ich glaube, dort würde sich jetzt für mich wie etwas zusammentun, wo ich immer sage, wo Glauben und Psychologie zusammenkommt. Wo ich sage, ja, ich weiss etwas von der Bibel her oder von Gott her und ich weiss ich aber auch, dass das psychologisch sinnvoll ist, als Instrument das anzuwenden. Ich glaube, da kommt es wie so ein bisschen zusammen als Prozess. Ich würde jetzt auch nicht sagen, ich habe einfach gebetet und dann ist es weg gewesen. Also die Erfahrung habe ich jetzt noch selten gemacht. Ich glaube aber, weil da innen der Prozess sehr wichtig ist, wenn es um Scham zum Beispiel auch geht, wenn es richtig Wiederherstellung geht, wie denke ich über mich, das können wir nicht über Nacht verändern. Das ist wirklich ganz ein feiner Prozess und ich glaube, das ist das Schöne, wo ich denke, Gott lässt uns ja die Zeit.
5: Ja. Also ist es wie ein Bewegen, mit Gott reden über die Themen, also eben jetzt beten, das macht dann irgendwo, wie, dass man in dem Prozess drin ist, dass man wie kann das merken, so hey, eigentlich muss ich mich gar nicht so in dieser Schutzfunktion verhalten in diesem Moment, weil ich bin gut, wie ich bin, so.
3: Ja, ich glaube, ich habe mir überlegt, okay, ich traue mich mal führen bei dem Gott, bei den Menschen nicht.
5: Ja.
3: Aber bei dem Gott könnte ich es ja mal einmal probieren. Da, So hat es vielleicht ein bisschen angefangen. Weil, und dort vielleicht wird es realisieren, hey, da ist so viel Korrektur möglich dann gewesen. Also, oder? Aber nicht über das Wissen. Vielleicht mehr über, ich könnte es ja mal probieren, weil das ist jetzt vielleicht noch der ungefährlichste Bereich.
5: Ah, sehr schön.
3: Schöne da gehe ich mal davon aus, dass Gott mich nicht gerade... Zuerst habe ich gedacht, ins Enkel stellt, aber das passiert ja dann eben nicht. Ja.

0: aus der Scham reagiere.
1: Also vielleicht wirklich so abschliessend ein bisschen der Gedanke, Scham behaltet mich halt in der Isolation, im Verstecken. Und die Heilung oder der Umgang damit passiert halt, wenn ich mich in die Verbindung begebe. Wo kann ich vielleicht im ganz Kleinen, an einem ganz sicheren Ort, probieren, ein bisschen in Verbindung zu gehen. Wirklich so ganz, ganz klein, aber überall, wo es mir nur ganz kurz gelingt, vielleicht einen ganz kleinen Moment von der Verbindung möglich zu machen oder einen ganz kleinen Aspekt von meinem inneren Kreis zugänglich zu machen. Vielleicht sogar zuerst nur mir selber gegenüber. Das ist wirklich der allererste Schritt schon. In Verbindung zu gehen und nicht in die Isolation.
0: Sehr schön. Ich danke dir vielmals für all dein Offensein, auch mit dem Thema, das du persönlich erlebt hast, mit dem Thema Scham und ja, für alle die Einblicke und Tipps, die du uns weitergehst. Danke dir, Susanne.
1: Danke auch.
2: Scham überlebt nicht, wenn sie mit der Empathie in Kontakt kommt. Was für ein schöner Satz. Und den nehme ich kurz und bündig mit aus dieser Folge. So können wir uns allen einen Haufen Scham ersparen. Ja, wie können wir denn empathisch sein? Das wäre vielleicht eine weitere Folge, oder? Also falls du interessiert bist an dieser, darfst du dich gerne melden über Kontakt in den Shownotes. 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Danke dir vielmals. Und dann bis zum nächsten Mal.
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1: Die Nachrichten von SRF um 10 mit Ronja Bollinger. Der französische und iranische Präsident haben miteinander gesprochen. Der Iran sei bereit für ernsthafte Verhandlungen, um den Krieg zu beenden. Der Gründer des US-Nachrichtensenders CNN ist gestorben. Ted Turner revolutionierte die Medienlandschaft, sagt USA-Korrespondent Andrea Christen. Das Wetter, morgen ist es nach Wolkenresten häufig sonnig und nur noch lokal nass bei etwa 17, im Süden um 20 Grad. Trotz geltender Waffenruhe hat Israel einen Vorort der libanesischen Hauptstadt Beirut angegriffen. Außerdem haben der französische Präsident Emmanuel Macron und der iranische Präsident miteinander telefoniert. Lukas Lüthi mit einer Übersicht.
2: Bei seinem Telefonat mit dem iranischen Präsidenten Massoud Pezeshkian habe Emmanuel Macron seine, Zitat, tiefe Besorgnis über die derzeitige Eskalation zum Ausdruck gebracht, wie er auf X schreibt. Massoud Pezeshkian sagte, der Iran sei bereit, ernsthafte Verhandlungen zu führen, um den Krieg zu beenden. Das berichtet die iranische Nachrichtenagentur IRNA. Weiter habe Macron den iranischen Präsidenten ermutigt, sich mit den Plänen von Frankreich und Großbritannien zu befassen, zur Einrichtung einer internationalen Mission. Diese soll Handelsschiffe durch die Straße von Hormus begleiten und schützen. Derweil haben die USA nach eigenen Angaben einen unbeladenen Öltanker angegriffen, der unter iranischer Flagge fuhr. Das Schiff habe Warnungen der USA, dass es die US-Seeblockade verletze, ignoriert. Israel wiederum hat heute zum ersten Mal seit dem Beginn einer Waffenruhe vor 3 Wochen einen Vorort der libanesischen Hauptstadt Beirut angegriffen. Ziel sei ein Kommandant der libanesischen Hisbollah-Miliz gewesen, teilte der israelische Ministerpräsident Benjamin Netanyahu mit. Obwohl offiziell eine Waffenruhe zwischen der Hisbollah und Israel gilt, kommt es weiterhin zu gegenseitigen Angriffen.
1: Der Gründer des US-Nachrichtensenders CNN, Ted Turner, ist gestorben. Das teilt der Sender mit. Turner wurde 87 Jahre alt. Er sei heute friedlich im Kreise seiner Familie gestorben. Kurz vor seinem 80. Geburtstag hatte Turner bekannt gegeben, dass er an einer Form von Demenz leide. Turner sei einer der einflussreichsten Medienpioniere des 20. Jahrhunderts gewesen, sagt USA-Korrespondent Andrea Christen.
3: Mit CNN revolutionierte Turner die Medienlandschaft, die rund um die Uhr TV-News-Berichterstattung, die also nie aufhört, die in den USA heute üblich ist. Das ist Turners Schöpfung. Turner, der heute in den USA speziell natürlich auf CNN gewürdigt wird. Er war aber auch weit über das Mediengeschäft hinaus aktiv. Er war ein Philanthrop, hat der UNO 1 Milliarde Dollar gespendet. 1977 gewann Ted Turner als Segler den renommierten America's Cup.
1: Der Nachrichtensender CNN ging am 1. Juni 1980 auf Sendung und ist es noch immer. US-Bundesanwälte haben 30 Personen angeklagt. Ihnen wird ein groß angelegter Insiderhandel vorgeworfen. Unter den Beschuldigten befinden sich Wirtschaftsanwälte und Finanzexperten. Sie sollen vertrauliche Informationen über Firmenfusionen bei namhaften Anwaltskanzleien gestohlen und für illegale Aktiengeschäfte genutzt haben. Bisher wurden 19 Personen verhaftet. Sie müssen in den kommenden Tagen in Kalifornien, Florida und New York vor Bundesgerichten erscheinen. Wie die Staatsanwaltschaft in Boston mitteilt, befinden sich 2 weitere Beschuldigte in Russland und Israel derzeit auf der Flucht. Die Ermittlungen in diesem Fall dauern an. Nun zu weiteren Meldungen des Tages in der Übersicht. In der Schweiz ist ein Mann positiv auf das Hantavirus getestet worden. Er werde derzeit im Zürcher Universitätsspital behandelt, schreibt das Bundesamt für Gesundheit BAG. Der Mann sei Passagier auf dem Kreuzfahrtschiff gewesen, auf dem es zu mehreren Fällen gekommen ist. Für die Schweizer Bevölkerung bestehe derzeit keine Gefahr, so das BAG. Die Zürcher Gesundheitsdirektorin Nathalie Rickli hat sich zu den schweren Fehlern in der Herzklinik des Unispitals in Zürich geäußert. Die Klinik sei heute an einem ganz anderen Punkt, so Rickli. Sie sei aber schockiert, wie groß das Ausmaß der Patientenschädigung sei. In einem gestern veröffentlichten Bericht ist die Rede davon, dass in der Herzklinik des Unispitals Zürich Dutzende Todesfälle vermeidbar gewesen wären. Bei der Abstimmung zum neuen Vertragspaket mit der EU soll neben dem Volksmeer auch das Ständemeer gelten. So will es die Staatspolitische Kommission des Ständerats. Für ein Ja zu den bilateralen Verträgen bräuchte es also eine Mehrheit der Stimmbevölkerung und eine Mehrheit der Kantone. Dieser Vorschlag geht nun in die zuständige Kommission des Nationalrats. Bruno Stanek, der Schweizer Weltraumexperte und TV-Moderator, ist im Alter von 82 Jahren gestorben, wie seine Familie mitteilt. Bekannt wurde Stanek, als er 1969 die erste Mondlandung im Schweizer Fernsehen begleitete. Die Börsendaten von 22.05 Uhr geliefert von SIX. Der Swiss Market Index schließt bei 13.283 Punkten plus 1,8%. Der Dow Jones Index in New York stand kurz vor Schluss bei plus 1,4%. Der Euro wird zu 91,48 Rappen gehandelt, der Dollar zu 77,86 Rappen. Das Wetter, morgen ist es im Norden zunächst wechselnd bewölkt und vereinzelt nass. Tagsüber wird es häufig sonnig bei 17 Grad, im Süden bei 20 Grad. Vor allem über den Bergen sind lokale Regengüsse möglich. Das waren Nachrichten von Radio SRF, verantwortlich Lukas Lütti.
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1: Die Nachrichten von SRF um 11 mit Frank Estermann. Angebliche Friedenssignale im Iran-Krieg haben heute die Börsen nach oben und den Ölpreis nach unten getrieben. Auslöser war ein Bericht des US-Nachrichtenportals Axios. Dieses schrieb, dass die USA und der Iran kurz vor einer Vereinbarung für ein Kriegsende stünden. Ein hochrangiger iranischer Parlamentarier nannte den Bericht zwar kurz darauf einen, Zitat, realitätsfernen Wunschzettel, dennoch hatte die Berichterstattung Auswirkungen auf die Börse. Der Swiss Market Index stieg heute um 1,8%. Der Dow Jones Index in New York lag zum Börsenschluss gut 1% im Plus. Der Ölpreis sank heute. Zwischenzeitlich fiel der Preis für ein Barrel der Nordseesorte Brent unter 100 US-Dollar. US-Bundesanwälte haben 30 Personen angeklagt. Ihnen wird ein groß angelegter Insiderhandel vorgeworfen. Unter den Beschuldigten befinden sich Wirtschaftsanwälte und Finanzexperten. Sie sollen vertrauliche Informationen über Firmenfusionen bei namhaften Anwaltskanzleien gestohlen und dann für illegale Aktiengeschäfte genutzt haben. Bisher wurden 19 Personen verhaftet. Sie müssen in den kommenden Tagen in Kalifornien, Florida und New York vor Bundesgerichten erscheinen. Wie die Staatsanwaltschaft in Boston mitteilt, befinden sich zwei weitere Beschuldigte in Russland und in Israel derzeit auf der Flucht. Die Ermittlungen in diesem Fall dauern an. UNO-Generalsekretär Antonio Guterres hat gefordert, dass die Fußball-WM in den USA, Kanada und Mexiko zugänglicher wird. Es wäre wünschenswert, dass mehr Menschen die Spiele vor Ort sehen könnten, ließ ein Sprecher in New York verlauten. Hintergrund sind die Ticketpreise für die WM. Diese stehen weltweit in der Kritik. Für das Eröffnungsspiel zwischen Mexiko und Südafrika wurden Karten für knapp 3.000 Dollar verkauft. Ein Ticket für das Finale am 19. Juli kostete in der teuersten Kategorie sogar fast 11.000 Dollar. Kritikerinnen und Kritiker werfen der FIFA vor, durch diese Preise viele Fans faktisch von der Weltmeisterschaft auszuschließen. Dann zu einem Resultat vom Fußball. Paris Saint-Germain steht als zweites Team im Champions League-Finale. Den Parisern reicht im Rückspiel gegen Bayern München ein 1:1 Unentschieden. Das Hinspiel gewannen sie mit 5:4. Im Final trifft Paris Saint-Germain auf Arsenal. Die Börsendaten von SIX. Der Swiss Market Index schließt bei 13.283 Punkten plus 1,8%. Der Dow Jones Index in New York steigt um 1,2%. Der Euro wird zu 91,50 gehandelt und der Dollar zu 77,88. Das Wetter. Morgen ist es nach Wolkenresten häufig sonnig und nur noch lokal nass bei etwa 17 Grad. Im Süden gibt es um 20 Grad. Das waren Nachrichten von Radio SRF, verantwortlich Frank Estermann.
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1: Die Nachrichten von SRF um Mitternacht mit Frank Estermann. Mögliche Einigung zwischen den USA und dem Iran. Die USA sehen Fortschritte, in der Folge steigen die Börsen und die Ölpreise sinken. Er gründete den Nachrichtensender CNN. Der US-Medienpionier Ted Turner ist mit 87 Jahren gestorben. Und der Champions League-Final steht fest. Nach Arsenal zieht Paris Saint-Germain ins Endspiel der Königsklasse ein. Das Wetter, nach Wolkenresten wird es häufig sonnig und nur lokal nass. US-Präsident Trump sieht gute Chancen für ein Ende des Irankrieges. Er sagte, man sei sehr nah an einer Einigung. Zuvor berichtete das US-Nachrichtenportal Axios, dass die USA und der Iran kurz vor einer Vereinbarung für ein Kriegsende stünden. Dies wirkte sich direkt auf die Börsen und die Ölpreise aus. Ein hochrangiger iranischer Parlamentarier nannte den Axios-Bericht zwar kurz darauf einen, Zitat, realitätsfernen Wunschzettel, dennoch reagierten die Märkte. Der Swiss Market Index stieg um 1,8%. Der Dow Jones Index in New York lag zum Börsenschluss gut 1% im Plus. Der Ölpreis hingegen sank. Zwischenzeitlich fiel der Preis für ein Barrel der Nordseesorte Brent am Mittwoch unter 100 US-Dollar. Wir bleiben im Nahen Osten. Trotz geltender Waffenruhe hat Israel einen Vorort der libanesischen Hauptstadt Beirut angegriffen. Derweil haben der französische Präsident Emmanuel Macron und der iranische Präsident miteinander telefoniert. Lukas Lüthi mit einer Übersicht.
2: Bei seinem Telefonat mit dem iranischen Präsidenten Massoud Pezeshkian habe Emmanuel Macron seine, Zitat, tiefe Besorgnis über die derzeitige Eskalation zum Ausdruck gebracht, wie er schreibt. Massoud Pezeshkian sagte, der Iran sei bereit, ernsthafte Verhandlungen zu führen, um den Krieg zu beenden. Das berichtet die iranische Nachrichtenagentur IRNA. Weiter habe Macron den iranischen Präsidenten ermutigt, sich mit den Plänen von Frankreich und Großbritannien zu befassen, zur Einrichtung einer internationalen Mission. Diese soll Handelsschiffe durch die Straße von Hormus begleiten und schützen. Derweil haben die USA nach eigenen Angaben einen unbeladenen Öltanker angegriffen, der unter iranischer Flagge fuhr. Das Schiff habe Warnungen der USA, dass es die US-Seeblockade verletze, ignoriert. Israel wiederum hat heute zum ersten Mal seit dem Beginn einer Waffenruhe vor 3 Wochen einen Vorort der libanesischen Hauptstadt Beirut angegriffen. Ziel sei ein Kommandant der libanesischen Hisbollah-Miliz gewesen, teilte der israelische Ministerpräsident Benjamin Netanyahu mit. Obwohl offiziell eine Waffenruhe zwischen der Hisbollah und Israel gilt, kommt es weiterhin zu gegenseitigen Angriffen.
1: Lukas Lüthi. US-Bundesanwälte haben 30 Personen angeklagt. Ihnen wird ein groß angelegter Insiderhandel vorgeworfen. Unter den Beschuldigten befinden sich Wirtschaftsanwälte und Finanzexperten. Sie sollen vertrauliche Informationen über Firmenfusionen bei namhaften Anwaltskanzleien gestohlen und für illegale Aktiengeschäfte genutzt haben. Bisher wurden 19 Personen verhaftet. Sie müssen in den kommenden Tagen in Kalifornien, Florida und New York vor Bundesgerichten erscheinen. Der Gründer des US-Nachrichtensenders CNN, Ted Turner, ist gestorben. Das teilt der Sender mit. Turner wurde 87 Jahre alt. Er sei am Mittwoch friedlich im Kreise seiner Familie gestorben. Kurz vor seinem 80. Geburtstag hatte Turner bekannt gegeben, dass er an einer Form von Demenz leide. Turner sei einer der einflussreichsten Medienpioniere des 20. Jahrhunderts gewesen, sagt USA-Korrespondent Andrea Christen.
3: Mit CNN revolutionierte Turner die Medienlandschaft, die rund um die Uhr TV-News-Berichterstattung, die also nie aufhört, die in den USA heute üblich ist. Das ist Turners Schöpfung. Turner, der heute in den USA speziell natürlich auf CNN gewürdigt wird. Er war aber auch weit über das Mediengeschäft hinaus aktiv. Er war ein Philanthrop, hat der UNO 1 Milliarde Dollar gespendet. 1977 gewann Ted Turner als Segler den renommierten America's Cup.
1: Der Nachrichtensender CNN ging am 1. Juni 1980 auf Sendung und ist es noch immer. UNO-Generalsekretär Antonio Guterres hat gefordert, dass die Fußball-WM in den USA, Kanada und Mexiko zugänglicher wird. Es wäre wünschenswert, dass mehr Menschen die Spiele vor Ort sehen könnten, ließ ein Sprecher in New York verlauten. Hintergrund sind die Ticketpreise für die WM. Diese stehen weltweit in der Kritik. Für das Eröffnungsspiel zwischen Mexiko und Südafrika wurden Karten für knapp $3.000 verkauft. Ein Ticket für das Finale am 19. Juli kostet in der teuersten Kategorie sogar fast $11.000. Kritikerinnen und Kritiker werfen der FIFA vor, durch diese Preise viele Fans faktisch von der Weltmeisterschaft auszuschließen. Zu einem Resultat vom Fußball. Paris Saint-Germain steht als zweites Team im Finale der Champions League. Den Parisern reicht im Rückspiel gegen Bayern München ein 1:1 Unentschieden. Das Hinspiel gewannen sie mit 5:4. Im Finale trifft Paris Saint-Germain auf Arsenal. Das Wetter heute Donnerstag. Im Norden ist es zunächst wechselnd bewölkt und vereinzelt nass. Tagsüber wird es häufig sonnig bei 17 Grad, im Süden bei 20 Grad. Vor allem über den Bergen sind lokale Regengüsse möglich. Das waren Nachrichten von Radio SRF, verantwortlich Frank Estermann.
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4: Also Chile braucht dich. Also wenn du jetzt einfach allein denkst, du möchtest den Glauben leben, dann ist das schade, weil Chile eben so gedacht ist, dass Menschen auch sich eingeben mit dem, was ihnen gegeben ist, mit ihren Begabungen, dem, was sie gerne machen, mit ihren Leidenschaften. Darum ist es so, beides. Du brauchst Chile, aber Chile braucht auch dich.
5: Eigentlich ist der Sinn von Chile, oder so wie man es auch in der Bibel lesen, ist auch wirklich die Gemeinschaft von Gläubigen, die das Leben miteinander teilen, aber auch einen Auftrag haben, gemeinsam mit dieser Welt.
6: 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Muss ich in die Kirche, wenn ich an Gott glaube? Oder geht es auch ohne? Weil, sind wir ehrlich, die Kirche hat immer wieder ganz viel verbockt und verbockt auch immer noch viel. Kirche also für was? Diese Fragen stellen wir uns in dieser Folge von «Glauben kompakt». Schön bist du mit dabei, ich bin Evelyn Gutknecht. Und bei mir im Studio sind zwei, die sich mit Kirche auskennen. Sie arbeiten nämlich auch für die Kirche, in der Kirche. Simon Weinreich ist reformierter Pfarrer und auch in der digitalen Welt als Pfarrer unterwegs. Und Vivian Krucker-Bo ist ebenfalls reformierte Pfarrerin. Schön, sind ihr beide da. Willkommen.
7: Danke vielmals.
5: Danke. Ja, vielleicht gerade als erstes würde ich gerne von euch wissen, warum genau gehen denn Ihre Kirche und arbeiten sogar in der Kirche? Also ist das in dem Fall etwas Wichtiges für euch?
7: Ich habe selber Kirche einfach sehr positiv erlebt als Kind und als Jugendliche. Die Gemeinschaft, die man dort hat, auch die gemeinsamen Themen, die man dran ist und der gemeinsame Glauben, den man miteinander feiern kann. Und ja, so bin ich dann schlussendlich eigentlich relativ direkt nach der Schule ins Theologiestudium, weil mich einfach die Themen noch mehr interessiert haben und habe dann während dem Theologiestudium gemerkt, doch, ich möchte mich gerne auch in dieser Institution engagieren, beruflich.
5: Das hat in dem Fall auch fest eben mit positiver Prägung zu tun. Du hast also etwas Positives erlebt.
7: Ja. Mhm.
5: Ich kann auch sagen, dass ich es auch positiv erlebt habe. Und gleichzeitig habe ich es, oder finde es manchmal immer noch sehr herausfordernd, wie man halt eben in der Kirche, also da hat man gerade so das Bild, wenn man Kirche gehört, das Gebäude. Es fände ich manchmal auch schön, nur das Gebäude und schön ruhig in der Kirche, ohne Menschen. Aber um das geht es ja eigentlich nicht. Es geht ja um Menschen und dass man zusammen unterwegs ist. Und das habe ich auch immer wieder herausfordernd gefunden und finde ich auch immer noch herausfordernd, weil ja, wir Menschen sind nicht perfekt. Und trotzdem bin ich irgendwie begeistert von der Kirche, weil es die gleiche Gemeinschaft ist, die ich sonst nirgends auf dieser Welt auf diese Art und Weise gefunden habe, wo man füreinander da ist, wo man vielleicht füreinander betet, wo man nachfragt, wo man einfach zusammen auch den Weg durchgeht mit Höchst und Tiefst und wo man anderen Menschen Mut machen und helfen kann. Darum bin ich begeistert von der Kirche.
8: Da müsste dann unbedingt in dieser Podcast-Folge noch ein bisschen drauf eingehen, was denn das Positive von Kirche kann sein. Du willst aber gerade noch etwas sagen, Simon, gell?
7: Ja, was mich aktuell gerade sehr an der Kirche begeistert, ist, dass wir, das haben wir nie sonst in unserer Gesellschaft, dass man so durchmischt ist, alt und jung, Generationen, die zusammenkommen, verschiedene soziale Schichten. Das finde ich etwas mega Cooles an Kirche.
8: Vielleicht müssen wir jetzt als erstes aber zuerst mal über die Spannungen reden, die es ja doch gibt. Also ich höre immer wieder Menschen, die sagen, hey ja, Gott, okay, Glauben, spannend, ja, aber Kirche, hören wir auf mit diesen Kirchen, hören wir auf mit diesen Christen. Ja, wie geht man mit dieser Spannung um, dass man eigentlich so den Inhalt, also eben den Glauben, spannend fände, aber das, was man halt von außen sieht, die Kirche nicht, einem eher abschreckt?
7: Was man sieht, so in der Kirchengeschichte, die Kirche hat ja eben eine Geschichte, die 2000 Jahre alt ist, und da sieht man, dass es immer wieder so neue Aufbrüche gibt, wo die Menschen sich sammeln und ihren Glauben vielleicht in einer neuen Form miteinander leben und ganz begeistert sind. Und irgendwann fängt sich das an, institutionalisieren. Und dann kommt oft noch irgendwie so ein Mix aus Macht und irgendwelche Ego-Trips, die gewisse fahren und so. Und das gibt dann so einen toxischen Mix, wo dann eben, ja, in den 2000 Jahren für ganz viel auch Irrige und Wirrige gesorgt hat. Aber, und dann braucht es auch immer wieder so neue Aufbrüche, wo eben wie einmal der institutionelle Ballast so, die Strukturen mal wegfallen und man wieder neu kann einfach zurück zu dieser Bewegung, die da mit Jesus Christus gestartet ist, kommen.
8: Aber könnt ihr das verstehen, wenn Leute so, ich sage jetzt mal, abgelöscht sind von Kirche?
9: Ja, völlig. Also natürlich, du hast schon erwähnt, Simon, ist Kirche auch oft missbraucht worden für irgendwie politische Geschehen oder ja, dass man einfach vielleicht das nicht in dem Sinn vorgelebt hat, wie es Gott vielleicht gedacht hat. Und einfach, ja, halt eben dort, wo Menschen sind, passieren auch Verletzungen und Enttäuschungen. Die einen vielleicht ganz bewusst vielleicht auch andere verletzt haben und andere vielleicht auch nicht bewusst, weil man halt eben einfach zusammen unterwegs ist und sehr nahe unterwegs. Und da kann ich mir schon gut vorstellen, dass Leute wirklich mal enttäuscht worden sind oder vielleicht auch mehr erwartet haben von anderen Leuten oder einfach verletzt sind, darum auch Angst haben, wieder sich aufzumachen. Also, weil Glaube ist ja etwas sehr Sensibles und da macht man sich halt dann auch verletzlich.
7: Wir sind in einer Zeit drin, wo sich Kirche stark am Verändern ist, wo wir wieder in eine Minderheit in der Gesellschaft gefallen sind. Und
9: in der Schweiz,
7: in der
9: oder
7: Schweiz,
9: muss man
7: genau,
9: sagen.
7: Muss man sagen.
9: Oder
7: im Westen.
9: Im Westen.
7: Das stimmt. Also wenn man weltweit schaut, dann ist Kirche am Wachsen.
8: Okay.
7: Oder? Und es hat sich einfach verschoben im globalen Süden. Aber jetzt, wenn man mal auf unsere Kirchenlandschaft hier in der Schweiz schaut, dann sind es herausfordernde Zeiten. Und da ist auch ein grosses Leiden. Also da leide ich auch mit. Und wie man den Übergang irgendwie gut kann gestalten kann und eben die Strukturen so anpassen, dass wieder der Geist, die Bewegung wieder kann Fahrt aufnehmen kann.
8: Eben, man liest ja schon eigentlich mehr so ein bisschen negative Sachen im Sinne von, hey, die Zahlen gehen extrem zurück, die Leute treten aus der Kirche aus, da kann man sich fragen, braucht es die Kirche überhaupt, ist die gesellschaftsrelevant?
9: Also ich denke, man muss vielleicht auch ein bisschen unterscheiden, aber es gibt Kirche als Institution, wo es halt ganz strukturisch jetzt bei uns auch, wo wir mit dem Staat zum Teil zusammenarbeiten, wo wir auch soziale Leistungen übernehmen, indem wir in Spitäler gehen, Seelsorge anbieten oder für Flüchtlinge da sind. Und dort sehen schon viele Leute noch einen Sinn, weil sie sagen, ja, dort, wo die Kirche auch aktiv ist und sichtbar ist. Ein schönes Bild, wo jemand auch mal gesagt hat, die Kirche ist eigentlich sind wie die Hände und die Füße von Gott. Sind wir Menschen halt, wo wirklich können zu den Leuten rausgehen können. Und gleichzeitig hat die Institution dann auch etwas Starres. Und eben, du hast vorher schon angesprochen, Simon, mit den Strukturen. Und dass da manchmal dann auch nicht viel Spielraum ist. Und wenn jemand vielleicht eine neue Idee hat, etwas verändern, dann kommt Gott, nein, wir haben es schon immer so gemacht, schon über 2000 Jahre, oder die Tradition im Weg steht. Und dann kann es den einen Leuten eben schon ablöschen. Aber eigentlich ist der Sinn von Kirche, oder so, wie man es auch in der Bibel lesen, ist auch wirklich die Gemeinschaft von Gläubigen, die das Leben miteinander teilen, aber auch einen Auftrag haben, gemeinsam in dieser Welt.
8: Da würde ich mega gerne drauf eingehen, auf den Sinn von der Kirche und ja, das ein bisschen anschauen. Aber zuerst mal die Frage, was ist denn Kirche etwas, das Gott erfunden hat? Also wirklich so der Auftrag an die Menschen, hey, bauen Kirche, Gebäude, füllen sie, machen Gottesdienst oder ist das eine Idee von uns Menschen?
7: Also wenn man auf Jesus zurückgeht, dann er hat eigentlich vom Reich von Gott geredet, so, wenn er predigt hat. Und er hat jetzt nie gesagt, in was für eine Struktur das denn genau soll sein. Aber wenn man dann in der Bibel ein bisschen weiter schaut, was nach den Evangelien, also, wo dann, die sogenannte Apostelgeschichte, wo eben die Jünger und Jüngerinnen von Jesus, die eng mit ihm unterwegs sind, noch in die Welt rausgegangen sind und auch die Botschaft verkündigt haben, dort sieht man schon so erste Ansätze, wie sich die Gemeinschaft anfängt zu organisieren. Es gibt dann auch schon gewisse Ämter, die eingeführt werden. Also es fängt sich wirklich an, institutionalisieren. Und nachher lesen wir Briefe, die eben an Gemeinden geschrieben worden sind, auch mit Tipps, wie sie sich sollen organisieren als, ja, als Gemeinschaft. Mhm. Und von dem her würde ich sagen, es geht gar nicht ohne Organisationsform irgendwie. Also so die Bewegung, das ist Gottes Idee. Und die Organisation rundherum, da sind wir Menschen auch gefordert, eine Organisation zu finden, die eben dieser Bewegung dient. Und da sind wir heute nach 2000 Jahren immer noch dran und das müssen wir stetig verändern.
9: Mhm. Und man kann auch sagen, so ein bisschen der Startschuss von Chile ist ab Pfingsten passiert. Man sagt, also, sagt das auch so ein bisschen, ist wieder Geburtstag von der Chile. Pfingsten, da haben wir in der Folge über den Heiligen Geist noch mehr über das geredet, was ist eigentlich dort passiert. Aber dort ist eigentlich wie der Heilige Geist auf alle Menschen gekommen. Das war etwas Neues gewesen, wo Jesus Christus glauben und wir nachfolgen wollen. Und der Apostel Petrus hat dann dort eine Predigt gehalten und das steht, kann man auch in der Bibel nachlesen, in der Apostelgeschichte, dass dann gerade 3000 oder über 3000 Menschen zum Glauben gekommen sind, sich taufen lassen haben, weil Jesus Christus nachfolgen. Und man sagt, dass das wieder stark ist von Chile, weil sich dort eigentlich das Christentum angefangen hat auszubreiten. Und eben, wie du auch gesagt hast, war nie eigentlich im Sinn gewesen, dass man sagt, jetzt machen das Gebäude und treffen euch dort. Sondern es ist schon eigentlich am Anfang ist es sehr dynamisch gewesen. Man hat sich in den Häusern getroffen, man hat das Leben wirklich miteinander geteilt, man hat zusammen gegessen, man hat auch den Armen geschaut zusammen, man hat vielleicht bewusst auf Sachen verzichtet oder Sachen geteilt mit anderen. Und in dem Sinn, ja, ist es eigentlich keine starre Sache gewesen. Und natürlich mit der Kirchengeschichte, mit der Zeit, hat sich das immer mehr entwickelt zu dem, was wir vielleicht auch heute so im Kopf haben, auch Kirche mit dem Gebäude und einem Pfarrer oder Pfarrerin und Leute, die angestellt sind. Aber eigentlich ist es, soll es eine lebendige, dynamische Sache sein, wo auch jeder etwas beizutragen hat.
8: Also kann man eigentlich sagen, Chile ist da, wo Menschen sich treffen, die auch an Gott glauben, wo Christen zusammenkommen. Ist das Chile?
7: Ja, das ist Chile. Und in den meisten Chile-Ordnungen wird das etwa so definiert, dass dort, wo es von Jesus Christus verkündigt wird, wo man zusammen Abendmahl feiert und wo die Taufen passieren, dort ist Chile.
8: Es gibt ja auch ganz viele verschiedene Kirchen, oder? Das ist ja manchmal auch ein bisschen überfordernd. Wenn man jetzt neu irgendwie sich mit dem Glauben, mit Jesus Christus und all dem auseinandersetzt und findet, mal, ich will eigentlich in eine Kirche und dann, okay, und jetzt? Weil es gibt Reformierte, es gibt Katholische, es gibt Freikirchen und unter den Freikirchen x verschiedenste. Ja, wie findet man dann jetzt da die passende Kirche?
9: Ja, das ist wirklich eine gute Frage. Es gibt auch viele Leute, die sagen, ja, wieso braucht es überhaupt so viele verschiedene Kirchen? Es ist doch einfach ein Jesus und ein Glaube und ein Kirche, oder? Das finde ich auch schade, dass es so viele verschiedene gibt. Und gleich gibt eben so, wie verschiedene Menschen sind, gibt es darum auch verschiedene Kirchen, verschiedene Stile. Eben reformierte Kirchen oder katholische Kirchen sind mehr traditionell mit einer Liturgie, das heisst also mit klaren Abfolgen. Und der Freikirchen ist vielleicht ein bisschen moderner, ja, wo auch Freiwillige mehr im Gottesdienst mitmachen. Aber ich denke, das Wichtigste ist eigentlich, dass man sagt oder bereit ist, sagen, ich gebe einen Teil in die Gemeinschaft ein und ich komme auch wieder etwas über. Das ist eigentlich auch ein bisschen so das Prinzip von Chile, teilhaben, teilnehmen. Und ja, das ist sicher auch herausfordernd in der heutigen Zeit, so mit dem ganzen Individualismus, dass man eher will konsumieren und wenn es mir passt, ist gut und sonst gehe ich nicht. Und dass der Sinn von Chile schon ist, sich auch in die Gemeinschaft einzugeben, auch miteinander einen Weg zu gehen, einander zu ertragen, wenn es schwierig ist, aber dass man auch Hilfe und Unterstützung erfährt.
7: Und es gibt ja auch historische Gründe, warum es jetzt so viele Kirchen gibt. Oder am Anfang war das eine Gemeinde in Jerusalem und dann haben sich dann schon mehrere Gemeinden angefangen zu bilden. Und da haben wir sich auch immer ein bisschen absprechen miteinander und so. Die sind dann zum Teil ganz unterschiedlich unterwegs gewesen. Und es war ja am Anfang eigentlich eine Bewegung innerhalb vom Judentum gewesen. Und dann haben die Apostel dann auch miteinander diskutiert. Ja, darf jetzt der Paulus, der scheinbar den Ruf bekommen hat von Gott, wie er sagt, eben auch zu anderen Völkern zu gehen, dürfen das. Und dann hat er das gemacht. Und so ist es dann wirklich, hat sich ausbreitet, eigentlich mega schnell in den ersten Jahrhunderten. Aber das war immer noch eigentlich eine Kirche, so kann man sagen, bis dann mal ein Bruch gab im Römischen Reich zwischen West- und Ostkirche, wo die Orthodoxen daraus entstanden sind. Und nachher die Reformation, eben so im 16. Jahrhundert, wo dann plötzlich ganz, ganz viele verschiedene Kirchen entstanden sind. Und ich sehe es so, es gibt auch ein Bild in der Bibel, im 1. Korintherbrief, wo der Paulus braucht, dass es wie ein Leib ist. Christus ist der Kopf, aber es gibt ganz viele verschiedene Glieder, es gibt Hände, es gibt Ohren, es gibt Füße und so weiter. Und alle haben irgendwie ihre spezielle Aufgabe. Und ich sehe eigentlich das auch so, die Vielfalt, auch darum, dass eben wir eigentlich wie da Leib abbilden. Wir gehören alle zum Gleichen dazu und Jesus Christus ist der Kopf, aber trotzdem sind wir einfach sehr, sehr unterschiedlich. Und es gibt ja immer wieder Versuche, dass man eben die Gräben auch ein Stück weit überwinden kann oder dass man zusammenfindet, zum Beispiel in der Schweizerischen Evangelischen Allianz, als Vivian ja als Co-Leiterin schafft und so. Es sind das ganz wichtige auch Organisationen, die irgendwie die Einheit in dieser Vielfalt dann immer wieder suchen.
8: Also das Verbindende auch. Aber würdet ihr einfach sagen, es gibt viele verschiedene Kirchen, weil die Leute sich halt auch nicht immer so einig sind. Was ist jetzt Kirche? Wie wollen wir das leben? Wie verstehen wir die Bibel? Die einen nehmen sie sehr wörtlich, andere sagen, ja, man kann da ein bisschen flexibler dran gehen. Und darum haben sich dann wie so Gruppierungen auch gebildet.
9: Ja, einerseits schon, also dass es wirklich immer wieder so Spaltungen gegeben hat, wie du jetzt auch beschrieben hast in der Kirchengeschichte, aber schon ganz am Anfang ist es eine riesige Herausforderung gewesen. Also auch im Neuen Testament liest der Apostel Paulus, schreibt er manchmal wirklich spezifisch den Gemeinden, den ersten Kirchen, hey, streitet euch nicht die ganze Zeit, versöhnet euch wieder, vergebt einander, tut euch erträgen in Liebe. Einerseits, aber manchmal hat es dann auch verschiedene Lehren gegeben, die gekommen sind, wo man gesagt hat, okay, dort müsst ihr aufpassen, ja, dort müsst ihr vielleicht die Nütze zu gross an die Glocke hängen, oder, ja, wo er auch die Leute immer wieder ermahnt hat oder auch ermutigt hat, dass eben eigentlich nicht zu so Spaltungen sollte kommen. Mhm. Aber leider, ja, wir Menschen tendieren immer zu dem, dass man dann halt selber wieder denkt, ja, ich weiss es besser und dann halt eben seine Kirche gründet, zum Beispiel.
8: Mhm. Und nochmal zu der Frage, eben, wie man dann herausfinden kann, was die passende Kirche ist, würde ich sagen, einfach mal gut reinschauen, mal schauen, wie es so tut, oder ja?
7: Ja, ich finde es wirklich etwas Tolles, auch mal in ganz fremde Gottesdienste reinzusitzen, zum Beispiel. Und einfach mal schauen, wie ist so ein orthodoxer Gottesdienst, der 3 Stunden geht, wo die Leute rein- und rauslaufen, wo ich komplett verschieden ist. Also, das sind alles Horizonterweiterungen. Und ich finde, man darf wirklich einfach mal breit schauen, was einem jetzt am ehesten entspricht. Es kann auch je nach Lebensphase sich verändern. Also, ich habe auch, bin zwar landeskirchlich aufgewachsen, habe dann aber eine Zeit in einer Freikirche verbracht und habe dort auch sehr profitiert. Und bin dann wieder in die Landeskirche zurück. Also da, finde ich, darf man wirklich seinen Weg selber suchen.
8: Jetzt haben wir schon viel darüber geredet, was denn Kirche ist, wie Kirche entstanden ist, was es da für Spannungen auch gibt. Jetzt würde ich gerne noch mehr darauf eingehen, hey, was ist denn das Positive an Kirche? Was kann Kirche einem geben? Was ist der Sinn dahinter? Du hast schon ein bisschen angetönt, Vivian, vorher mit ja, dieser Gemeinschaft, die dann auch gegen außen etwas wirken soll.
9: Genau. Also, es gibt sicher verschiedene Aspekte. Eben der eine Aspekt ist, dass man das Kirche in dem Sinn, oder wir können sagen, Jesus hat auch seinen ersten Jüngern eigentlich einen Auftrag mitgegeben. Also, kurz bevor er in den Himmel zurückgefahren ist, hat er jetzt gesagt, jetzt geht ihr und erzählt von mir und macht zu Jünger und Jüngerinnen, tun sie taufen. Mit dem hat er auch wirklich gemeint, hey, erzählt von dem, was er gemacht hat, am Kreuz, sein Leben. Und, ja, tun schauen, dass Menschen dürfen zum Glauben kommen, in Beziehung kommen mit Gott. Das ist eigentlich der Hauptauftrag, würde ich jetzt sagen, von Chile, dass Menschen die gute Nachricht, heisst auch Evangelium, verkündet und gleichzeitig auch in Tat. Also ich glaube, es ist gefährlich, da hat manchmal Chile eben auch Fälle gemacht, dass sie nur davon geredet hat, aber es gar nicht geklappt hat. Und darum auch viele Menschen enttäuscht gewesen sind, wenn es heisst, ja, die nächste Liebe leben, aber wenn man krank ist, nein, ich habe keine Zeit für dich, ich bin so beschäftigt, dann ist das nicht glaubwürdig. Und dass wir dort wie einen doppelten Auftrag haben, also davon zu erzählen, von dieser guten Nachricht, und das auch zu leben. Und wirklich für Menschen da sein, sie unterstützen, ihnen näher sein. Aber es ist etwas auch Gegenseitiges. Also, das ist manchmal vielleicht auch gefährlich, dass man denkt, ja, der Pfarrer oder die Pfarrerin, ich weiß nicht, wie du erlebst, Simon, müssen alle besuchen und für alle da sein. Aber das ist, wie du auch schon gesagt hast, das Bild oder vom Lieb, dass jeder etwas zu geben hat und dass jeder gefragt ist, auch mal für den anderen da zu sein. Und dann ist es wieder umgekehrt, wenn es mir schlecht geht, ist der andere für mich da. Und dass man miteinander so unterwegs ist.
8: Mhm. Hast du noch etwas zu ergänzen, Simon?
7: Ja, ich bin echt davon überzeugt, dass wenn man einfach allein glaubt, wenn der Glaube so ein Solo-Projekt ist, dann funktioniert es nicht, weil man braucht einerseits Ermutigung, man braucht aber vielleicht auch mal Korrektur und so der Austausch miteinander über Themen vom Glauben finde ich ganz zentral und da ist Kirche einfach ein super Gefäß, das eben genau das bietet und auch Raum schafft.
8: Also würdet ihr beide sagen, ich hatte ja die Anfangsfrage gehabt, hey, brauche ich eine Kirche, wenn ich jetzt neu im Glauben bin? Kann ich nicht einfach sagen, hey, ich tue mir regelmäßig Podcasts reinziehen, wo ich eine Predigt kann hören, einen spannenden Input, einen Gedanken, der mich irgendwie weiterbringt. Brauche ich dann so eine Gemeinschaft?
9: Ich würde sagen, ja, unbedingt. Natürlich kann man heutzutage mit soziale Medien und YouTube und alles mega viel selber auch lernen und hören. Das ist mal der eine Aspekt, ja, vom christlichen Glauben, oder dass man auch in den Gottesdienst geht, um etwas zu lernen über die Bibel, über christlichen Glauben, oder wie du Simon auch gesagt hast, im Austausch mit anderen. Aber gerade in dem Zusammensein, erlebst du eben auch den Glauben. Also, wenn ich dann einfach in der Bibel lese, ja, bist freundlich mit jedem, versuche dir die Mühe zu geben, den anderen zu lieben, dann denke ich, ja, ja, easy, kein Problem. Aber wenn ich nie die Reibungspunkte habe, wo mich dann jemand so aufregen kann, natürlich hat man das auch in der Familie, aber noch vielleicht mit Leuten, wo man sonst nicht so viel zu tun hat und zusammen ist wie in der Kirche, und dann das muss umsetzen und leben, dann schläft das auch am Charakter und dann kann ich eigentlich an dem wachsen. Und darum, glaube ich, braucht es unbedingt. Also das ist mal der eine Aspekt. Und der andere Aspekt ist auch die Ermutigung. Also du hast vorher gesagt, Simon, so, also ermahnen klingt jetzt so streng, sondern mehr auch ermahnen im Sinne von ermutigen. Also wenn ich mal wirklich ein Tief und auch Zweifel habe am Glauben und denke, hey, nein, jetzt glaube ich, hat Gott mich verlassen. Dass jemand sagt, hey, aber ich bete für dich und da in der Bibel steht, dass Gott uns nie verlässt und dann stärkt das mein Glauben wieder. Und ein Bild, das mir hilft, ist auch noch so ein Bild vom Feuer. Dass einfach ein Schittli brennt irgendwann nicht mehr, aber wenn es mehrere Schittli sind, die zusammen sind, dann bleibt es Feuer. Und das ist für mich auch so ein Bild für Chile, dass wir, wenn wir zusammen als Christen brennen, dass mein Feuer nicht ausgeht.
8: Das Glaubensfeuer oder die Überzeugungen, dass man einander wieder gegenseitig ja. kann, Mut zusprechen. So.
9: Genau. Mhm.
8: Hast du noch etwas zu ergänzen?
7: Ich kann es
8: noch
7: etwas ergänzen. Man kann das Bild eben von dem Leib, von dem Körper nochmal aufnehmen. Da kann ich jetzt auch nicht der Daumen einfach allein leben, so, sondern er braucht Verbindung zum Körper. Und einerseits braucht der Daumen Verbindung zum Körper, aber der Körper braucht auch den Daumen. Also Chile braucht dich. Also wenn du jetzt einfach allein denkst, du möchtest in Glauben leben, dann ist das schade, weil Chile eben so gedacht ist, dass Menschen auch sich eingehen mit dem, was ihnen gegeben ist, mit ihren Begabungen, dem, was sie gerne machen, mit ihren Leidenschaften. Darum ist es so, beides. Du brauchst Kirche, aber Kirche braucht auch dich.
8: Mhm. Also ohne einander kann Kirche auch nicht wachsen oder eine positive Auswirkung auf die Gesellschaft haben. So.
7: Genau. Mhm.
8: Jetzt kann man auch das Gefühl haben, hey, jetzt eben will ich mich als Christ bezeichnen und ich bin jetzt neu in diesem Glauben und weißt, es kann ja dann auch wirklich einen Druck geben, jetzt muss ich in eine Kirche, damit ich eben mich wirklich als Christ bezeichnen kann oder damit mich andere auch wirklich ernst nehmen als Christ. Aber weißt, kann man sich da auch Zeit lassen, mit entscheiden, in welche Kirche will ich, wie fest gebe ich mich da rein? Ist das einfach mal in Sonntagmorgen-Gottesdienst? Oder muss ich dann gerade bei all diesen verschiedenen Programmpunkten, die Kirchen anbieten, voll dabei sein?
7: Also, wenn sie den Druck voll rausnehmen, also, da kannst du sehr, sehr gut Zeit lassen. Ich glaube, wenn du so frisch einfach irgendwie durch, wie auch immer, zum Glauben gekommen bist, dann bist du wahrscheinlich eher eine Sondererscheinung. Also heute sagt man auch, ist oft der Weg, wie Leute zum Glauben kommen, dass sie zuerst in der Gemeinschaft sind und dann erst den Glauben entdecken für sich und dann vielleicht anfangen, den Glauben auch leben. Und dann probiert Kirche auch Rechnung zu tragen, indem sie eben stark auch so Gemeinschaftsangebote eigentlich fördert, was ich auch gut finde. Früher ist der Weg noch umgekehrt gewesen. Man ist einfach irgendwie angefangen zu glauben und sich dann Kirche gesucht. Genau, von dem her, ich denke, lass dir Zeit und schau dir mal an, welche Gemeinschaft würde dir entsprechen.
8: Es wäre spannend, auch noch ein bisschen zu hören, weißt, was sind dann so ein bisschen Kriterien für, ich sage es jetzt ein bisschen provokativ, eine gute Kirche? Oder wo gibt es vielleicht auch Warnsignale, wo wir sagen, wow, da könnte eben ein bisschen Machtmissbrauch innerhalb von dieser Gemeinschaft passieren, da eher ein bisschen Augen offen halten?
9: Also ich denke, es ist sicher wichtig, dass man das prüft, also dass man irgendwie angeht und das mal erlebt. Natürlich kann man auch Leute fragen, ja, hast du etwas schon gehört von dieser Kirche oder nicht? Grundsätzlich finde ich es auch immer gut, man geht auch mal in die Ortskirche, also dort, wo man wohnt, und dort schaut, ja, wie ist es, fühle ich mich da wohl oder nicht. Und dann gibt es sicher auch ja, Gruppierungen, die sich vielleicht als Kirche bezeichnen, aber keine sind in dem Sinn. Also Sekten, wo dann schon Kriterien gibt, wo es sehr einengend kann sein oder wo abgrenzend ist, dass man plötzlich keinen Kontakt haben mit nicht gläubigen Menschen oder dass man irgendwie etwas muss zahlen, sonst bist du nicht Teil von der Gemeinschaft oder eben Druck ausgeübt wird oder irgendwie ein Leistungsdenken. Eben du musst an all die Anlässe kommen, sonst bist du nicht Teil von der Gemeinschaft. Da würde ich schon sagen, das sind so ein bisschen Warnsignale, wo eigentlich nicht der Sinn von der Kirche ist, sondern wirklich soll auf freiwilliger Basis sein und du gibst so viel, wie du hast, finanziell, aber auch von deinen Gaben und du solltest dich frei fühlen in dem Sinn.
8: Mhm. Also da auch ein bisschen aufs Bauchgefühl hören, wenn man irgendwo ein schlechtes Gefühl hat, das ernst nehmen.
9: Ja, sicher, das Bauchgefühl und es gibt auch, man kann sich auch informieren, wo vielleicht was als Sekte bezeichnet wird oder nicht. Oder dort, wo ich eben auch arbeite, bei der Evangelischen Allianz, sind auch viele Kirchen Mitglied. Und da gibt man auch so ein bisschen, das gibt es auch so ein bisschen ein Gütesiegel, wo man kann sagen, ah, okay, ja, wenn die da Mitglied sind, dann ist es sicher gut. Wir haben so eine Glaubensbasis, wo man sich verpflichtet zu dem, wo wirklich auf Basis vom christlichen Glauben steht und nicht irgendeine, ich sage jetzt mal, eine Irrlehre oder komische Lehre dahinter ist. Das kann vielleicht manchmal auch helfen.
8: Wo nicht einfach einen Guru hat und alle mit dem Guru quasi folgen.
9: Genau.
8: Hey, ich habe es mega spannend gefunden, mit euch beiden über Kirche zu reden, auch zu hören, wie ihr Kirche erlebt, was euch wichtig ist. Vielleicht noch mal ganz kurz abschliessend von dieser Folge. Warum empfehlt ihr jemandem die Kirche oder in einer Kirche dabei zu sein? Jemand, der jetzt neu im Glauben ist.
9: Ja, weil Kirche der Ort ist, wo wir Gemeinschaften verleben, aber eine Gemeinschaft, die es sonst auf dieser Welt nicht gibt, wo man Gemeinschaft mit Gott haben und Gemeinschaft untereinander. Und das Bild, das mir noch hilft, ist so das Kreuz, wo man wie so die Horizontale ist wie die Beziehung zu Gott, die man pflegt. Das kann man zu Hause machen, aber auch im Gottesdienst oder in der Kirche. Und die Vertikale ist so die Beziehung zu den Menschen, wo man Beziehung zu den Menschen lebt und eben auch aus dieser Vergebung, die man bei Gott hat, auch bei den Menschen kann leben.
7: Weil man in der Kirche ganz viele Schätze entdecken kann, aus 2000 Jahren Geschichten mit Gott und einfach sich gegenseitig kann ermutigen, ermahnen und stärken im Unterwegssein miteinander mit Gott.
8: Danke vielmals. Simon und Vivian sind bei dieser Folge Glauben kompakt mit dabei gewesen. Wenn es dich wundernimmt, wo denn der Simon da als Pfarrer schafft in welcher Kirche, oder ich habe ja auch erwähnt, in dieser digitalen Welt, wo er da unterwegs ist, oder auch die Vivian, wo das sie genau schafft als Pfarrerin und in dieser Schweizerischen Evangelischen Allianz, die ich da erwähnt habe, dann findest du in den Shownotes mehr dazu. Das war die 9. Folge von «Glauben kompakt», der Podcast, wo wir über die Grundlagen des christlichen Glaubens reden, wo wir den christlichen Glauben besser verstehen wollen. Und vielleicht hast du jetzt, auch nach dieser Folge, noch Fragen, die wir bis jetzt noch gar nicht beantwortet haben. Dann hau die Fragen raus. Wir sammeln sie sehr gern und machen am Schluss von dieser Staffel extra noch eine Folge mit deinen Fragen. Am besten kannst du uns deine Fragen über das Kontaktformular in den Shownotes schicken. 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Ich sage danke, dass du dabei bist. Bis zum nächsten Mal. Mein Name ist Evelyn Gutknecht.
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1: Die Nachrichten von SRF um 1 mit Frank Estermann. Angebliche Friedenssignale im Iran-Krieg haben am Mittwoch die Börsen nach oben und den Ölpreis nach unten getrieben. Auslöser war ein Bericht des US-Nachrichtenportals Axios. Dieses schrieb, dass die USA und der Iran kurz vor einer Vereinbarung für ein Kriegsende stünden. Ein hochrangiger iranischer Parlamentarier nannte den Bericht kurz darauf zwar einen, Zitat, realitätsfernen Wunschzettel, dennoch hatte die Berichterstattung Auswirkungen auf die Börse. Der Swiss Market Index stieg am Mittwoch um 1,8%. Der Dow Jones Index in New York lag zum Börsenschluss gut 1% im Plus. Der Ölpreis sank derweil. Zwischenzeitlich fiel der Preis für ein Barrel der Nordseesorte Brent auf unter 100 US-Dollar. US-Bundesanwälte haben 30 Personen angeklagt. Ihnen wird ein groß angelegter Insiderhandel vorgeworfen. Unter den Beschuldigten befinden sich Wirtschaftsanwälte und Finanzexperten. Sie sollen vertrauliche Informationen über Firmenfusionen bei namhaften Anwaltskanzleien gestohlen und dann für illegale Aktiengeschäfte genutzt haben. Bisher wurden 19 Personen verhaftet. Sie müssten in den kommenden Tagen in Kalifornien, Florida und New York vor Bundesgerichten erscheinen. Das Kreuzfahrtschiff, das nach einem Ausbruch des gefährlichen Hantavirus vor den Kapverden vor Anker lag, ist nun auf dem Weg in Richtung Kanarische Inseln. In 3 bis 4 Tagen soll das Schiff in Teneriffa anlegen. Die spanische Regierung hatte dies zuvor genehmigt. Die rund 150 Personen an Bord sollen auf den Kanarischen Inseln untersucht, wenn nötig behandelt und dann in ihre Heimatländer gebracht werden. Am Mittwoch wurden 3 Passagiere des Schiffes mit Spezialflugzeugen evakuiert. 2 von ihnen sind laut der Reederei in einem ernsten Zustand. Ein Schweizer, der ebenfalls auf dem Schiff war, wurde nach seiner Rückkehr in die Schweiz Ende April positiv auf das Hantavirus getestet. Er wird aktuell im Universitätsspital Zürich behandelt. Zum Sport mit Fußball. Paris Saint-Germain steht als zweites Team im Finale der Champions League. Den Parisern reicht im Rückspiel gegen Bayern München ein 1:1 Unentschieden. Das Hinspiel gewannen sie mit 5:4. Im Finale trifft Paris Saint-Germain auf Arsenal. Das Wetter. Heute wird es nach Wolkenresten häufig sonnig und nur lokal nass bei etwa 17 Grad. Im Süden gibt es um 20 Grad. Das waren Nachrichten von Radio SRF, verantwortlich Frank Estermann.
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2: Die Frage, was macht das alles für einen Sinn und kann das sein, dass unser Leben nur so auf die paar Jahre da beschränkt ist? Und dort habe ich wirklich gemerkt, hey, nein, da gibt es nochmal eine andere Realität. Und leider habe ich damals dort den Zugang eben über den Okkultismus gefunden. Und da bin ich in eine Zeit hineingekommen, also wo ich wie auch mit Dämonen, mit unsichtbaren Mächten kommuniziert habe und so über ein paar Monate wie gedacht habe, ich habe eine Macht durch das. Ich habe mich, glaube ich, das erste Mal wie nicht ausgeliefert gefühlt, sondern irgendwo, dass ich auch eine Macht habe.
3: 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In diesem Podcast geht es um Geschichten. Aber nicht nur um Lebensgeschichten, sondern mehr um Glaubensgeschichten. Jeder Mensch hat einen Glauben. Man kann sagen, man glaubt an nichts, aber man glaubt vielleicht an sich selber oder doch vielleicht an etwas Höheres. Vielleicht sogar an einen personellen Gott. Mein heutiger Gast hat diesbezüglich verschiedene Phasen durchlebt. Ich bin Karl Littli und wir tauchen heute ein in eine Reise, wo der Glaube im Mittelpunkt steht. Heute sind wir hier im Thurgau, im Oberthurgau, in der Nähe vom Bodensee und ich darf heute hier die Mona Weber begrüßen im Podcast Glaubenssache. Schön, bist du da, Mona.
2: Danke vielmals, ich freue mich.
3: Freue mich auch. Du bist Pastorin von der Viva Chile Amriswil und zweifache Mutter. Lebst du auch in der Gegend mit deiner Familie? Und wir gehen heute auf deine Glaubensreise. Du nimmst uns heute ein bisschen mit. Sind wir gespannt? Und so die erste Frage, die ich immer gerne stelle, ist die Frage, Mona, kannst du mal kurz erklären, was glaubst du eigentlich genau so in 1, 2, 3 Sätzen?
2: Du, Glaube ist für mich wirklich ganz eine persönliche Beziehung zu meinem Gott, zu Gott, der Vater, Jesus Christus, sein Sohn und der Heilige Geist. Und wie in jeder Beziehung, also auch nach 25 Jahren, immer noch ein sich noch mehr kennenlernen, noch mehr dürfen, staunen über Gott, über seine Grösse und Liebe. Und ja, es ist ein Entdeckungsabenteuer.
3: Und auf das Abenteuer gehen wir jetzt mit dir und fangen da im Zeitstrahl von Anfang an. Wir haben jetzt zusammen ein Vorgespräch gehabt und du hast mir da viel schon erzählt, wie so ein bisschen dein Weg gegangen ist. Und dort hast du mir auch gesagt, dass deine Kindheit so ein bisschen prägt war von ein paar Umzügen oder zumindest von einem grossen. Kannst du da mal ein bisschen erzählen, wo bist du aufgewachsen und wie?
2: Also aufgewachsen bin ich wirklich als Bauernmädchen in den Bündner Bergen. Wenn ich zurückschaue, kann ich sagen, eine sehr schöne Kindheit hatte. Natürlich viel draussen gewesen, viel mit dir, viel gearbeitet. Mm. Ich war die Älteste von 3 Kindern, habe 2 jüngere Brüder. Und ja, bin in einer Familie gross geworden, wo wir keinen Glaubensbezug hatten. Also so mein einziger Glaubensbezug war der Pflichtreligionsunterricht. Aber sonst hat das in unserem Alltag keine Rolle gespielt. Ja, und dann, als ich 11 war, sind wir ausgewandert auf Frankreich. Also meine Eltern haben den Hof verkauft und einen Hof in Frankreich gekauft. Und das war natürlich für mich eine totale Entwurzelung gewesen, oder? Ich war 11 Jahre am gleichen Ort gewesen, meine Grossmutter im gleichen Haus. Ja, und dann war das schon ein grosser Wechsel gewesen.
3: Also schon ein bisschen ein Kulturschock auch, der noch dazukommt, oder? Auch neue Sprache, andere Gegebenheiten, anderes Klima, einfach alles neu, oder?
2: Alles neu, genau. Und Sprache konnte ich nicht können. Also ich mag mich an meinen ersten Schultag erinnern. Da ist bei uns im Dorf der Schulbus hergekommen, ich bin eingestiegen und ich konnte noch nicht einmal Ja oder Nein können sagen. Und dann überlebst du einfach.
3: Ja, also hast du null verstanden wahrscheinlich im Unterricht und
2: nein,
3: hast einfach müssen
2: gar rein. Nicht. Einfach überleben, genau. Ich darf aber sagen, ich bin auch schnell angekommen in Frankreich. Also ich habe die Sprache sehr schnell gelernt, weil halt alles um mich herum Französisch war. Und bin wirklich auch trotz dem grossen Kulturschock schnell angekommen. Ja, habe mich zurechtgefunden. Habe mich ein Stück weit auch daheim gefühlt in Frankreich. Und dann hat es nach 2,5 Jahren haben meine Eltern gesagt, dass wir wieder gehen.
3: Also schon einfach, wieder ein Wechsel?
2: Ja, schon wieder ein Wechsel.
3: Also viele,
2: es hat
3: viele
2: einfach
3: Wechsel,
2: nicht so funktioniert, wie sie sich das vorgestellt haben. Und dann hat es aber auch nicht geheißen, wir gehen nicht zurück. Eine Art, die ich schon kenne, sondern wir fangen wieder so neu an.
3: Aber in der Schweiz?
2: Ja, wieder zurück in die Schweiz. Genau.
3: Aber an einem anderen Ort, nicht mehr Bündnerland, sondern wieder eine andere, neue Region.
2: Genau. Und das hat für mich geheißen, einmal mehr Abschied nehmen, nochmal neu anfangen. Und in dem Moment hat mich einfach Kraft verloren. Ich habe den Sinn nicht mehr gesehen dahinter. Ich habe wirklich keine Lebenskraft mehr gehabt dafür. Und natürlich auch eine Wut auf meine Eltern in dem Moment. Ich konnte es nicht verstehen. Und dann bin ich wirklich total abgestürzt. Also bis zu dem Zeitpunkt, so 12, 13, bin ich auch das brave Mädchen gewesen und auch in der Schule gut gelaufen und fleissig gearbeitet. Und dann habe ich wie den Blick völlig verloren und bin abgestürzt. Ich habe in der Schule angefangen, Prüfungen leer abgeben. Ich war eine gute Schülerin, Prüfungen leer abgegeben, weil ich wieder Sinn nicht gesehen habe. Ja, jetzt fange ich nochmals so neu an und muss dann ja wieder gehen. Ja, und ich habe dann auch angefangen, einfach auf Partys zu gehen. Ich habe viel zu viel Alkohol getrunken, also wirklich massiv zu viel. Ein Freund nach dem anderen lang weggeblieben und einfach da schnell abgestürzt.
3: Also wirklich auch so ein bisschen Kompensation, gell, für das, wo, für die Entwurzelungen, für das, was da vielleicht auch genommen worden ist, immer wieder durch die Wechsel, oder? Das stelle ich mir ja als eine Überforderung vor, für einen jungen Mensch, der immer wieder irgendwo eine Heimat, einen Anschluss, auch einen Sinn sucht und dann wird einem das vom einen auf den anderen Moment genommen. Man kann auch nicht mitentscheiden in dem Sinn, oder?
2: Ja, es hat mir wirklich wieder Boden genommen und ja, es war eine Flucht gewesen, oder? Da war in mir so viel Schmerz gewesen und in dem Alkohol vor allem haben wir können ertränken und das Leben ein bisschen erträglicher machen.
3: Gehen wir doch noch zuerst noch zurück, bevor wir ein bisschen in die Zeit hineingehen, so gerade die Anfangszeiten im Bündnerland, in Frankreich. Wie hast du denn dort so den Glauben erlebt, an deine Beziehung zu Gott? Hat es das überhaupt gegeben? Du hast gesagt, eben Religionsunterricht dort mal als einzigen Anschluss, aber wie hat sich dein Glaube geäussert, auch die Werte, die du daheim mitbekommen hast?
2: Ich würde wirklich sagen, der Glaube war nicht vorhanden gewesen. Ich habe nicht an einen Schöpfer geglaubt und eben das hat in unserer Familie, wenn ich aufgewachsen bin, absolut keine Rolle gespielt. Und der Religionsunterricht war damals für mich ein Fach gewesen, wie jedes andere auch. Mhm. Und in Frankreich, dort ist ja Kirche und also Staat.
4: Genau, ist noch ein bisschen anders geregelt.
2: Ja, sehr trennt. Also dort bin ich nicht einmal in 3,5 Jahren mit irgendeinem Glauben oder Jesus konfrontiert worden, nicht einmal.
4: Wie war denn so dein Gottesbild gewesen, so als junges Mädchen, so in der ersten Zeit, wo du aufgewachsen bist, mal, ist der Gott für dich ist klar gewesen, den gibt es eh nicht? Oder hast du da schon ein Bild gehabt, auch wenn das vielleicht noch fern war von irgendwie einem liebenden Vater?
2: Ich glaube, ich habe wirklich kein Bild gehabt. Die Fragen sind erst mal in mir aufgekommen, wo meine eine Grossmutter gestorben ist und sie plötzlich nicht mehr da ist auf dieser Welt. Und ich als junges Mädchen, das hat mich wirklich beschäftigt. Ja, und jetzt, oder? Wo ist sie denn jetzt? Und es hat für mich wirklich keinen Sinn gemacht, oder? Einen Moment auf dieser Welt zu sein und plötzlich ist nichts mehr. Und das hat mich schon auch geplagt. Mhm. Gerade in der Nacht, oder? Es hat wirklich keinen Sinn gemacht und hat auch ein Stück Angst ausgelöst. Aber ich bin in diesen Fragen wie nie auf Gott gekommen, weil es ihn wie in meiner Welt gar nicht gegeben hat.
4: Und eben nachher hast du erzählt, sind er umgezogen. Du hast auch den Sinn vom Leben nicht mehr so gesehen. Bist du dann auch in der Zeit von der Jugend abgestürzt, wie du gesagt hast, in Abwärtsspirale gekommen, hast Partys, Alkohol, was ist dort noch alles passiert? Wo hast du da so den Sinn gesucht?
2: Also in dieser Zeit, als ich so abgestürzt bin, hat es ein einschneidendes Erlebnis gegeben. Und zwar bin ich einmal in so einer Partynacht ganz knapp an einer Vergewaltigung entkommen. Und das hat natürlich alles in mir ein Restvertrauen in die Menschheit wie zerstört. Oder? Da ist so viel in mir kaputt gegangen. Und gleichzeitig in dieser Nacht habe ich mich wie fürs Okkulte geöffnet.
4: Mhm. Also wirklich die Lehre vom, das ist so das dunkle Vorstufe vom, nicht Satanismus kann man sagen, aber doch schon auch so ein bisschen die dunkle Macht, ja, die man da ein bisschen bedient, oder?
2: Ja. Also es ist ein Zugang in die unsichtbare Welt über eine schlechte Schiene.
4: Was aber nicht alle würden als schlecht bezeichnen im Moment.
2: Natürlich.
4: Und du wahrscheinlich auch nicht.
2: Nein, das sage ich natürlich heute. Ja, damals, das hat angefangen mit harmlosen Sachen und dann hat sich das gesteigert und ich habe gemerkt, wow, da ist nochmal eine Realität, wo mir vorher wie verschlossen war, oder?
4: Also du würdest wirklich sagen, das ist eine Realität, oder?
2: Ja.
4: Eine Realität, wo vielleicht ein Mensch, der sich dem nicht öffnet, in dem Moment noch nicht kann, aber du hast das dort erlebt?
2: Ja, ich habe das dort erlebt. Und eben aus dem, was ich vorher gesagt habe, so die Frage, was macht das alles für einen Sinn und kann das sein, dass unser Leben nur so auf die paar Jahre da beschränkt ist? Und dort habe ich wirklich gemerkt, hey, nein, da gibt es nochmal eine andere Realität. Und leider habe ich damals dort den Zugang eben über den Okkultismus gefunden. Und da bin ich in eine Zeit hineingekommen, also wo ich wie auch mit Dämonen, mit unsichtbaren Mächten kommuniziert habe. Und so über ein paar Monate wie gedacht habe, ich habe eine Macht durch das. Ich habe mich, glaube ich, das erste Mal wie nicht ausgeliefert gefühlt, sondern irgendwo, dass ich auch eine Macht habe.
4: Genau, das ist ja auch in dem Sinn, man glaubt an etwas, oder? Unsichtbare Macht, da passiert etwas. Da kommt eine Antwort von etwas Unsichtbarem, das man vorher nicht gehabt hat. Was hast du denn dort glaubensmässig erhofft, wo du den Kontakt aufgenommen hast in die Welt hinein?
2: Ja, es hat einfach eine tiefe Sehnsucht in mir schon beantwortet. Eben, dass es noch mehr geben muss, wie das, was wir sehen.
4: Also du hast gesagt, du hast Macht bekommen, du hast dort eine Zugehörigkeit bekommen und hast das Gefühl gehabt, eben, das gibt dir etwas. Erzähl doch da mal noch ein bisschen weiter. Wie ist es dann weitergegangen auf dem Weg? Also bist du noch tiefer reingegangen oder hast du dann irgendwann mal gemerkt, es wird dir zu viel?
2: Also es ist wirklich die erste Zeit, wo ich das Gefühl habe, mal, ich habe Macht, ich kann etwas bewirken. Meine Worte, was ich sage, was ich will, hat einen Einfluss. Und dann ist das nur ein paar Monate gegangen und ich habe gemerkt, es stimmt überhaupt nicht. Sondern, dass das wie eine Macht über mich hat. Und ich habe dann wirklich auch die Stimme vom Dämonischen, vom Teufel wahrgenommen und ich habe gemerkt...
4: Also akustisch.
2: Ich würde sagen, also in meinem Herz, dir, so in meinen
4: gemerkt,
2: Gedanken
4: wahrgenommen. Ja. Genau.
2: Aber wie auch gewusst, das ist nicht meine Stimme. Oder? Und wie gemerkt, hey, der lässt mich nicht mehr gehen, da komme ich nicht mehr raus. Und dort habe ich wirklich gemerkt, hey, und das ist nicht einfach ein Spiel, sondern ja, da stecke ich wirklich fest.
4: Realität.
2: Und dann bin ich so in eine Abwärtsspirale gerutscht und dann hat es wirklich angefangen, mich zu zerstören. Oder? Auch alles an Selbstwert, eben an Vertrauen, das schon in Brüche gegangen ist, wo ja vorher schon nicht auf einem guten Boden gestanden ist, dann ist wirklich eine Zerstörung reingekommen, wo man als Lebende ist. Und dann nach ein paar Monaten, das war noch vor meinem 14. Geburtstag, habe ich mehrfach versucht, mir das Leben zu nehmen. Und das hat dann wiederholt nicht funktioniert. Und in meinem Herz habe ich wie gewusst, es wird auch nicht funktionieren. Ich habe wie gespürt, es ist nicht meine Zeit zum Gehen. Und damals habe ich das als eine Strafe empfunden. Es ist wie ein Leiden gewesen. Ich habe so gelitten, ich habe so viel Schmerz in mir getragen und ich wäre gerne gegangen. Mhm. Und eben, es ist wie eine Strafe gewesen. Aber ich habe auch gewusst, ich muss es nicht mehr probieren. Es wird nicht gehen. Ich habe es dann auch nicht mehr probiert. Aber die nächsten Monate sind wirklich einfach ein Vegetieren gewesen. In mir ist wie alles abgestorben. Mhm. Ich habe mich auch geritzt in dieser Zeit, einfach um dem Schmerz irgendeinen Ausdruck zu geben. Ich habe viel zu viel getrunken, einfach um den Schmerz zu vergessen.
4: Kein Lebenssinn mehr, so.
2: Nein.
4: Es ist einfach alles völlig.
2: Also wirklich alles, auch einfach an Lebenskraft, an Lebensfreude ist total weg gewesen. Mhm. Und auch wenn ich es nicht mehr probiert habe mit Selbstmord, das sind dann einfach so Monate einfach vom Vegetieren gewesen. Ohne Lachen, ohne eben nur Schmerz empfinden, keine Freude. Ja. Wirklich sehr, sehr eine dunkle Zeit in meinem Leben. Mhm.
4: Aber wo du dann in die Schweiz zurückgekommen bist, wieder in dem Moment bist du dann auch in Berührung gekommen mit dem christlichen Glauben und mit der Kirche, wie vorher noch nie. Inwiefern ist denn das passiert?
2: Mhm. Genau, wir sind dann zurückgekommen in die Schweiz, sind in Thurgau gezügelt, in Hinterthurgau. Und dort habe ich dann wiederum in Religionsunterricht, respektive dann in der Oberstufe in Konfunterricht. Und eben weil ich in dem Okkultismus war, da hat alles in mir getobelt, oder? Also der Religionsunterricht selber ist schon absolut, ist alles in mir aufgestanden. Mhm. Und dann hätten wir noch sollte, weiss nicht mehr, 14 Mal oder 18 Mal in einen Gottesdienst gehen, also in die Kirche. Und ich habe gedacht, niemals.
4: Genau. Das war meistens so der unbeliebteste Punkt gewesen bei uns Schülerinnen und Schülern.
2: Dort,
4: ja, erstens das, zweitens eben in der Kirchenbank sitzen eine Stunde und so. Und drittens, wenn beim Rallye hat es so Küsse bei uns hinein gehabt, haben die Male gefunden, man muss noch Küsse Schlacht machen. Und unser Pfarrer hat da auch nicht so gut können. Intervenieren. Aber item, gewisse Sachen bleiben einem dann ja gleich manchmal noch, erstaunlicherweise.
2: Ja, also wirklich geblieben ist mir das Konf-Wochenende, wo wir ja das ganze Wochenende als Gruppe unterwegs waren. Und dort sind wir in Winterthur in eine Freikirche gegangen. Und hey, ich war total überrascht gewesen. Also das ist auch Gottesdienst, oder? Nicht Killebänke, sondern normale Stühle und nicht Orgel, sondern die haben sogar als Schlagzeug und Gitarre.
4: Richtige Bands.
2: Ja, genau.
4: Hat es auch junge Menschen gehabt,
2: ja,
4: dynamisch.
2: Ja, es hat auch junge Menschen gehabt und ich war total verwirrt gewesen. So, hä, also, was machen die da, was ist da? Genau, und nachher ein bisschen provokativ habe ich zu unserem Pfarrer gesagt, also, wenn ich schon so wie mal in Gottesdienst muss, ein Zettel abgeben, dann will ich es wo gehen, eben, wo ich nicht muss in die Kirchenbank und keine Orgel muss hören. Und er war wirklich sehr cool gewesen dadurch. Einmal im Monat hat es bei uns in der Nähe einen Jugendgottesdienst gegeben und dann hat er Leute organisiert und Autos organisiert und hat uns junge Konfirmanden in den Gottesdienst geschickt und er hat wirklich gesagt, hey, es ist mir gleich, wo ihr hingeht, Hauptsache ihr geht es wohin und genau dort haben wir sogar zwei Zettel abgeben. Mhm. Also habe ich mir einfach ausgerechnet, wie viel Mal muss ich denn dort hingehen, dass ich genug Zettel habe.
4: Genau. Du hast dort aber dann auch ein persönliches Erlebnis mit Gott gemacht. Das ist so ein entscheidender Wendepunkt gewesen. Wie ist das genau gegangen?
2: Ja, in diesen Jugendgottesdiensten eben einmal im Monat am Freitagabend, dort ist mir wirklich Jesus begegnet. Also ich habe ihn einfach wahrgenommen, ich habe von ihm gehört, er ist mir auch persönlich begegnet. Was mir sehr geblieben ist, ist das, die Offenbarung, hey, er kennt mich. Und er liebt mich trotzdem. Also da ist ein Gott, der um alles weiss, was ich auch falsch gemacht habe, was kaputt ist in meinem Leben. Und er liebt mich trotzdem. Mhm. Und das hat mich so überwältigt. Und natürlich bin ich gleich zurückhaltend gewesen und es ist fremd gewesen und ich bin gar nicht rausgekommen. Und eben die jungen Leute am Freitagabend, was machen die da? Ich habe es völlig schräg gefunden. Und gleich so der Gott selber, der mich so angezogen hat, weil ich gemerkt habe, hey, da ist Liebe.
4: Also ist es mehr ein Gefühl gewesen oder hast du wirklich auch ihn gesehen? Wie kann man das Erlebnis noch ein bisschen mehr beschreiben?
2: Also ich habe ihn nicht äußerlich gesehen, weil sonst hätten dann ja die um mich herum auch gesehen. Mhm. Aber innerlich, so innerlich, von meinem inneren Auge ist er mir begegnet und hat sich mir immer wieder gezeigt. Und eben hat auch zu mir geredet und so Wahrheiten ausgesprochen und ist mir mit seiner Liebe entgegengekommen. Und ja, so habe ich mich eingeladen auf die Jugendgottesdienst und bin mit dieser Liebe konfrontiert worden. Und dann ist es an einem Sonntagnachmittag daheim. Ich habe dann auch angefangen, zwischendurch am Sonntag in den Gottesdienst zu gehen. Immer noch mit dem Ziel, zum Zettel abgeben. Mhm.
4: Ja, und das gibt's.
2: Und eben habe viel von dieser Liebe gehört, von Jesus gehört. Ich hätte kein Mensch vertraut zu dem Zeitpunkt. Also ich habe mir wie auch von Menschen nichts sagen lassen. Ich war so skeptisch gewesen. Aber von ihm konnte ich es annehmen. Und dann einmal am Sonntagnachmittag daheim habe ich mein erstes Gebet gesprochen. Ein Gebet voller Zweifel, aber ein mutiges Gebet. Ich habe gesagt, Jesus, wenn es dich wirklich gibt, dann komm in mein Leben. Und in dem Moment ist wirklich von Kopf bis Fuß alles an Dunkelheit, alles an Tod, an Todessehnsucht wie aus mir raus gedrängt worden. Und da hat mich Leben erfüllt, wirklich von Kopf bis Fuß. Einfach Leben und die Liebe und die Annahme. Und ich weiss, ein paar Tage später, also es war dann wirklich gewesen, hey, ich lebe wieder. Wie wenn meine Welt vorher schwarz-weiß ist und plötzlich wieder farbig. Wie wenn plötzlich vorher alles da ist und plötzlich, ich kann wieder schnaufen, ich spüre wieder, ich fühle wieder. Und ich habe die Welt wieder einfach wahrgenommen, eben wo vorher alles schwarz-weiß war.
4: So wie wenn man eine Pflanze gießen und sie will wieder aufsprüssen und Leben reinkommen, wo schon lange kein Wasser mehr gekommen ist und Licht und ja.
2: Genau, wo etwas am Absterben ist und plötzlich fängt es wieder an leben. Genau.
4: Also recht ein tiefes Erlebnis. Wie würdest du jetzt das zusammenfassen? Wie hat sich durch das dein Glauben und auch dein Gottesbild verändert?
2: Ja, natürlich komplett, oder? Plötzlich habe ich mein Zuhause gefunden. Habe ich wie den Sinn vom Leben. Ich habe gewusst, ich bin geschaffen, um in Beziehung zu sein. Mit meinem Schöpfer. Er hat mich wollen. Er hat mich wollen. Ja, und dann bin ich so richtig angekommen im Leben.
4: Und das war der Startschuss gewesen, wie eben für ein neues Leben. Du bist ja dann auf Deutschland in einer Jüngerschaftsschule. Müsstest du vielleicht schnell erklären, was das genau ist und warum du das dort gemacht hast, warum du gefunden hast, ich will so etwas machen. Und Jüngerschaft ist ja vielleicht auch ein Wort, das nicht alle kennen.
2: Ja, Jüngerschaft würde ich beschreiben, es ist bei Jesus in die Lehre gehen.
4: Also du hast ja Lehre wollen machen, ja?
2: Ja. Nach meiner Lehre auf Deutschland, genau. Das war einfach eine Schule gewesen. Wir sind aus dem deutschsprachigen Raum sind wir zusammengekommen. Es sind über 50 so Schüler gewesen, von 17 bis über 50. Genau.
4: Aus verschiedenen Ländern.
2: Aus verschiedenen Ländern, ja, genau. Und haben viel auch gelernt oder über die Bibel, was sagt Gott. Und für mich ist das sehr ein grundlegendes Jahr gewesen, weil eben ich bin so kaputt gewesen in dem Moment, wo ich zum Glauben gekommen bin mit 15 und dann nach der Lehre, also mit 19 bin ich dann gegangen, ein Jahr auf Deutschland und das war für mich so ein wichtiges Jahr gewesen, weil es so Fundament gelegt hat in meinem Leben. In dem Moment, wo ich Jesus in mein Herz gelassen habe, hat ein Heilungsweg angefangen. Jetzt bin ich 40, ich bin immer noch auf dem Heilungsweg. Aber ganz, ganz viel ist passiert in dem Jahr in Deutschland. Weil ich mich halt auch ein Jahr rausgeklinkt habe oder aus der Arbeitswelt und bewusst auch mich auf den inneren Heilungsprozess einlassen habe.
4: Du redest von Fundamenten, also was für Fundamente sind da gelegt worden für deinen Glauben?
2: Ja, eben ich habe jetzt, so wie ich aufgewachsen bin, auch nicht viel moralische Werte mitkriegt, würde ich so sagen. Schon ganz und gar nicht christliche Werte. Und da ist einfach viel auch heil geworden in mir. Ich habe viel Heilung erfahren, eben für die Verletzungen, die ich erlebt habe, auch teils dramatische, für die Entwurzelung. Und das hat einfach in mir, ist so mein Lebensfundament, ist heil geworden. Und natürlich auch Wert, wie es lernen, okay, so habe ich die Welt wahrgenommen. Jesus, wie siehst du es denn du? Was ist denn deine Vorstellung, wie ich das Leben kann leben?
4: Kannst du vielleicht noch ein Beispiel geben, jetzt, wo du vielleicht grosse Schritte gemacht hast oder wie du im Glauben wirklich hast vorwärts gehen können? Gibt es da vielleicht ein konkretes Beispiel, dass es noch ein bisschen greifbarer wird?
2: Also bevor ich gegangen bin, dort bin ich eben schon 4 Jahre im Glauben gewesen und ich habe Jesus von Herzen geliebt, aber ich hatte immer noch so einen Hass auf meine Eltern gehabt. Wir sind nicht versöhnt gewesen. Und dort in dem Jahr ist wirklich auch so viel in meinem Herz passiert, dass ich konnte sagen, und ich vergib ihnen. Und es ist gut. Und dass wir wieder uns können versöhnen und Frieden finden.
4: Was würdest du jetzt allgemein sagen, vom Glauben her, vom Gottesbild her, wo du zurückgekommen bist, die Mona, die dann wieder in die Schweiz gekommen ist nachher, was ist da grundlegend anders gewesen?
2: Also Gott ist mir noch wichtiger geworden. Ich habe ihn noch besser kennengelernt. Ich war ein Stück heiler gewesen. Und wir haben natürlich in dem Deutschland auch wilde Sachen erlebt. Oder? Also einfach Gott zu entdecken und auch seine Kraft zu erleben. Wir haben viele Strasseneinsätze gemacht, auch unter Drogenabhängigen. Und ja, da hat es viele persönliche Erlebnisse gegeben, die mich sehr geprägt haben. Ich erzähle noch eins auf so einem Strasseneinsatz. Also es klingt vielleicht für die einen ein bisschen schräg, aber wir haben quasi Open-Air-Gottesdienst gefeiert.
4: Also wirklich von außen, ja.
2: Und sind mit einem grossen Kreuz mitten in die Einkaufsstrasse und haben dort Lieder gesungen, Gott anbetet und sind auf die Leute zu, haben Gespräche gesucht.
4: Hat wahrscheinlich auch Leute angezogen, oder? Nehme ich jetzt
2: das hat es auch, ja. Und eben gerade bei den Drogenabhängigen, wir haben auch immer einfach Gebäck und Tee und haben uns einfach Zeit genommen und ein offenes Ohr. Aber ein Moment für mich, wo wir eben mit dem Kreuz in der Strasse gestanden sind und ich habe das Kreuz gegeben, weil ich dachte, das kippe ich gerade um. Das war das erste Mal auf einem so Strasseneinsatz. Hey, und es ist mir so schwer gefallen. Und dann habe ich gemerkt, es hat mich so betroffen gemacht, Jesus hat am Kreuz sein Leben für mich gelassen und ich traue mich kaum, um einfach da zu stehen für ihn. Und das hat so etwas gemacht in meinem Herz, wo ich wie auch wirklich gemerkt habe, hey Jesus, du hast dein Leben gelassen für mich, du bist gestorben für mich und ich möchte für dich leben, auch wenn es mich etwas kostet.
4: Also prägende Erlebnisse, die du aus dem Deutschland mitgenommen hast in die Schweiz. Und in der Schweiz ist ja dann auch vieles passiert, oder? Du hast geheiratet, es sind älter geworden, also wirklich auch dort so ein bisschen in eine neue Zeit hineingegangen, oder? Auch vom Lebensabschnitt her.
2: Ja, genau. Also mein jetziger Mann habe ich dort schon mit 15 kennengelernt und mit Anfangs 20 haben wir geheiratet, Mitte 20 sind wir dann älter geworden und das ist schon so der Start ins grosse Glück. Also wir haben es geliebt, ab dem ersten Moment älter zu sein. Ich habe es geliebt, Mama zu sein. Und trotzdem hat es einen langen Moment gebraucht, zum ankommen in dem Neuen. Mhm. Ich bin einfach so leidenschaftlich, brennend, hat die ganze Welt erobern.
4: So nach dem Deutschland-Erlebnis, ja, verständlich.
2: Genau. Ja, und habe wirklich auch so coole Leute um mich herum gehabt. Wir haben gross geträumt miteinander und wirklich wollen auch etwas verändern in dieser Welt. Und dann bin ich Mama geworden und mein ganzes Leben ist ein Stückchen langsamer geworden. Und mein Radius sehr klein, so meistens zwischen Wickeltisch und Sofa und Spielplatz und Posten.
4: Ja,
2: genau.
4: Und ist jetzt da nicht mehr so, dass gerade die Trips in die grosse Welt gemacht hättest oder
2: nein,
4: so.
2: Ja, gar nicht. Und da hat es natürlich einen Moment gebraucht, zum ankommen und in dem plötzlich sehr viel ruhigere Leben sind auch ganz, ganz viele Prozesse losgegangen. Mhm. Eben, wo ich schon auch gemerkt habe, hey, ich habe vorher viel in diesen Träumen hineingelebt und vielleicht manchmal oder oft auch den Moment verpasst, oder? Oder nicht mich gewagt, ganz im Jetzt zu leben von lauter Träumen. Und das hat wirklich meine Mutterschaft geändert, so ganz angekommen im Jetzt und die Möglichkeiten gesehen, die ich jetzt habe. Genau. Und 2 Jahre später ist unser zweiter Sohn auf die Welt gekommen. Und dort sind wir nochmal in ein neues Abenteuer gestartet. Unser jüngerer Sohn hatte ein extra Chromosom im Gepäck gehabt. Und der Start war aber sehr turbulent gewesen. Also wir haben in der Schwangerschaft nichts von dieser Trisomie 21 gewusst. Wir haben die Diagnose erst nach der Geburt gekriegt. Und dann, es ist ihm sehr schlecht gegangen am Anfang. Wir mussten dann gerade das Spital wechseln. Wir haben uns dann plötzlich in dieser Neonatologie wiedergefunden. Und ja, da ist unsere Welt wirklich einen Moment Kopf gestanden.
4: Das glaube ich, ja.
2: Und wir haben uns einfach sehr Sorgen gemacht. Es ist gar nicht um die Grunddiagnose gegangen, sondern wirklich, es ist ihm gesundheitlich nicht gut gegangen. Die Ärzte haben einmal auch erwähnt, ja, vielleicht hat das Baby einfach Stress. Vielleicht ist es aber auch Leukämie. Und dann stehst du einfach da als Eltern mit.
4: Weißt nicht was, wie wo, ja.
2: Und da kann man wirklich sagen, das war der grösste Sturm in unserem Leben gewesen, weil wir einfach nicht gewusst haben, in welche Richtung geht das jetzt, oder? Und zugleich haben wir ganz eine neue Realität an Frieden erlebt. Genau in dem grössten Sturm von unserem Leben hinein. Also ja, es war Achterbahn für unsere Seele gewesen, aber in unserem Geist, in unserem Glauben, haben wir so einen Frieden gehabt. Später hat mir ein Gärtner mal erzählt, dass die Pflanze die stärksten und tiefsten Wurzeln bildet, dann, wenn es stürmt. Und das haben wir wirklich erlebt. In dem grössten Sturm hinein haben wir so Wurzeln gebaut, so Wurzeln gebildet, die einfach verhebt haben.
4: Du hast ja auch erzählt, das war so eine Zeit, wo ein mega Frieden über eure Familie gekommen ist. Kann man auch sagen, das war so charakteristisch für euren Glauben auch in dieser Zeit, wie sich der ausgedrückt hat oder wie der eben noch fester geworden ist in die Richtung?
2: Ja, Das würde ich wirklich sagen. Also wenn ich heute an die Zeit zurückdenke, dann ja, es ist Herausforderung, aber vor allem war da ein grosser Frieden darüber gewesen. Und den haben wir wirklich entdeckt in dieser Zeit. Wir haben dem aber auch müssen nachjagen. Das ist ja nicht einfach passiert, sondern das sind täglich bewusste Entscheidungen. Ich habe
4: weil es könnte ja schon dann die Angst kommen, oder auch wieder in dem Sinne auch die Frage, warum und so viele Sachen, die da einflüssen, oder? Die einem ja könnte in eine völlig andere Richtung führen als in den Frieden, oder?
2: Ja, also das ist sicher auch so gewesen, dass sind auch Ängste da gewesen. Ich habe ja nicht gewusst, was ist morgen. Ich habe es wirklich nicht gewusst, aber ich habe gewusst, was ich heute habe. Ich habe gewusst, heute lebt mein Kind, heute haben wir ihn da. Und da habe ich wirklich gelernt, hey, ich nicht zu sorgen, für was morgen ist, sondern zu feiern und dankbar zu sein, für was heute ist. Und das ist ein Schatz, den ich jetzt vor 12 Jahren gelernt habe. Und bis heute ist das ein Schatz in meinem Leben. Kein Tag, wenn wir alle 4 daheim sind am Abend, wenn es Nacht, kein Tag vergeht, ohne dass mein Herz übergeht von Dankbarkeit, weil einfach kein einziger für mich selbstverständlich ist.
4: Wie hast du Gott in dieser Zeit erlebt, gerade so in diesen Schwierigkeiten? Klar, der Frieden ist ja auch etwas, was Gott einem schenkt, aber wie hast du ihn so erlebt, die Beziehung zu ihm in diesen Jahren?
2: Sehr nah, sehr nah. Ich weiss, in dieser Zeit, wo wir noch auf der Neo waren, bin ich einmal mit unserem Sohn spazieren, so im Tragtuch. Und dann bin ich vor dem Spital auf ein Bänkchen gehöckelt. Und ich habe einfach gespürt, wie Jesus neben mir sitzt. Und er hat nichts gesagt und ich habe nichts gesagt, aber er war einfach da gewesen. Und das hat völlig genügt, einfach zu wissen, er ist in dem Tal mit mir und lässt uns nicht allein.
4: Und eben der Frieden und die Ruhe hast du dann auch mitnehmen in der nächsten Zeit, die ja auch nicht so einfach war. Also finanzielle Herausforderungen sind dann für euch gekommen. Dein Mann hat plötzlich den Job verloren und hat gerade nicht etwas gefunden. Ist ja dann auch so weit gegangen, dass ihr euch wirklich müssen Fragen stellen wie müssen wir jetzt aufs Sozialamt gehen? Und ist dann eine riesige Zerreissprobe gewesen, die Zeit? Erzähl mal ein bisschen, wie ist es denn weitergegangen und wie sind denn du die Zeit gekommen?
2: Ja, man kann wirklich sagen, so rückblickend, das sind fast 10 Jahre gsi, wo eigentlich der eine Herausforderung die andere gejagt hat. Und ja, eine davon war, ein Jahr nach der Geburt von unserem zweiten Sohn ist mein Mann arbeitslos geworden. Und natürlich haben wir zuerst gedacht, das ist eine kurze Zeit, oder? Und irgendwie 200 Bewerbungen und ein paar Monate später ist dann der Moment gekommen, wo wir uns beim Sozialamt anmelden mussten. Und ich meine, mir hat es fast etwas gegeben. Wir waren anfangs 30 gewesen, mehr als fähig und willig zum Arbeiten.
4: Mhm. Also eigentlich alles mitgenommen, ja. Was es braucht.
2: Und gleich ist es dann einfach Realität gewesen. Und ich mag mich erinnern an Abend, bevor wir aufs Sozialamt haben müssen, ich bin wirklich hyperventilierend am Bettrand gesessen und habe gedacht, hey, das gibt's einfach nicht. Und in meinem Herz habe ich gemerkt, hey, Mona, jetzt musst du eine Entscheidung treffen. Und ich habe gewusst, oder ich habe wirklich gesagt, hey Jesus, und wenn du uns im letzten Moment noch aus dem rausholst und wir uns nicht anmelden müssen, dann bete ich dich an. Und wenn wir morgen uns gehen müssen und uns anmelden müssen, dann bete ich dich trotzdem an.
4: Also nicht nur so quasi Bedingungen gestellt, hey, eigentlich müsstest du doch jetzt uns rausnehmen und sonst, hey, was soll das? Sondern wirklich beide Optionen, hey, es ist wie, du bleibst Gott, du bleibst gleich.
2: Ja, bis zu dem Zeitpunkt, ich habe wirklich auch so viel Wunder schon erlebt mit Gott. Versorgungswunder, Auto geschenkt kriegen. Eben unserem Sohn ist es so schneller, besser gegangen, als alle erwartet haben. Wir haben immer wieder die Güte, die Versorgung, die Kraft Gottes erlebt. Und darum habe ich wie gewusst, ohne Zweifel, es ist eine Realität. Und jetzt bin ich aber vor der Frage, hey, und wenn es jetzt anders kommt, als ich denke, was mache ich denn, oder? Ja. Und das ist wirklich eine Zeit gewesen, wo mein Glaube extrem geprüft hat, oder? Ich meine, zudem kommen noch mehr Geschichten. Wir haben auch mehrere Kinder verloren in dieser Zeit. Und dann immer wieder das Entscheiden, wie gehe ich jetzt mit dem um, oder? Wenn eben nicht nur alles rosarot ist und alles gut läuft und alles gesegnet ist, sondern wie stehe ich im Glauben und in meiner Beziehung zu Gott, wenn einfach alles rüttelt und auch viele Glaubenssachen, wo ich vielleicht eben das Bild hatte von Gott, wo dann bröckelt ist, wo ich merke, ah nein, du bist eigentlich anders. Und ein mega Schatz, den wir in dieser Zeit entdeckt haben, ist, in dieser Zeit haben wir natürlich Gott auch nochmal anders erlebt, oder? Als der gute Hirte, der dich durchtreibt, das erlebst du nur im Tal, oder? Das erlebst du nicht, wenn alles gut ist im Leben.
4: Der gute Hirte als Analogie aus der Bibel, oder? Genau, der Hirte, der für seine Schafe sorgt, ja.
2: Genau. Psalm 23, genau. Oder und ein Beispiel, Gott der Versorger.
4: Ja, genau. Das wollte ich gerade einhaken, ja, dass du gesagt hast, eben, du hast die Versorgung erlebt, Auto geschenkt etc. Und ihr habt ja auch Versorgung dann wieder erlebt. Also du hast dein Vertrauen auf ihn gesetzt, wo vielleicht ein anderer gesagt hätte, hey Gott, was soll das? Warum glaube ich überhaupt noch? Hast du gesagt, hey, egal wie es kommt, du bleibst Gott. Und dann ist wirklich auch das Vertrauen ausgezahlt worden, oder? Und du hast mir ja auch von einem Beispiel erzählt, wo wir in die Party gehen. Willst du vielleicht das gerade erzählen?
2: Ja, sehr gern. Ja, wir haben wirklich in dieser Zeit so viele Wunder erlebt, auch Versorgung. Und eins davon ist eben, es war so ein erster Sommertag, gewesen, über 30 Grad, und wir haben gerade neben der Body gewohnt. Und unser älterer Sohn ist gekommen, hey, gehen wir heute in die Body. Und es war gegen das Monatsende gewesen, und wir haben gewusst, hey, wir haben irgendwie noch 25 Franken. Und dann natürlich der Moment, gesagt, nein, das geht nicht. Wir haben nicht genug Geld, um in die Body zu gehen. Und dann hat er wirklich ausgerechnet, wie teuer kostet denn ein Body-Eintritt. Ja, dann macht das 16 Franken. Und wirklich der herzzerreißende Moment, wo du als Eltern musst deinem Kind sagen, hey, schau, wenn wir heute in die Body gehen, dann können wir für die restliche Woche kein Essen mehr posten. Hey, und ich weiss, nach dem Moment, mein Mann ist mit dem Kind rausgegangen und ich bin einfach aufs Bett gelegen und es hat mir einfach das Herz gebrochen, oder so.
4: Verstehe, ja.
2: So eine Situation müssen dem Kind zutrauen. Mein Mann ist eine halbe Stunde raus und wir haben uns in dieser Zeit angewohnt, eigentlich immer im Briefkasten zu schauen, wenn wir rausgehen, wenn wir heimkommen, einfach immer drin zu schauen. Er ist rausgegangen und als er eine halbe Stunde später zurückkommt, schaut er nochmal im Briefkasten und dann ist ein weisses Kuvert drin, ist nichts dazu gestanden mit 200 Franken.
4: Wow.
2: Und zwei Stunden später sind wir in der Bade.
4: Mega schön. Und ja. Ich nehme an, das ist nicht das einzige Beispiel gewesen in dieser Zeit, wo ihr die Versorgung erlebt habt. Wie hat das dein Glaubens- und Gottesbild dann nochmal geprägt, so eben diese Erlebnisse in so einer schwierigen Zeit?
2: Ja, eben Gott den Versorger, den erlebst du dann, wenn du Versorgung brauchst. Oder Gott den Arzt erlebst du dann, wenn du Heilung brauchst. Oder? Und das ist ja die Realität vom Himmel, die seine Realität im Alltag dürfen zu erleben. Wir sind so angewiesen gewesen drauf. Und gleich eben hat es die Zeiten gegeben, also das Beispiel, dass so Sachen haben wir regelmässig erlebt. Und dann hat es aber auch Wochen gegeben, wo das nicht passiert ist, oder? Und da gleich im Frieden und in der Dankbarkeit zu bleiben, in dieser Beziehung zu bleiben, zu wissen, du bist gut, ob ich das jetzt gerade sehe oder nicht. Da ist wirklich ganz, ganz viel in mir und auch in uns als Familie hat dort wachsen an Glauben und an Vertrauen. Wirklich, wir haben erlebt, es verhebt. Er sieht uns, er lässt uns nicht im Stich, er versorgt uns.
4: Jetzt nimmt es mir aber gleich noch Wunder, das, was wir vorher angesprochen haben. Eben ein anderer oder eine andere hat gesagt, hey nein, was soll das? Ich laufe weg. Oder so viele Umstände, die im Leben sind. Was hat denn dazu geführt, dass du und ihr auch als Familie, als Ehepaar immer wieder gesagt haben, hey nein, eben egal was passiert, wir bleiben dran. Weil eben, man könnte ja sagen, oder eben die Engpässe mit den Finanzen, eben das Schicksal oder eben mit den Fehlgeburten, mit dem Kind oder mit all diesen Sachen. Und also ich habe jetzt auch schon Stories von Leuten gehört, die dann würden sagen, hey, ich bin enttäuscht von Gott und ich kann dem nicht mehr glauben, weil ja, was führt dazu, dass ihr den anderen Weg eingeschlagen habt, dass ihr euch gegen das entschieden habt und gesagt habt, hey, nein, Gott ist gut, egal was passiert ist, was passiert und was auch immer passieren wird?
2: Also eine kostbare Lektion, die ich selber durch Mama sein durfte lernen, ist einfach ihm zu vertrauen und zu sagen, jetzt Moment mit unseren Kind, ich tue ihnen gerne um viel erklären. Und dann gibt's aber auch Momente, wenn ich etwas sage und ich einfach will, dass sie folgen. Jetzt. Und ohne, dass ich mich muss erklären muss. Und im Wissen.
4: Weil du bist Mutter, du bist Autorität.
2: Ja. Oder und auch Sinne. Im Wissen, ich sehe jetzt gerade weiter wie du. Gerade bei Kleinkindern, oder? Wo vielleicht dann die Wahrnehmung noch nicht haben. Und hey, bitte folg mir jetzt, weil du mir vertraust aus dem Vertrauen raus. Und gerade am Anfang von meiner Glaubenszeit, ich habe viel wollen wissen, wollen verstehen, ich habe viele Fragen gestellt und auch viele Antworten gekriegt. Und dann ist eine Zeit reingekommen, eben in das Vertrauen. Und da ist sehr etwas in mir zur Ruhe gekommen. Das Ruhe in dem, Gott, ich weiss, du bist gut und ich muss nicht alles verstehen. Und es ist okay. So das Versöhntsein mit dem Leben. In mir ist ganz ein starkes Ja zum Leben gewachsen in dieser Zeit. Auch ein Jahr zum Leben in stürmischen Zeiten. Und das heisst nicht, dass wir keine Krisen hatten in dieser Zeit. Es hat viel auch an unserem Glauben gerüttelt. Es ist keine einmalige Entscheidung gewesen, sondern immer wieder es sich aufmachen, unser Vertrauen nochmal auf Gott setzen und nochmal auf Gott setzen. Es ist sehr eine ehrliche Zeit gewesen, auch mit allem Schwierigen. Das haben wir nicht einfach verschwiegen, sondern wir haben das auch zulassen. Da ist auch Enttäuschung und Trauer ist auch da gewesen, das sehr ehrlich zulassen, aber in dieser Beziehung und im Vertrauen bleiben. Auch mal können sagen, hey, ich verstehe es jetzt nicht, aber ich weiss, du bist gut. Und du hast mich gefragt, woher kommt das oder wieso ist das so? Und bei mir ist es ganz klar eben aus meiner Geschichte raus. Ich weiss heute, wenn er nicht real wäre, dann wäre ich gar nicht mehr da. Und ihn zu verlassen, ist gar keine Option gewesen für mich.
4: Gehen wir doch noch aufs Hier und Jetzt. Zwischen denen ist ja sicher auch noch viel passiert in deinem, in eurem Leben. Aber jetzt sind wir da im Thurgau, in dieser Bodenseeregion angekommen. Und wenn wir jetzt die Monate, du hast gesagt, du bist heute 40, oder? Da sind wieder ein paar Jahre ins Land gezogen. Jetzt so glaubensmässig in dieser Zeit. Wo bist du jetzt eigentlich heute dran? Wo stehst du in deinem Glauben?
2: Ganz einfach. Ich bin immer noch am Lernen und am Wachsen. Und ich liebe den Prozess. Das ist auch etwas von mir. Ich liebe das Älterwerden, weil ich weiss, hey, in 10 Jahren stehe ich schon wieder an einem anderen Punkt und ich werde wieder viel gelernt haben im Leben. Und auch in dieser Demut, ja, auch zu wissen, hey, eben mit Anfangs 20 bin ich ganz anders gewesen. In dieser Demut auch heute sagen, ja, ich habe schon viel lernen, aber ich weiss noch lange nicht alles. Und auch mit dieser Lebensfreude, mit dieser Neugier, mit dieser Abenteuerlust, einfach mit meinem Gott weiterzuleben, ihn noch besser kennenzulernen. Und auch ein Heilungsweg, also auf dem befinde ich mich auch heute noch, oder? Also heute schaue ich aufs Leben und sage, wow, ich staune, dass ich darf eine gesunde Frau sein.
4: Wo bist du denn konkret gerade dran, glaubensmässig? Gibt es da irgendwelche Felder oder Sachen, wo du gerade kannst sagen, hey, das ist etwas, was mich jetzt speziell beschäftigt an Gott oder an der Art vom Glauben, wie du unterwegs bist?
2: Ja, eigentlich gerade mein grösstes Thema ist im Fall immer noch der Frieden. Weil ich merke, den kannst du ja auch nicht auf Vorrat.
4: Ja, das stimmt.
2: Vorrat posten.
4: Wäre schön.
2: Sondern es ist immer wieder die Entscheidung, in den Frieden einzutauchen. Und gerade in einer Zeit, wo uns so vieles kann ablenken kann, wo wir Menschen häufig das Gefühl haben, wir müssen die Last von der ganzen Welt tragen, weil wir alles wahrnehmen und alles auf uns einprasseln.
4: Genau, ja.
2: Und da dem Frieden nachzujagen, dem Frieden ganz eine hohe Priorität zu geben, das ist tatsächlich auch mit 40 noch meine grösste und tägliche Aufgabe und etwas, was ich sehr hüte. Und das kommt aus dieser Nähe zu Gott raus, oder? Aber es passiert nicht automatisch. Es ist wirklich immer wieder ein sich aufmachen, ein entscheiden.
4: Also auch weil die Zeit investieren mit Gott, oder? Nehme ich an, dass bewusst in die Bibel hineingehen oder ins Gebet. Oder ich nehme an, das kann man auch trainieren, oder?
2: Das kann man trainieren, ja.
4: Ja.
2: Mein allererster Zugang zu Gott oder dort, wo ich ihn am meisten wahrnehme, das ist in der Natur raus. Und darum gehe ich gerne einfach auf lange Spaziergänge voraus und einfach habe dort meine Zeit, ja, auch meine Zeit im Gebet, meine wirklich 1:1 Beziehungszeit zu meinem Gott. Ja. Nebst dem ganzen Alltag natürlich.
4: Das finde ich eine gute Variante. Ich gehe auch gerne in den Wald laufen oder manchmal auch joggen und das sind immer so die Momente, wo man durchschnaufen kann. Also zumindest im Sport, wenn man nicht eine zu hohe Pace hat, sonst wird es dann anstrengend. Aber es gibt so den Sweet Spot, wo man kann. Genau. Und dann findet man der Frieden, der höher ist als jede Vernunft, wie man es so schön sagt. Ja, wenn wir jetzt so auf deine Glaubensentwicklung zurückschauen, oder wenn du besser gesagt zurückschaust, von Anfang bis zum Schluss jetzt, was wir ein bisschen besprochen haben und viel weiter, was macht das heute mit dir?
2: Ja, es ist wirklich ein Staunen. Und zwar nicht ein Staunen über mich, sondern ein Staunen über Gott, über seine Liebe, seine Nähe, seine Grösse. Ja, ein Staunen, wenn ich sehe, wie kaputt dass ich war. Ich war wirklich sehr, sehr kaputt gewesen. Und eben, dass ich heute heil und gesund sein darf, obschon ich noch immer auf dem Weg bin. Das lässt mich staunen über ihn. Und ich bin voller Hoffnung. Voller Hoffnung für Menschen um mich herum. Weil ich weiss, hey, wenn er das mit mir geschafft hat, dann schafft das ganz sicher auch mit dir. Und da trage ich eine grosse Hoffnung in meinem Herz.
4: Hoffnung ist da für jeden. Auch du, deine Geschichte, die Glaubensreise, wo wir dafür zeugen werden. Danke vielmals, Mona Weber. Bist du dabei gewesen?
2: Sehr gern.
4: Und eben, die Reise, wie du gesagt hast, sie ist ja auch nicht abgeschlossen. Sie geht weiter. Und in dem Sinn, hey, alles Gute für den weiteren Lebensweg und vor allem auch Glaubensweg dir.
2: Danke vielmals. Und
4: danke, hast du dir da so offen meine Fragen gestellt.
2: Sehr gerne.
4: Und in dieser Serie gehen wir weiter mit einem weiteren Gast, genauer gesagt mit dem Paul Bruderer und seiner persönlichen Glaubensreise. Am Mic war wie immer der Karl Dietli. Bis zum nächsten Mal. 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
1: Die Nachrichten von SRF um 2 mit Frank Estermann. Im Ringen um ein Ende des Irankrieges habe Iran Zugeständnisse gemacht. Das sagte US-Präsident Trump vor den Medien. Konkret habe Teheran einem Verzicht auf Atomwaffen zugestimmt. Auch in anderen Punkten habe der Iran eingewilligt. Konkreter wurde Trump dabei aber nicht. Er zeigte sich erneut zuversichtlich, dass es bald eine Einigung geben werde. Zuvor hatten US-Medien berichtet, die Kriegsparteien stünden kurz vor einer Einigung. Aus dem Iran hieß es, die Berichte seien überzogen. Aktuell prüfe der Iran einzig einen Vorschlag der USA. Eine Antwort werde dem Vermittler Pakistan übermittelt. Zu zwei Meldungen in Kürze. In den USA wurden 30 Personen wegen eines groß angelegten Insiderhandels angeklagt. Unter den Beschuldigten befinden sich Wirtschaftsanwälte und Finanzexperten. Sie sollen vertrauliche Informationen über Firmenfusionen bei namhaften Anwaltskanzleien gestohlen und dann für illegale Aktiengeschäfte genutzt haben. Am Dienstagabend ist eine einseitig von der Ukraine ausgerufene Waffenruhe in Kraft getreten. Dies habe aber nicht zu einer Reduktion der russischen Angriffe geführt, sagte der ukrainische Präsident Volodymyr Zelensky. Russland habe den ganzen Mittwoch über neue Angriffe geflogen. Zelensky forderte Russland erneut auf, einer Waffenruhe zuzustimmen. Ansonsten werde die Ukraine reagieren. Das Kreuzfahrtschiff, das nach einem Ausbruch des gefährlichen Hantavirus vor den Kapverden vor Anker lag, ist nun auf dem Weg in Richtung Kanarische Inseln. In 3 bis 4 Tagen soll das Schiff in Teneriffa anlegen. Die spanische Regierung hatte dies zuvor genehmigt. Die rund 150 Personen an Bord sollen auf den Kanarischen Inseln untersucht, wenn nötig behandelt und dann in ihre Heimatländer gebracht werden. Am Mittwoch wurden 3 Passagiere des Schiffes mit Spezialflugzeugen evakuiert. 2 von ihnen sind laut der Reederei in einem ernsten Zustand. Zum Sport mit Fußball. Paris Saint-Germain zieht als 2. Team in den Final der Champions League ein. Den Parisern reicht im Rückspiel gegen Bayern München ein 1:1 Unentschieden. Das Hinspiel gewannen sie mit 5:4. Im Final trifft Paris Saint-Germain auf Arsenal. Das Wetter. Heute wird es nach Wolkenresten häufig sonnig und nur lokal nass bei etwa 17 Grad. Im Süden gibt es um 20 Grad. Das waren Nachrichten von Radio SRF, verantwortlich Frank Estermann.
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